Der 1954 in Amsterdam geborene Pianist Ronald Brautigam interpretierte gemeinsam mit dem Sinfonieorchester Norrköping das Klavierkonzert in S-Dur von Ludwig van Beethoven. Die Leitung hatte Andrew Parrott. Ein sehr seltener Gast im ARD-Nachtkonzert, Antonio Sacchini, 1730 in Florenz geboren. Umrahmt von einem recht ausschweifenden und kostspieligen Lebensstil, komponierte Sacchini etwa 60 Opern, zumeist an die neapolitanische Schule angelehnt. Ein Aufenthalt in Paris brachte ihn dann der Tragödie Lyrique näher. Aus der Oper Dardanus hören wir die Ouvertüre mit dem Orchester Les Arts Florissants unter William Christie.

Das war die Ouvertüre zur Oper Dardanus von Antonio Sacchini aus Florenz, serviert vom Orchester Les Arts Florissants unter William Christie. Und wir bekommen komponierenden, geadelten Damenbesuch im ARD-Nachtkonzert. Dame Ethel Mary Smythe, Mitkämpferin der englischen Suffragettenbewegung, hat ein Doppelkonzert für Violine und Horn mitgebracht. Saschko Gavrilov und Marie-Louise Neuenecker werden unterstützt von der NDR Radiophilharmonie unter Uri Meier.

Konzert für Violine, Horn und Orchester aus der Feder von Dame Ethel Smyth. Saschko Gavrilow und Marie-Louise Neuenecker spielten gemeinsam mit der NDR-Radiophilharmonie unter Uri Meier. Hier ist das ARD-Nachtkonzert, präsentiert von BR Klassik mit Kammermusik von Josef Kreuzer, einem Geiger, Gitarristen und Kapellmeister aus Aachen, Jahrgang 1790. Kreuzers Trio in D-Dur für Flöte, Violine und Gitarre intoniert das Gragnani-Trio.

Wir hörten das Gragnani-Trio im ARD-Nachtkonzert mit dem Trio für Flöte, Violine und Gitarre Opus 9 Nummer 3 von Josef Kreuzer. Vor den 4 Uhr Nachrichten gibt's noch traumhaft schöne Klänge für Streichorchester von Erich Wolfgang Korngold. Die Sinfonische Serenade Opus 39 spielt die Nordwestdeutsche Philharmonie unter Werner Andreas Albert.

Erich Wolfgang Korngold und seine sinfonische Serenade Opus 39 zum Klingen gebracht von der Nordwestdeutschen Philharmonie unter Werner Andreas Albert. Nach den 4 Uhr Nachrichten sind wir vom ARD-Nachtkonzert wieder zur Stelle mit Musik von Ludwig van Beethoven, Francesco Cavalli und Granville Bentec.

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1: Um 4 Uhr mit Ronald Lessig. Spanien hat die Fußball-Weltmeisterschaft gewonnen. Die Spanier setzten sich im Finale mit 1:0 nach Verlängerung gegen den vorherigen Weltmeister Argentinien durch. Aus dem ARD-WM-Team Hendrik Lückhoff.
2: Es war ein einseitiges Finale. Spanien dominierte von Beginn an, vergab aber gerade in der zweiten Hälfte beste Chancen. So ging es in die Verlängerung, für Argentinien aber nur noch zu zehnt. Enzo Fernandes sah gelb-rot. In der 106. Minute erlöste dann Ferran Torres die Spanier mit dem 1:0-Siegtreffer. So jubelt Spanien über den hochverdienten zweiten WM-Titel. US-Präsident Donald Trump überreichte den goldenen Pokal. Für die Argentinier um Lionel Messi, der nach dem Finale weinte, ist der Traum von der Titelverteidigung ausgeträumt. In der Halbzeitshow traten unter anderem Shakira, Madonna, Justin Bieber und Coldplay auf.
1: Bundeskanzler Merz will die Nachfolge von Fraktionschef Spahn nach dessen Rücktritt schnell regeln. Das hat er im ZDF angekündigt. Heute berät die CDU-Spitze über das weitere Vorgehen. Aus der Nachrichtenredaktion Tabea Schöpe.
3: Das Parteipräsidium und der Vorstand der Bundestagsfraktion kommen heute zusammen. Die Entscheidung wird aber nicht nur in Berlin gefällt, sondern auch in Bayern. Denn Merz muss sich vor allem mit CSU-Chef Söder über die Spahn-Nachfolge einig werden. Auch ein Kabinettsumbau könnte laut dem Kanzler dafür in Frage kommen. Für den Fraktionsvorsitz im Gespräch sind Kanzleramtschef Frei, Generalsekretär Linnemann und Innenminister Dobrindt von der CSU. Gesundheitsministerin Waken wird bisher als einzige Frau für den Posten gehandelt.
1: Im Iran-Krieg ist keine Deeskalation in Sicht. Es werden wieder Angriffe gemeldet. Das US-Militär führt nach eigenen Angaben die 9. Nacht in Folge Attacken gegen den Iran. Von dort gibt es Berichte über Explosionen in mehreren Gebieten. Auch Teheran hat wieder Ziele in den Golfstaaten ins Visier genommen. Kuwaits Armee teilte mit, dass Drohnen aus dem Iran abgewehrt würden. Auch in Bahrain heulten die Sirenen. Außerdem soll in der Straße von Hormuz ein Schiff brennen. In einigen Regionen in Südwesteuropa kämpfen die Feuerwehren gegen Waldbrände. Im Süden Frankreichs brennt es an mehreren Stellen. Laut den Behörden sind im Departement Var, nördlich von Saint-Tropez, 600 Feuerwehrleute im Einsatz. Dort mussten 150 Menschen in Sicherheit gebracht werden. Mehrere Häuser wurden zerstört. Auch zwei Brände im Norden der Insel Korsika sind nicht unter Kontrolle. In Spanien kämpft die Feuerwehr gegen einen Waldbrand nordöstlich von Madrid. Das waren die Nachrichten. Das Wetter in Deutschland. Am Tage im Norden etwas Regen oder Gewitter, im Süden viel Sonne. Bei 18 Grad in der Uckermark und bis 26 Grad im Markgräfler Land. Am Dienstag oft heiter, im Süden Niedersachsens Schauer bis 27 Grad. Am Mittwoch örtlich etwas Regen bis 28 Grad. Es ist 4:03 Uhr.
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4: Und dazu begrüßt Sie Sven Knappe. Herzlich willkommen. Ludwig van Beethoven meint es heute recht gut mit uns. Er taucht bereits zum dritten Mal im ARD-Nachtkonzert auf, jetzt mit einem Bläsersextett in S-Dur, serviert vom Charun-Ensemble Berlin.

Ludwig van Beethoven schrieb dieses Bläsersextett in S-Dur, sein Opus 71, präsentiert vom Scharoun Ensemble Berlin, benannt nach dem Architekten der Berliner Philharmonie Hans Scharoun. Mit geistlicher Musik aus Bella Italia geht's im ARD-Nachtkonzert weiter, komponiert von Francesco Cavalli, 1602 im norditalienischen Crema geboren. Cavallis Magnificat zelebrieren der Balthasar-Neumann-Chor und das Balthasar-Neumann-Ensemble unter Thomas Hengelbrock.

Magnificat, geistliche Musik von Francesco Cavalli, aufgeführt vom Balthasar Neumann Chor und dem Balthasar Neumann Ensemble unter der Leitung von Thomas Hengelbrock. Was darf in typisch keltischer Musik nicht fehlen? Richtig, eine Harfe. In der Celtic Symphony von Sir Granville Bentec sind es gleich 6 Harfen und die gehören allesamt zum Royal Philharmonic Orchestra London.

Wir hörten die Celtic Symphony für Streicher und Sechshafen von Sir Grenville Bentinck in einer Aufnahme mit dem Royal Philharmonic Orchestra unter der Leitung von Vernon Handley. Bis zu den 5 Uhr Nachrichten gibt's noch einen ungarischen Tanz in D-Moll von Johannes Brahms, gespielt vom Budapest Festival Orchestra unter Ivan Fischer.

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1: Um 5 Uhr mit Ronald Lessig. Spanien hat die Fußball-Weltmeisterschaft gewonnen. Die Spanier setzten sich im Finale mit 1:0 nach Verlängerung gegen Argentinien durch. Aus dem ARD-WM-Team Hendrik Lückhoff.
2: Es war ein einseitiges Finale. Spanien dominierte von Beginn an, vergab aber gerade in der zweiten Hälfte beste Chancen. So ging es in die Verlängerung, für Argentinien aber nur noch zu zehnt. Enzo Fernandes sah gelb-rot. In der 106. Minute erlöste dann Ferran Torres die Spanier mit dem 1:0 Siegtreffer. So jubelt Spanien über den hochverdienten zweiten WM-Titel. US-Präsident Donald Trump überreichte den goldenen Pokal. Für die Argentinier um Lionel Messi, der nach dem Finale weinte, ist der Traum von der Titelverteidigung ausgeträumt. In der Halbzeitshow traten unter anderem Shakira, Madonna, Justin Bieber und Coldplay auf.
1: In der Union soll jetzt zügig geklärt werden, wer auf den zurückgetretenen Fraktionschef Spahn folgt. Über das weitere Vorgehen beraten heute sowohl das CDU-Präsidium als auch der Vorstand der Bundestagsfraktion. Bundeskanzler und CDU-Chef Merz hatte angekündigt, sich mit CSU-Chef Söder zu besprechen und bald einen Vorschlag für die Nachfolge zu machen. Im ZDF-Interview kritisierte Merz Spahn für dessen Informationspolitik. Er habe die Partei und die Fraktion erst sehr spät über die Leihmutterschaft in Kenntnis gesetzt. In der Golfregion ist kein Ende der Angriffe in Sicht. Das US-Militär hat nach eigenen Angaben neue Attacken auf den Iran geflogen und auch die iranischen Revolutionsgarden nahmen wieder Ziele in mehreren Staaten ins Visier. Aus der Nachrichtenredaktion Laura Jahnke.
3: Aus dem Iran wurden Explosionen in mehreren Gebieten gemeldet. US-Präsident Trump nannte die Attacken eine Reaktion auf die vor kurzem getöteten US-Soldaten. Mehrere Golfstaaten meldeten in der Nacht wiederum Beschuss aus dem Iran. In Bahrain heulten Sirenen, Kuwaits Armee wehrte nach eigenen Angaben Drohnen ab. Vor der Küste des Oman in der Straße von Hormuz brannte es auf einem Schiff. Das teilte die britische Behörde für maritime Sicherheit mit, ohne etwas zur Ursache zu sagen.
1: In einigen Regionen in Südwesteuropa kämpfen die Feuerwehren gegen Waldbrände. Im Süden Frankreichs sind im Departement Var den Behörden zufolge 600 Feuerwehrleute im Einsatz. Dort mussten 150 Menschen in Sicherheit gebracht werden. Mehrere Häuser wurden zerstört. Auch zwei Brände im Norden der Insel Korsika sind nicht unter Kontrolle. In Spanien kämpft die Feuerwehr gegen einen Waldbrand nordöstlich von Madrid. Das waren die Nachrichten. Das Wetter in Deutschland. Am Tage im Norden etwas Regen oder Gewitter, im Süden viel Sonne bei 18 Grad in der Uckermark und bis 26 Grad im Markgräfler Land. Am Dienstag oft heiter, im Süden Niedersachsens Schauer bis 27 Grad und am Mittwoch örtlich Regen bis 28 Grad. 5:03 Uhr.
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4: Einen guten Montagmorgen. Am Mikrofon begrüßt Sie noch einmal Sven Knappe. Musik aus 4 Jahrhunderten haben wir für die letzte Runde Nachtkonzert zusammengestellt. Wir starten mit dem barocken Georg Friedrich Händel und einem Satz aus dem Concerto in F-Dur, Werkeverzeichnis 331.

Das war der erste Satz des Concertos in F-Dur von Georg Friedrich Händel, Werkeverzeichnis 331, zum Besten gegeben von den English Baroque Soloists unter John Elliott Gardiner. Das folgende Violinkonzert von Henri Marteau wurde 1919 uraufgeführt, galt aber lange Zeit als verschollen. Jetzt ist es wieder da, eingespielt vom Geiger Nicolas Köckert und der Deutschen Radiophilharmonie Saarbrücken-Kaiserslautern.

Adagio in Memoriam, der zweite Satz aus dem Violinkonzert in C-Dur Opus 18 von Henri Marteau. Der Geiger Nikolaus Köckert wurde unterstützt von der Deutschen Radiophilharmonie Saarbrücken-Kaiserslautern. Erst getragen, dann ziemlich flott, machen wir im ARD-Nachtkonzert weiter. Den ersten Satz des Oboenkonzerts Nummer 5 von Ludwig August Lebrun spielen Bart Schneemann und das Niederländische Radiokammerorchester.

Grave Allegro, der erste Satz des Oboenkonzerts Nummer 5 in C-Dur von Ludwig August Lebrun. Der Oboist Bart Schneemann machte gemeinsame Sache mit dem niederländischen Radiokammerorchester unter Jan-Willem de Vriend. Hier ist das ARD-Nachtkonzert, präsentiert von BR Classic, mit Tastenspielen von Josef Haydn. Die Klaviersonate Nummer 20 in B-Dur bietet Jekaterina Derjavina.

Das war die Suite Nummer 1 aus dem Opus 1 von Johann Caspar Ferdinand Fischer. Das L'Orfeo Barockorchester wurde von der Geigerin Michi Geig geleitet. Ludwig van Beethoven setzt den humorvollen Schlusspunkt im ARD-Nachtkonzert mit dem Scherzo-Satz aus seinem Klaviertrio in S-Dur. Es musiziert das Beaux-Arts-Trio.

Scherzo, Allegro, Assai, der dritte Satz aus dem Klaviertrio Opus 1, Nummer 1 von Ludwig van Beethoven. In einer Aufnahme mit dem 1955 gegründeten und 2008 aufgelösten Beaux-Arts Trio. Sie hörten das ARD-Nachtkonzert, präsentiert von BR Classic. Am Mikrofon war für Sie Sven Knappe. Vielen Dank fürs Einschalten. Ich wünsche Ihnen einen störungsfreien Start in die neue Woche.

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1: Um 6 Uhr mit Claudia Drews. Spanien ist zum zweiten Mal Fußball-Weltmeister. Die Mannschaft setzte sich im Finale vor den Toren New Yorks gegen Argentinien durch mit 1:0 nach Verlängerung. Von dort berichtet Michael Augustin.
2: 20:2 Torschüsse sind der Beweis dafür, wie verdient Spanien dieses WM-Finale gewonnen hat. Und trotzdem musste der Europameister vor mehr als 80.000 Zuschauern gegen klar unterlegene Argentinier in die Verlängerung. Dort traf Ferran Torres zum Sieg. Genau wie Torvorbereiter Nico Williams war er vorher eingewechselt worden. Argentinien musste nach einem Platzverweis Ende der regulären Spielzeit in der Verlängerung zu 10 spielen. Lionel Messi konnte anders als in den Partien davor das Finale nicht mehr umbiegen. Zu schwach war er, zu überlegen waren die Spanier. Der Europameister ist nun auch Weltmeister.
1: Nach dem Rücktritt von Unionsfraktionschef Spahn will Bundeskanzler Merz die Nachfolge schnell klären. Er schließt dabei einen Personalumbau in der Bundesregierung nicht aus. Aus Berlin, Ruth Kirchner.
3: In Berlin kommt am späten Vormittag das Präsidium der CDU zusammen. Der Vorstand der Unionsfraktion im Bundestag berät ebenfalls unter dem Vorsitz von Interimschef Alexander Hoffmann von der CSU. CDU-Chef und Bundeskanzler Friedrich Merz will die Nachfolge von Jens Spahn zügig regeln, auch wenn er am Sonntagabend im ZDF-Sommerinterview sagte, es gebe keinen Zeitdruck. Traditionell haben die Parteichefs von CDU und CSU das Vorschlagsrecht für den Posten des Fraktionschefs. Gewählt wird er von den Bundestags Abgeordneten beider Parteien.
1: In der Golfregion ist kein Ende der Angriffe in Sicht. Das US-Militär hat nach eigenen Angaben neue Attacken auf den Iran durchgeführt und auch die iranischen Revolutionsgarden nehmen wieder Ziele in mehreren Staaten ins Visier. Aus der NDR-Nachrichtenredaktion Laura Janke.
4: Aus dem Iran wurden Explosionen in mehreren Gebieten gemeldet. Dazu gehören die Stadt Tebris im Norden des Landes und mehrere Hafenstädte am Persischen Golf und am Golf von Oman. US-Präsident Trump nannte die Attacken eine Reaktion auf die vor kurzem getöteten US-Soldaten. Mindestens 2 waren am Freitag bei einem iranischen Angriff in Jordanien ums Leben gekommen. Mehrere Golfstaaten meldeten in der Nacht wiederum Beschuss aus dem Iran. In Bahrain heulten Sirenen, Kuwaits Armee wehrte nach eigenen Angaben Drohnen ab. Vor der Küste des Oman in der Straße von Hormus brannte es auf einem Schiff. Das teilte die britische Behörde für maritime Sicherheit mit, ohne etwas zur Ursache zu sagen. Die iranischen Revolutionsgarden sprachen hingegen von 2 Öltankern, die man gesprengt habe und jetzt manövrierunfähig seien. Unabhängig überprüfen ließen sich die Angaben zunächst nicht.
1: In London ernennt König Charles heute den neuen Chef der britischen Labour-Partei Burnham zum Premierminister. Er folgt auf den scheidenden Regierungschef Starmer. Dieser hatte am 22. Juni angesichts schlechter Umfragewerte und einer schweren Schlappe der Partei bei den Regional- und Kommunalwahlen seinen Rücktritt angekündigt. Burnham wird damit der 7. Premier innerhalb von 10 Jahren. Er kündigte an, für spürbare Verbesserungen im Alltag der Menschen im Vereinigten Königreich einzutreten. Bei einem russischen Luftangriff im Südosten der Ukraine sind in der Region Saporischschja 2 Menschen getötet worden. Mehr als 40 weitere wurden laut ukrainischen Rettungskräften verletzt. Bei dem Angriff wurde Medienberichten zufolge ein 5-stöckiges Wohngebäude getroffen. Bei einem russischen Raketenangriff auf ein Frachtschiff im Schwarzen Meer sind zudem laut der ukrainischen Marine mindestens 6 Menschen ums Leben gekommen. Das unter der Flagge von Guinea-Bissau fahrende Schiff war demnach mit einer Ladung Mais aus dem Hafen von Odessa ausgelaufen. Im Müritz-Nationalpark hat sich die Waldbrandlage entspannt. Die Löscharbeiten wurden gestern Nachmittag durch einsetzenden Regen erleichtert. Entwarnung wollte der Sprecher des Landkreises Mecklenburgische Seenplatte zwar nicht geben, man sei aber auf einem guten Weg. Die ersten Einsatzkräfte konnten bereits die Heimreise antreten. Das Feuer war heute vor einer Woche gemeldet worden. Es war auf einem ehemaligen Truppenübungsplatz ausgebrochen und hatte in den Tagen danach eine Fläche von 388 Hektar erfasst. Zeitweise mussten einzelne Ortschaften evakuiert werden. Das waren die Nachrichten. Das Wetter in Norddeutschland. Heute gelegentlich Schauer, örtlich auch Gewitter. Im Lauf des Tages von Norden her freundlicher, an der Nordsee auch Sonne, Höchstwerte 18 bis 22 Grad, an der See teils stürmische Böen. Morgen ein Wechsel mit viel Sonne und einigen Wolken mit vereinzelten Schauern, höchstens 19 bis 24 Grad. Es ist 6.05 Uhr.
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5: Heute am Montag geht's hinein in eine neue Woche. Der 20. Juli ist heute. Mit Schwung starten wir hinein und mit Mozart. Vielleicht noch ein paar kleine Äuglein dabei von all denen, die das WM-Finale im Fußball angeschaut haben. Ging ja dann doch in die Verlängerung bis ungefähr Mitternacht und bis dann alles so geordnet war, bis man das Foto gemacht hatte oder vielmehr, bis man Donald Trump überredet hat, endlich mal aus dem Bild zu gehen, damit man die Siegermannschaft, nämlich Spanien, mal alleine fotografieren kann, was dann eben schon nach Mitternacht. Aber Mozart hilft uns beim Start in diesen Tag. Wir hören den dritten Satz seiner Jupiter-Sinfonie. Guten Morgen.

Aktuell noch in den norddeutschen Kinos zu sehen, der Film, der neue von Steven Spielberg, von dem viele sagen, ein weiteres Meisterwerk von Steven Spielberg, Disclosure Day, Tag der Wahrheit. Es war Filmmusik von John Williams, von ihm selbst dirigiert vom aktuellen Soundtrack-Album. 6.13 Uhr und unser Album der Woche kommt vom ETA Trio, das Trio ETA, eine Verneigung vor dem romantischen Universalkünstler ETA Hoffmann, dessen 250. Geburtstag ja auch in diesem Jahr begangen wird. Das neue Album heißt Unknown mit Schrägstrichen dazwischen, also teils bekannt, teils unbekannt, romantisches Neuland teilweise, von Frankreich über Deutschland bis nach Norwegen. Musik von César Franck ist drauf, von Edward Grieg oder von Komponisten, denen es nur zugeschrieben wird. Und man fragt sich natürlich, klingt ein Stück anders, wenn man weiß, von wem es ist oder wenn man sagt, das weiß man nicht so ganz genau, es könnte sein. Hier jedenfalls ein Stück vom neuen Album, unserem Album der Woche vom Trio ETA. Ein unbekannter Komponist, Komponistin im 19. Jahrhundert und ich sage es Ihnen trotzdem, wem es zugeschrieben wird, vielleicht hört man es dann doch ein wenig anders. Zweiter Satz aus einem Trio A-Dur, vielleicht von Johannes Brahms.

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0: seine besondere Mischung aus Fröhlichkeit und Melancholie, aus Tanzboden und Heimweh. Antonin Dvořák, dritter Satz seiner 8. Sinfonie hier mit dem Los Angeles Philharmonic Orchestra unter Zubin Mehta, 6.30 Uhr.
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0: Kurzer Blick auf die Nachrichten. Nach dem Rücktritt von Jens Spahn soll die Unionsfraktion im Bundestag möglichst schnell einen neuen Chef oder eine neue Chefin bekommen. Heute beraten CDU-Präsidium und Vorstand über mögliche Nachfolger. Im Gespräch unter anderem Kanzleramtsminister Frey und Generalsekretär Linnemann. In London ernennt König Charles heute den neuen Chef der britischen Labour-Partei Burnham zum Premierminister. Er folgt auf den scheidenden Regierungschef Starmer. Dieser hat am 22. Juni seinen Rücktritt angekündigt. Und im Müritz-Nationalpark hat sich die Waldbrandlage seit gestern entspannt. Regen erleichtert außerdem die Löscharbeiten. Die ersten Rettungskräfte wurden bereits wieder abgezogen. Und das Wetter heute im Norden, gelegentlich Schauer, örtlich Gewitter, im Laufe des Tages her dann freundlicher. An der Nordsee Sonnenschein, Höchstwerte 18 bis 20 Grad. An der See gibt es teils stürmische Böen. Ich bin Philipp Schmid. Guten Morgen.

0: Salvatore Lanzetti, italienischer Komponist, 1710 geboren. Zweiter Satz seiner Sonate für Violoncello und Continuum Nummer 5 mit Bruno Coxe und Lebas Reuni um 6:35 auf NR Kultur. Ja, gestern kurz nach Mitternacht war sie vorbei, die WM 2026. Und Spanien hat es geschafft, einfach öfter aufs Tor geschossen, Argentinien so gut wie gar nicht und Spanien ungefähr 20 Mal. Davon ging einer rein, 1:0 am Ende für Spanien. Trump mit dem WM-Pokal und es gab viele Tränen, Tränen der Freude, Tränen der Trauer. Naja, man kann sagen, ganz viele Gefühle.
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2: Das Spanien Tor!
3: La milla mal, arrancando la milla, milla, milla, milla, toca atrás, va al centro, Nico, de cabeza.
4: Me van a llorar, pero muy agradecida con la selección argentina y con Messi.
5: Gracias, Messi. Gracias por todo, Messi. Gracias.
6: Jetzt überreichen sie beide, Infantino und Trump, Rodri den Pokal. Rodri hat den Pokal in der linken Hand, geht in die Knie und jetzt will er ihn da voll hochstemmen. Er küsst ihn nochmal und jetzt stemmt er den Pokal nach oben.
7: Vamos España, España entera se va de borrachera, España entera se va de borrachera.
0: Spanien zum zweiten Mal Fußball-Weltmeister, der Europameister, also auch der Weltmeister. Hat ein bisschen länger gedauert, das wissen alle, die jetzt noch ein bisschen müde sind am frühen Montagmorgen. Zum einen, weil es eben Verlängerung gab, zum anderen, weil die Halbzeit auch deutlich länger war. Warum? Es gab eine Halbzeitshow. Auf die schauen wir in ein paar Minuten.

0: Trompeter Håkan Hardenberger mit einem Stück von Michel Legrand, Sans toi, um 6.46 Uhr auf NDR Kultur. Eine WM der Rekorde ist zu Ende gegangen. 16. Finale, kaum jemand wusste, dass es sowas überhaupt gibt. 48 Mannschaften dabei, 104 Spiele insgesamt. Und nicht nur Donald Trump hat gesagt, das war die größte, beste, spannendste WM überhaupt aller Zeiten. Einen weiteren Rekord, zumindest eine Neuerung, gab es gestern. Viele Stars beim Finale mit dabei in der Halbzeitshow, die über 25 Minuten gedauert hat. Die Halbzeit und auch vorher gab es schon einiges zu sehen. Anne Schneider aus den USA berichtet.
1: Klar, das Ganze spielt sich rund um ein Fußballspiel ab und da sind solche Shows eher nicht üblich. Aber wir sind eben in den USA, dem Land, in dem man schon bei jedem College American Football Spiel vor dem Anpfiff das Gefühl hat, dass sich die Tickets gelohnt haben, egal ob man sich für den Sport interessiert oder nicht. Und so soll es wohl auch bei diesem Fußballspiel sein. Die FIFA inszeniert den Finaltag als riesige Unterhaltungsshow, die lange vor dem Anpfiff beginnt. Los geht es mit der sogenannten Closing Ceremony. Auf dem Rasen entsteht eine New Yorker Skyline. Trommelgruppen geben den Rhythmus vor. Dann übernimmt iShow Speed. Wer über 40 ist, hat bei dem Namen vermutlich erst einmal Fragezeichen im Gesicht. Wer unter 25 ist, fragt sich eher, wie man ihn nicht kennen kann. Der YouTuber präsentiert seinen Song Champions, begleitet von Tänzern und Akrobaten. Danach

0: folgt Post Malone, dazu Feuerwerk und jede Menge Pyrotechnik. Nach der Aufwärmphase der Spieler kommt der feierliche Teil. Oh, Jennifer Hudson singt die US-Nationalhymne, auch das ein Zeichen dafür, wie stark sich dieses Finale an großen US-Sportevents orientiert. Denn bei einer WM werden ja eigentlich nur die Hymnen der beteiligten Mannschaften gespielt. Es folgen Robbie Williams und Tom Cruise und als wäre das alles noch nicht amerikanisch genug, kommt die letzte Ansage vor dem Anpfiff von den Buffer-Brüdern. Michael Buffer ist die legendäre Stimme des Boxsports, Bruce Buffer das Gesicht der UFC.
1: Time now for the first ever World Cup Final. FIFA Halftime Show.
0: Beim Stand von 0:0 zur Halbzeit dann die im Vorfeld sehr umstrittene Halftime Show nach dem Vorbild des Super Bowl. Eine Premiere. Im Stadion entsteht eine Showbühne voller Farben, Botschaften und Musik. Was folgt, ist ein musikalisches Feuerwerk. Den Anfang macht Madonna, danach treffen Pop-Klassik und Popkultur aufeinander. Ein großes Orchester spielt gemeinsam mit den Muppets, den Fußballklassiker Seven Nation Army. Dann kommen BTS mit Dynamite. Aber auch die norwegischen Fans bekommen einen kurzen Moment. Mit Justin Bieber und seiner Gitarre wird es kurz etwas ruhiger. Wahrscheinlich der einzige Moment des Tages, in dem niemand explodiert, tanzt oder von einer Bühne abgeseilt wird oder auch Fußball spielt, denn der geht an diesem Nachmittag zugegeben zwischenzeitlich etwas unter. Und natürlich kommt auch der offizielle WM-Song Die Die auf die Stadionbühne, performt von Shakira und dem nigerianischen Superstar Burna Boy. Das große Finale gehört Coldplay. Gemeinsam mit einem Kinderchor und allen zuvor aufgetretenen Künstlern endet die erste WM-Halbzeitshow der Geschichte. Natürlich nicht ohne Feuerwerk. Die FIFA macht aus dem WM-Finale ein buntes Unterhaltungsprogramm. Gedauert hat das Ganze 11 Minuten. Nach knapp 27 Minuten Pause ging das Spiel weiter. Diese WM hat viele Debatten ausgelöst über Trump und Infantino, über 48 Mannschaften und über vieles andere. Über all das kann man unterschiedlicher Meinung sein. Doch nach diesem Finaltag bleibt vor allem eine Erkenntnis. Die Amerikaner verstehen etwas von großer Inszenierung. Sie können Show und zwar richtig.
2: Anne Schneider aus den USA über die Halbzeitshow und das, was vor und nach dem Spiel alles passiert ist. Spanien, also Weltmeister, auch Gustavo Dudamel ist in einem Fußballtrikot aufgetreten in dieser Halbzeitshow, hat, wie Sie vielleicht gesehen haben, ein paar Muppets dirigiert und ein paar Mitglieder der New Yorker Philharmoniker und des Los Angeles Philharmonic Orchestra. Dort ist er ja noch Chefdirigent. Pablo de Sarasate jetzt bei uns musikalisch. Spanischer Tanz, eine Habanera mit Geigerin Julia Fischer.

Julia Fischer, Violine und Milana Czerniawska, Klavier, Habanera aus den spanischen Tänzen von Pablo de Sarasate, 5:07. Tänze für Harfe und Orchester von Claude Debussy, Xavier de Maistre zusammen mit den Wiener Philharmonikern, der erste Danse Sacrée.

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1: Um 7 Uhr mit Claudia Drews. Spanien ist zum zweiten Mal Fußball-Weltmeister. Die Mannschaft setzte sich im Finale vor den Toren New Yorks gegen Argentinien durch mit 1:0 nach Verlängerung. Von dort berichtet Michael Augustin.
2: 20:2 Torschüsse sind der Beweis dafür, wie verdient Spanien dieses WM-Finale gewonnen hat. Und trotzdem musste der Europameister vor mehr als 80.000 Zuschauern gegen klar unterlegene Argentinier in die Verlängerung. Dort traf Ferran Torres zum Sieg. Genau wie Torvorbereiter Nico Williams war er vorher eingewechselt worden. Argentinien musste nach einem Platzverweis Ende der regulären Spielzeit in der Verlängerung zu 10 spielen. Lionel Messi konnte anders als in den Partien davor das Finale nicht mehr umbiegen. Zu schwach war er, zu überlegen waren die Spanier. Der Europameister ist nun auch Weltmeister.
1: Und für die FIFA geht das Turnier erwartungsgemäß mit einem Rekordgewinn zu Ende. Bis zu 15 Milliarden Euro soll der Fußballweltverband durch Werbung eingenommen haben. Aus der NDR-Nachrichtenredaktion Thomas Kuhlmann.
3: Damit hat Infantino seine Wiederwahl als FIFA-Chef wohl abgesichert, denn das Geld kann er jetzt auf Kontinente und Verbände verteilen. Bei den Fans bleiben er und US-Präsident Trump aber Reizfiguren. Erst Buhrufe, als ihre Loge kurz eingeblendet wurde, dann ein lautes Pfeifkonzert, als die beiden vor der Siegerehrung auf den Rasen kamen. Und dann hat sich Trump noch mit auf Siegerfoto gestellt, bis Infantino ihn von der Bühne führte. Für Trump war es der erste Stadionbesuch, aber nicht der erste Fehltritt. Die zurückgenommene rote Karte von US-Stürmer Balogun nach einem Trump-Anruf bei der FIFA hat Millionen Fans wütend gemacht. Skandalträchtig auch das Einreiseverbot für einen somalischen Schiedsrichter und der Umgang mit der iranischen Mannschaft.
1: Nach dem Rücktritt von Unionsfraktionschef Spahn will Bundeskanzler Merz die Nachfolge schnell klären. Er schließt dabei einen Personalumbau in der Bundesregierung nicht aus. Aus Berlin, Ruth Kirchner.
4: In Berlin kommt am späten Vormittag das Präsidium der CDU zusammen. Der Vorstand der Unionsfraktion im Bundestag berät ebenfalls unter dem Vorsitz von Interimschef Alexander Hoffmann von der CSU. CDU-Chef und Bundeskanzler Friedrich Merz will die Nachfolge von Jens Spahn zügig regeln, auch wenn er am Sonntagabend im ZDF-Sommerinterview sagte, es gebe keinen Zeitdruck. Traditionell haben die Parteichefs von CDU und CSU das Vorschlagsrecht für den Posten des Fraktionschefs. Gewählt wird er von den Bundestagsabgeordneten beider Parteien.
1: In der Golfregion ist kein Ende der Angriffe in Sicht. Das US-Militär hat nach eigenen Angaben neue Attacken auf den Iran gestartet. Und auch die iranischen Revolutionsgarden nehmen wieder Ziele in mehreren Staaten ins Visier. Aus der NDR-Nachrichtenredaktion Laura Janke.
5: Aus dem Iran wurden Explosionen in mehreren Gebieten gemeldet. US-Präsident Trump nannte die Attacken eine Reaktion auf die vor kurzem getöteten US-Soldaten. Mehrere Golfstaaten meldeten in der Nacht wiederum Beschuss aus dem Iran. In Bahrain heulten Sirenen, Kuwaits Armee wehrte nach eigenen Angaben Drohnen ab. Vor der Küste des Oman in der Straße von Hormuz brannte es auf einem Schiff. Das teilte die britische Behörde für maritime Sicherheit mit, ohne etwas zur Ursache zu sagen.
1: In London ernennt König Charles heute den neuen Chef der britischen Labour-Partei Burnham zum Premierminister. Er folgt auf den scheidenden Regierungschef Starmer. Dieser hatte am 22. Juni angesichts schlechter Umfragewerte und einer schweren Schlappe der Partei bei den Regional- und Kommunalwahlen seinen Rücktritt angekündigt. Burnham wird damit der 7. Premier innerhalb von 10 Jahren. Er kündigte an, für spürbare Verbesserungen im Alltag der Menschen im Vereinigten Königreich einzutreten. Im Müritz-Nationalpark hat sich die Waldbrandlage entspannt. Die Löscharbeiten wurden gestern Nachmittag durch einsetzenden Regen erleichtert. Entwarnung wollte der Sprecher des Landkreises Mecklenburgische Seenplatte zwar nicht geben, man sei aber auf einem guten Weg. Die ersten Einsatzkräfte konnten bereits die Heimreise antreten. Das Feuer war heute vor einer Woche gemeldet worden. Es war auf einem ehemaligen Truppenübungsplatz ausgebrochen und hatte in den Tagen danach eine Fläche von 388 Hektar erfasst. Zeitweise mussten einzelne Ortschaften evakuiert werden. Das waren die Nachrichten. Das Wetter in Norddeutschland. Heute gelegentlich Schauer, örtlich auch Gewitter. Im Laufe des Tages von Norden her freundlicher, an der Nordsee dann sonnig. Höchstwerte 18 bis 22 Grad, an der See teils stürmische Böen. Morgen viel Sonne, einige Wolken, vereinzelt Schauer, höchstens 19 bis 24 Grad. Am Mittwoch bewölkt mit Schauern bei 18 bis 21 Grad und am Donnerstag wechselhaft, an den Küsten freundlicher, 19 bis 23 Grad. Es ist 7.05 Uhr.
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6: Heute am Montag geht's in eine neue Woche. Mit Musik aus Spanien kommen wir in diesen Tag. Joaquin Rodrigo, erster Satz aus dem Concierto de Aranjuez. Guten Morgen.

Paco de Lucia war das zusammen mit dem Orchestra de Cadaqués, erster Satz Allegro con Spirito aus dem Concerto de Aranjuez von Joaquín Rodrigo, einer der großen spanischen Komponisten im 20. Jahrhundert, Anfang der 90er von König Juan Carlos, auch in den spanischen Adelsstand erhoben und passend zu diesem bekanntesten Stück, was wir gerade gehört haben, zum Marqués de los Jardines de Aranjuez, also zum Markgrafen der Gärten des königlichen Schlosses in Aranjuez, wurde er erhoben von Juan Carlos dem I., der 2014 abgedankt hat. Und der jetzige König Felipe war gestern im Stadion in New Jersey zusammen mit seiner Frau, mit Königin Letizia und den Töchtern Kronprinzessin Leonor und Infantin Sofia. Sich natürlich sehr gefreut über den spanischen WM-Erfolg und sogar auf dem Rasen zusammen mit der Mannschaft alle vier, die spanische Königsfamilie, den Pokal einmal in die Luft gestreckt. Es ist 7:12.

0: Aria der Sinfonischen Suite von Janis Medinsch mit dem Detroit Symphony Orchestra und der Neeme Järvi um 20 nach 7.
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0: Stefan Thome hat 2009 seinen ersten Roman Grenzgang veröffentlicht. Da waren alle überrascht. Ein Roman über einen kleinen Ort und ein alle 7 Jahre stattfindendes Volksfest. Und so viel über unsere Gegenwart erzählt. Bald nach Erscheinen auch verfilmt mit Claudia Michelsen und Lars Eidinger in den Hauptrollen. Auch die späteren Romane von ihm, Fliehkräfte und Gott der Barbaren, waren auf der Shortlist für den Deutschen Buchpreis. Besser als nie heißt jetzt der neue Roman von Stefan Thome. Und damit setzt er die Geschichte von Grenzgang fort. Joachim Dix hat das Buch für uns gelesen.
2: Wer sich an die Lektüre von Grenzgang erinnert, hat das Gefühl, guten alten Bekannten wieder zu begegnen oder auf einem Abitreffen zu sein. Da sind sie wieder, Kerstin und Gymnasiallehrer Thomas, die Protagonisten des ersten Thome-Romans. Jürgen, der Ex-Mann von Kerstin, hat mit seiner neuen Frau Andrea 2 weitere Kinder. Inzwischen ist er Bürgermeister. Auch Daniel, dem Sohn von Jürgen und Kerstin, der als Kind seinen Vater beim Fremdgehen erwischt hat, taucht bald wieder auf. Wir schreiben das Jahr 2022. 9 Jahre sind seit dem letzten Grenzgangfest vergangen. Nun steht das nächste vor der Ausrichtung. Auch dieses Mal braut sich was zusammen, da an den Traditionen gekratzt wird. Dabei wollte Linda, eine frühere Schülerin von Thomas, nur einen Scherz machen.
3: Seit der Pandemie weiß sie, wie wichtig kleine Auszeiten sind. Außerdem, was ist denn passiert? Dass sie notfalls als Reiterin einspringen würde, hat sie bei einer Versammlung der Riedsteigfrauen gesagt, zu der Karin sie mitgeschleppt hatte. Streng genommen war es kein Angebot, sondern bloß ein Witz. Bevor sich jemand den Hals bricht, können sie mich fragen. Das war alles. Schon ging das Gerede los, Briefe trafen ein. Irgendwann glaubte Lea Rammert, sich der Sache annehmen zu müssen.
2: Und durch Lea Rammert kommen die brenzligen Fragen in die Lokalzeitung. Warum spielen Frauen beim Grenzgang immer noch eine so untergeordnete Rolle? Und vor allem, warum gibt es immer noch einen Mohren, als habe es eine Blackfacing-Debatte nie gegeben? Da wird auch der Hessische Rundfunk aufmerksam und entsendet die Fernsehjournalistin Tomasi nach Bergenstadt.
3: Ein Verzicht auf das Blackfacing ist nicht denkbar? Sie meinen ein Moor ohne schwarze Farbe? Ja, wäre kein Moor mehr, oder? Der Begriff ist sowieso vorbelastet. Was ging in dem Fest verloren? Seine wichtigste Figur. Sehen Sie, überall, wo der Moor hinkommt, verteilt er Brezeln, umarmt Leute und macht ihnen mit seinem Bart die Wange schwarz. Das gilt als Glücksbringer. Es ist ein großer Spaß und er umarmt Leute. Frau Tomasi sieht ihn an, als hätte er dasselbe gerade mit ihr versucht. Männer und Frauen, auch Kinder, alle.
2: Einmal mehr erweist sich Stefan Thome als Meister des Dialogs und des universellen Dorfromans, in dem die zentralen Fragen unserer Gegenwart in einem Mikrokosmos zusammengefasst werden. Die Sprache der politischen Korrektheit, Umgang mit Diskriminierung, Emanzipation, die Rolle der sozialen Medien und vor allem auch, wie wollen wir zusammenleben? Was bleibt vom Familienkonstrukt? Kein Zufall also, dass die Geschichte von Daniel und Linda mit ihrem Sohn Matti das eigentliche Zentrum des Romans bildet und bei einer Verfilmung sicher im Vordergrund stünde, auch wenn Lindas Mutter alles daran setzt, diese Beziehung auseinanderzutreiben.
3: Ich weiß noch, wie ihr nach dem Abitreffen beim Frühstück gesessen habt, mit hochroten Ohren, in seinem Fall das Einzige, was man vom Gesicht gesehen hat. Dachte er, es macht ihn männlicher, wenn er aussieht wie ein Taliban? Wenn du dich für ein Thema entscheidest, kann ich vielleicht antworten. Die eine Hälfte der Männer entwickelt sich zu Weicheiern, die andere eifert den Dschihadisten nach. Wohin soll das führen, Linda? Irgendwann kreuzen die sich und dann terrorisiert uns eine Horde vollbärtiger Schlappschwänze. Stell bitte den Jägermeister weg.
2: Der Titel »Besser als nie«, in dem das übliche »Jetzt« gestrichen ist, dürfte Stefan Thome motiviert haben, noch einmal für die Literatur in seinen Heimatort zurückzukehren. Seit 2005 lebt er nicht mehr in Deutschland, sondern in Taiwan. Die Ferne hat seinen Blick für seine Herkunft geschärft und in Kunst verwandelt. Hoffentlich nicht zum letzten Mal. Der nächste Grenzgang kommt bestimmt.
0: Joachim Dix über Besser als nie, den neuen Roman von Stefan Thome, bei Surkamp erschienen. 490 Seiten kosten 28 Euro. Besprechung und alle Angaben zum Buch auch online bei uns, ndr.de/kultur.

0: zu Liciel de Paris. Das waren die 12 Cellisten der Berliner Philharmoniker. Gleich 7.30 Uhr.
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0: Ein kurzer Blick auf die Nachrichten. Großbritannien bekommt heute einen neuen Premierminister. König Charles wird den Chef der Labour-Partei Burnham am späten Vormittag ernennen und den 56-Jährigen mit der Regierungsbildung beauftragen. Burnham wird der 7. Premierminister in Großbritannien in 10 Jahren. In Deutschland wurde 2025 deutlich mehr verdient als noch ein Jahr zuvor. Wie die Bundesagentur für Arbeit mitteilt, stieg das Gehalt für einen Vollzeitbeschäftigten im Mittel auf rund 4.200 Euro brutto im Monat. Ein Plus von mehr als 200 Euro. Grund seien höhere Tarifabschlüsse, heißt es von der Behörde. Und Regen hat in der Nacht die Waldbrandlage im Müritz-Nationalpark etwas entspannt. Nach ersten Schauern gestern Nachmittag wollte ein Sprecher des Landkreises Mecklenburgische Seenplatte zwar noch keine Entwarnung geben, sagte aber, man sei auf einem guten Weg. Das Wetter heute gelegentlich Schauer, sonst freundlich, Höchstwerte 18 bis 22 Grad. Ich bin Philipp Schmid. Guten Morgen.

Live Uwe Ansnes mit dem norwegischen Kammerorchester Rondo, dritter Satz aus dem Klavierkonzert Nummer 4 von Joseph Haydn um 7:34 Uhr.

0: Erster Satz der Ouvertüre zu Lucio Silla, einer Oper von Johann Christian Bach mit der Hanover Band und der Anthony Holstedt um 7:30 auf NR Kultur. Vor 5 Jahren hat das Humboldt Forum in Berlin geöffnet. Es sollte ein modernes, weltoffenes Museum werden, ein Ort der Kolonialismusaufarbeitung und ein Ort der Berliner Stadtgesellschaft. Der Generalintendant wollte es ein Wohnzimmer der Stadt werden lassen, also ein Zentrum für Kultur, Kunst und Wissenschaft für 680 Millionen Euro insgesamt. Wie viel von diesen großen Zielen hat sich tatsächlich bewahrheitet und wurde tatsächlich eingelöst? 5 Jahre Humboldt-Forum, Louis Babst mit einer Bilanz, 5 Jahre nach Eröffnung.
1: Schon zur Eröffnung vor 5 Jahren waren die selbstgesetzten Ansprüche hoch. Das Humboldt-Forum im wiederaufgebauten Berliner Schloss sollte ein Debattenraum werden, ein Ort der Kolonialismusaufarbeitung und ein Wohnzimmer für die Stadtgesellschaft. 5 Jahre später sehen nicht alle, dass diese Versprechen schon eingelöst wurden. Für Volker Hassemer, ehemaliger Berliner CDU-Kultursenator und heute bei der Stiftung Zukunft Berlin, fehlt dem Ort die Relevanz als internationaler Dialograum.
2: Es werden durchgängig durchaus beachtlich die Kulturen präsentiert, aber dass die Kulturen weltweit aufgerufen wären, hier sich zu zeigen mit ihren Positionen, das fehlt.
1: Der Generalintendant des Humboldt-Forums, Hartmut Dorgalow, teilt diese Einschätzung nicht. Man sei zufrieden mit den ersten 5 Jahren.
3: Das Humboldt-Forum ist sicherlich nicht der Nabel der Welt. Es ist aber ein ganz zentraler Ort für die Verständigung über zentrale Fragen. Und wir setzen uns natürlich auch mit Kritik auseinander. Ich muss aber sagen, dass wir hier gerade mit unseren großen Themenjahren sehr dezidierten Gegenwartsbezug haben, gerade international.
1: Im vergangenen Jahr zählte das Humboldt-Forum mit 3,3 Millionen Besuchen zu einem der meistfrequentierten Berliner Kulturorte. Auch wenn hier jegliche Besuche des Geländes mitzählen, also zum Beispiel auch eine Aufzugfahrt hoch auf die Dachterrasse. In der Stadtgesellschaft sei der Ort aber noch nicht richtig angekommen, sagt Kulturjournalistin Nicola Kuhn vom Berliner Tagesspiegel.
4: Ich merke, dass es für die Touristen ein großer Anziehungspunkt ist, aber dass es in der Kulturszene Akzeptanz hätte, das sehe ich nicht. Also es ist eigentlich so, dass jeder aus dem Kunstbereich, Kulturbereich Skepsis hat.
1: Skepsis, die wohl auch mit der Entstehungsgeschichte zu tun hat. Zehntausende Artefakte aus den ethnologischen Sammlungen der staatlichen Museen sind während der Kolonialzeit nach Deutschland gekommen. Dass sie ausgerechnet in preußischer Architektur ausgestellt werden, die Kritiker als geschichtsrevisionistisch bezeichnen, sorgte schon vor der Eröffnung für Diskussionen. Das Humboldt-Forum wollte deshalb einen neuen Umgang mit der kolonialen Vergangenheit finden. Ein bekanntes Beispiel, die Restitution der aus Nigeria geraubten Benin-Bronzen. Insofern sei das Humboldt-Forum auch eine Erfolgsgeschichte, sagt Noah H. vom Deutschen Zentrum für Integrations- und Migrationsforschung. Aber
5: da müsste man noch sehr viel weitergehen und auch sehr viel mehr fordern und vor allen Dingen auch die deutsche Politik in die Verantwortung nehmen, dass es dazu gehört, um Gerechtigkeit herzustellen, dass restituiert werden muss.
1: Die Stiftung Preußischer Kulturbesitz, die für die Bestände verantwortlich ist, äußert sich schriftlich auf RBB-Anfrage, dass bei Restitution schon viel erreicht worden sei. Die Forschung nach den Ursprüngen der Objekte könne aber immer noch weiter ausgebaut werden. Außerdem gäbe es eine ganze Reihe an Restitutionsbeschlüssen, die noch nicht umgesetzt seien, weil auch in den Herkunftsländern schwierige Aushandlungsprozesse liefen. Das Humboldt-Forum bleibt ein Ort der Gegensätze und Kontroversen, der auch versucht, viele Player wie die ethnologischen Sammlungen der staatlichen Museen oder das Stadtmuseum unter einem Dach zu vereinen. Und auch wenn hier schon vieles angestoßen wurde, ist es ein Ort, der nach 5 Jahren immer noch im Werden ist.
0: 5 Jahre Humboldt-Forum in Berlin. Der Architekt Philipp Oswald ist einer der schärfsten Kritiker dieses Forums. Mit ihm haben wir gesprochen in einer guten halben Stunde hier auf NR Kultur.

0: Claroa Dalua. Ein Stück von Aloe Black um gleich 10 vor 8.
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0: Sie hören einen Beitrag der katholischen Kirche von Andreas Brauns, Theologe aus Hildesheim.
2: Was für eine revolutionäre Gottheit. In einer ungewöhnlichen Bibelübersetzung heißt es im Evangelium des Lukas: Sie, die Lebendige, hat Mächtige von den Thronen gestürzt und Erniedrigte erhöht. Hungernde hat sie mit Gutem gefüllt und Reiche leer weggeschickt. So sind sie übersetzt, die bekannten Zeilen aus dem Magnificat, das der schwangeren Maria in den Mund gelegt wird. Sie jubelt über die Lebendige, weil sie gehandelt hat. Der Text irritiert. Und das ist gut so, denn bis heute errichten mächtige Männer sich ihre goldenen Throne, die sie für unerschütterlich halten, obwohl sie ständig Angst darum haben. Und die Mächtigen erheben sich, einer über den anderen. Für die Kleinen haben sie dabei keinen Blick übrig. Sie sind vollkommen beschäftigt mit sich und dem Erhalt ihrer Macht. Die Gottheit, von der im Magnificat die Rede ist, hat nichts davon. Im Gegenteil, mit ihren Armen hat sie die auseinandergetrieben, die ihr Herz darauf ausgerichtet haben, sich über andere zu erheben. Während für viele kleine Leute das Magnificat der Hoffnungstext ist, stören sich Mächtige daran. Er passt nicht in ihr Gottesbild. Dagegen schreibt der Theologe Jürgen Meinemann in seinem Buch »Revolutionäres Christentum«: Der Sturz der Mächtigen gehört zum Markenzeichen dieser so anderen Gottheit. Doch der römische Katholizismus ist für manche Menschen vor allem eine Ordnungsmacht. Jürgen Meinemann schreibt, sie predigen einen Katholizismus ohne Jesus. Und weiter, ein Kind in einem Stall, mit diesem Gottesbild kommen sie nicht zurecht. Nein, ihr Gott ist groß und mächtig. Das zeigt sich nicht zuletzt in der Ästhetik des römisch-katholischen Triumphalismus, der über Jahrhunderte das Bild der Kirche war. Diese Ästhetik aber hat nichts zu tun mit dem, was vom Sohn Gottes in den Evangelien zu lesen ist. Wo er auftauchte, hat er für Unruhe gesorgt. Wie damals wären Menschen heute entsetzt. Wie kann er sich umgeben mit Sünderinnen und Sündern? Wie kann er zu Gast sein bei Menschen, die andere ausnehmen? In Jesus ist etwas Neues angebrochen. Es ist nicht von der Welt, doch es ist seit seinem Handeln in der Welt. Es geht heute nicht darum, sein Handeln nachzuahmen. Es geht darum, in seinem Geist mit ganzem Herzen zu leben. In der Spur eines Gottes, der anders handelt als erwartet.
0: Das war ein Beitrag der katholischen Kirche, die Morgennacht von Andreas Brauns, Theologe aus Hildesheim.

0: Unüberhörbar. Eine Westernmusik, The Big Country, Weites Land, der Film von 1958 mit Gregory Peck und Charlton Heston. Oscar-nominierte Filmmusik war das von Jerome Maross.
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2: Um 8 Uhr mit Claudia Drews. Spanien ist zum zweiten Mal Fußball-Weltmeister. Die Mannschaft setzte sich im Finale vor den Toren New Yorks gegen Argentinien durch mit 1:0 nach Verlängerung. Von dort berichtet Michael Augustin.
3: 20:2 Torschüsse sind der Beweis dafür, wie verdient Spanien dieses WM-Finale gewonnen hat. Und trotzdem musste der Europameister vor mehr als 80.000 Zuschauern gegen klar unterlegene Argentinier in die Verlängerung. Dort traf Ferran Torres zum Sieg. Genau wie Torvorbereiter Nico Williams war er vorher eingewechselt worden. Argentinien musste nach einem Platzverweis Ende der regulären Spielzeit in der Verlängerung zu 10 spielen. Lionel Messi konnte anders als in den Partien davor das Finale nicht mehr umbiegen. Zu schwach war er, zu überlegen waren die Spanier. Der Europameister ist nun auch Weltmeister.
2: Für die FIFA geht das Turnier erwartungsgemäß mit einem Rekordgewinn zu Ende. Bis zu 15 Milliarden Euro soll der Fußballweltverband durch Werbung eingenommen haben. Aus der NDR Nachrichtenredaktion Thomas Kuhlmann.
4: Damit hat Infantino seine Wiederwahl als FIFA-Chef wohl abgesichert, denn das Geld kann er jetzt auf Kontinente und Verbände verteilen. Bei den Fans bleiben er und US-Präsident Trump aber Reizfiguren. Erst Buhrufe, als ihre Loge kurz eingeblendet wurde, dann ein lautes Pfeifkonzert, als die beiden vor der Siegerehrung auf den Rasen kamen. Und dann hat sich Trump noch mit auf Siegerfoto gestellt, bis Infantino ihn von der Bühne führte. Für Trump war es der erste Stadionbesuch, aber nicht der erste Fehltritt. Die zurückgenommene rote Karte von US-Stürmer Balogun nach einem Trump-Anruf bei der FIFA hat Millionen Fans wütend gemacht. Skandalträchtig auch das Einreiseverbot für einen somalischen Schiedsrichter und der Umgang mit der iranischen Mannschaft.
2: Nach dem Rücktritt von Unionsfraktionschef Spahn berät die CDU-Spitze heute über einen möglichen Nachfolger. Neben dem Präsidium kommt auch der Vorstand der Bundestagsfraktion zusammen. Hauptstadtkorrespondentin Sabine Henkel erklärt, ob möglicherweise sogar mehrere Posten im Kabinett neu besetzt werden sollen.
5: Ja, ich sehe in der größeren Lösung tatsächlich eine Chance, denn die Regierung hat ja durchaus Schwachstellen, auch wenn es jetzt zuletzt ruhig und besser lief. Aber in der Kritik stand immer wieder der Kanzleramtsminister Thorsten Frey, der bekanntlich lieber Fraktionsvorsitzender geworden wäre, als sich die Regierung aufgestellt hat. Ihn könnte Merz jetzt also in die Fraktion versetzen, ohne eingestehen zu müssen, nicht die beste Entscheidung für das Kanzleramt getroffen zu haben. Und Merz könnte dann den Posten des Kanzleramts Chefs neu besetzen, müsste dann aber diesmal ganz genau hinschauen, wer sich für das Amt eignet.
2: In der Golfregion ist kein Ende der Angriffe in Sicht. Das US-Militär hat nach eigenen Angaben neue Attacken auf den Iran gestartet. Und auch die iranischen Revolutionsgarden nehmen wieder Ziele in mehreren Staaten ins Visier. Aus der NDR-Nachrichtenredaktion Laura Janke.
6: Aus dem Iran wurden Explosionen in mehreren Gebieten gemeldet. US-Präsident Trump nannte die Attacken eine Reaktion auf die vor kurzem getöteten US-Soldaten. Mehrere Golfstaaten meldeten in der Nacht wiederum Beschuss aus dem Iran. In Bahrain heulten Sirenen, Kuwaits Armee wehrte nach eigenen Angaben Drohnen ab. Vor der Küste des Oman in der Straße von Hormuz brannte es auf einem Schiff. Das teilte die britische Behörde für maritime Sicherheit mit, ohne etwas zur Ursache zu sagen.
2: In London ernennt König Charles heute den Chef der britischen Labour-Partei Burnham zum Premierminister. Er folgt auf den scheidenden Regierungschef Starmer. Dieser hatte am 22. Juni angesichts schlechter Umfragewerte und einer schweren Schlappe der Partei bei den Regional- und Kommunalwahlen seinen Rücktritt angekündigt. Burnham wird damit der 7. Premier innerhalb von 10 Jahren. Er kündigte an, für spürbare Verbesserungen im Alltag der Menschen im Vereinigten Königreich einzutreten. Die Gewässer im und um den Müritz-Nationalpark sind wieder für Boote freigegeben. Der Landkreis Mecklenburgische Seenplatte hat die sogenannte Beräumung der Seen und Flüsse aufgehoben. Weil Hubschrauber dort Wasser für die Löscharbeiten entnommen hatten, war die Nutzung der Wasserflächen verboten worden. Die Hubschrauber wurden aber am Wochenende abgezogen. Auch die Warnungen vor Rauch durch den Großbrand für die Ortschaften Speck und Granzin im Nationalpark sind aufgehoben. Gestern hatte einsetzender Regen die Lage im Brandgebiet entspannt. Das waren die Nachrichten. Das Wetter in Norddeutschland. Heute gelegentlich Schauer, örtlich auch Gewitter. Im Lauf des Tages freundlicher, an der Nordsee auch Sonne. Höchstwerte 18 bis 22 Grad. An der See teils stürmische Böen. Morgen ein Wechsel von Sonne und einigen Wolken und es gibt einzelne Schauer bei höchstens 19 bis 24 Grad. Es ist 8.05 Uhr.
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0: Und wir kommen mit spanischen Klängen in diesen Tag, heute am Montag nach dem WM-Finale. Aus den 12 spanischen Tänzen von Enrique Granados hören wir Andaluza. Zwei Spieler des aktuellen Weltmeisters kommen übrigens aus Andalusien, nämlich Gavi und Fabian Ruiz. Beide in der Nähe von Sevilla geboren und bei Real Benitas ausgebildet. Inzwischen spielt der eine bei Barcelona und der andere bei Paris Saint-Germain. Und während in Villarriba noch eifrig gefeiert wird, kümmert man sich in Villabajo schon um andere Dinge und das tun wir natürlich auch in dieser halben Stunde. Guten Morgen.

0: Manuel Barrueco mit Nummer 5 der 12 spanischen Tänze von Enrique Granados Andaluza um 7:50 auf NDR Kultur. 5 Jahre Humboldt Forum in Berlin. In der Fassade des alten Schlosses sollte ganz viel stattfinden. Die Aufarbeitung der kolonialen Sammlung zum Beispiel. Ein Debattenraum sollte entstehen. Ein Ort für Kunst, für Kultur, für 680 Millionen insgesamt entstanden. Vor 5 Jahren also eröffnet das Humboldt Forum und der Architekt Philipp Oswald war immer einer der ganz scharfen Kritiker dieses Forums. Mein Kollege Mischa Kreiskott hat mit Philipp Oswald gesprochen, wollte von ihm erstmal wissen, wenn er sich heute das Humboldt-Forum mal so anschaut, ob ihm nicht doch was Positives auffällt, was aus seiner Sicht gelungen ist.
1: Ja, ich glaube, das Erste ist natürlich, dass mit der Rekonstruktion der Fassaden das Ganze ein gefälliges Äußeres hat und man irgendwie so ein bisschen vielleicht das als Stadtreparatur wahrnimmt. Und erstmal so grundsätzlich sicherlich freuen sich viele, dass sozusagen wichtige Sammlungen aus Dahlem, was jetzt sozusagen außerhalb der touristischen Routen ist, sozusagen ins Zentrum der Stadt gerückt ist. Ich glaube, das sind so vielleicht erstmal so 2 Dinge, die man sozusagen positiv bewerten kann.
2: Da wurde ja auch ganz schön viel reingestopft in die Konzeption. Es sollte ein dritter Ort werden, wo sich die Stadtgesellschaft trifft. Natürlich ein Touristenmagnet, ein Ort für die Berliner Kultur. Das kann man ja gar nicht alles auf einmal einlösen, oder?
1: Ja, das würde ich auch genauso sehen. Also was man lesen kann in dem damaligen Vorschlag der Expertenkommission, das war so eine Blackbox, das wünscht dir was. Und da bekam jeder so sein Angebot, die Grünen irgendwie Multikulti mit den außereuropäischen Kulturen, die Linke, die Agora als herrschaftsfreies Debattenforum für die großen Weltprobleme und die Konservativen ihre preußischen Fassaden. Also hat jedem Teil des politischen Spektrums ein Angebot gemacht, damit sie irgendwie da mitziehen. Und das ist ja auch damals so gelungen. Es gab dann Unterstützung von allen Seiten. Das war natürlich zum Teil komplett verblasene Geschichten zum einen. Also diese Idee dieser Agora, dieses Forums, wo jetzt also die Weltprobleme in Berlins Zentrum diskutiert werden. Ich glaube, das ist da, wo die Fallhöhe am höchsten war und was komplett gescheitert ist. Also es gibt halt ganz normale Veranstaltungsziele, in denen gelegentlich Veranstaltungen stattfinden. Das ist sozusagen als Debattenort hat sich das so nicht etabliert. Und das war auch ein falsches Versprechen. Das andere Versprechen mit dem sozusagen mit dieser Weltläufigkeit des Multikulti, mit den außereuropäischen Sammlungen, das ist ideologisch eigentlich schon sehr problematisch, weil dieses seltsame Label dieser außereuropäischen Sammlung, damit hatte man ja sich entschieden, die europäischen Sammlungen in Dahlem zurückzulassen. Eine Teilung, die völlig anachronistisch ist. Sozusagen zu sagen, wir sind Europa und das ist der Rest der Welt und keine Begegnung auf Augenhöhe. Da gibt es ja inzwischen nach vielen Jahren jetzt in der Stiftung Preußischer Kulturbesitz Überlegungen, das zu korrigieren. Das ist überfällig. Ich glaube, das kann man auch korrigieren. Die Sammlungen gehören zusammen an einen Ort und die Idee ist jetzt ja zu verdichten. So kann ja ein sinnvoller Ansatz sein. Ich glaube, dieses damalige Versprechen war ein falsches Versprechen und das muss korrigiert werden.
2: Diese Sammlungen, die man früher in Anführungszeichen Völkerkundemuseen ausgestellt hat, die heute aus unserer Sicht unter problematischsten Bedingungen in europäische Sammlungen und Museen gekommen sind. Wie wird denn damit heute in den Ausstellungen umgegangen? Wie wird das aufgearbeitet, sodass das auch wirklich sichtbar wird für die Besucherinnen und Besucher?
1: Ja, das war natürlich ein zäher Prozess. Also damals, als man sich entschieden hat, hatte das keiner der Entscheidungsträger wirklich auf dem Zettel, dass man, welches Problem man sich damit einhandelt. Und das war ja eigentlich dann erst vor allem durch Benedikt Savoy, das ist sozusagen, jetzt ist es fast über 10 Jahre her, dass es wirklich mal härter angesprochen worden ist. Und die Stiftung Preußischer Kulturbesitz hat am Anfang doch sehr zäh und langsam reagiert. Inzwischen ist das angekommen. Aber das ist natürlich in der öffentlichen Wahrnehmung schon auch ein Problem, wie zäh das war. Ich bin jetzt nicht so oft im Humboldt-Forum, ehrlich gesagt. Ich habe durchaus schon Ausstellungen gesehen, wo es dann solche Verweise auf Provenienzen gibt. Die Kuratorinnen haben auch jetzt begonnen, auch mit Kuratorinnen aus den betroffenen Ländern zusammenzuarbeiten. Ich glaube, da sind Wege eingeleitet worden. Das ist ein Anfang, aber klar, die Provenienzproblematik ist nach wie vor eine, die noch nicht gelöst ist, die man vielleicht auch in der Weise nicht lösen kann, aber mit der man umgehen muss und wo auch natürlich die Restitution von Objekten erstmal auch ein wichtiges Thema bleiben muss.
2: So ein Haus, wenn es erstmal eröffnet wird, hat ja auch ein Eigenleben und dann blickt man irgendwann anders daraus. Wie ist aus Ihrer Sicht heute dieses Zusammenspiel von Inhalt und dieser ja stark kritisierten preußischen Herrschaftsfassade?
1: Gut, ich habe natürlich meinen subjektiven Blick. Ich war ja auch sehr prononciert in meinen Meinungen zu dem Ganzen. Trotzdem würde ich zugestehen, mir das Urteil, das städtebaulich ist es meines Erachtens nicht aufgegangen. Ich war jetzt zum Beispiel an Ostern, habe ich mir das nochmal genauer angeguckt und man sieht, der Lustgarten ist belebt, dass auch das nicht immer geliebte Marx-Engels-Forum war lebendig von lauter Menschen und der Schlossplatz und der Schlüterhof waren relativ leer. Also es ist auch nicht so überraschend, sagen wir haben es mit dem Schloss zu tun, einem Herrschaftsbau, der sich natürlich vom öffentlichen Raum erstmal abgrenzt, der nicht die Interaktion mit dem öffentlichen Raum sucht. Und das steht natürlich im Widerspruch, was wir heute von einem Museum, einem Kulturzentrum erwarten. Diese Verknüpfung mit dem öffentlichen Raum der Stadt, auch diese Impulse in den Raum zu geben und auch transparent zu sein. Und das ist schon sehr bitter, das so zu sehen, was da sozusagen trotz der großen Anstrengung nicht eingelöst ist und was man mit der Architektur auch in der Form, wie sie jetzt dasteht, auch schwer einlösen kann. Das finde ich, ist schon traurig.
0: Der Architekt Philipp Oswald im Gespräch mit meinem Kollegen Mischa Kreisgott zu 5 Jahre Humboldt-Forum in Berlin. Auch ein Thema heute Nachmittag bei uns im Journal auf NR Kultur ab 16 Uhr.

Ja, Sangria im Park trinken, wahlweise auch am Strand, das wird heute bestimmt eine Menge gemacht. Dort, wo man nicht unbedingt Perfect Day sagt, sondern Dia Perfecto. Heute an diesem Montag. Lou Reed im Original, das war die Fassung von Carla Bruni um 9:10 auf NDR Kultur.

spätestens bei diesem Zitat. Probier's mal mit Gemütlichkeit, hat man's erkannt. Neuverfilmung des Dschungelbuchs von 2016. Und auch eine neue Filmmusik mit vielen Zitaten, unter anderem aus dem berühmten Disney-Zeichentrick von John Dabney, war das um 8.26 Uhr auf NR Kultur. Heute Abend bei uns im ARD Radio Festival, live aus der Musik- und Kongresshalle in Lübeck, das estnische Festivalorchester unter Paavo Järvi. Solistin ist die Porträtkünstlerin in diesem Jahr am Akkordeon Xenia Sidorova. Sie spielt unter anderem das Akkordeonkonzert mit dem Titel Dances von Tonu Kürwitz und auch die sechste, die Pastorale von Ludwig van Beethoven steht auf dem Programm und daran anschließend dann eine Auswahl mit schönen Aufnahmen der Gezeitenkonzerte, unter anderem aus Wievelstede. Also sehr norddeutsch heute Abend für die ganze Republik, den wir allen mal zeigen, wie toll die Festivals bei uns im Norden sind. ARD Radio Festival heute ab 20 Uhr, Schleswig-Holstein Musikfestival und Gezeitenkonzerte. Dschungelbuch haben wir gerade gehört, Lippenbär, Schwarzer Panther, bengalischer Tiger, Python und indischer Elefant, auch Orang-Utan spielen ja da die Hauptrollen. Ein einsamer kleiner Vogel bringt uns jetzt zur Lesung, aber ein sehr weiser Vogel. Ein Vogel, der auch in diesem Stück von Schumann weit, finde ich, ins 20. Jahrhundert hinausreicht, teilweise recht atonal. Vogel als Prophet aus den Waldszenen, gespielt von Martin Stadtfeld.

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1: Die Schriftstellerin Felicitas Hoppe hat über sich herausgefunden, nichts fühle sich schöner und besser an, als seinen Koffer zurück über die Schwelle zu schieben und zu wissen, dass man wieder zu Hause ist. Ohne Aufbruch. Keine Rückkehr. Und deshalb müssen wir uns immer wieder auf den Weg machen, erklärt sie in ihrem Essay Reisen. Heute im sechsten, letzten Teil der Lesung berichtet sie von einer sehr erinnerungswürdigen Reise. Zur Jahrtausendwende stieg sie mit anderen Autorinnen und Autorinnen in den sogenannten Literaturexpress Europa 2000, der den Kontinent auf Schienen durchquerte. Felicitas Hoppe nimmt uns mit.
2: Besuchen Sie Europa, solange es noch steht. So besang die deutsche Band Geier Sturzflug 1983 den Kalten Krieg in Europa. Eine heute fast heiter anmutende Dystopie, in der in Venedig U-Boote vor Anker gehen, auf dem Petersplatz in Rom Raketenabschussrampen stehen und über dem Basar von Ankara fliegende Bombenteppiche schweben. Vor dem Kölner Dom steigt ein Atompilz in die Luft und aus den Gipfeln des Olymp erhebt sich eine Pershing II, während sich der Pariser Eiffelturm zum letzten Gruß westwärts neigt und Big Ben in einem Alpenglühen untergeht. Doch kaum 3 Jahre nach meiner Rückkehr von der Lavagna knallen im Jahr 2000, Werbestichwort Millennium, am europäischen Ende der Welt wieder erwarten noch einmal so richtig die Korken. In Lissabon geht der Literaturexpress Europa 2000 vom Stapel. Ein Unternehmen, das nicht auf die Weltmeere setzt, sondern auf die alteuropäische Schiene, auf die Idee eines Belgiers namens Nagelmackers, der Ende des 19. Jahrhunderts in großem Stil davon träumt, Europa in luxuriösen Schlafwagen zu durchqueren. Der Kapitalist als Märchenerzähler. Die Kriege Europas machen ihm allerdings einen Strich durch die Rechnung. Sein Vorhaben fällt in einen Dornröschenschlaf, aus dem es bis heute nur halb erwacht ist. Abgesehen von einer kleinen Phase dazwischen, jene legendären 6 Wochen, in denen 100 Schriftstellerinnen und Schriftsteller aus sämtlichen Ländern Europas, die Landkarten haben sich inzwischen mächtig verschoben, die Gunst der Stunde ergreifen und alle denselben Zug besteigen, um für das wiedervereinte Europa zu reisen. Praktizierte Utopie oder schlichter Triumph der Logistik? Hallo Leute, dabei sein ist alles. Kaum ein Schriftsteller, der da nicht zusteigen würde, um Teil eines Experiments zu werden, das einer kulturpolitisch finanzierten Klassenfahrt gleicht. Für die sich bewerbenden Gastgeberstädte eine einmalige Chance, sich ein Jahrhundert-Event auf die Fahne zu schreiben. Ihre Gegenleistung, Kost und Logis. Nach erfolgtem Zuschlag ergibt sich von Westen nach Osten die folgende Route: Lissabon, Madrid, Bordeaux, Paris, Lille, Brüssel, Dortmund, Hannover, Marburg, Kaliningrad, Vilnius, Riga, Tallinn, Petersburg, Moskau, Minsk, Brest, Warschau, Berlin. Against all odds, die Sache gelingt. This is the road and we are on it. Ab Juni 2000 sitzen wir ein und fahren dahin. Aber kann man das wirklich als Reise bezeichnen? 100 fahrende Sänger, die glauben, sie werden es schaffen, 6 Wochen gemeinsam durchzuhalten, bis sie tatsächlich Moskau erreichen, um dem Rest der Welt zu beweisen, dass es Europa wirklich gibt. Ob wir schreiben können, ist übrigens ziemlich egal. Wir sind schlicht in der Pflicht, unsere angeblichen Herkunftsländer so würdig wie originell zu vertreten, als Millenniumschor in einer Mission unterwegs, auf der einer für alle singt und alle für eine. Ein riesiger Klangkörper auf der europäischen Schiene, ein Bienenhaus voller Meinung und Ansicht, in dem es unterwegs ziemlich stickig und eng werden könnte – denn Luxuszüge und Schlafwagen sind längst Geschichte, kein Speisewagen, der 100 Sänger auf einmal bewirtet. Also tragen wir unsere schweren Koffer, Bücher, jeden Abend in ein neues Bahnhofshotel, das uns weit entfernt von den Standards Herrn Nagelmackers mit Fähnchen und Blaskapellen begrüßt. Das kostet Nerven und Kraft, das Aushalten eines Widerspruchs, der sich nicht ohne Not auflösen lässt. Denn was passiert eigentlich, wenn sich Schriftsteller in Delegierte verwandeln, während sie im Nebenamt nichts als unterwegs sein wollen? Enthusiastischer als in Lissabon sind wir niemals gewesen. Heben die Gläser und stoßen an, lauschen, ergeben sehr langen Reden, geben Interviews bis spät in die Nacht, sprechen pfingstlich in sämtlichen Zungen und spielen den europäischen Turmbau zu Babel, wohl wissend, wie privilegiert wir sind und dass unsere Reise nicht nur sehr teuer, sondern scheinbar von größter Bedeutung ist. Das macht uns aufgeregt, reiselustig und neugierig natürlich. Denn während die einen noch nie auf dem Eiffelturm waren, haben die anderen den Roten Platz nie betreten. Elvis von der Lavagna lässt grüßen. Erst im Fortlauf der Reise kommt leise Unruhe auf. So durchdrungen wir von der Aufgabe sind, so sehr wollen wir bleiben, was wir glauben zu sein, Schriftsteller. Jeder ein kleiner Planet für sich, jeder in seiner eigenen Sprache, jeder mit seiner eigenen Geschichte auf seiner eigenen Reise. Doch nicht alle haben dasselbe Geld in der Tasche. Right or wrong? Der eine muss sparen, die andere gibt aus. Die einen essen im Speisewagen, die anderen warten auf Dr. Gratis, jenes versprochene Abendbuffet, das die Gastgeber für uns ausrichten müssen. Ich fühle mich dunkel an einen Urlaub in den frühen 80er Jahren erinnert, an einen streng überwachten Privatcampingplatz in Budapest. Links die aus dem Osten, rechts die aus dem Westen. Frühstück auf einer Privatterrasse, reserviert für die aus dem Westen. Ständig gepeinigt von dem so kleinen wie schmerzhaften Unterschied, der uns daran hindert, eine verlässliche politische Gemeinschaft zu bilden, egal wie schön und neu uns die Landschaft erscheint, die hinter den Fenstern vorüberzieht. Seltsamer Ausdruck, der wie so oft die Realität der Phänomene verkehrt, denn nicht die Landschaft ist in Bewegung, sondern die Gruppe, nicht die Schiene, sondern die Truppe. Lauter hochexplosive Biografien und Geschichten, die jederzeit in die Luft gehen könnten. Denn es gibt kein neutrales Reisegebiet. Jede Schiene ist historisch vermintes Gelände für 100 Reisende, die vermutlich froh sind, nirgends bleiben zu müssen, weil sie nur auf Durch- und Dienstreise sind. Klar, dass aus purer Selbstbehauptung jeder trotzdem sein privates Tagebuch führt, die einen als Blog, die anderen für später. Schließlich halten wir uns für Individualisten. Doch de facto hängen wir alle an ein und derselben Nabelschnur, an jener Lingua Franca, aka Verkehrssprache, die zwischen Lissabon und Hannover die englische ist und ab Marburg umgehend ins Russische kippt. Genau dort werden die Karten neu gemischt und verteilt. Die Neugier des Westens verwandelt sich in die Angst vor dem Osten, in die Angst vor einer Sprache, die man nicht mehr versteht, weil sie sich spätestens in St. Petersburg in einen Bahnhof voller Zeichen verwandelt, die für die Hälfte von uns nicht mehr zu deuten sind. Man verstehe nur Bahnhof, heißt es im Deutschen, während der Brite sagt, it's all Greek to me. Übrigens Bahnhof. Was für ein schönes Wort für einen Ort, an dem auf so beunruhigende Weise Ankunft und Aufbruch kurzfristig in eins fallen. Jene scheinbar unbewegliche Zwischenstation, an der die eine Hälfte fast noch zu Hause ist und die andere Hälfte so gut wie schon weg. Aufgehoben und verloren zugleich, während wir von der einen zur anderen Proviantbude ziehen. Die Bahnhöfe Europas sind inzwischen Einkaufspaläste. Einzig Sprachen sind dort nicht mehr zu haben. Hinweisschilder für die Geflüchteten erinnern uns immer wieder daran, dass sich Sprachen nicht wie Währungen wechseln lassen, nicht wie Wasser und Zigaretten erwerben. Man kann sie nicht kaufen. Man muss sie mühsam erlernen, daran wird kurzfristig auch DeepL nicht viel ändern. Sprache ist Macht und Erinnerung. Nicht wer fährt, sondern wer spricht, bestimmt den Fortgang der Dinge. Der Literaturexpress legt beredt davon Zeugnis ab in sämtlichen europäischen Sprachen. Tagsüber spielen wir nach wie vor Babel, sprechen begeistert mit Händen und Füßen und täuschen uns freundlich darüber hinweg, dass wir einander nur in Maßen verstehen. Doch sobald es dunkel wird, werden die Zungen zunehmend müde und kriechen in ihre altvertrauten Löcher zurück, jeder in seine Muttersprache. Dort sind wir jenseits von Englisch und Russisch zu Hause. Jeden Morgen fangen wir beherzt wieder von vorne an. Am Frühstückstisch herrscht in der Regel noch Frieden, wir sind einfach zu müde. Doch spätestens im Mittagsabteil wird der Litex zu einem Streitraum auf Schienen, in dem endlich alles zum Vorschein kommt, was für gewöhnlich unter diplomatischen Deckmänteln bleibt. Hier geschieht, was jeder Kurzzeitreisende in der Regel vermeidet. Wir lernen uns kennen. Wer nicht nur über Stunden, sondern über Wochen im selben Zug einsitzt, beginnt irgendwann notgedrungen auch von sich selbst zu sprechen, in welcher Sprache auch immer. Nicht nur im Speisewagen, auch in den Abteilen fliegen plötzlich die Fetzen. Wer glaubt, ein Privilegium stifte Gemeinschaft, landet auf dem Holzweg schaler Verbrüderung, der das Sprechen durch gemeinsames Trinken ersetzt, um die Reise halbwegs erträglich zu machen. Jeder Gruppenreisende kennt das. Und klar, getrunken haben auch wir. Von Vinho Verde bis Wodka war alles dabei. Aber selbst unter Alkoholeinfluss sind wir noch viel zu höflich geblieben. Denn wie jede reisende Schicksalsgemeinschaft halten auch wir uns bis zum Schluss an die eisernen Regeln. Doch die Reise ist noch nicht zu Ende, wenn man Kirch und Turm erkennt. Eigentlich fängt sie erst jetzt richtig

Schritt 3 ist bekanntlich der schwerste von allen, wirft im besten Fall aber auch den größten Gewinn ab. Denn was geschieht, wenn 100 reisende Schriftsteller endlich aufhören zu sprechen, zu trinken, zu streiten und stattdessen wieder zu schreiben beginnen? Die Antwort liegt nahe, sie machen ein Buch. Einige von uns, Zahn der Zeit, sind inzwischen nicht mehr am Leben, doch im Logbuch der großen 2000er-Reise sind alle 100 vertreten, mit 100 Texten, von denen jeder Einzelne demonstriert, dass Europa unverändert ein Bienenhaus ist, das aus weit mehr als 100 Stimmen besteht und in dem nach wie vor das Gesetz des Abgleichs herrscht, die herausfordernde Konkurrenz der Erinnerung, von denen keine mit der anderen zur Deckung kommt. Hinter jedem Mitreisenden verbirgt sich eine eigene Geschichte, ein Gipfel, den er, egal von wie vielen Mitbesteigern umzingelt, am Ende mutterseelenallein bestiegen hat. Erst wenn der rennende Hase dem schreibenden Igel die Hand reicht und die Reise zurück in seinen eigenen Traum verwandelt, kommen die Anstrengungen der Reise kurzfristig zur Ruhe. Allerdings eine tückische Ruhe. Denn selbst wenn wir von ähnlichen Zielen sprechen, wer weiß wirklich, wohin der andere will. Zeit meines Lebens bin ich allein gereist. Als Herrscherin über die Erzählung danach, die sich von niemandem überprüfen lässt. Wenn man will, kann man das natürlich loben und preisen, diese Literatur der gesteigerten Einsamkeit, jenes ausgestellt einsame Abenteuer, das den ersten Fußabdruck hinterlässt, den Durst und den Untergang in Wüste und Eis, das ganze alteuropäische Programm der Eroberung. Doch in Wahrheit sind wir nie allein unterwegs. Immer sind wir auf andere angewiesen. Jeder unterbezahlte Kofferträger kann ein Lied davon singen. Nicht allein sein, sondern dabei sein ist alles. Klar, die einen sind oben, die anderen unten, aber unsere Koffer haben wir damals selbst getragen. Coda, Roads Not Taken. Letzte Hand aufs Herz. Wie viel tote Zeit haben wir in den letzten Jahren auf Autobahnen, Schienen und den Flughäfen verbracht? Wer hat jemals die Summe der Stunden ermittelt, in denen wir versucht haben, nicht nur uns, sondern allem voran unsere Freunde und Kinder zwischen der einen Station und der nächsten in schlecht belüfteten Übergangshallen bei Pommes, Pizzen und Cola bei Laune zu halten? Wie viel Geld haben wir dabei auf den Kopf gehauen, wie viele sinnlose Nachrichten verschickt und gelesen und dabei ständig nach Alternativen gegoogelt und damit nicht nur uns, sondern rund um die Uhr vor allem jene bereichert, die gleichfalls rund um die Uhr damit beschäftigt sind, mit unseren Träumen und Sehnsüchten Handel zu treiben. Doch vielleicht werden genau diese scheinbar verlorenen Stunden am Ende unsere besten gewesen sein, weil es inzwischen nicht mehr die Reise, sondern der unübersichtliche Welt-, Zeit- und Wartraum ist, in dem wir tatsächlich auf Urlaub sind, um endlich jene Abenteuer erleben zu dürfen, auf die wir eigentlich gar nicht aus sind, von denen wir bis dato noch gar nichts wussten und mit denen wir niemals gerechnet haben. Vielleicht fangen wir sogar wieder zu lesen und zu zeichnen an und besteigen Jakob Martin Strieds fantastischen Bus, in dem auf rettende Weise Platz für alle ist, die sich bis heute nicht auf den Weg machen konnten. Sofortiger Einspruch auf sämtlichen Rängen, vor allem vom unteren Rang jener Bucher, deren Urlaubstage peinlich genau gezählt sind. Danke, Leute. Aber gezählt sind auch meine. Und ich bleibe bei der kühnen Behauptung, dass es an uns ist, das Beste daraus zu machen. Nicht nur, weil ich die Tochter einer begnadeten Umwandlerin bin, sondern weil ich die Zeichen der Zeit erkenne. Nehmt den Warteraum ernst, denn der Warteraum ist inzwischen State of the Art, Status Quo, also lasst ihn uns zum Erlebnisraum machen. Genau hier und sonst nirgends sind wir zu Haus. Nerven und Menschenliebe natürlich vorausgesetzt. Not macht bekanntlich erfinderisch. Plötzlich

0: Fangen wir wieder an, kreativ zu werden und richten uns kurzfristig nomadisch ein. Denn während Gletscher schmelzen und Tunnel einstürzen, Meere versanden und Wüsten verwehen, Wälder verbrennen und Sterne verlöschen, hat sich der artengeschützte Teil unserer Welt längst in ein Museum verwandelt. Hier bieten wir Kopfreisen rund um die Uhr, die sie niemals vergessen werden. Bei uns ist für jeden etwas dabei. Sonnenschirme und nackte Mineure, Matterhörner und Ozeane, Containerschiffe und Luxushotels, zahnlose Fischer und leichte Matrosen, versierte Kellner, Kutscher und Animateure, Mondraketen und Heißluftballons, Gipfelstürme und Waldeinsamkeit, Schoßhund, Möwe und Löwe, heimischer Teetisch und ferne Oasen, Märchen aus 2001 Nacht. Geld spielt keine Rolle. Der Eintritt ist frei, denn alles, was Sie im Museum zu sehen bekommen, ist von A bis Z nachhaltig und ehrlich erfunden. Sobald Sie den ersten fliegenden Teppich besteigen, werden Raum und Zeit für Sie kostenlos eins. Fangen Sie einfach von vorne an. Die Zeitreise beginnt im Kopf, wo sonst? Falls Sie unter Seekrankheit, Flugangst oder Tunnelphobie leiden, sind wir jederzeit gern für Sie da. Halten Sie also einfach Augen und Ohren offen und lassen Sie Ihre Wünsche von gestern los. Je leichter der Koffer, umso leichter der Kopf. Last but not least, vergessen Sie Ihre alten Sehnsuchtslisten und Traumtagebücher und Ihre reisenden Freunde, die angeblich schon überall vor Ihnen da waren. In der Antarktis, in der Südsee, im ewigen Licht, im Dschungelcamp oder auf fernen Safaris, im Grand Hotel sur Montreux am Lac Genève, im Regina Excelsior oder im Hari Hongkong, auf dem Mount Everest oder auf dem Tavurwo-Vulkan, auf dem Eiffelturm oder in der Sixtina, in Sibirien oder auf den Aleuten, in den Slums von Kalkutta oder in Dubai, in der Zentralsahara oder auf Sylt, auf Rikers Island im neuen Alcatraz, um mit den Knastbrüdern auf Augenhöhe zu speisen, auf dem Mars, der Venus oder dem Mond. Oder vielleicht sogar schon mal in der Uckermark? Unserem reisenden Irrsinn sind keine Grenzen gesetzt. Denn als erprobte Anbieter wissen wir, die Welt ist zwar klein und schrumpft tagtäglich weiter, aber keiner von uns hat bis dato alles gesehen. Selbst im Schwarzwald und an der Ostsee ist noch dies und das zu entdecken. Der wandernde Stein unter der Zunge trägt nach wie vor Wasser. Denn die Reise ist noch nicht zu end, wenn man Kirch und Turm erkennt. Und die Statistik beweist, dass weltweit nur einer aus einer Milliarde jemals mit der Hamburg-Amerika-Linie, mit dem Orient-Express oder der DB unterwegs war. Fakt ist, was Sie nicht selbst gesehen haben, hat auch vor Ihnen niemand gesehen. Der banale Spruch, der Weg sei das Ziel, ist inzwischen auf dringende Weise zur Wahrheit geworden. Nicht nur gefühlt verbringen wir weit mehr Zeit, als uns lieb ist, auf Zwischenstationen und an Übergangsorten, die unseren Wünschen und Destinationen nicht im geringsten entsprechen. Während wir sehr schlecht essen und schlafen, ohne Kissen und Decken, auf Wartebänken, auf denen wir zu Hause kein Auge zutun würden, fangen wir vielleicht sogar wieder an, hin und wieder zu sprechen und zu streiten, in der Hoffnung, dabei schneller voranzukommen, weil wir längst wissen, dass wir gar nicht verreist sind, um endlich irgendwo anzukommen, sondern dass wir nach wie vor auf der Stelle treten und uns endlich von der Idee verabschieden dürfen, dass unsere Reise tatsächlich ein Ziel haben sollte. Klingt zwar nicht gut, ist aber höchst produktiv. Denn in genau diesem dumpfen Warteraum entsteht womöglich die Literatur von morgen, die endlich anders von der Welt und vom Reisen erzählt. Denn man höre und staune, selbst die Lokführer der DB haben plötzlich begonnen, kreativ und witzig zu werden. Vermutlich, weil auch Sie inzwischen begriffen haben, dass nicht Logistik, sondern Humor das Gebot der Stunde ist, wie herrliche Sprüche wie dieser belegen. Der Grund für die Verspätung ist nicht die Bereitstellung eines verspäteten Zuges. Der Grund bin ich. Offenbar haben wir es hier mit einem Homo Ludens erster Klasse zu tun, mit einem Schaffner, den man gern küssen würde, weil er unserem Warteraum jene menschliche Dimension verleiht, in der wir plötzlich wieder lebendig werden und die uns daran erinnert, dass wir unsere Wünsche nicht auf den romantischen Mond schießen müssen, sondern an Schauplätze ganz anderer Art, die wir literarisch noch gar nicht erobert haben. Vielleicht setzen Sie sich aus nichts als Nachrichten zusammen, die ihrerseits ständig nach Alternativen googeln, als Urlaubslektüre alten Stils, Pinie, Strand und Sonnenschirm wird sich das schwerlich verkaufen lassen und auch den altgedienten Reiseschriftsteller wird sie vermutlich in Unruhe bringen. Also reist lieber selbst und lasst euch von keinem Schriftsteller foppen. Denn listen and repeat, ich sage es gern auch ein zweites Mal, was ihr nicht selbst gesehen habt, hat auch vor euch bis dato niemand gesehen. Wenn die Wartezeit die Reisezeit überholt, der alte Zeitzonenkater lässt grüßen, ist auch der verlässliche Dreischritt aufgehoben. Der Traum, die Echtreise und die Erfindung fallen in eins. Denn die gelungene Reise lebt vom Zufallsprinzip, von dem, was nicht zu erwarten ist, von allem, was uns endlich einen Strich durch die Wunschrechnung macht. Apropos Alternativen, bekanntlich sind nur die wenigsten von uns zu ihrem eigenen Vergnügen auf der Welt unterwegs. Aber selbst die unberufensten Geistesmenschen versuchen gelegentlich, etwas Gutes zu tun. Höchste Zeit also, auf den letzten Drücker von all den Reisen zu sprechen, die wir nie unternommen haben, und das nicht etwa, weil wir so nachhaltig sind, sondern weil uns die Kraft und der Mut dazu fehlten. Hallo Leute, völlig in Ordnung, denn Roads Not Taken ist nichts als ein Phantom, das jeden Reisenden seit Jahrhunderten quälend begleitet. Was mich betrifft, meine Bio verrät es, habe ich mich bereits vor 20 Jahren für einen Nebenwohnsitz im Schweizer Wallis entschieden, für eine Einsiedelei zwischen Schafen und Weinberg im magischen Viertausenderland, aus dem die bereits zitierte Legende von jenem Einsiedler stammt, den die Engländer damals um sein Frühstücksbeil brachten. Was ich an dieser Stelle nur deshalb erwähne, damit kurz vor Schluss ein für allemal deutlich wird, dass selbst in einer Einsiedelei niemals Stillstand eintreten wird. Denn nicht Thomas Cook, sondern die Pilger haben den Tourismus erfunden. Das weiß die Schweiz besser als jedes andere Land, aber jede Menge anderer Länder wissen es auch. Right or wrong war dabei niemals die Frage. Und die Probleme werden bekanntlich vor Ort gelöst. Meine letzte große Reise, auf der wir nicht nur Meilen, sondern vor allem jede Menge Meinungen sammeln, datiert auf das Jahr 2015 zurück. Erstaunlich genug waren auch wir immer noch nach den veralteten Regeln unterwegs, unter dem Zitatenschatz jener Reiseführer aus einer anderen Welt begraben, die unser Reisefieber bis heute so freundlich und therapeutisch moderieren. Befinden wir uns wirklich im 21. Jahrhundert? Und wenn ja, warum glauben wir tatsächlich noch immer daran, dass es zwischen New York und Las Vegas etwas Neues für uns zu entdecken gibt? Erst als es im mittleren Westen plötzlich sintflutartig zu regnen beginnt, während wir unserem treuen Navi zum Trotz vollkommen orientierungslos auf der Suche nach einem Quartier zur Nacht sind, fange ich plötzlich aus purer Not wieder enthusiastisch zu dichten an. Reime im Regen, verfasst von einer reisenden Schriftstellerin, die sich betrogen fühlt, weil sie, selbst schuld, den Wetterbericht nicht richtig gelesen hat. Trotzdem haben wir damals, auf den letzten Drücker, im Nowhereland zwischen Nacht und Tag, doch noch den rettenden Hafen erreicht. In einem Motel, von zwei Indern betrieben, die sich aus gutem Grund schon vor Jahren umbenannt hatten, weshalb mein Gedicht sie unter amerikanischen Namen besingt. Regen, dunkel, nichts mehr los. Letzte Rettung Bob and Rose. Sie, die bösen Geister weichen im Motel zu den drei Eichen, wo wir gleich in welchen Betten in den Schlaf der Nacht uns retten. Rain, sheer darkness, nothing close. Who will save us, Bob and Rose? All bad spirits disappear, nothing any more to fear. At Twin Oaks, the beds are cozy, and the sleep is deep and rosy. Hallo Leute, ich bin wieder da.
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3: Um 9 Uhr mit Michael Hafke. Spanien hat bei der Fußball-WM den Titel geholt durch ein 1:0 gegen Argentinien nach Verlängerung. Für die FIFA geht das Turnier erwartungsgemäß mit einem Rekordgewinn zu Ende. Bis zu 15 Milliarden Euro soll der Fußball-Weltverband durch Werbung eingenommen haben. Aus der NDR-Nachrichtenredaktion Thomas Kuhlmann.
4: Damit hat Infantino seine Wiederwahl als FIFA-Chef wohl abgesichert, denn das Geld kann er jetzt auf Kontinente und Verbände verteilen. Bei den Fans bleiben er und US-Präsident Trump aber Reizfiguren. Erst Buhrufe, als ihre Loge kurz eingeblendet wurde, dann ein lautes Pfeifkonzert, als die beiden vor der Siegerehrung auf den Rasen kamen. Und dann hat sich Trump noch mit auf Siegerfoto gestellt, bis Infantino ihn von der Bühne führte. Für Trump war es der erste Stadionbesuch, aber nicht der erste Fehltritt. Die zurückgenommene rote Karte von US-Stürmer Balogun nach einem Trump-Anruf bei der FIFA hat Millionen Fans wütend gemacht. Skandalträchtig auch das Einreiseverbot für einen somalischen Schiedsrichter und der Umgang mit der iranischen Mannschaft.
3: Nach dem Rücktritt von Unionsfraktionschef Spahn berät die CDU-Spitze heute über einen möglichen Nachfolger. Neben dem Präsidium kommt auch der Vorstand der Bundestagsfraktion zusammen. Hauptstadtkorrespondentin Sabine Henkel erklärt, ob möglicherweise sogar mehrere Posten im Kabinett neu besetzt werden sollen.
5: Ja, ich sehe in der größeren Lösung tatsächlich eine Chance, denn die Regierung hat ja durchaus Schwachstellen, auch wenn es jetzt zuletzt ruhig und besser lief. Aber in der Kritik stand immer wieder der Kanzleramtsminister Thorsten Frey, der ja bekanntlich lieber Fraktionsvorsitzender geworden wäre, als sich die Regierung aufgestellt hat. Ihn könnte Merz jetzt also in die Fraktion versetzen, ohne eingestehen zu müssen, nicht die beste Entscheidung für das Kanzleramt getroffen zu haben. Und Merz könnte dann den Posten des Kanzleramts Chefs neu besetzen, müsste dann aber diesmal ganz genau hinschauen, wer sich für das Amt eignet.
3: Im Nahen Osten wächst die Sorge vor einer Ausweitung des Krieges. Die US-Armee griff nach eigenen Angaben erneut Ziele im Iran an. Man habe unter anderem Kommandozentralen, Anlagen zur Flugabwehr und Vorrichtungen für Raketenabschüsse ins Visier genommen, heißt es. Teheran attackierte im Gegenzug Einrichtungen des amerikanischen Militärs in mehreren Golfstaaten. Kuwait meldete mehrere Drohnenangriffe. In Bahrain wurde Luftalarm ausgelöst und in der Hauptstadt Manama wurden Explosionen gemeldet. Der Großbrand im Müritz-Nationalpark ist gelöscht. Das hat das Umweltministerium in Schwerin mitgeteilt. Eine dauerhafte Entwarnung könne aufgrund der besonderen Bedingungen im munitionsbelasteten Gelände jedoch noch nicht gegeben werden, heißt es. Das Brandgebiet werde weiterhin überwacht, um mögliche Glutnester nachzulöschen. Am Vormittag wollten sich Landesumweltminister Backhaus und Nationalparkchef Zimmermann vor Ort über weitere Schritte informieren. Der Brand war vor einer Woche gemeldet worden. Hunderte Einsatzkräfte aus mehreren Bundesländern und Hubschrauber der Bundeswehr waren an den Löscharbeiten beteiligt. Gestern hatte einsetzender Regen die Lage deutlich entspannt. Eine Wohnung mieten wird in Deutschland immer teurer. Immobilienbesitzer haben die Preise innerhalb eines Jahres deutlich angehoben, um 4% im bundesweiten Schnitt. Nach Berechnungen des Instituts der deutschen Wirtschaft haben die Vermieter in Köln, Hamburg und Leipzig am stärksten erhöht. In Köln kostet eine Wohnung fast 8% mehr als vor einem Jahr. Hauptproblem ist der Untersuchung zufolge, dass deutlich weniger Wohnraum angeboten wird. Das führe zu immer höheren Preisen. Großbritannien bekommt heute den 7. Premierminister innerhalb von 10 Jahren. Am Freitag hatte die Labour-Partei den früheren Bürgermeister von Greater Manchester, Burnham, zum Nachfolger von Parteichef Starmer gewählt. Mit dem Vorsitz der Regierungspartei ist auch das Amt des Premiers verbunden. Aus der Nachrichtenredaktion Heike Lüttich.
6: Zunächst wird der bisherige Premier Starmer offiziell seinen Rücktritt erklären. Den hatte er schon im Juni angekündigt. Dann ernennt König Charles dessen Nachfolger Burnham und beauftragt ihn damit, eine neue Regierung zu bilden. Anschließend wird der neue Premier zu seinem Amtssitz in der Downing Street No. 10 fahren und eine Rede halten. Im schon bekannt gewordenen Manuskript heißt es, er wolle dem Land mehr Luft zum Atmen bei finanziellen Entscheidungen verschaffen. Schon in seiner Antrittsrede als Parteichef hatte Burnham Reformen versprochen.
3: Und das waren die Nachrichten. Das Wetter in Norddeutschland. Heute gibt es gelegentlich Schauer, örtlich auch Gewitter. Im Laufe des Tages von Norden her wird es dann freundlicher und an der Nordsee kommt Sonnenschein. Bei Werten zwischen 18 und 22 Grad, dazu an der See teils stürmische Böen. Morgen dann ein Wechsel von viel Sonne, dazu einige Wolken mit vereinzelten Schauer und 19 bis 24 Grad. Am Mittwoch ist es bewölkt mit Schauern und 18 bis 21 und am Donnerstag weiterhin wechselhaft, dafür an den Küsten freundlicher und 19 bis 23 Grad. Es ist 9:05 Uhr.
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1: Heute am Montag und Spanisch wird es bei uns auch noch, zumindest musikalisch und mit einem kleinen Nachbericht zur Halbzeitshow. Das gab es ja zum ersten Mal bei einem WM-Finale, das wie bei einer Art Super Bowl-Finale auch berühmte Menschen aufgetreten sind. Zunächst ein Stück von Siegfried Translateur, haben Sie vielleicht noch nie gehört, diesen Namen, ein deutscher Komponist, auch Kapellmeister und Musikverleger. Wir hören Hochzeitszug in Lilliput. Guten Morgen.

0: Hochzeitszug in Lilliput heißt dieses Stück von Siegfried Translateur, der vor allem so Wiener Walzer und Melodien geschrieben hat, unter anderem Frühling im Prater oder solche Sachen. Das waren die Nürnberger Symphoniker auf NR Kultur um 8:45. Halftime-Shows, Halbzeitshows kennt man eigentlich vor allem vom sogenannten Super Bowl, dem Saisonfinale des American Football. Aber jetzt war eben WM, unter anderem in den USA, und da gab es eine Halbzeitpause, die auch ein bisschen länger war als sonst. Gustavo Dudamel, Chefdirigent des Los Angeles Philharmonic Orchestra, hat nicht nur Philharmoniker dirigiert, sondern auch Muppets, die bei diesem Finale aufgetreten sind. Vermutlich war alles Playback. Madonna war auch dabei, Coldplay und viele andere mehr. Eine Show rund um den Fußball. Anne Schneider berichtet für uns.
1: Los geht es mit der sogenannten Closing Ceremony. Auf dem Rasen entsteht eine New Yorker Skyline. Trommelgruppen geben den Rhythmus vor. Dann übernimmt iShow Speed. Wer über 40 ist, hat bei dem Namen vermutlich erst einmal Fragezeichen im Gesicht. Wer unter 25 ist, fragt sich eher, wie man ihn nicht kennen kann. Der YouTuber präsentiert seinen Song Champions, begleitet von Tänzern und Akrobaten. Danach folgt Post Malone, dazu Feuerwerk und jede Menge Pyrotechnik. Nach der Aufwärmphase der Spieler kommt der feierliche Teil. Jennifer Hudson singt die US-Nationalhymne, auch das ein Zeichen dafür, wie stark sich dieses Finale an großen US-Sportevents orientiert, denn bei einer WM werden ja eigentlich nur die Hymnen der beteiligten Mannschaften gespielt. Es folgen Robbie Williams und Tom Cruise, und als wäre das alles noch nicht amerikanisch genug, kommt die letzte Ansage vor dem Anpfiff von den Buffer-Brüdern. Michael Buffer ist die legendäre Stimme des Boxsports, Bruce Buffer das Gesicht der UFC.
2: Time now for the first ever World Cup Final FIFA Halftime Show.
1: Beim Stand von 0:0 zur Halbzeit dann die im Vorfeld sehr umstrittene Halftime Show nach dem Vorbild des Super Bowl. Eine Premiere. Im Stadion entsteht eine Showbühne voller Farben, Botschaften und Musik. Was folgt, ist ein musikalisches Feuerwerk. Den Anfang macht Madonna, danach treffen Pop, Klassik und Popkultur aufeinander. Ein großes Orchester spielt gemeinsam mit den Muppets den Fußballklassiker Seven Nation Army. Dann kommen BTS mit Dynamite. Aber auch die norwegischen Fans bekommen einen kurzen Moment. Mit Justin Bieber und seiner Gitarre wird es kurz etwas ruhiger. Wahrscheinlich der einzige Moment des Tages, in dem niemand explodiert, tanzt oder von einer Bühne abgeseilt wird oder auch Fußball spielt, denn der geht an diesem Nachmittag zugegeben zwischenzeitlich etwas unter. Und natürlich kommt auch der offizielle WM-Song Die Die auf die Stadionbühne, performt von Shakira und dem nigerianischen Superstar Burna Boy. Das große Finale gehört Coldplay. Gemeinsam mit einem Kinderchor und allen zuvor aufgetretenen Künstlern endet die erste WM-Halbzeitshow der Geschichte. Natürlich nicht ohne Feuerwerk. Die FIFA macht aus dem WM-Finale ein buntes Unterhaltungsprogramm. Gedauert hat das Ganze 11 Minuten. Nach knapp 27 Minuten Pause ging das Spiel weiter. Diese WM hat viele Debatten ausgelöst über Trump und Infantino, über 48 Mannschaften und über vieles andere. Über all das kann man unterschiedlicher Meinung sein. Doch nach diesem Finaltag bleibt vor allem eine Erkenntnis. Die Amerikaner verstehen etwas von großer Inszenierung. Sie können Show, und zwar richtig.
0: Sagt unsere Korrespondentin Anne Schneider über die Halbzeitshow gestern beim WM-Finale. Ja, und Robbie Williams und Coldplay hätten vermutlich lieber die englische Mannschaft da auf dem Rasen gesehen. Die hat ja gezeigt, wie Fußball geht am Tag davor, im kleinen Finale beim Spiel um Platz 3. Gestern hat eben Spanien gewonnen, Europameister wurde Weltmeister. Spanische Musik auch jetzt bei uns. Nico Dostal, der Bolero aus den spanischen Skizzen.

0: Sommer 3 heißt diese Bearbeitung von Max Richter des Sommers der vier Jahreszeiten von Antonio Vivaldi. Daniel Hope hat hier gespielt mit dem Konzerthaus Kammerorchester Berlin um 9.23 Uhr auf NR Kultur. Ja, die Aufregung immer noch nicht verraucht um das Lied Keine Angst von Danger Dan. Das sollte morgen in der Satiresendung Die Anstalt im ZDF ausgestrahlt werden. Einladung hat das ZDF aber wieder zurückgenommen vor der Aufzeichnung. Und was Danger Dan, aber auch die Mannschaft von der Anstalt besonders scharf kritisiert haben. Die Debatte rund um das Lied und die Ausladung gibt's nach wie vor auch im ZDF. Peter Jungblut fasst das Ganze nochmal zusammen.
1: Da hatten Sie beim ZDF übers Wochenende offenbar das Gefühl, dass viel aufzuarbeiten war. Jedenfalls äußerten sich die Macher der Satiresendung Die Anstalt ausführlich zu einem Song, der in der 100. Jubiläumsausgabe am morgigen Dienstag nach einer Entscheidung der ZDF-Geschäftsleitung nicht ausgestrahlt wird. Der linke Sänger und Aktivist Danger Dan wollte mit seinem Text »Keine Angst« mit rechtsextremen Umtrieben abrechnen und zur Zivilcourage aufrufen, begleitet vom Pianisten Igor Levit. Dabei finden die einen die Ausladung skandalös, die anderen aber eher den Liedtext, dem sie einen Aufruf zur Gewalt unterstellen. Wie auch immer, die Satiriker Klaus von Wagner und Maike Kühl zeigten sich empört.
2: Um das an dieser Stelle gleich mal klarzustellen, wir sind nicht das ZDF. Wir teilen auch nicht die Einschätzung des ZDF.
3: Das heißt, wir sind im ZDF gegen das ZDF. Das klingt nach unentschieden, aber machen wir uns nichts vor. Wir haben in Wahrheit verloren.
1: Danger Dan selbst behauptet in seinem Song, juristisch sei mal wieder die Grauzone geschrammt worden, was den Streit weiter befeuern dürfte. Max Uthoff und Maike Kühl von der Anstalt.
2: Das ist genau die spannende Frage. Was passiert, wenn der Staat sein Gewaltmonopol nicht durchsetzt und Menschen ungeschützt sind vor Nazis? Wer springt da ein? Und was würden wir da tun?
3: Und ich weiß es auch nicht. Ich weiß nur, wie wichtig diese Debatte ist. Und deswegen hätten wir uns sehr gewünscht, dass der Künstler bei uns auftreten darf. Wir hätten es als öffentlich-rechtliche Pflicht angesehen, das Lied zu präsentieren und danach zu diskutieren.
1: Dafür gab es Beifall vom Studiopublikum, wie auch für das Fazit von Satiriker Klaus von Wagner.
4: Ganz ehrlich, wir empfinden die Entscheidung vom ZDF in einer Zeit, in der rechtsextreme Gewalt in der Geschichte der Bundesrepublik mal wieder einen Höchststand erreicht hat, einfach als mutlos.
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1: Das ZDF ließ die Auseinandersetzung in der Kultursendung Aspekte am Freitagabend ausführlich thematisieren. Dort äußerte sich auch Oliver Heidemann, der verantwortliche leitende Redakteur für den Showbereich im ZDF.
6: Wir haben uns die Entscheidung natürlich nicht leicht gemacht, Danger Dan wieder aus der Anstalt auszuladen. Aber sein Song kann als Aufruf zu Gewalt verstanden werden. Und ein solcher Aufruf steht im Gegensatz zu unseren Programmrichtlinien.
1: Kabarettist Florian Schröder sah das völlig anders und verteidigte seine Kollegen von der Anstalt.
7: Dass da eine Einordnung stattfinden sollte, finde ich auch. Aber dazu steht ja gerade Humoristen, gerade Satirikern so viel an Möglichkeiten zur Verfügung, das klarzumachen und doch sehr spielerisch zu machen, sodass es auch in eine sich selbst als spielerisch verstehende Sendung passt.
1: Juristen kommentierten den Fall widersprüchlich. Der Publizist Jan Fleischauer meinte,
8: ist das ein Akt der Zensur? Nee, es ist kein Akt der Zensur, sondern es ist die Aufgabe, wie gesagt, von Chefredakteuren und Intendanten zu gucken, wollen wir das verantworten, ja oder nein.
1: Die Aufregung dürfte sich nicht so schnell legen.

0: Håkan Hardenberger zusammen mit der Academy of St. Martin in the Fields unter Sir Neville Mariner. Finale aus dem Trompetenkonzert in S-Dur von Joseph Haydn. 9.31 Uhr.
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0: Kurzer Blick auf die Nachrichten. Großbritannien bekommt heute einen neuen Premierminister. König Charles wird den Chef der Labour-Partei Burnham am späten Vormittag ernennen und den 56-Jährigen mit der Regierungsbildung beauftragen. Burnham wird der 7. Premierminister in Großbritannien in 10 Jahren. In Deutschland wurde 2025 deutlich mehr verdient als noch ein Jahr zuvor. Wie die Bundesagentur für Arbeit mitteilt, stieg das Gehalt für einen Vollzeitbeschäftigten im Mittel auf rund 4.200 Euro brutto im Monat. Ein Plus von mehr als 200 Euro. Grund seien höhere Tarifabschlüsse, heißt es von der Behörde. Und Regen hatte in der Nacht die Waldbrandlage im Müritz-Nationalpark etwas entspannt. Man will noch keine Entwarnung geben, sagt aber, man sei auf einem guten Weg. Das Wetter in Norddeutschland heute gelegentlich Schauer, örtlich Gewitter, im Lauf des Tages aber auch freundlich. An der Nordsee recht viel Sonnenschein, Höchstwerte 18 bis 22 Grad. Ich bin Philipp Schmid, guten Morgen. Jetzt mit einem spanischen Tänzchen, einem Freudentänzchen hinein in diesen Tag, in diesem Fall spanischer Tanz aus Schwanensee von Tschaikowski.

0: Sogenannte Arpeggione-Sonate von Franz Schubert. Das war der dritte Satz Allegro, Allegretto mit Nils Mönkemeyer und Nicolas Rimmer auf NR Kultur am Montagvormittag. Marode oder nicht brandschutzkonform oder nicht energieeffizient genug im Betrieb. Also wenn öffentliche Gebäude, Schulen zum Beispiel, in die Jahre kommen, dann steht die Frage im Raum, abreißen und neu bauen oder sanieren. Und in Hannover beschäftigen sich junge Architekturschaffende damit, warum ihrer Recherche nach oft zu schnell ein Abriss im Raum steht. Abrisskollektiv nennen sie sich und Vera Zellmer ist mal an zwei Schulen mit denen durchgegangen.
1: Viele Kommunen arbeiten zurzeit an ihren Grundschulen, denn alle müssen für den Ganztag fit gemacht werden.
2: Und dann haben wir vor ein paar Jahren angefangen, verschiedene Modelle zu betrachten, wie eine solche Erweiterung aussehen kann und sind dann nach und nach auf immer mehr Herausforderungen gestoßen. Wir haben eben auch festgestellt, dass die Rohrleitungen, die das Gebäude ver- und entsorgen, also insbesondere Frisch- und Abwasser, echt große Probleme aufweisen. Und so können wir davon ausgehen, dass wenn man Wände aufmacht, dass man dann die ein oder andere, teilweise sogar sehr, sehr große Überraschung erleben kann.
1: Der Bürgermeister der Gemeinde Wedemark in der Region Hannover, Helge Zichlinski, zeigt auf Rohre an der Decke des Klassenzimmers. Eigentlich hatte der Gemeinderat schon beschlossen, die ringförmige Grundschule mit den sternförmig angeordneten Klassenzimmern in Mellendorf abzureißen und neu zu bauen. Es gab aber Protest.
3: Das Besondere an unserer Schule ist erstmal, dass sie einfach riesengroß ist. Im pädagogischen Sinne redet man ja bei den Gebäuden auch vom dritten Pädagogen. Und gute Lernbedingungen setzen eben auch viel Luft, Licht und Raum voraus. Und was ganz besonders ist, wir haben fast 80 Quadratmeter große Räume. Wir wissen, dass bei einem Neubau wir ungefähr mit einer Klassenraumgröße von 62 Quadratmetern rechnen müssen.
1: Sagt Anne Hemme von der Bürgerinitiative Wedemark macht Schule. Inzwischen ist der Neubaubeschluss gekippt worden. Die Gemeinde will nochmal alle Varianten prüfen. Bürgermeister Zichlinski von der SPD weiß die Architektur der Grundschule zu schätzen, aber ihm liegt noch die

0: Gebäudesektor und die Hälfte des Abfalls in Deutschland.
1: Wir müssen Gebäude stattdessen eben ganzheitlich betrachten über ihren gesamten Lebenszyklus und auch mit berücksichtigen, dass ja für die Erstellung eines Gebäudes schon mal enorm viel Materialien aufgewendet wurden. Und aus ökologischer Perspektive ergibt es keinen Sinn, ein Gebäude abzureißen und neu zu bauen,
0: sagt Karin Schäfer. Sie hat an der Leibniz-Uni in Hannover Architektur studiert und mit Kommilitonen das Abrisskollektiv gegründet.
2: Uns ist aufgefallen, dass sehr, sehr viel abgerissen wird, darüber auch in der Presse berichtet wurde. Und wir haben uns natürlich gefragt, was sind die Gründe dahinter? Warum wird so viel abgerissen? Und gibt es eine Übersicht darüber?
0: Sie haben Hintergründe recherchiert und Abrisse in Hannover kartiert. Denn Abrisse sind in Niedersachsen nicht anzeigepflichtig, ausgenommen Denkmäler. Das Land Niedersachsen setzt seit 2 Jahren auf eine neue Umbauordnung, die durch weniger bürokratische Hürden Abrisse vermeiden und Sanierungen erleichtern soll. Damit sei man Vorreiter, heißt es aus dem Bauministerium.
2: Wenn wir aber den Schulbau anschauen, dann gelten diese Erleichterungen für den Umbau nicht für Schulgebäude, weil das Sonderbauten sind. Und also da muss es, glaube ich, weitergehen. Wenn wir wirklich den Umbau und die Sanierung erleichtern wollen, dann brauchen wir diese Erleichterungen auch für Sonderbauten.
0: So Karin Schäfer. Das findet auch Tim Mithöfer, Bürgermeister in Isernhagen in der Region Hannover.
3: Man muss sagen, in Richtung des Landes, dem echten Leben jetzt, wird nicht in jeder Verordnung Rechnung getragen. Pragmatismus würde uns das Leben in der Bestandserhaltung deutlich leichter machen.
0: Im Ortsteil Altwarmbüchen lässt die Gemeinde gerade beide Grundschulen sanieren, nachdem es früher einmal Überlegungen gab, eins der Gebäude abzureißen oder auch beide Grundschulen zusammenzulegen. Jetzt Sanierung und Teilabriss.
3: Hier sind wir jetzt in dem Teil, der ist jetzt alt. Insbesondere werden wir in diesem Gebäude hier auch sehr viel in der Gebäudetechnik arbeiten müssen. Trotz des Alters des Gebäudes rechtfertigt es sich sowohl wirtschaftlich als auch ökologisch für dieses Gebäude.
2: Dann freut mich das jetzt sehr zu hören.
0: Einige alte Gebäudeteile abzureißen tut auch weh, sagt Mithöfer. Denn Generationen sind hier zur Schule gegangen. Es lohnt also der Blick darauf, ob alte Gebäude identitätsstiftend, pädagogisch oder baukulturell wertvoll sind. Klima und Umwelt verlangen mehr Sanierungen. Kommunen können sich das aber manchmal einfach nicht leisten. Das Abrisskollektiv befindet:
2: Ich glaube, dass seit dem Beginn unserer Recherchen sich eigentlich vielleicht die Debatte ein bisschen verändert hat, aber wir sind noch nicht so richtig ins Tun gekommen. Also es wird immer noch recht viel, gerade im öffentlichen Bereich, abgerissen.
4: Ortstermine mit dem sogenannten Abrisskollektiv Grundschule Mellendorf und Grundschule Altwarmbüchen. Sanierung statt Neubau. Reißen wir Altes zu oft einfach ab? Das war ein Beitrag, eine Reportage von Vera Zellmer.

erinnert tatsächlich ein bisschen an Jacques Offenbach, nicht zuletzt an die Barcarole aus Hoffmanns Erzählung. Vielleicht hat er da die Melodie und die Begleitung einfach übernommen. Justin Hurwitz für seinen Film, für eine Filmmusik Docking Walls, Aufbruch zum Mond. Eva Schramm begleitet Sie gleich nach 10 durch den Vormittag. Ich bin Philipp Schmid, freue mich ab jetzt auf morgen früh. Glücklichen Montag.

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1: Um 10 Uhr mit Michael Hafke. Nach dem 1:0-Finalsieg gegen Argentinien feiert Spanien seine Fußballweltmeister. Am frühen Nachmittag soll das Team in Madrid landen und wird wohl von bis zu 1 Million Fans empfangen. Aus der NDR Nachrichtenredaktion Thomas Kuhlmann.
2: Die Campeones kommen nach Hause. Empfang beim König, Foto mit Regierungschef Sanchez im offenen Bus durch die Stadt und dann Party und Show auf einer Riesenbühne im Zentrum. Sanchez war auch beim WM-Finale und ließ sich von US-Präsident Trump beglückwünschen. Vor kurzem beim NATO-Gipfel hatte der ihn noch beleidigt. Trump wurde bei seinem ersten Stadionbesuch der WM von den Fans ausgepfiffen, als er mit FIFA-Chef Infantino zur Siegerehrung kam. Auch eine Reaktion auf seinen Eingriff beim Thema rote Karte für US-Stürmer Balogun, der Millionen Fans wütend gemacht hatte. Für die FIFA geht das Turnier erwartungsgemäß mit einem Rekordgewinn zu Ende. Bis zu 15 Milliarden Euro soll der Fußballweltverband durch Werbung eingenommen haben. Damit hat Infantino seine Wiederwahl als FIFA-Chef wohl abgesichert, denn das Geld kann er jetzt auf Kontinente und Verbände verteilen.
1: Nach dem Rücktritt von Unionsfraktionschef Spahn berät die CDU-Spitze heute über die Neubesetzung. Neben dem Präsidium kommt auch der Vorstand der Bundestagsfraktion zusammen. Hauptstadtkorrespondentin Sabine Henkel erklärt, ob möglicherweise sogar mehrere Posten im Kabinett neu besetzt werden sollen.
3: Ja, ich sehe in der größeren Lösung tatsächlich eine Chance, denn die Regierung hat ja durchaus Schwachstellen, auch wenn es jetzt zuletzt ruhig und besser lief. Aber in der Kritik stand immer wieder der Kanzleramtsminister Thorsten Frey, der ja bekanntlich lieber Fraktionsvorsitzender geworden wäre, als sich die Regierung aufgestellt hat. Ihn könnte Merz jetzt also in die Fraktion versetzen, ohne eingestehen zu müssen, nicht die beste Entscheidung für das Kanzleramt getroffen zu haben. Und Merz könnte dann den Posten des Kanzleramtschefs neu besetzen, müsste dann aber diesmal ganz genau hinschauen, wer sich für das Amt eignet.
1: Im Nahen Osten wächst die Sorge vor einer Ausweitung des Krieges. Die US-Armee griff nach eigenen Angaben erneut Ziele im Iran an. Man habe unter anderem Kommandozentralen, Anlagen zur Flugabwehr und Vorrichtungen für Raketenabschüsse ins Visier genommen, heißt es. Teheran attackierte im Gegenzug Einrichtungen des amerikanischen Militärs in mehreren Golfstaaten. Kuwait meldete mehrere Drohnenangriffe. In Bahrain wurde Luftalarm ausgelöst und in der Hauptstadt Manama wurden Explosionen gemeldet. Der Großbrand im Müritz-Nationalpark ist gelöscht. Das hat das Umweltministerium in Schwerin mitgeteilt. Eine dauerhafte Entwarnung könne aufgrund der besonderen Bedingungen im munitionsbelasteten Gelände jedoch noch nicht gegeben werden, heißt es. Das Brandgebiet werde weiterhin überwacht, um mögliche Glutnester nachzulöschen. Am Vormittag wollen sich Landesumweltminister Backhaus und Nationalparkchef Zimmermann vor Ort über weitere Schritte informieren. Der Brand war vor einer Woche gemeldet worden. Hunderte Einsatzkräfte aus mehreren Bundesländern und Hubschrauber der Bundeswehr waren an den Löscharbeiten beteiligt. Gestern hatte einsetzender Regen die Lage deutlich entspannt. Eine Wohnung mieten wird in Deutschland immer teurer. Immobilienbesitzer haben die Preise innerhalb eines Jahres deutlich angehoben, um 4% im bundesweiten Schnitt. Nach Berechnungen des Instituts der deutschen Wirtschaft haben die Vermieter in Köln, Hamburg und Leipzig am stärksten erhöht. In Köln kostet eine Wohnung fast 8% mehr als vor einem Jahr. Hauptproblem ist der Untersuchung zufolge, dass deutlich weniger Wohnraum angeboten wird. Das führe zu immer höheren Preisen. Großbritannien bekommt heute den 7. Premierminister innerhalb von 10 Jahren. Am Freitag hatte die Labour-Partei den früheren Bürgermeister von Greater Manchester, Burnham, zum Nachfolger von Parteichef Starmer gewählt. Mit dem Vorsitz der Regierungspartei ist auch das Amt des Premiers verbunden. Aus der Nachrichtenredaktion Heike Lüttich.
4: Zunächst wird der bisherige Premier Starmer offiziell seinen Rücktritt erklären. Den hatte er schon im Juni angekündigt. Dann ernennt König Charles dessen Nachfolger Burnham und beauftragt ihn damit, eine neue Regierung zu bilden. Anschließend wird der neue Premier zu seinem Amtssitz in der Downing Street No. 10 fahren und eine Rede halten. Im schon bekannt gewordenen Manuskript heißt es, er wolle dem Land mehr Luft zum Atmen bei finanziellen Entscheidungen verschaffen. Schon in seiner Antrittsrede als Parteichef hatte Burnham Reformen versprochen.
1: Und das waren die Nachrichten. Das Wetter in Norddeutschland. Es gibt heute gelegentlich Schauer, örtlich auch Gewitter. Im Laufe des Tages wird es von Norden her freundlicher. An der Nordsee dann kommt Sonnenschein auf, Höchstwerte 18 bis 22 Grad. Dazu an der See teils stürmische Böen. Morgen dann ein Wechsel von viel Sonne, einigen Wolken und vereinzelten Schauern und 19 bis 24 Grad. Am Mittwoch sieht's ähnlich aus, bewölkt mit Schauern und 18 bis 21 und am Donnerstag wechselhaft, dazu an den Küsten freundlicher und 19 bis 23 Grad. Es ist 10.05 Uhr.
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5: Der Schriftsteller Ingo Schulze erhält für sein Buch Das Wasser im August den Uwe Jonsson-Preis und das, obwohl das Buch noch gar nicht erschienen ist. Durchaus kurios. Über Buch und Preis berichten wir ausführlich gleich um 20 nach 10 und ich freue mich, dass Sie dabei sind an diesem Montagvormittag. Herzlich willkommen. Hallo.

Das Kepia-Ensemble aus Spanien mit dem Prälude aus Le Tombeau de Couperin von Maurice Ravel, hier zu hören in einer Bearbeitung für Saxophonquartett. In der französischen Stadt Orange ist der französische Geiger Renaud Capuçon am Wochenende aufgetreten, wurde da zusammen mit seiner Frau, der recht bekannten französischen Journalistin Laurence Ferrari, gesichtet. Ein Video von seinem Auftritt hat sein 15-jähriger Sohn Elliot gedreht, kann man sich auf Instagram in den sozialen Medien anschauen. Also er hatte es landschaftlich zumindest sehr, sehr schön am Wochenende. Renaud Capuçon, hier auf NDR Kultur spielt er jetzt den ersten Satz aus der Symphonie Espagnole von Édouard Lalo und wird begleitet vom Orchestre de Paris.

0: Bravo, ja, wie hatte hier die Fäden in der Hand und eventuell auch einen Dirigentenstab, einen Dirigierstab. Das war das Orchestre de Paris und der Geiger Renaud Capuçon mit Satz 1 aus der Symphonie Espagnole in D-Moll von Édouard Lalo. Noch gar nicht veröffentlicht und schon ausgezeichnet. Der neue Roman von Ingo Schulze mit dem Titel Das Wasser im August erscheint am 26. August. Heute, am 20. Juli, steht bereits fest, dass der Dresdner den diesjährigen Uwe Jonsson-Preis erhält. Axel Seitz über Auszeichnungen und Ausgezeichneten.
1: Auf seiner eigenen Internetseite ist das neue Buch noch gar nicht erwähnt. Ingo Schulzes bislang letztes Werk erschien demnach im Juni 2025, ein Bilderbuch für Kinder mit dem Titel »Die Kuh Ute in den Bergen«. In seinem neuesten Roman begibt sich Ingo Schulze nach Mecklenburg, in eine Region, die auch für Uwe Jonsson und sein Werk entscheidend war.
2: Wie er gesagt hat, die dicht umwaldete Seenplatte Mecklenburgs. Und in dem Roman kommen Städte vor wie Güstrow, wie Neubrandenburg, Penzlin. Die erstgenannten spielen ja durchaus auch in seinem Werk eine Rolle, nicht nur in den Jahrestagen. Und das Interessante an dem Roman besteht unter anderem darin, dass er eine ganz spannende Konstruktion entwirft, denn es handelt sich eigentlich um eine Erzählung in der Erzählung.
1: Der Literaturwissenschaftler Carsten Gansel gehört zur Jury des Uwe Jonsson-Preises.
2: Wir haben hier also einen Ich-Erzähler, der um die 60 ist, und dieser Ich-Erzähler, der wird zu einer Lesung eingeladen und präsentiert dort eine Novelle, die 45 Jahre zuvor im Jahr 1979 spielt. Und auf diese Weise gelingt es Ingo Schulze, Gegenwarts- und Vergangenheitsebene miteinander zu verknüpfen. Und die spannende Frage, wer ist nun die Hauptfigur in dieser Novelle? Das ist ein 16-jähriger Oberschüler aus Dresden, der erste Schritte zum Schriftsteller sich vorgenommen hat zu gehen.
1: Ingo Schulze wurde im Dezember 1962 in Dresden geboren, war somit 1979 im gleichen Alter wie der Ich-Erzähler. Für Carsten Gansel hat sich beim Lesen des Romans ergeben,
2: dass der Roman sicherlich, sagen wir mal, autobiografisch aufgeladen ist, aber dass sich zum Ende des Textes die Frage stellt, ob das, was dort erzählt worden ist, in der Novelle nicht letztlich doch eine Erfindung, also Fiktion ist.
1: Die mit 20.000 Euro dotierte Auszeichnung verleihen die Mecklenburgische Literaturgesellschaft, der Humanistische Verband Berlin-Brandenburg und die Berliner Rechtsanwaltskanzlei Genz und Partner. Die Jury hatte aus rund 70 eingereichten Texten auszuwählen. Der Uwe-Jonsson-Preis wird seit 1994 vergeben. Unter anderem wurden Walter Kempowski, Christa Wolf, Christoph Hein und zuletzt 2024 Iris Wolf geehrt. Dass jemand den Uwe-Jonsson-Preis bekommt, obwohl sein Buch noch gar nicht erschienen ist, kam, so Carsten Gansel, auch schon in der Vergangenheit vor.
2: Ich erinnere mich daran, dass beispielsweise als Uwe Tellkamp 2008 den Uwe-Jonsson-Preis bekommen hat, wir auch nur das Manuskript und die Druckfahnen vorliegen hatten. Und es war auch bei Lutz Seiler, soweit ich in meiner Erinnerung richtig liege, der Fall. Das waren zwei Romane, die danach den Deutschen Buchpreis bekamen.
1: Aber zuvor gab es den Uwe-Jonsson-Preis. Ingo Schulze wird seiner überreicht am 18. September im Rahmen der diesjährigen Uwe-Jonsson-Tage, dann in der Landesvertretung Mecklenburg-Vorpommern in Berlin.
0: Axel Seitz berichtete hier für NDR Kultur. Und ja, genauso wie Uwe Jonsson Spuren in Mecklenburg hinterlassen hat, literarisch, hat das der Komponist Friedrich Wilhelm Kücken vor ihm auf musikalischem Wege getan in seiner Konzertouvertüre Waldleben, die die Mecklenburgische Staatskapelle Schwerin jetzt spielt. Hören Sie vielleicht das Rauschen der Blätter der wunderschönen Mecklenburger Mischwälder durch.

Das war eine Aufzeichnung vom 20. April 2021 aus dem Theater Schwerin. Da spielte die Mecklenburgische Staatskapelle unter Marc Rode die Konzertouvertüre Waldleben von Friedrich Wilhelm Kücken. Während der Karnevalssaison wurde in Rom im Jahr 1718, also vor mehr als 300 Jahren, die Oper Telemaco von Alessandro Scarlatti uraufgeführt. Im Mittelpunkt steht der Sohn von Odysseus. Sehr aktuell ist dieser antike Stoff ja im Moment durch eine Neuverfilmung der Sage, der Action-Fantasy-Film Die Odyssee in der Regie von Christopher Nolan kam in der vergangenen Woche in die Kinos mit Matt Damon als Odysseus und Tom Holland als Telemachos. Simone Kermes singt jetzt eine Arie aus der Oper Telemaco.

0: Das war die Arie des Adrasto aus dem ersten Akt der Oper Telemaco von Alessandro Scarlatti. Il mar delle mie pene sang hier Simone Kermes, begleitet von Le Musiche Nuove unter Claudio Ossele.
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0: Der evangelische Geistliche und Schriftsteller Johann Peter Hebel gilt als Pionier der alemannischen Mundartliteratur. Aber keine Sorge, für diejenigen, die nicht sonderlich sattelfest in diesem Dialekt sind, trägt Konrad Beikircher jetzt eine hochdeutsche Version vor vom Gedicht »Der allzeit vergnügte Tabakraucher«. Es erinnert an eine ferne Zeit, in der das Rauchen noch eine ganz andere Bedeutung hatte als heute.
2: Im Frühling. Es blüht der Baum, der Brunnen springt, Botz tausend, wie das Vöglein singt. Man ist voll Freud und frohem Mut. Wie schmeckt das Pfeiflein jetzt so gut? Im Sommer, volle Ähren, wo man geht, Bäume mit Äpfeln, wo man steht, auch in dieser Hitz und Glut schmeckt das Tabakpfeiflein gut. Im Herbst. Könnt die Welt denn besser sein? Mit den Trauben und dem Wein stärkt der Herbst mein heitres Blut und mein Pfeiflein schmeckt so gut. Im Winter. Winterszeit, du schöne Zeit. Schnee auf Bergen weit und breit, auf dem Dach und auf dem Hut. Jetzt grad schmeckt das Pfeiflein gut.
0: Konrad Beikircher las hier das Gedicht »Der allezeit vergnügte Tabakraucher« von Johann Peter Hebel.

Mit Beethovens Fidelio im Hinterkopf komponierte Arash Safaiyan hier sein Stück Floristan. Gespielt haben der Pianist Sebastian Knauer und das Zürcher Kammerorchester Musik vom Album This is not Beethoven. 10.46 Uhr, NDR Kultur haben Sie gerade eingeschaltet und jetzt hören Sie französische Musik von der Komponistin Louise Farenc. Im 19. Jahrhundert hat sie gelebt, war die erste weibliche Professorin dort am Konservatorium für Klavier, hat sich durchgesetzt, hat auch gleiche Bezahlung durchgesetzt. Heute ja immer noch ein Thema. Louise Farenc, hier ist das Scherzo aus ihrer dritten Sinfonie in einer Aufnahme mit der NDR Radio Philharmonie.

Barbara Moser Klavier, Thomas Irnberger Violine. Die beiden spielten hier eine Sicilienne in Estor von Maria Theresia Paradis. Bis zu den Nachrichten um 11 jetzt noch Filmmusik aus Robin Hood, König der Vagabunden von Erich Wolfgang Korngold.

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1: Um 11 Uhr mit Michael Hafke. Nach dem Rücktritt von Unionsfraktionschef Spahn berät die CDU-Spitze heute über die Neubesetzung. In diesen Minuten kommt das Präsidium zusammen, auch der Vorstand der Bundestagsfraktion tagt. Hauptstadtkorrespondentin Sabine Henkel erklärt, ob möglicherweise sogar mehrere Posten im Kabinett neu besetzt werden sollen.
2: Ja, ich sehe in der größeren Lösung tatsächlich eine Chance, denn die Regierung hat ja durchaus Schwachstellen, auch wenn es jetzt zuletzt ruhig und besser lief. Aber in der Kritik stand immer wieder der Kanzleramtsminister Thorsten Frey, der ja bekanntlich lieber Fraktionsvorsitzender geworden wäre, als sich die Regierung aufgestellt hat. Ihn könnte Merz jetzt also in die Fraktion versetzen, ohne eingestehen zu müssen, nicht die beste Entscheidung für das Kanzleramt getroffen zu haben. Und Merz könnte dann den Posten des Kanzleramts neu besetzen, müsste dann aber diesmal ganz genau hinschauen, wer sich für das Amt eignet.
1: Nach dem 1:0-Finalsieg gegen Argentinien feiert Spanien seine Fußballweltmeister. Am frühen Nachmittag soll das Team in Madrid landen und wird wohl von bis zu 1 Million Fans empfangen. Aus der NDR Nachrichtenredaktion Thomas Kuhlmann.
3: Die Campeones kommen nach Hause. Empfang beim König, Foto mit Regierungschef Sanchez im offenen Bus durch die Stadt und dann Party und Show auf einer Riesenbühne im Zentrum. Sanchez war auch beim WM-Finale und ließ sich von US-Präsident Trump beglückwünschen. Vor kurzem beim NATO-Gipfel hatte der ihn noch beleidigt. Trump wurde bei seinem ersten Stadionbesuch der WM von den Fans ausgepfiffen, als er mit FIFA-Chef Infantino zur Siegerehrung kam. Auch eine Reaktion auf seinen Eingriff beim Thema rote Karte für US-Stürmer Balogun, der Millionen Fans wütend gemacht hatte. Für die FIFA geht das Turnier erwartungsgemäß mit einem Rekordgewinn zu Ende. Bis zu 15 Milliarden Euro soll der Fußball-Weltverband durch Werbung eingenommen haben. Damit hat Infantino seine Wiederwahl als FIFA-Chef wohl abgesichert, denn das Geld kann er jetzt auf Kontinente und Verbände verteilen.
1: Im Nahen Osten wächst die Sorge vor einer Ausweitung des Krieges. Die US-Armee griff nach eigenen Angaben erneut Ziele im Iran an. Man habe unter anderem Kommandozentralen, Anlagen zur Flugabwehr und Vorrichtungen für Raketenabschüsse ins Visier genommen, heißt es. Teheran attackierte im Gegenzug Einrichtungen des amerikanischen Militärs in mehreren Golfstaaten. Kuwait meldete mehrere Drohnenangriffe. In Bahrain wurden Luftalarm ausgelöst und in der Hauptstadt Manama wurden Explosionen gemeldet. Der Großbrand im Müritz-Nationalpark ist gelöscht. Das hat das Umweltministerium in Schwerin mitgeteilt. Eine dauerhafte Entwarnung könne aufgrund der besonderen Bedingungen im munitionsbelasteten Gelände jedoch noch nicht gegeben werden, heißt es. Das Brandgebiet werde weiterhin überwacht, um mögliche Glutnester nachzulöschen. Am Vormittag wollen sich Landesumweltminister Backhaus und Nationalparkchef Zimmermann vor Ort über weitere Schritte informieren. Der Brand war vor einer Woche gemeldet worden. Hunderte Einsatzkräfte aus mehreren Bundesländern und Hubschrauber der Bundeswehr waren an den Löscharbeiten beteiligt. Gestern hat der einsetzende Regen die Lage deutlich entspannt. Eine Wohnung mieten wird in Deutschland immer teurer. Immobilienbesitzer haben die Preise innerhalb eines Jahres deutlich angehoben, um 4% im bundesweiten Schnitt. Nach Berechnungen des Instituts der deutschen Wirtschaft haben die Vermieter in Köln, Hamburg und Leipzig am stärksten erhöht. In Köln kostet eine Wohnung fast 8% mehr als vor einem Jahr. Hauptproblem ist der Untersuchung zufolge, dass deutlich weniger Wohnraum angeboten wird. Das führe zu immer höheren Preisen. Großbritannien bekommt heute den 7. Premierminister innerhalb von 10 Jahren. Am Freitag hatte die Labour-Partei den früheren Bürgermeister von Greater Manchester, Burnham, zum Nachfolger von Parteichef Starmer gewählt. Mit dem Vorsitz der Regierungspartei ist auch das Amt des Premiers verbunden. Aus der Nachrichtenredaktion Heike Lüttich.
4: Zunächst wird der bisherige Premier Starmer offiziell seinen Rücktritt erklären. Den hatte er schon im Juni angekündigt. Dann ernennt König Charles dessen Nachfolger Burnham und beauftragt ihn damit, eine neue Regierung zu bilden. Anschließend wird der neue Premier zu seinem Amtssitz in der Downing Street No. 10 fahren und eine Rede halten. Im schon bekannt gewordenen Manuskript heißt es, er wolle dem Land mehr Luft zum Atmen bei finanziellen Entscheidungen verschaffen. Schon in seiner Antrittsrede als Parteichef hatte Burnham Reformen versprochen.
1: Und das waren die Nachrichten. Das Wetter in Norddeutschland. Heute gibt es gelegentlich Schauer, örtlich auch Gewitter. Im Laufe des Tages wird es von Norden her freundlicher. Und an der Nordsee dann gibt es Sonnenschein bei Werten zwischen 18 und 22 Grad. Dazu an der See teils stürmische Böen. Morgen ein Wechsel von viel Sonne, einigen Wolken mit vereinzelten Schauern bei 19 bis 24 Grad. Am Mittwoch dann bewölkt mit Schauern und 18 bis 21. Und am Donnerstag ist es wechselhaft. An den Küsten bleibt es freundlicher bei 19 bis 23 Grad. Es ist 11:05 Uhr.
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5: Ich hoffe, Sie sind gut in diese neue Juliwoche gestartet heute am Montag. Vielleicht haben Sie ja Urlaub und können es gemütlich angehen lassen. Auf alle Fälle haben Sie gerade Zeit, schöne Musik bei uns zu hören. In der kommenden Stunde habe ich Aufnahmen für Sie mit dem Klarinettisten Jörg Wiedmann, mit dem Gitarristen Miloš Karadaglić und dem Cellisten Nikola Altstedt. Hallo nochmal, herzlich willkommen.

Das war die Ouvertüre der Orchestersuite La Naissance d'Osiris des französischen Barockkomponisten Jean-Philippe Rameau. Gespielt hat die Capella Savaria unter Leitung von Dirigentin Mary Terray Smith. London, Menton, Salzburg, das sind Orte, die der Cellist Nicola Altstädt in diesem bald zu Ende gehenden Juli noch besuchen wird. Er spielt dort Konzerte, ist unter anderem bei den Salzburger Festspielen zu Gast. Ja, als Musiker muss man damit zurechtkommen, wenig zu Hause zu sein. Ich habe mich vor kurzem darüber mit der kanadischen Sopranistin Barbara Hannigan unterhalten und sie meinte, sie nehme immer ein paar Sachen von zu Hause mit in jedes neue Hotelzimmer und achtet darauf, überall feste Routinen zu haben, für ein Gefühl von Zuhause sein, wenn man dauernd unterwegs ist. Nicola Altstädt hören Sie jetzt auf NDR Kultur mit Musik von Josef Haydn. Er spielt zusammen mit der Kammerakademie Potsdam Satz 2 aus Haydns Cellokonzert in C-Dur Nummer 1.

Der Cellist Nicola Altstädt und die Kammerakademie Potsdam unter Michael Sanderling mit Satz 2 aus dem Cellokonzert in C-Dur von Josef Haydn. Musikalisch geht es jetzt weiter bei uns mit Musik aus Schweden vom schwedischen Komponisten Wilhelm Pettersson Berger, der auch ein bekannter Musikkritiker seines Landes war, 1942 verstorben. Das Norrköping Symphony Orchestra spielt jetzt den ersten Satz seiner Sinfonie Nummer 5 und die hat den Beinamen Solitude oder Solitude, Einsamkeit.

Das Norrköping Symphony Orchestra unter Michail Jurowski und der erste Satz aus der Sinfonie Nummer 5 in H-Moll von Wilhelm Pettersson Berger hier auf NDR Kultur. 11.30 Uhr ist es. Am 5. Juni jährte sich der Todestag von Karl Maria von Weber zum 200. Mal in Eutin, seiner Geburtsstadt. Denkt man in diesem Jubiläumsjahr ganz besonders an diesen berühmten Sohn der Stadt. Es gibt dort auch ein kleines Museum, kann man auf der Homepage der Stadt auch finden, was alles dazu geplant ist in diesem Jubiläumsjahr zu Karl Maria von Weber. Den hören wir jetzt, San Rondo aus dem Klarinettenkonzert Nummer 1, spielen Jörg Wiedmann und das Deutsche Symphonieorchester Berlin unter Peter Ruzicka.

0: Jörg Wittmann war hier virtuos mit seiner Klarinette unterwegs, begleitet vom Deutschen Symphonieorchester Berlin unter Peter Ruschitzka. Das war das Rondo aus dem Klarinettenkonzert Nummer 1 von Karl Maria von Weber auf NDR Kultur. Vom 13. August bis zum 13. September findet in diesem Jahr das Luzern Festival statt. Das größte Klassikfestival der Schweiz, zu dem viele Gäste aus dem In- und Ausland anreisen, um in schönster Umgebung hochkarätig besetzte Klassik zu erleben. Es ist das erste Sommerfestival des neuen Intendanten Sebastian Nordmann, der in Norddeutschland seine Wurzeln hat. Er ist gebürtiger Kieler, hat seine Doktorarbeit über das Schleswig-Holstein Musikfestival geschrieben, war viele Jahre Intendant der Festspiele Mecklenburg-Vorpommern, zuletzt in Berlin am Konzerthaus und ist nun in Luzern. Bisschen höher sind die Berge da allerdings schon als da, wo Sebastian Nordmann aufgewachsen ist.
1: Na, ich bin ja eigentlich Schweizer in Anführungsstrichen, nämlich ich bin in der holsteinischen Schweiz groß geworden, in Schleswig-Holstein, und musste jetzt sehr schmunzeln, von 168 Meter Bungsberg, höchsten Berg Schleswig-Holsteins, hier in die schöne Schweiz zu kommen. Aber tatsächlich bin ich gut angekommen. Wo andere Urlaub machen, arbeite ich nun. Das kenne ich eigentlich schon aus Schleswig-Holstein, den Spruch. Ich kenne es aus Mecklenburg-Vorpommern, weniger vielleicht aus Berlin, mit einem Schmunzeln gesagt, aber jetzt in Luzern natürlich wieder, dieser wunderschöne Vierwaldstätter See, die Altstadt Luzern, die großen Berge. Also es ist schon sehr, sehr schön.
0: American Dreams lautet das Motto beim Luzern Festival, das in diesem Jahr mit seinen 120 Veranstaltungen den 250. Geburtstag der USA feiert. In NDR Kultur à la carte unterhält sich meine Kollegin Beate Scheibe gleich sehr ausführlich mit Sebastian Nordmann, dem neuen Intendanten des Luzern Festivals, ab 13 Uhr im Radio. 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

Miloš Karadaglić mit The Sound of Silence von Simon & Garfunkel. Puh, da war was los nach dem Abpfiff gestern beim WM-Finale. Der argentinische Spieler Leandro Paredes rastete nach der 0:1-Niederlage Argentiniens im Endspiel gegen Spanien komplett aus, ging unter anderem einem spanischen Spieler, der eigentlich jubeln wollte, an die Gurgel. Das gab dann nachträglich noch die rote Karte für Paredes und die FIFA will überprüfen, ob es weitere Konsequenzen gibt. Die Aggressionen von Paredes kann man sich auf YouTube anschauen. Ob die FIFA da allerdings was tut, man hat ja mittlerweile so seine Zweifel. Bemerkenswert auch noch, dass Donald Trump beim Jubeln der Spanier sozusagen beim Schlussbild direkt neben der Mannschaft stand und von Infantino wegkomplimentiert werden musste, da er selbst offenbar nicht auf die Idee kam, dass er da störte. Bach reinigt den Kopf, hat mal mein Deutschlehrer zu mir gesagt. Ich finde, er hat recht und ich finde, Fußballer und US-Präsidenten sollten deutlich mehr Bach hören.

Das Mailänder Ensemble Il Giardino Armonico unter Giovanni Antonini mit Satz 3 aus dem dritten brandenburgischen Konzert von Johann Sebastian Bach hier auf NDR Kultur um 11.54 Uhr. Und jetzt noch bis zu den Nachrichten der Titel Georges Valentin aus dem Soundtrack The Artist, Musik von Ludovic Buchs.

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1: Um 12 Uhr mit Benjamin Kirsch. Nach dem Rücktritt von Unionsfraktionschef Spahn berät die CDU-Spitze heute über die Neubesetzung. Wie aus der Präsidiumssitzung verlautete, wird die Unionsbundestagsfraktion am 29. Juli zu einer Sondersitzung zusammenkommen, um über die Nachfolge Spahns zu entscheiden. Hauptstadtkorrespondentin Sabine Henkel erklärt, ob möglicherweise sogar mehrere Posten im Kabinett neu besetzt werden könnten.
2: Ja, ich sehe in der größeren Lösung tatsächlich eine Chance, denn die Regierung hat ja durchaus Schwachstellen, auch wenn es jetzt zuletzt ruhig und besser lief. Aber in der Kritik stand immer wieder der Kanzleramtsminister Thorsten Frey, der ja bekanntlich lieber Fraktionsvorsitzender geworden wäre, als sich die Regierung aufgestellt hat. Ihn könnte Merz jetzt also in die Fraktion versetzen, ohne eingestehen zu müssen, nicht die beste Entscheidung für das Kanzleramt getroffen zu haben. Und Merz könnte dann den Posten des Kanzleramts Chefs neu besetzen, müsste dann aber diesmal ganz genau hinschauen, wer sich für das Amt eignet.
1: Nach ihrem Sieg bei der Fußball-Weltmeisterschaft gegen Argentinien wird die spanische Nationalmannschaft heute Nachmittag zu einer Riesenparty mit hunderttausenden Fans zurück in Madrid erwartet. Außerdem wird das Team von König Felipe und von Ministerpräsident Sanchez empfangen. In Spanien wurde bereits gestern gefeiert, wie Madrid-Korrespondentin Christina Böker berichtet.
3: Also es ist echt, wie ich finde, ein Wunder, dass hier wieder Alltag läuft. Es sieht hier wieder alles normal aus, aber heute Nacht war wirklich hier auch auf der Calle Serrano, wo unser Studio ist, die Hölle los. Autokorso und es waren so viele Menschen auf der Straße unterwegs, es war wirklich Wahnsinn. Wir waren beim Public Viewing gestern Abend, es war natürlich mega spannend, also es war ein richtiger Nervenkitzel zu spüren, ja, und dann hat sich das natürlich entladen auf den Straßen und es ging die ganze Nacht so. Also als ich heute Morgen ins Studio gefahren bin, kamen mir die letzten Nachtschwärmer entgegen und haben berichtet, dass sie wirklich durchgefeiert haben. Also es war eine Wahnsinnsnacht hier in Madrid, glaube ich, und es geht jetzt auch noch weiter. Ich denke mal, die nächsten Tage wird noch ordentlich gefeiert.
1: Im Nahen Osten wächst die Sorge für eine Ausweitung des Krieges. Die US-Armee griff nach eigenen Angaben erneut Ziele im Iran an. Man habe unter anderem Kommandozentralen, Anlagen zur Flugabwehr und Vorrichtungen für Raketenabschüsse ins Visier genommen, heißt es. Teheran attackierte im Gegenzug Einrichtungen des amerikanischen Militärs in mehreren Golfstaaten. Kuwait meldete mehrere Drohnenangriffe. In Bahrain wurde Luftalarm ausgelöst und in der Hauptstadt Manama wurden Explosionen gemeldet. Großbritannien bekommt einen neuen Premierminister. Andy Burnham übernimmt das Amt heute offiziell von seinem Vorgänger Keir Starmer. Damit ist Burnham der inzwischen 7. Premierminister in 10 Jahren für das Vereinigte Königreich. Aus London Lisa Maria Röhling.
4: Der ehemalige Bürgermeister von Manchester plant Reformen für den Wohnungsbau, eine Rekommunalisierung von Versorgungsunternehmen und er will ein Regionalbüro des Regierungssitzes im nordenglischen Manchester aufbauen. Kritiker finden seine Politik zu links. Außerdem bezweifeln sie, ob ihm mit seinen Plänen tatsächlich ein Wirtschaftsaufschwung in Großbritannien gelingt. Nach seiner Ernennung wird Burnham seine erste Rede vor der Downing Street Nummer 10 halten und im Anschluss erste Kabinettsmitglieder vorstellen.
1: Der Großbrand im Müritz-Nationalpark ist gelöscht. Das hat das Umweltministerium in Schwerin mitgeteilt. Eine dauerhafte Entwarnung könne aufgrund der besonderen Bedingungen im munitionsbelasteten Gelände jedoch nicht gegeben werden, heißt es. Das Brandgebiet werde weiterhin überwacht, um mögliche Glutnester nachzulöschen. Am Vormittag wollen sich Landesumweltminister Backhaus und Nationalparkchef Zimmermann vor Ort über weitere Schritte informieren. Der Brand war vor einer Woche gemeldet worden. Hunderte Einsatzkräfte aus mehreren Bundesländern und Hubschrauber der Bundeswehr waren an den Löscharbeiten beteiligt. Gestern hatte einsetzender Regen die Lage deutlich entspannt. Eine Wohnung zu mieten wird in Deutschland immer teurer. Immobilienbesitzer haben die Preise innerhalb eines Jahres deutlich angehoben, um 4% im bundesweiten Schnitt. Nach Berechnungen des Instituts der Deutschen Wirtschaft haben die Vermieter in Köln, Hamburg und Leipzig am stärksten erhöht. In Köln kostet eine Wohnung fast 8% mehr als vor einem Jahr. Hauptproblem ist der Untersuchung zufolge, dass deutlich weniger Wohnraum angeboten wird. Das führe zu immer höheren Preisen. Das waren die Nachrichten. Das Wetter in Norddeutschland, teils heiter, teils dichte Wolken, ein paar Schauer, örtlich Gewitter, Höchstwerte 18 bis 22 Grad. Morgen länger freundlich und trocken, selten Schauer, 19 bis 24 Grad. Am Mittwoch Wolken und Schauer, dabei Gewitter 18 bis 21 Grad. Am Donnerstag wechselhaft an den Küsten freundlicher, 19 bis 23 Grad. Es ist jetzt 12.05 Uhr.
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5: Verdi, Mozart, Viardot, diese Komponistinnen und Komponisten habe ich gleich für Sie in der kommenden Stunde. Und ein neues Buch, Stefan Thomis Roman Besser als nie, stellen wir Ihnen um 20 vor 1 vor. Ich freue mich, dass Sie dabei sind. Herzlich willkommen, hallo.

4 Hände waren hier beteiligt und die gehörten den Brüdern Hans-Peter und Volker Stenzel. Das war der ungarische Tanz Nummer 1 in G-Moll von Johannes Brahms. Und jetzt Musik von Arnold Mendelssohn. Felix Mendelssohn Bartholdy war sein Großonkel, aber begegnet sind die beiden sich nie. Felix starb bereits im Jahr 1847. Da war Arnold, Jahrgang 1855, noch gar nicht geboren, aber auch Arnold Mendelssohn hat komponiert. Sie hören jetzt auf NDR Kultur den 2. Satz aus seinem Violinkonzert in G-Moll. Die Symphoniker Hamburg begleiten dabei die junge chinesische Geigerin Zilinguo.

0: Das Adagio war das aus dem Violinkonzert in G-Moll von Arnold Mendelssohn. Also auch der hat ein Violinkonzert in G-Moll geschrieben, genauso wie sein Großonkel Felix. Das war die Geigerin Zilin Guo mit den Symphonikern Hamburg. Die Leitung hatte Ulrich Windfuhr. Wenn Sie in den Süden fahren, jetzt im Sommer, wer weiß, ob Sie dahin fahren oder in den Norden, aber vielleicht, falls es in den Süden geht, kommen Sie an der Schwäbischen Alb vorbei. Landschaftlich wunderschön und alles andere als überlaufen. Grobe Richtung Stuttgart-Ulm. Am nordöstlichen Ende der Schwäbischen Alb liegt das Städtchen Heidenheim an der Brenz, unübersehbar, denn dort gibt es hoch oben auf dem Hellensteinfelsen ein Schloss. Jetzt im Sommer ist es mit der Ruine einer ehemaligen Stauferburg ein besonderer Besuchermagnet, vor allem für Kulturgenießende. Vor 62 Jahren gab es hier die erste Schlossserenade, später Konzerte und Spieloper, Mitte der 70er Jahre schließlich die erste große Operninszenierung. Heute sind die Opernfestspiele Heidenheim mit der Open-Air-Bühne im sogenannten Rittersaal der Ruine für viele das Highlight der Saison. Nicht nur, weil das Festival Musiker aus aller Welt versammelt, sondern auch, weil es eine der spektakulärsten Kulissen hat. In diesem Jahr mit der Verdi-Oper Otello. Katja Stolle-Kranz war vor Ort.
1: Ein steiler Weg mit Kopfsteinpflaster führt zur mittelalterlichen Ruine des Rittersaals auf Schloss Hellenstein. Die hohen Steinfassaden direkt davor wirken gewaltig. Vor der Ruine ist für die Gäste extra ein langer roter Teppich ausgerollt. Daneben gibt es Catering-Hütten. Festival-Feeling liegt in der Luft. Unter freiem Himmel schaut man hinunter auf die Bühne und den breiten Orchestergraben. Musiker spielen sich gerade ein. Dirigent und Festspielintendant Markus Bosch tigert über die Gänge der Zuschauertribüne.
2: Also Vorstellung ist immer was Besonderes und bleibt was Besonderes, auch nach so vielen Jahren Theater. Und hier draußen natürlich umso mehr. Jetzt haben wir heute einen Traumabend erwischt, wo wir, glaube ich, um 11 noch 22 Grad erwarten. Also als Dirigent könnte man sich sozusagen nur darauf konzentrieren. Ich gehe zum Pult und lese nochmal meine Partitur durch. Als Intendant guckt man ja schon für alle und interessiert sich, wie geht's dem ganzen Team drumherum, ja.
1: Kurz vor Vorstellungsbeginn steigt das Adrenalin.
2: Klar, weil man ja was gestalten will und gestalten muss. Manche Koordination wird hier schwieriger, weil die Musiker sich schlechter hören. Und auch mit dem Chor ist es eine größere Herausforderung, hier in der Open-Air-Bühne das zu koordinieren, sich gegenseitig zu hören. Also es hat sich wirklich eingespielt. Da ist jetzt was gewachsen zusammen mit den Stuttgarter Philharmonikern und jeder weiß so ein bisschen, was zu tun ist, wenn man hier ist.
1: Später wird es turbulent auf der großen Bühne vor dem grauen Gemäuer des Rittersaals, wo der Feldherr Otello seine Gefolgschaft hier als Rockergang um sich versammelt. Man sieht schwarze Lederkluften und Tätowierungen. Macht und zerstörerische Intrigen sind der Stoff der Verdi-Oper, in der Othellos Welt gehörig ins Wanken gerät. Noch schwört er seiner Desdemona unter einem Baum mit weißen Blüten seine Liebe. Da ziehen auf hohe LED-Wände projizierte dunkle Wolken auf, Mauern bröckeln. Ein raffinierter Kunstgriff, der Einblicke in Othellos Gedankenwelt gibt, erzählt Dramaturg Gerhard Herfeld.
3: Generell ist unsere ganze Inszenierung aus so einer Art Retrospektive erzählt. Wir setzen vor dem Mord an Desdemona ein und sehen dann quasi den Weg, den Othello genommen hat bis dahin. Ja, dieser Weg der Gewalt, den Othello dann eben einschlägt, aus einer Eifersucht raus, eben auch aus diesem Minderwertigkeitskomplex heraus und der sich dann damit entlädt, dass er eben seine Partnerin ermordet.
1: Nicht nur musikalisch ist das siebenwöchige Festival mit der Open-Air-Bühne Rittersaal ein gewaltiger Kraftakt für Darstellende, Orchester und Chöre. Auch hinter den Kulissen. Jedes Jahr aufs Neue muss erstmal alles auf den Schlossberg befördert werden, so Herfeld.
3: Weil es im Prinzip erstmal ein leeres Gemäuer ist, in das wir alles reinbauen müssen. Also eine Bühne muss reingebaut werden, der Orchestergraben, die Tribüne, auf der das Publikum sitzt.
1: Dass sich der Aufwand lohne, merke man spätestens, wenn Gäste von überall über den roten Teppich schreiten, so Herfeld. 18.000 Besucher kamen 2025 zu den mit Preisen ausgezeichneten Festspielen, mit traditionell zwei Opern, diversen Konzerten und Veranstaltungen,
4: Die Aufführungen immer sehr, sehr schön.
5: Die Atmosphäre ist wunderschön in dem Rittersaal. Wenn dann natürlich das Wetter noch gut ist und man wirklich draußen spielen kann, dann ist es ganz wunderschön, weil man schaut so ein bisschen den Himmel, das schaut ein bisschen in die Stadt runter, sieht.
1: Wenn Festspielintendant Markus Bosch abseits des Dirigentenpults Gelegenheit hat, der Musik unter dem Sternenhimmel zu lauschen, ist das für ihn immer noch Genuss pur.
2: Das ist immer wieder beeindruckend hier, dass diese Open-Air-Akustik, man braucht so 10 Minuten, bis man sich einhört und dann setzt sich alles wieder neu ins Verhältnis und dann fühlt man sich eigentlich wie im Opernhaus.
0: Ja, Markus Bosch, auch hier im Norden natürlich kein Unbekannter, war hier auch immer mit diversen Orchestern am Start und er kommt ursprünglich tatsächlich da aus dieser Ecke. Immer einen Besuch wert, die Opernfestspiele Heidenheim. Katja Stolle-Kranz hat mit uns diesen Kurztrip in den Süden Deutschlands gemacht und jetzt singt Maria Callas das berühmte Gebet der Desdemona aus Verdis Otello.

Maria Callas, unverkennbar mit dem Ave Maria, dem Gebet der Desdemona aus dem 4. Akt der Oper Otello von Giuseppe Verdi, begleitet bei dieser Aufnahme vom Philharmonia Orchestra unter Leitung von Paolo Serafini. 12.29 Uhr ist es, Sie hören NDR Kultur am Montag, heute ist der 20. Juli und das hier sind jetzt die Wiener Philharmoniker unter Leitung von Riccardo Muti mit dem ersten Satz der 29. Sinfonie von Wolfgang Amadeus Mozart.

0: Von Wolfgang Amadeus Mozart stammte diese Musik. Das war der erste Satz Allegro Moderato aus seiner 29. Sinfonie. Eine Aufnahme mit den Wiener Philharmonikern am Pult Riccardo Muti.
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0: Als Stefan Thome 2009 seinen ersten Roman Grenzgang veröffentlichte, hat er alle überrascht. Wie war es möglich, über einen kleinen Ort und einem alle 7 Jahre stattfindenden Volksfest so viel über unsere Gegenwart zu erzählen? Und dann auch noch mit so vielen filmreifen Dialogen. Kein Wunder, dass das Buch bald nach Erscheinen mit Claudia Michelsen und Lars Eidinger verfilmt worden ist. Auch Thomes späteren Romane Fliehkräfte und Gott der Barbaren waren auf der Shortlist für den Deutschen Buchpreis. Mit seinem neuen Roman Besser als nie setzt Thome nun die Geschichte von Grenzgang fort. Wieder filmreif? Joachim Dix hat das Buch für uns gelesen.
2: Wer sich an die Lektüre von Grenzgang erinnert, hat das Gefühl, guten alten Bekannten wieder zu begegnen oder auf einem Abitreffen zu sein. Da sind sie wieder, Kerstin und Gymnasiallehrer Thomas, die Protagonisten des ersten Thome-Romans. Jürgen, der Ex-Mann von Kerstin, hat mit seiner neuen Frau Andrea 2 weitere Kinder. Inzwischen ist er Bürgermeister. Auch Daniel, dem Sohn von Jürgen und Kerstin, der als Kind seinen Vater beim Fremdgehen erwischt hat, taucht bald wieder auf. Wir schreiben das Jahr 2022. 9 Jahre sind seit dem letzten Grenzgangfest vergangen. Nun steht das nächste vor der Ausrichtung. Auch dieses Mal braut sich was zusammen, da an den Traditionen gekratzt wird. Dabei wollte Linda, eine frühere Schülerin von Thomas, nur einen Scherz machen.
3: Seit der Pandemie weiß sie, wie wichtig kleine Auszeiten sind. Außerdem, was ist denn passiert? Dass sie notfalls als Reiterin einspringen würde, hat sie bei einer Versammlung der Riedsteigfrauen gesagt, zu der Karin sie mitgeschleppt hatte. Streng genommen war es kein Angebot, sondern bloß ein Witz. Bevor sich jemand den Hals bricht, können sie mich fragen. Das war alles. Schon ging das Gerede los, Briefe trafen ein. Irgendwann glaubte Lea Rammert, sich der Sache annehmen zu müssen.
2: Und durch Lea Rammert kommen die brenzligen Fragen in die Lokalzeitung. Warum spielen Frauen beim Grenzgang immer noch eine so untergeordnete Rolle? Und vor allem, warum gibt es immer noch einen Mohren, als habe es eine Blackfacing-Debatte nie gegeben? Da wird auch der Hessische Rundfunk aufmerksam und entsendet die Fernsehjournalistin Tomasi nach Bergenstadt.
3: Ein Verzicht auf das Blackfacing ist nicht denkbar? Sie meinen ein Moor ohne schwarze Farbe? Ja. Wäre kein Moor mehr, oder? Der Begriff ist sowieso vorbelastet. Was ging in dem Fest verloren? Seine wichtigste Figur. Sehen Sie, überall wo der Moor hinkommt, verteilt er Brezeln, umarmt Leute und macht ihnen mit seinem Bart die Wange schwarz. Das gilt als Glücksbringer. Es ist ein großer Spaß und er umarmt Leute. Frau Tomasi sieht ihn an, als hätte er dasselbe gerade mit ihr versucht. Männer und Frauen, auch Kinder, alle.
2: Einmal mehr erweist sich Stefan Thome als Meister des Dialogs und des universellen Dorfromans, in dem die zentralen Fragen unserer Gegenwart in einem Mikrokosmos zusammengefasst werden. Die Sprache der politischen Korrektheit, Umgang mit Diskriminierung, Emanzipation, die Rolle der sozialen Medien und vor allem auch, wie wollen wir zusammenleben? Was bleibt vom Familienkonstrukt? Kein Zufall also, dass die Geschichte von Daniel und Linda mit ihrem Sohn Matti das eigentliche Zentrum des Romans bildet und bei einer Verfilmung sicher im Vordergrund stünde. Auch wenn Lindas Mutter alles daran setzt, diese Beziehung auseinanderzutreiben.
3: Ich weiß noch, wie ihr nach dem Abitreffen beim Frühstück gesessen habt, mit hochroten Ohren. In seinem Fall das Einzige, was man vom Gesicht gesehen hat. Dachte er, es macht ihn männlicher, wenn er aussieht wie ein Taliban? Wenn du dich für ein Thema entscheidest, kann ich vielleicht antworten. Die eine Hälfte der Männer entwickelt sich zu Weicheiern, die andere eifert den Dschihadisten nach. Wohin soll das führen, Linda? Irgendwann kreuzen die sich und dann terrorisiert uns eine Horde vollbärtiger Schlappschwänze. Stell bitte den Jägermeister weg.
2: Der Titel »Besser als nie«, in dem das übliche »Jetzt« gestrichen ist, dürfte Stefan Thome motiviert haben, noch einmal für die Literatur in seinen Heimatort zurückzukehren. Seit 2005 lebt er nicht mehr in Deutschland, sondern in Taiwan. Die Ferne hat seinen Blick für seine Herkunft geschärft und in Kunst verwandelt. Hoffentlich nicht zum letzten Mal. Der nächste Grenzgang kommt bestimmt.
0: Joachim Dix über Besser als nie, den neuen Roman von Stefan Thome. Er ist bei Surkamp erschienen, hat 490 Seiten und kostet 28 Euro.

Bohemienne, so hieß dieses Stück aus den Six Morceaux von Pauline Viardot. Die Cellistin Rafaela Grommes hat dieses Stück gespielt, zusammen mit den Festival Strings Luzern. Ja, Pauline Viardot kam in einer sehr musikalischen Familie zur Welt. Ihr Vater war Tenor, ihre Mutter auch Opernsängerin, und sie hat es auch geschafft, im 19. Jahrhundert, wo man es als Frau wirklich schwer hatte, als Komponistin ernst genommen zu werden, sich da zumindest ein wenig durchzusetzen. Jetzt Filmmusik auf NDR Kultur, My Father's Favorite aus dem Soundtrack Sinn und Sinnlichkeit.

Das war Filmmusik von Patrick Doyle, My Father's Favorite aus Sinn und Sinnlichkeit. Vom 13. August bis zum 13. September findet in diesem Jahr das Luzern Festival statt, das größte Klassikfestival der Schweiz. Es ist die erste Ausgabe des neuen Intendanten Sebastian Nordmann, der in Norddeutschland seine Wurzeln hat. Er ist gebürtiger Kieler, war viele Jahre Intendant der Festspiele Mecklenburg-Vorpommern und er ist gleich zu Gast in NDR Kultur à la carte. Bis zu den Nachrichten jetzt noch Musik von Luigi Boccherini. Ich bin Eva Schramm. Tschüss, schönen Tag.

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1: Um 13 Uhr mit Benjamin Kirsch. Das CDU-Präsidium berät zur Stunde über die Nachfolge von Unionsfraktionschef Spahn. Dessen Rücktritt ist zudem Thema einer Sitzung der Unionsfraktion. Ein Name steht zwar noch nicht fest, der Zeitplan für die Entscheidung aber schon. Aus Berlin bitte Sonnigsen.
2: Sven Schulze, CDU-Ministerpräsident von Sachsen-Anhalt, sagte vor der Sitzung, es sei gut, dass das Thema jetzt gelöst wird, damit bundespolitische Themen nicht den Wahlkampf überlagern. Im September stehen Landtagswahlen in 3 Bundesländern an. Traditionell schlagen die Parteichefs von CDU und CSU, also Friedrich Merz und Markus Söder, gemeinsam einen Fraktionsvorsitzenden vor. Gewählt werden muss er dann aber von den Bundestagsabgeordneten beider Parteien. Das soll nächste Woche Mittwoch passieren in einer Sondersitzung der Union. Fraktion. Als möglicher Nachfolger von Jens Spahn ist unter anderem Kanzleramtschef Thorsten Frey im Gespräch.
1: Die EU hat eine Millionenstrafe gegen den Online-Händler AliExpress verhängt. Der chinesische Konzern soll 550 Millionen Euro zahlen. Es geht unter anderem um gefälschte Kleidung und Spielzeug, das für Kinder gefährlich sein kann. Laut EU-Kommission hat AliExpress solche Produkte wochenlang nicht von der Plattform genommen, obwohl sie schon als illegal gemeldet worden waren. Dem Konzern wird auch vorgeworfen, illegale Produkte beworben zu haben. Außerdem soll der Händler zu wenig Personal haben, um gegen Fälschungen vorzugehen. In Großbritannien steht heute der Wechsel an der Spitze der Regierung an. Der neue Labour-Chef Burnham löst den bisherigen Premierminister Starmer ab. Burnham wird den Fokus auf die Innenpolitik setzen. Ganz vorne stehen dabei seine Pläne zur Dezentralisierung, berichtet Lisa-Maria Röhling aus London.
3: Er will ja so ein Regionalbüro der 10 Downing Street in Manchester einrichten. Das nennt er Number 10 of the North, um eben dafür zu sorgen, dass bei den Menschen viel mehr Politik ankommt und sie auch viel mehr Macht zurückbekommen. Dann hat er große Pläne zur Rekommunalisierung. Er will die Versorgungsunternehmen aus dem Privaten rausholen und damit auch die Lebenshaltungskosten wieder senken. Er hat große Pläne für den Wirtschaftsaufschwung, zum Beispiel mit solchen Partnerschaften zwischen Wirtschaftsunternehmen und der öffentlichen Hand, und will auch eine große Wohnungsbauoffensive. Und daraus spricht eben dieses, ich nehme eure Sorgen ernst, ich nehme eure alltäglichen Sorgen ernst. Und das ist schon anders als das, was Keir Starmer vorher gemacht hat.
1: Der Waldbrand im Müritz-Nationalpark ist unter Kontrolle, aber noch nicht vollständig gelöscht. Das hat Mecklenburg-Vorpommerns Umweltminister Backhaus auf einer Pressekonferenz mitgeteilt. Danach gibt es noch Glutnester und die Feuerwehr bleibt im Einsatz. Backhaus warnte davor, dass der Wind in den kommenden Tagen wieder zunehmen und die Flammen anfachen könnte. Die Ursache für das Großfeuer der vergangenen Tage ist noch unklar. Nach ihrem Sieg bei der Fußball-Weltmeisterschaft gegen Argentinien wird die spanische Nationalmannschaft heute Nachmittag zu einer Riesenparty mit hunderttausenden Fans zurück in Madrid erwartet. Außerdem wird das Team von König Felipe und von Ministerpräsident Sanchez empfangen. In Spanien wurde bereits gestern gefeiert, wie Madrid-Korrespondentin Christina Böker berichtet.
4: Also es ist echt, wie ich finde, ein Wunder, dass hier wieder Alltag läuft. Es sieht hier wieder alles normal aus, aber heute Nacht war wirklich hier auch auf der Calle Serrano, wo unser Studio ist, die Hölle los, Autokorso. Und es waren so viele Menschen auf der Straße unterwegs, es war wirklich Wahnsinn. Wir waren beim Public Viewing gestern Abend, es war natürlich mega spannend, also es war ein richtiger Nervenkitzel zu spüren, ja, und dann hat sich das natürlich entladen auf den Straßen und es ging die ganze Nacht so. Also als ich heute Morgen ins Studio gefahren bin, kamen mir die letzten Nachtschwärmer entgegen und haben berichtet, dass sie wirklich durchgefeiert haben. Also es war eine Wahnsinnsnacht hier in Madrid, glaube ich, und es geht jetzt auch noch weiter. Ich denke mal, die nächsten Tage wird noch ordentlich gefeiert.
1: Die Spritpreise sind am Wochenende erneut gestiegen. Laut ADAC kostete ein Liter Super E10 im bundesweiten Durchschnitt 2,15 Euro und damit gut einen Cent mehr als noch am Freitag. Auch Diesel verteuerte sich und kostete im Schnitt knapp 2,18 Euro pro Liter. Im Vergleich zu vor 2 Wochen, also kurz nach dem Ende des Tankrabatts, ist Super E10 inzwischen gut 13 Cent teurer. Diesel sogar um mehr als 23 Cent. Hauptgrund ist der deutlich gestiegene Ölpreis. Das waren die Nachrichten. Das Wetter in Norddeutschland, teils heiter, teils dichte Wolken, ein paar Schauer, örtlich Gewitter, Höchstwerte 18 bis 22 Grad, morgen länger freundlich und trocken, selten Schauer 19 bis 24 Grad, am Mittwoch Wolken, Schauer und Gewitter 18 bis 21 Grad und am Donnerstag wechselhaft, an den Küsten freundlicher bei 19 bis 23 Grad. Es ist jetzt 13.05 Uhr.
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5: Heute mit Beate Scheibe und mit dem neuen Intendanten des Lucerne Festival, Sebastian Nordmann. In Norddeutschland sind seine Wurzeln, in Kiel geboren, über Jahre Intendant der Festspiele Mecklenburg-Vorpommern. Dann hat ihn sein Weg für viele Jahre nach Berlin geführt und jetzt ist Luzern die neue Heimat. Lucerne Festival vom 13. August bis zum 13. September, das größte Klassikfestival der Schweiz, zu dem viele Gäste anreisen, auch aus dem Ausland und etwa ihren Urlaub mit hochkarätiger Klassik an einem sehr schönen Ort verbinden. Es ist das erste Sommerfestival des neuen Intendanten. Unsere Leitung steht Hamburg-Luzern. Herzlich willkommen, Sebastian Nordmann.
6: Ja, guten Tag.
5: American Dreams ist das Motto in diesem Jahr. Kein Zufall, sondern Programm, denn die USA feiern in diesem Jahr ihren 250. Geburtstag. Viel wurde berichtet aus Amerika in den Medien dazu. Wie politisch wird es in Luzern in diesem Sommer?
6: Also grundsätzlich politisch ist überhaupt nicht das Ziel dieses Festivalmottos, sondern als ich vor 3 Jahren mir erstmalig Gedanken gemacht habe über das Motto des Lucerne Festivals, waren es noch andere Zeiten und ich habe nur über den 250-jährigen Geburtstag nachgedacht und auch ein bisschen im Hinterkopf 25 Jahre 9/11 gehabt. Und als drittes hatte ich mit unserem Chefdirigenten zusammengesessen, Ricardo Chailly, und wir haben gesagt, wir wollen eigentlich diese eurozentralistische Programmierung ein wenig verlassen und noch in die Reste der Welt schauen. Und so kam uns schnell die amerikanische Musikgeschichte natürlich vor die Augen. Und so entstand das Programm erst einmal. Und jetzt im Nachhinein bin ich sehr froh, dass wir natürlich ein sehr relevantes Thema gefunden haben, über das viel diskutiert wird. Und wir eigentlich damit auch eine Plattform bieten wollen, auf der diskutiert werden kann. Und zusätzlich natürlich als Kulturinstitution auch eine Brücke bauen wollen. Ich glaube, das ist eine sehr wichtige Aufgabe auch einer Kulturinstitution.
5: Wie das gelingen kann in diesem Jahr in Luzern. Darüber sprechen wir noch im Verlauf der Sendung. Sie sind seit Januar in Luzern. Wie gut sind Sie schon angekommen in der Schweiz?
6: Na, ich bin ja eigentlich Schweizer in Anführungsstrichen, nämlich ich bin in der holsteinischen Schweiz groß geworden, in Schleswig-Holstein, und musste jetzt sehr schmunzeln, von 168 Meter Bunksberg, Höchstenberg Schleswig-Holsteins hier in die schöne Schweiz zu kommen. Aber tatsächlich bin ich gut angekommen. Wo andere Urlaub machen, arbeite ich nun. Das kenne ich eigentlich schon aus Schleswig-Holstein, den Spruch. Ich kenne es aus Mecklenburg-Vorpommern, weniger vielleicht aus Berlin, mit einem Schmunzeln gesagt. Aber jetzt in Luzern natürlich wieder dieser wunderschöne Vierwaldstätter See, die Altstadt Luzern, die großen Berge. Also es ist schon sehr, sehr schön.
5: Augustin Hadelich ist Artiste étoile in diesem Jahr in Luzern. Ihn hören wir zum Einstieg mit amerikanischer Musik von Aaron Copland.

0: Hoedown aus Rodeo, Musik von Aaron Copland, bearbeitet für Violine und Klavier. Das waren Augustin Hadelich und Orion Weiss. 120 Veranstaltungen an 32 Tagen, über 20 Orchester, Stars und Newcomer beim Luzerner Festival Sommer in diesem Jahr. Ricardo Chailly ist dort auf jeden Fall noch bis Ende 2028 Chefdirigent des Lucerne Festival Orchestra. Die Lucerne Festival Academy hat mit Jörg Wiedmann einen neuen künstlerischen Leiter. Anne-Sophie Mutter feiert ihr 50. Jubiläum und macht natürlich Station in Luzern. Und Augustin Hadelich, ihn haben wir eben gehört, ist Artiste Étoile. Das klingt schon mal sehr vielversprechend. Es mangelt also nicht an großen Namen, Sebastian Nordmann. Das Festival 2026 ist das erste von Ihnen programmierte Festival. Was war Ihnen wichtig für Ihre erste Saison?
1: Oh, das ist eine gute und wichtige Frage, mit der habe ich mich lange beschäftigt, denn 2023 wurde ich ja hier schon vorgestellt und hatte jetzt 3 Jahre Zeit. Das braucht auch immer so einen langen Vorlauf, gerade wenn es um die Tourneen und großen Stars geht, die wir auf jeden Fall weiterhin einladen wollen. Also man sieht die Berliner Philharmoniker, die Wiener Philharmoniker, alle großen Orchester, Amsterdam kommen regelmäßig hierher. Und das ist, glaube ich, auch weiterhin der Fokus, dass man sagen kann, dies ist eins der weltbesten Orchesterfestivals, die es gibt. Man kann in diesen 4,5 Wochen wirklich alle großen Orchester erleben und sich sein eigenes Ranking sozusagen auch machen. Das ist eine große Freude, wenn man mit dem Publikum dann auch nach den Konzerten immer ins Gespräch kommt. Ja, wer ist denn jetzt besser? Die Wiener, die Berliner? Welcher ist der Dirigent für Mahler? Diese Diskussionen machen unglaublich Spaß und ich glaube, das werden wir auf jeden Fall erhalten. Wir werden weiterhin unsere beiden Institutionen, das Lucerne Festival Orchestra und die Academy, auch pflegen. Und dann als drittes, was mir besonders viel Spaß macht, natürlich auch neue Formate, neue junge Künstler heranzuführen und vielleicht eben auch in eine Art Encounter, also Begegnung zu führen mit den Älteren oder auch mit anderen genreübergreifenden Richtungen. Also diese Begegnungen spielen für mich schon immer eine große Rolle.
0: Das LFO, das Lucerne Festival Orchestra, ist ein Orchester, das ja versucht, die besten Musiker und Musikerinnen in einem Orchester zu vereinen. Nach Claudio Abbado hat Ricardo Chailly die Leitung übernommen. Haben Sie mit ihm über zukünftige Pläne, über die Weiterentwicklung gesprochen? Was ist da zu erwarten?
1: Also ich glaube, es gibt 2 Aspekte, die eine Rolle spielen bei ihm. Das eine ist das Großsymphonische. Es gibt ja diesen wunderbaren KKL-Bau, direkt in Luzern am See gebaut, der diesen irrsinnig tollen akustischen Saal hat, gerade für Großsymphonisches. Das heißt, weiterhin werden die Mahler-Symphonien, Bruckner, Stravinsky eine große Rolle bei ihm spielen, immer wieder. Aber dann auch auf der anderen Seite Rachmaninow. Er hat einen großen Zyklus, den er dieses Jahr beendet, aller großen Werke, aber auch unbekannteren Werke von Rachmaninow aufgeführt. Und es spielt Wagner natürlich auch eine große Rolle. Beide Komponisten haben hier am Vierwaldstätter See eine lange Zeit gewohnt und auch gearbeitet und komponiert. Und man merkt, dass diese Verankerung ihm auch immer wieder wichtig ist.
0: Chailly bleibt ja auf jeden Fall bis 2028. Wie könnte es dann weitergehen?
1: Ja, wir sind im Austausch. Ich glaube, das Wichtige war, erstmal direkt am Anfang die Flöcke einzurammen. Mir war es wichtig, dass er erstmal verlängert und wir einen ruhigen Übergang haben. Kontinuität spielte da für mich eine große Rolle. Warum? Weil diese Musiker, die hierher kommen, die kommen ja nicht als ein Orchester hierher, die kommen in ihrer Urlaubszeit hierher, um gemeinsam zu musizieren. Und es geht ihnen einfach um eine hohe Qualität, eine Kontinuität, ein wirklich gutes Arbeiten können. Und dafür steht Ricardo Chailly.
0: Worin sehen Sie denn die Herausforderungen, die mit Ihrer Aufgabe als neuer Intendant in Luzern verbunden sind? Was für große Steine liegen vor Ihnen?
1: Ja, es wird immer gesagt, wir Gatekeeper als Intendanten haben ja den Schlüssel sozusagen in der Hand, um zu definieren, was ist denn klassische Musik überhaupt? Ich glaube, retrospektiv alles, was vor 50 Jahren nach hinten passiert ist, fällt uns das relativ leicht. Aber was ist heute eben zeitgenössisch klassische Musik? Was sind Klassiker? Also wäre zum Beispiel Paul McCartney, wenn er Unplugged bei uns auf der Bühne spielen würde, ein Klassiker und damit klassische Musik? Wir haben das beste Beispiel. Wir führen dieses Jahr zum Beispiel Frank Zappa Yellow Shark auf. Das hat er mit dem Ensemble Modern entwickelt. Es war eine Begegnung sozusagen mit der klassischen Musik. Und solche Projekte finde ich wahnsinnig spannend. Immer wieder in der zeitgenössischen Musik sich zu hinterfragen, was gehört dazu? Welche Entwicklungen gibt es? Und ich glaube, wenn man auch mal rückwirkend sieht, wie sich klassische Musik entwickelt hat, es gab nicht immer nur den einen Weg. Es gab sehr viele parallele Wege und dafür stand zum Beispiel Amerika im 20. Jahrhundert, wo der Jazz auf einmal bei Gershwin in die klassische Musik hereingekommen ist. Und warum nicht auch im 21. Jahrhundert schauen, was kommt eigentlich zu den klassischen Instrumenten dazu? Wie gehen wir mit Elektronik um? Welche Formatentwicklungen gibt es? Also da bin ich hellwach.
0: Was ist aus Ihrer Sicht generell wichtig, wenn man ein so großes Klassikfestival, Musikfestival für die Zukunft sichern möchte?
1: Ich glaube, eine Vielfältigkeit, eine Diversität auch. Mir gefällt es zum Beispiel, von klein auf habe ich die großen Maler und Bruckner Symphonien, Stravinsky immer geliebt, das Großsymphonische. Das wird bei mir immer eine große Rolle spielen, die Qualität auch dieser großen Symphonieorchester. Gleichzeitig will ich aber auch gerade nach Luzern, das war ein Grund, warum ich auch mitgekommen bin hierher, die Academy, dieses zeitgenössische eben mitentwickeln. Ich meine, da kommen 100 Musiker aus der ganzen Welt zusammen und wollen zeitgenössische Musik spielen. Wir gehen auch in diesem Jahr erstmalig raus damit. Das heißt, wir machen eine Art Outreach, wie man es heute nennt, gehen in die Straßen, gehen mit Doreen Catchens, die bekannt ist als Straßenmusikerin, mit ihr als sozusagen kleinen Meisterkurs, dann mit denen hinaus und schauen, wie die Nichtbesucher eben eines Klassikfestivals eigentlich auf so etwas reagieren. Wir gehen mit Steve Reich, mit der Percussion Group raus. Und ich glaube, diese Interaktion auch und immer wieder die Vermittlung auch in Vordergrund zu stellen, das, was wir da im KKL machen, das wird weiterhin eine große Rolle spielen.
0: Ein Highlight beim Festival in diesem Jahr ist ganz sicher der Auftritt des Met Orchestra aus New York unter der Leitung von Yannick Nesi-Segal am 30. August. Joyce DiDonato ist auch dabei, ein weiterer Star am Abend. Wie haben Sie es geschafft, das Orchester nach Luzern zu bekommen? Es ist, glaube ich, ein Debüt.
1: Ich glaube, sowohl das Motto war natürlich richtig mit Amerika, aber eben auch Yannick kennt dieses Festival schon sehr lange. Er hat auch das Luzern Festival Orchestra häufig dirigiert. Ich bin im engen Kontakt mit ihm. Ich finde ihn einfach einen der wichtigsten und besten Dirigenten der heutigen Zeit. Man sieht das ja eigentlich so immer in Generationsschritten. Welche sind die Jungen, die nachkommen? Welche sind die Alten? Und dann gibt es diese mittleren Alters. Und ich finde, Yannick ist einfach jetzt schon legendär. Also ich pilger ihm nach. Ich finde ihn großartig, egal ob im Opernbereich oder auch im Orchesterbereich. Und das wird bestimmt nicht das letzte Mal sein, dass wir ihn hier in Luzern erleben werden.
0: Sie hören NDR Kultur à la carte heute mit dem Intendanten des Luzern Festival, Sebastian Nordmann. Und wir hören das Metropolitan Opera Orchestra mit Carlisle Floyd.

0: Musik von Carlisle Floyd, amerikanischer Komponist, Ain't the Pretty Night aus Susanna mit René Fleming und dem Metropolitan Opera Orchestra. Sie hören NDR Kultur à la carte, heute zu Gast der Intendant vom Lucerne Festival, Sebastian Nordmann. Das Motto dort in diesem Festival Sommer: American Dreams. Die USA feiern in diesem Jahr ihren 250. Geburtstag, American Dreams, das Motto in Luzern. Auch in der Elbphilharmonie hat Amerika und die amerikanische Musik einen Schwerpunkt in der kommenden Saison. Wir haben zu Beginn schon kurz drüber gesprochen. Ich würde das Thema gerne nochmal aufgreifen. Wie werden Sie diesem Thema, Sebastian Nordmann, diesem Motto beim Festival gerecht?
1: Ja, der spannende Aspekt vielleicht ist primär ja, dass die amerikanische Musikgeschichte sich anders entwickelt hat als die europäische. Wenn man schaut, was im 20. Jahrhundert dort alles los gewesen ist an Vielfältigkeit, also nehmen wir mal, wir haben gerade Oper gehört, Leonard Bernsteins West Side Story, Porgy and Bess von Gershwin. Das sind ganz andere Entwicklungen. Ob das nun Musicals oder Oper ist, spielt eigentlich keine Rolle. Der Stil war das Besondere. Und ich glaube auch überhaupt der Jazz, der in die klassische Musik gekommen ist, aber auch die eigenen Entwicklungen von Copland oder auch Ives spielen eine große Rolle. Wir haben die Hollywood-Musik, die Filmmusik. Es gibt die Exilmusik schon direkt Anfang des 20. Jahrhunderts aus Russland. Es gibt die von den verfolgten Nazis in der Mitte des 20. Jahrhunderts. Es gibt so wahnsinnig viele Richtungen und die wollen wir, soweit es überhaupt geht, anreißen und zeigen. Und ich glaube, das ist das Spannende auch an dem S hinten. Es heißt ja eigentlich American Dream. Wir haben ein S hinten dran gehängt, weil es um die Träume geht. Also die Träume dieser Komponisten, die vielfältigen Träume. Jeder Einzelne konnte seinen Stil verwirklichen. Und ich glaube, das ist auch so ein mahnender Zeigefinger der heutigen Zeit, den wir damit setzen wollen. Ich bin ganz stark der Meinung, dass das möglich sein muss, dass Kreative auf der ganzen Welt die Möglichkeit haben sollten, ihren Stil zu entwickeln und nicht durch Doktrine oder von oben gemindert werden.
0: Es gibt viel Musik amerikanischer Komponisten, Künstler und Künstlerinnen aus den USA werden anwesend sein und auftreten, darunter Persönlichkeiten wie Yo-Yo Ma oder Hilary Hahn bis hin zur Poetin Amanda Gorman, die natürlich alle aufgrund ihrer Kunst eingeladen sind. Welche Austauschmöglichkeiten wird es geben, um über das Verhältnis zwischen Europa und Amerika zu sprechen?
1: Wir haben extra keine politischen Foren gebildet. Wir haben jetzt nicht Diskussionsrunden gebildet, um darüber zu diskutieren, sondern wir wollen, dass diese Musiker per se durch ihre Musik und durch die Komposition hier primär auffallen. Trotzdem bilden wir natürlich eine Brücke, indem wir sie hierher einladen. Und als zweites bilden wir auch eine Plattform, auf der diskutiert werden kann. Also sprich, wenn einer dieser Solistinnen oder Solisten den Wunsch hegen, ein Interview zu führen, dann können sie es machen. Und da werden wir sie sozusagen auch ermutigen und nicht bremsen. Aber uns war ganz wichtig, dass bei vielen Institutionen und Festivals, die ich so in den letzten Jahren verfolgt habe, bei denen die Politik über die Kulturpolitik sogar rübergerutscht ist, dass über die Kunst und den Inhalt überhaupt nicht mehr gesprochen wurde. Und das will ich verhindern. Dementsprechend steht die Kunst im Vordergrund und weniger die Diskussion an sich.
0: Amanda Gorman ist eingeladen, die junge Lyrikerin, Schriftstellerin aus Amerika, die mit ihrem Gedicht »The Hill We Climb«, das sie bei der Amtseinführung von Joe Biden vorgetragen hat, der Welt bekannt ist. Was ist mit ihr geplant? Ich denke, das wird von großem Interesse sein.
1: Ich habe mich gefragt, was kann man eigentlich zu 25 Jahren 9/11 machen? Amerika hat sich damals sehr stark hinterfragt. Wer sind wir? Wie wollen wir damit umgehen? Auch mit der globalen Verantwortung. Und ich glaube, dass Amanda Gorman mit diesem Gedicht damals mich tief bewegt und beeindruckt hat, dass ein junger Mensch Amerikas danach positiv nach vorne geguckt hat. Und das in einer Sprache, die einfach überwältigend ist. Und gerade die Kombination dann auch mit Bach, dass Jan Vogler auf dem Cello das eben begegnet, ein Fundament legt. Das finde ich zu 9/11 fast spannender, über diese Art und Weise drüber nachzudenken, als jetzt in einer echten politischen Diskussion, zu der wir gar nicht fähig sind, als ein Klassikmusikfestival.
0: Amerikanische Komponisten begleiten uns in dieser Stunde. John Williams gehört dazu, mit ihm eng verbunden, ist eine Künstlerin, die wir jetzt gleich mit seiner Musik hören, Anne-Sophie Mutter. Und sie wiederum spielt auch eine Rolle beim Luzerner Festivalsommer in diesem Jahr. Darüber sprechen wir gleich.

0: Anne-Sophie Mutter hier als Solistin im Soundtrack zum Film Schindlers Liste. John Williams ist der Komponist dieser Musik. 50 Jahre Bühne, das feiert die Stargeigerin Anne-Sophie Mutter in der Saison 2026-27. 50 Jahre auf den bedeutendsten Bühnen der Welt. Was verbinden Sie, Sebastian Nordmann, mit Anne-Sophie Mutter?
1: Ja, ich erinnere noch, die ersten Violinkonzerte, so die ich gehört hatte bei meinen Eltern, waren auch schon mit Anne-Sophie Mutter. Sie war damals sehr, sehr jung, aber dieser brillante silberne Ton, den habe ich immer im Ohr und ich glaube, man kann sie auch sehr gut heraushören, gerade bei den großen Violinkonzerten, die sie früh eingespielt hat. Mir war es sehr wichtig, als ich Anne-Sophie Mutter dann eingeladen hatte, bezüglich dieses Jubiläums die Programme mal zu überdenken, was können wir spielen, war ihr es sehr, sehr wichtig, dass wir zeitgenössische bzw. neue Musik auch spielen. Das heißt, wir spielen Penderetskis zweites Violinkonzert und auch Andrei Previns zweites Violinkonzert. Also ich merke gerade, dass bei ihr in den letzten Jahren ein noch größerer Wunsch entstanden ist, die zeitgenössische Musik mitzuprägen. Und worüber wir vorhin ja auch schon gesprochen haben, das kann John Williams sein, das kann aber eben auch ganz andere Musik sein, die sehr viel, sag ich mal, dissonanter ist oder auch ansprechender in Bezug auf den Intellekt. John Williams geht direkt ins Herz, jeder kann sofort seine Musik verstehen, man verbindet sie fast mit dem Film 1:1, man hat die Bilder vor Augen. Bei der abstrakten, dissonanten und vielleicht auch experimentellen Musik ist es genau andersrum, die Bilder entstehen im Kopf ganz persönlich bei einem selbst. Und ich glaube, diese Spanne, die interessiert auch Anne-Sophie Mutter. Und ich freue mich, dass wir diese Ideen umsetzen konnten.
0: Anne-Sophie Mutter steht neben ihrer wahnsinnig erfolgreichen, jahrzehntandauernden eigenen Bühnenkarriere und dem großen Interesse immer für zeitgenössische Musik, auch für die künstlerische Nachwuchsförderung. Da hat sie enorm viel geleistet bis heute. Auch das Thema Musikvermittlung ist ihr wichtig. Und das Thema der Musikvermittlung ist auch ein Thema für jedes Festival, für jedes Konzerthaus, für jede größere musikalische Institution. Musikvermittlung und neues Publikum gewinnen, das ist irgendwie miteinander verbunden. Was ist Ihr Weg, Herr Nordmann, als Intendant des großen Festivals in Luzern für diese Themen Musikvermittlung, neues Publikum?
1: Vielleicht kann ich aus meiner eigenen Geschichte das erzählen erst einmal. Meine Eltern haben uns früh ein Instrument beigebracht. Jeder hat musiziert, man ging in klassische Konzerte. Das war nicht der normale Weg, sondern ein besonderer Weg. Das merkte ich schon damals in meiner Schulzeit, dass wenn es um Vorspiele ging und ich Klavier spielte, dass man damit häufig auch alleine war und viele einen angeguckt haben, warum machst du das oder warum interessiert dich das oder warum gehst du abends in klassische Konzerte? Das habe ich schon immer mitgenommen, dass ich dann eigentlich damals schon als junger Mensch vielleicht noch naiv gesagt habe, oh, das ist ganz toll, der Chopin, den musst du dir anhören und versucht habe, andere Menschen für die klassische Musik zu begeistern. Ich habe drei eigene Kinder, die ich langsam an die klassische Musik herangeführt habe, häufig in Proben gegangen bin mit ihnen und dann nicht gleich 1,5 Stunden, sondern vielleicht erst mal 20 Minuten oder 1/2 Stunde. Und ich merke aber, was ich ganz erstaunlich fand, wenn Schulklassen zum Beispiel im Konzerthaus Berlin in die Proben kamen, fanden sie häufig ein Schostakowitsch oder Strawinsky, bei dem viel passierte, ein großer Klang entstand, viel spannender als vielleicht ein Haydn oder Mozart. Und ich glaube, das sollte uns auch Mut machen, dass wir nicht ängstlich in der Musikvermittlung mit diesem Großsymphonischen umgehen. Und dementsprechend werde ich vermehrt auch im Lucerne Festival versuchen, Schulklassen in die großen Proben, Anspielproben eben auch von den Orchestern hineinzuholen.
0: Aus Berlin mitgebracht haben Sie ja so einiges, unter anderem auch Joanna Malwitz mit dem Konzerthausorchester und auch Ivan Fischer, über den wir schon gesprochen haben, der Ihr Vorgänger war im Konzerthaus. Joanna Malwitz wird ihr Debüt in Luzern geben. Gibt es noch mehr Anknüpfungspunkte an Berlin, die Sie mitnehmen nach Luzern?
1: Das sind viele Dinge. Man hat natürlich über die Jahre hinweg Freundschaften zu Musikern aufgebaut, die dort Artists in Residence gewesen sind. Ich war sehr häufig auch bei den Philharmonikern oder in den Opern. Und ich glaube, dieses Netzwerk bringe ich auf jeden Fall mit. Das wird jetzt vielleicht nicht sichtbar gleich alles in der ersten Saison. Aber ich freue mich natürlich, dass das Konzerthausorchester mit Joanna Malwitz hier ihr Debüt gibt und dann gleich mit Hentzes 9. Symphonie, Monumentwerk, monumental. Das hat bei mir wirklich, ist einer der Höhepunkte der Festspielsaison, das zu erleben. Und gleichzeitig sind es natürlich viele Solisten, also zum Beispiel Augustin Haderlich, den hatte ich auch schon im Konzerthaus Berlin als Artist in Residence gehabt. So wusste ich schon, in welche Richtung er gehen würde bei der nächsten Idee. Schließlich bin ich ja ein Ermöglicher als Intendant seiner Ideen. Ich versuche, das zu realisieren. Víkingur Ólafsson spielt eine ganz große Rolle. Er macht das Mai-Festival Pulse hier beim Lucerne Festival. Jörg Wiedmann habe ich als neuen Academy-Leiter geholt. Also das sind schon ganz starke und enge Verbindungen.
0: Jörg Wiedmann erwähnen Sie, er wird Nachfolger von Wolfgang Riem als Nachfolger der Lucerne Festival Academy, ein herausragender Klarinettist und Komponist. Warum haben Sie sich für ihn entschieden?
1: Ich glaube, es ging darum, die Linie Boulez und Riem fortzusetzen. Beide kennt oder kannte Jörg Wiedmann sehr, sehr gut, hat zum Teil bei ihnen gelernt oder auch Stücke dediziert bekommen. Und ich finde diese rote Linie sehr wichtig. Und Jörg Wiedmann sagte auch, als ich ihn gefragt hatte, ob er das Amt übernehmen würde von Boulez und Riem in der Nachfolge. Und da hat er sehr gezögert. Er hat gesagt, oh Gott, das sind so große Persönlichkeiten. Meine Lehrer, kann ich das, schaffe ich das? Ich habe ihn natürlich extrem motiviert, weil ich genau der Meinung bin, dass er der Richtige dafür ist. Warum? Ich glaube, er hat zum einen seinen ganz eigenen Kompositionsstil gefunden. Aber er lädt genauso auch ganz viele unterschiedliche Komponisten ein, die einen anderen Stil haben, zum Beispiel in der ersten Saison jetzt als Composer in Residence Marc-André, der eine sehr viel fragilere Klangsprache gewählt hat. Und gleichzeitig führt er Tutu Guri von Wolfgang Riem auf, in Erinnerung an ihn. Also es geht ihm nicht nur um seine Komposition. Gleichzeitig haben Sie es ja gesagt, toller Klarinettist, vielleicht einer der weltbesten 5 Klarinettisten, die es überhaupt gibt, mit einer Bandbreite, die ist unglaublich. Und was mir sehr gut an ihm auch gefällt, ist seine Vermittlungsart. Er ist so emotional eingebunden, wenn er auf der Bühne steht und die Konzerte, die zeitgenössische Musik vermittelt. Er hat so ein Temperament dabei. Ich habe ihn bei der Vorstellung hier beim Schweizer Publikum als Schweizer Taschenmesser genannt, weil er eben auch so wahnsinnig vielfältig ist wie so ein Taschenmesser, das alle Funktionen hat. Also ich glaube, das, was man heutzutage, weiß nicht, eine eierlegende Wollmilchsau nennt oder wie auch immer der zeitgenössische Musik, das ist der Jörg Wiedmann wirklich.

0: Summertime aus Porgy and Bess von George Gershwin. Das war Diana Damrau zusammen mit dem Royal Liverpool Orchestra. Sie hören NDR Kultur à la carte. Heute bei uns zu Gast der Intendant des Lucerne Festivals, Sebastian Nordmann. Porgy and Bess wird beim Abschlusskonzert des Festivalsommers in Luzern auf dem Programm stehen. Was wird das Besondere dieser Produktion in Luzern sein, Herr Nordmann?
1: Ja, ich dachte, das ist gar nicht möglich, das auf die Beine zu stellen. Es muss ja von Gershwin vorgeschrieben komplett aus schwarzen Musikerinnen und Musikern bestehen. Und ich dachte, wie kriegen wir jetzt so schnell ein Orchester und einen Cast auf die Beine gestellt? Und dann kam mir aber das Chinique-Orchester in den Kopf, mit dem ich schon des Öfteren zusammengearbeitet habe. Und die wiederum hat mir dann die Opera Cape Town vorgeschlagen. Und daraus haben wir wirklich dann ein Konzert, ein Abschlusskonzert gebaut. Und ich bin sehr, sehr gespannt darauf und freue mich unglaublich darauf.
0: Das Chinique Orchestra, muss man dazu erklären, ist ein britisches Orchester mit überwiegend schwarzen Musikern und Musikerinnen. Können Sie uns ein bisschen mehr darüber erzählen?
1: Naja, der Ursprung ist ja, dass heute in der Diversity-Diskussion, die sehr wichtig war in dem Musikmarkt, auch bei den Komponisten gab es lange Zeit eben nur männliche. Dann kam immer mehr die Diskussion um die Komponistinnen, auch um die Entdeckung der Komponistin der letzten 200 Jahre. Und diese Vielfalt, Diversity, eben in alle Richtungen zu denken, wie können wir fördern, wie können wir vielleicht, wenn man auch mal die Orchesterkulturen anschaut, die ja rein männlich waren und jetzt durchdrungen sind, aus beiden Richtungen männlich-weiblich, was ich sehr wichtig und gut finde, auch für den Orchesterklang, auch interkulturell. Das alles spielt eine Rolle und das Chinique-Orchester ist eigentlich wie so eine Quintessenz davon.
0: Sebastian Nordmann, Sie stammen gebürtig ja aus Kiel, sind an der Küste aufgewachsen. Vermissen Sie den Norden manchmal?
1: Oh, das reißt nicht ab. Es gibt immer noch von meinen Schulfreunden eine Skatrunde. Die schaffe ich zumindest einmal im Jahr und dann verfällt man auch sofort wieder in den norddeutschen Slang. Ich liebe die Ostsee, ich liebe die Landschaft dort, die holsteinische Schweiz, wie gesagt. Aber genauso liebe ich auch Berlin, ist mir auch sehr ans Herzen gewachsen. Da sind die Kinder groß geworden, die unglaubliche Vielzahl an Orchestern und Opern, die Museen. Also auch das ist wirklich die Metropole weltweit für mich, die weiterhin auch eine Rolle spielen wird. Insofern ist das eher ein Reisen durch Punkte in der Geschichte, die mir einfach sehr ans Herzen gewachsen sind.
0: Sie sind in Kiel 1971 geboren. Musik, glaube ich, gab es schon in der Kindheit. Sie haben schon ein bisschen erzählt, Sie haben viel Klavier gespielt. Wäre eine Pianistenkarriere denkbar gewesen?
1: Ich dachte das mit 14, bis ich dann damals entstand gerade das Schleswig-Holstein Musikfestival und ich erlebte den ganz, ganz jungen Jewgeni Kissin, der eben mein Jahrgang ist und mit 15 oder ich weiß nicht 16 Jahren dort spielte in einer kleinen Scheune und aber auf einem so unfassbaren Niveau, aber natürlich noch gar nicht bekannt war und ich dachte, wie soll ich dieses Niveau irgendwie mal erreichen und habe damals schon entschieden, also mit einer Klavierkarriere wird das nichts.
0: Was gab es, würden Sie sagen, darüber hinaus noch Prägendes aus Ihrer Kindheit und Jugend? Was würden Sie sagen, war wichtig für Sie, wenn Sie mal zurückschauen?
1: Ohne die Gründung des Schleswig-Holstein Musikfestivals würde ich hier heute wahrscheinlich nicht sitzen. Dem verdanke ich sehr, sehr viel. Ich erinnere mich zu gerne an die Proben auch von Leonard Bernstein in Salzau damals, wie er dieses Jugendorchester nicht nur führte durch seine Anweisungen musikalisch, sondern auch als Mensch. Diese häufigen Gespräche, die vor oder nach Proben noch stattfanden mit Musikern, immer mit einem Whisky und einer Zigarette in der Hand. Aber eine unfassbare Persönlichkeit. Christoph Eschenbach lernte ich damals kennen, damals auch noch als Kammermusiker, der mir damals den Tipp gegeben hatte, als ich ihn fragte, wie wird man denn überhaupt Musikmanager? Damals war Justus Franz natürlich eine riesen Figur im Geschehen, der dieses Festival erfunden hatte. Und Christoph Eschenbach sagte mir, du musst immer die Musik im Herzen tragen. Alles andere ist erstmal unwichtig. Und dementsprechend habe ich dann nicht Musik studiert, aber Musikwissenschaft. Und insofern gibt es so viele Begegnungen aus der damaligen Zeit, die mich geprägt haben und ohne die eigentlich dieser Weg auch wahrscheinlich nicht so gekommen wäre.
0: Ein Studium der Musikwissenschaft und neuere Geschichte in Heidelberg und Berlin. Sie haben dann promoviert, tatsächlich über das Schleswig-Holstein Musikfestival. Was war da für Sie genau von Interesse? Worüber haben Sie geforscht?
1: Mich hat interessiert, ob eigentlich das Schleswig-Holstein Musikfestival

0: Dieser Signalfaktor, den das Schleswig-Holstein-Festival ausgelöst hat, den konnte man deutlich dann nachher auch wiedererkennen.
1: Und würden Sie sagen, dass diese Dissertation, diese intensive Auseinandersetzung damit Ihnen für Ihren weiteren beruflichen Weg geholfen hat?
0: Ja, also ich habe mich des Öfteren jetzt auch mit den Nachfolgern in Schleswig-Holstein, Christian Kuhnt oder auch Ursula Haselböck bei dem Festspiel Mecklenburg-Vorpommern unterhalten. Und uns ist allen klar, dass wir eine große Verantwortung auch mit diesen Festivals haben. Gerade weil wir eben den Schlüssel in der Hand haben, große Persönlichkeiten in die Länder zu holen und auch gemeinsam mit der Musiklandschaft eine Art Verankerung auch durchzuführen. Das heißt eben mit den Musikinstitutionen vor Ort gemeinsam zu arbeiten. Und ich glaube, das gelingt in Schleswig-Holstein als auch in Mecklenburg-Vorpommern sehr gut. Und auch hier in Luzern zum Beispiel arbeiten wir mit dem Theater zusammen als auch mit dem Luzerner Symphonieorchester. Und ich glaube, so eine Art Verankerung ist sehr wichtig.
1: Sie waren Intendant der Festspiele Mecklenburg-Vorpommern von 2002 bis 2008 und auch Geschäftsführer. Nach Stationen als Unternehmensberater und Intendant der Festspiele Mecklenburg-Vorpommern haben Sie 2009 bis 2025, eine sehr lange Zeit, das Konzerthaus und sein Orchester in Berlin geführt. 16 Jahre waren das, glaube ich. Seit dem 1. Januar 2026 sind Sie Intendant des Lucerne Festival in der Schweiz, Nachfolger von Michael Hefliger, der das Festival ebenfalls viele Jahre geprägt hat. Warum Luzern, Herr Nordmann? Worin lag der Reiz für Sie?
0: Ich glaube, es ist ein bisschen back to the roots. Ich kam ja nun zweimal aus dem Festival Schleswig-Holstein Musikfestival als auch Festspiele Mecklenburg-Vorpommern. Das hat mir das Fundament einer Programmierung und auch als das Führen eines Festivals, einer Kulturinstitution mitgegeben. Und im Konzerthaus Berlin, obwohl es ein tagtäglicher Betrieb war, 600 Veranstaltungen im Jahr, habe ich eigentlich immer versucht, eine Art Festival-Matrix einzubauen. Das heißt, neben den laufenden Abos eigentlich immer wieder mal so 10 Tage ein Festival einzufügen. Das konnten Länderfestival-Schwerpunkte sein, große Hommage für Künstler wie Brendel oder Harnoncourt und die dann auch einzuladen, vor Ort zu haben. Also es war immer so eine Art Festivalitis in mir drin. Und als ich das hörte, dass man das Lucerne-Festival eben übernehmen könnte, habe ich sofort meinen Hut in den Ring geschmissen, weil ich es einfach unglaublich toll finde. Das ist einfach eines der ganz großen Festivals. Es steht unglaublich gesund und gut da und mit diesen großartigen Stars und Orchestern als auch den eigenen Institutionen zusammenzuarbeiten, ist für mich genau das Richtige zur richtigen Zeit.
1: Wie gefällt Ihnen Luzern ganz persönlich? Was finden die Menschen hier vor an Kultur und Kulturlandschaft und was für Menschen begegnen Ihnen in Luzern?
0: Das Spannende ist, dass Luzern ja ganz eng angebunden ist, auch an Zürich, an Basel, an Bern. Das erreicht man alles innerhalb von einer Stunde und drunter. Und das sieht sich als Kulturlandschaft auch so. Das heißt, ich gehe genauso hier in die Tonhalle nach Zürich oder in die Oper nach Zürich. Ich fahre nach Bern für eine Ausstellung. Das findet alles innerhalb einer Stunde statt. Und das Gleiche hat man in Berlin ja letztendlich auch, wenn man durch die Gegend düst. Ich wohnte in Pankow und brauchte auch meine Zeit, bis ich dann in Charlottenburg war. Und insofern ist da drin gar nicht so ein großer Wechsel. Menschlich ist das natürlich, ich meine, ich komme hierher, kann alles zu Fuß machen, es ist eine kleinere Stadt, 70.000 Einwohner, man kann morgens im See schwimmen gehen zum Aufwachen, also das ist schon herrlich, man geht Skifahren im Winter, aber auch menschlich, die Menschen sind sehr entspannt, sehr ruhig, mir gefällt das sehr gut hier.
1: Sie hören NDR Kultur à la carte und wir begeben uns mit Augustin Haderlich nochmal auf den American Road Trip mit Bernsteins West Side Story.

0: Somewhere aus der West Side Story von Leonard Bernstein mit Augustin Hadelich und Ryan Weiss. Eine Bearbeitung für Violine und Klavier von der CD American Road Trip. In der Kultur spielen immer auch die Finanzen eine Rolle. An vielen Stellen wird gespart. Die Finanzierung von Kultur ist ein großes Thema. In Berlin am Konzerthaus waren Sie Intendant, Herr Nordmann, eines subventionierten Hauses. In Luzern ist das anders. Das Luzerner Festival ist zu 90% eigenfinanziert. Welches Modell favorisieren Sie oder welche Vor- und Nachteile gibt es?
1: Ja, Sie sagen es schon richtig, beides hat seine Vorteile. Ein subventionierter Betrieb ist natürlich wunderbar, weil vieles schon finanziert ist. Hier sind tatsächlich 90% beim Luzern Festival privat finanziert aus Ticketeinnahmen und Sponsoring und Förderung. Ich vergleiche das so, wenn es in Berlin zum Beispiel zurzeit diese unfassbaren Einschnitte gibt von 10% und teilweise mehr, dann hat man wenig Chancen, die eigentlich auszugleichen, weil es in Berlin nicht eine erlebte Förderung von privaten Geldern gibt. Mal findet man jemanden, der vielleicht etwas fördert, aber in diesen großen Dimensionen, wie ich es jetzt hier in der Schweiz kenne oder wie man es vielleicht auch aus Amerika kennt, das kennt eine subventionierte Landschaft nicht. Insofern, wenn es Einschnitte gibt, treffen die einen hart. Hier hat man in der Schweiz immer die Möglichkeit, einer springt ab, dann holt man sich den nächsten und muss halt nur gucken, wie man ihn findet. Aber es gibt ihn. Und der zweite Aspekt, der mir auch wichtig ist, in einem privaten Festival, was so viele Förderer hat, steht man auf mehreren Beinen, auch abgesicherter. Und vor allem jeder fühlt sich auch als Gastgeber. Ich erlebe das, dass wir häufig gefördert werden von den großen Hauptsponsoren auch, weil sie sagen, ihr seid ein Aushängeschild des Landes der Schweiz, also wie eine gute Uhr sozusagen. Und das wollen wir erhalten und das wollen wir fördern. Und in Berlin fühlte man sich manchmal als einziger Gastgeber nur, während hier es eben viele Gastgeber sind. Die Musiker fühlen sich auch mit als Gastgeber. Es hat ein bisschen eine andere Einstellung.
0: Wie schwer ist es denn, die Gelder für dieses Festival zusammenzubekommen und von was für Summen sprechen wir hier? Wie groß ist der Etat, den Sie benötigen, um diese Qualität in Luzern halten zu können?
1: Also es sind circa 10 Millionen, die man im Fundraising sozusagen heben muss, als auch dieselbe Summe nochmal ungefähr im Ticketing. Und das sind natürlich große Gelder. Und wenn man sich anschaut, wie viele dahinter stehen von der Quantität, heißt das natürlich, mit vielen in Kontakt bleiben. Und dies A und O, glaube ich, im Fundraising ist eben das frühzeitige Gewinnen eines Förderers, indem man ihn einbezieht während der Entstehung eines Projektes. Ist es fertig, ist es weniger spannend für den Förderer. Wenn man sagt, komm doch mit an Bord, dann können wir das und das entwickeln und begleitet den Sponsor auch mit der Entstehung des Projektes, dann bleiben viele dabei und vertrauen einem auch und sind beim nächsten Jahr wieder dabei.
0: Sie sagen es, wenn man Förderer gewinnen will, muss man auch überzeugen mit guten Konzepten und Argumenten, sie einbeziehen und natürlich muss man auch wirtschaften können. Inwiefern sind das Aufgaben, die Ihnen Spaß machen?
1: Das hat mir schon immer Spaß gemacht. Ich glaube, wenn man gerade auch privat das Projekt auf die Beine stellen muss, man träumt ja von der Realisierung, dem Ermöglichen einer Idee und weiß, ohne die Förderer wird das nicht funktionieren. Insofern brennt man auch bei der Vermittlung dieser Projekte, um eben zu sagen, ihr müsst mit an Bord kommen, sonst klappt es nicht mit der Realisierung. Und überhaupt auch das Marketing heutzutage in der schnellen Entwicklung der verschiedenen Kanäle, die es gibt, wie Social Media und jetzt auch mit AI, das ist wahnsinnig spannend, finde ich. Es hat mich schon immer interessiert, wie man Menschen für die klassische Musik in diesem Riesenmarkt eben gewinnen kann. Und gleichzeitig habe ich natürlich den Vorteil gehabt, bei Boston Consulting damals in der Unternehmensberatung vieles auch zu lernen, überhaupt über Kosten, über Strategie. Da habe ich auch vieles mitgenommen.
0: Wo sehen Sie als Intendant Ihre Stärken? Was können Sie gut?
1: Zuhören. Ich liebe es vor allem zuzuhören, im Konzertsaal als auch den großen Persönlichkeiten, wenn die von ihren Träumen erzählen. Ist ja häufig so, dass man nach dem Konzert beim Gläschen Wein noch zusammensitzt. Und da frage ich immer, was sind denn die großen Träume? Was kommt als nächstes? Worin können wir helfen als Festival? Wenn man gut zuhört, dann kann man auch die Wünsche und Träume dieser großen Stars eben heraushören und die dann ganz versuchen, individuell hier beim Luzern Festival eben auch umzusetzen.
0: Gibt es auch eine gewisse Aufregung bei Ihnen? Letztlich müssen am Ende auch die Besucherzahlen stimmen, das Publikum zufrieden sein, die Kritiken möglichst positiv etc. Eine angespannte Zeit für Sie?
1: Ja, aber positiv angespannt. Also natürlich ist man nervös, man hat viele Aufgaben, viele Reden. Es geht um das Wirtschaftliche auch. Verkauft sich das Konzert? Klappt es künstlerisch? Aber das ist ja dieses Adrenalin und die Aufregung, die positiv ist. Ich stelle mir das so ein bisschen vor wie so ein Sommercamp, so ein Lager, wo alle zusammenkommen und so ein Fest gemeinsam feiern und eben das häufig ja auch lange späte Stunden noch nach dem Konzert sind, wo man beisammensitzt und das noch feiert. Und diese Momente sind wunderbar. Das Konzerterlebnis und dann mit den Künstlern auch noch in Austausch zu kommen. Wir machen ja auch viele Nachtgespräche dann mit dem Künstler noch fürs Publikum. Also diese positive Aufregung, auf die freue ich mich.
0: Start ist am 13. August, dann geht es los. Viel Glück für Ihre erste Saison in Luzern, Sebastian Nordmann. Die besten Grüße in die Schweiz und vielen Dank für das Gespräch.
1: Ja, ich bedanke mich auch.
0: Das war NDR Kultur à la carte mit einem ausführlichen Blick auf das große Sommerfestival in Luzern. Wir sagen Tschüss, der Intendant des Luzern Festival, Sebastian Nordmann und Beate Scheibe. Machen Sie es gut.

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1: Um 14 Uhr mit Benjamin Kirsch. Die CDU-Spitze berät derzeit über die Nachfolge des zurückgetretenen Unionsfraktionschefs Spahn. Ein Name steht zwar noch nicht fest, der Zeitplan für die Entscheidung aber schon. Aus Berlin Birte Sannichsen.
2: Sven Schulze, CDU-Ministerpräsident von Sachsen-Anhalt, sagte vor der Sitzung, es sei gut, dass das Thema jetzt gelöst wird, damit bundespolitische Themen nicht den Wahlkampf überlagern. Im September stehen Landtagswahlen in 3 Bundesländern an. Traditionell schlagen die Parteichefs von CDU und CSU, also Friedrich Merz und Markus Söder, gemeinsam einen Fraktionsvorsitzenden vor. Gewählt werden muss er dann aber von den Bundestagsabgeordneten beider Parteien. Das soll nächste Woche Mittwoch passieren in einer Sondersitzung der Unionsfraktion. Als möglicher Nachfolger von Jens Spahn ist unter anderem Kanzleramtschef Thorsten Frey im Gespräch. Sollte er den Fraktionsvorsitz übernehmen, bräuchte Merz einen neuen Kanzleramtschef. Dass es zu einer Kabinettsumbildung kommen könnte, wollte der Bundeskanzler im ZDF-Interview zumindest nicht ausschließen.
1: Andy Burnham ist neuer britischer Premierminister. König Charles III. Hat den Labour-Chef offiziell ernannt. Burnham folgt auf Keir Starmer, der das Land 2 Jahre geführt hatte. Lisa Maria Röhling aus London.
3: Burnham hat bereits vor seinem Amtsantritt seine geplanten Reformen für Großbritannien vorgestellt. Der Chef der Labour-Partei will unter anderem die Verwaltung dezentralisieren und einen Regierungssitz im Norden Englands einrichten. Außerdem hat er in Aussicht gestellt, die Wirtschaft neu anzukurbeln, mehr Wohnungen zu bauen und die Lebenshaltungskosten zu senken. Er wolle den Menschen wieder Hoffnung schenken, erklärte Burnham. Kritiker bezweifeln, ob er diese Versprechen speziell in Bezug auf die Wirtschaft einlösen kann. Zudem halten sie seinen politischen Kurs für zu links. Andy Burnham war bereits von 2000 bis 2017 Mitglied des britischen Parlaments und mit verschiedenen Regierungsposten betraut. Danach war er 10 Jahre der Bürgermeister von Greater Manchester.
1: Die EU hat eine Millionenstrafe gegen den Online-Händler AliExpress verhängt. Der chinesische Konzern soll 550 Millionen Euro zahlen. Es geht unter anderem um gefälschte Kleidung und Spielzeug, das für Kinder gefährlich sein kann. Laut EU-Kommission hat AliExpress solche Produkte wochenlang nicht von der Plattform genommen, obwohl sie schon als illegal gemeldet worden waren. Dem Konzern wird auch vorgeworfen, illegale Produkte beworben zu haben. Außerdem soll der Händler zu wenig Personal haben, um gegen Fälschungen vorzugehen. Die Bundesregierung erinnert heute an den Widerstand gegen die nationalsozialistische Gewaltherrschaft. Anlass ist der Jahrestag des gescheiterten Attentats von Klaus Schenk, Graf von Stauffenberg und weiteren Widerstandskämpfern auf Adolf Hitler vor 82 Jahren. Aus Berlin Isabel Karas.
4: Eine Demokratie bleibe nur dann stark, wenn genügend Menschen den Mut hätten, sich einzubringen. Mit diesen Worten hat Bundesbildungs- und Familienministerin Karin Prien bei der Gedenkstunde im Ehrenhof des Berliner Bendlerblocks an die Lehren aus dem Widerstand gegen das NS-Regime erinnert. Haltung, sagte Prien, entstehe lange vor der Bewährungsprobe. Im Alltag, in Familien, in der Schule, in Vereinen und Betrieben. Mit Blick auf junge Generationen betonte die CDU-Politikerin vor allem die Notwendigkeit zeitgemäßer Erinnerungsformen wie digitale Technologien. Diese könnten jedoch nicht die persönliche Auseinandersetzung auch mit Nachkommen der Opfer ersetzen.
1: Der Waldbrand im Müritz-Nationalpark ist unter Kontrolle, aber noch nicht vollständig gelöscht. Das hat Mecklenburg-Vorpommerns Umweltminister Backhaus auf einer Pressekonferenz mitgeteilt. Danach gibt es noch Glutnester und die Feuerwehr bleibt im Einsatz. Backhaus warnte davor, dass der Wind in den kommenden Tagen wieder zunehmen und die Flammen anfachen könne. Die Ursache für das Großfeuer der vergangenen Tage ist noch unklar. Die spanische Nationalmannschaft kehrt nach dem Gewinn der Fußball-Weltmeisterschaft nach Madrid zurück. Dort erwarten die Spieler mehrere offizielle Empfänge. Aus Madrid, Nicolas Buschlüter.
5: Das Programm für die Mannschaft erfordert einiges Durchhaltevermögen. Vom Flughafen geht es zunächst zum Königspalast, wo die Königsfamilie wartet, und danach zum Regierungssitz zum spanischen Ministerpräsidenten. Im Anschluss nimmt die Mannschaft ein Bad in der Menge, in einem offenen Doppeldeckerbus, der sich quer durch die Innenstadt schlängeln wird. Zu Ende gehen soll die Party mit mehreren 10.000 Fans am Cibeles-Brunnen, wo auch Real Madrid traditionell seine Titel feiert. Viele Fans haben sich den zweiten Stern schon selbst auf ihre Trikots geklebt.
1: Das waren die Nachrichten. Das Wetter in Norddeutschland, teils heiter, teils dichte Wolken, ein paar Schauer, örtlich Gewitter, Höchstwerte 18 bis 22 Grad. Morgen länger freundlich und trocken, selten Schauer, 19 bis 24 Grad. Am Mittwoch Wolken, Schauer und Gewitter, 18 bis 21 Grad und am Donnerstag wechselhaft. An den Küsten freundlicher bei 19 bis 23 Grad. Es ist jetzt 14.05 Uhr.
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6: Herzlich willkommen dazu. Und bevor wir richtig anfangen können, liebe Menschen im Norden, eine kurze technische Einrichtung.
7: Diese Sendung können Sie stereophon empfangen, wenn Sie im Besitz eines Vollstereo-Rundfunkgerätes sind.
6: Ja, hab ich da.
7: Das heißt, eines Gerätes mit einem sogenannten Stereo-Decoder.
6: Oho.
7: Wenn Sie nicht im Besitz eines Vollstereo-Rundfunkgerätes sind, weisen wir darauf hin, dass Sie die nun folgende stereophone Sendung auch monoral in der gewohnten Weise empfangen können.
6: Monoral auch
7: zum
6: möglich.
7: Zum Stereo hören, schalten Sie bitte Ihren Apparat auf stereophone Wiedergabe.
6: Hab
7: zur
6: ich
7: Überprüfung
6: gemacht.
7: Der Seitenrichtigkeit Ihrer Anlage hören Sie jetzt links ein langsam schlagendes Metronom.
6: Ist das bei Ihnen zu Hause auch die linke Seite? Das wäre wichtig.
7: Rechts ein schnell schlagendes Metronom.
6: Ja, bei mir stimmt alles.
7: Sollten die Seiten vertauscht sein, brauchen Sie nur die Anschlüsse der Lautsprecher an der Rückseite Ihres Empfangsgerätes zu vertauschen.
6: Ach, wenn es immer so einfach wäre mit der Technik. So, dann sollte also dem Hörgenuss nichts mehr entgegenstehen. Einen wunderschönen Nachmittag wünsche ich Ihnen.

Peter Popelka als Dirigent der Wiener Symphoniker Renaud Capuçon, Violine und Richard Strauss. Das Rondo aus dem Violinkonzert in D-Moll, das er noch als Teenager geschrieben hat. Ja, Richard Strauss ging noch zur Schule und seine Familie. Nun, in der Bild-Zeitung würde man die heute als Clan beschreiben. Die hatte wirklich in vielen Belangen des Münchner Musiklebens ihre Finger im Spiel. Der Geigenlehrer von Richard war Benno und das war ein Cousin des Vaters Franz Strauß. Und Geigenlehrer von Richard Strauß, habe ich schon gesagt, und Widmungsträger eben dieses Violinkonzerts, in dem Richard Strauß noch so ganz in der Tradition von Mozart, Beethoven oder am modernsten vielleicht Bruch unterwegs ist. Ein schönes Stück, das man gar nicht so oft hört. Sippen und enge Familienverhältnisse, die gelten auch für den nächsten hier. Luigi Boccherini, der in der Toskana geboren wurde, 1743. Sein Vater schon ein bekannter Cellist. Drei Geschwister waren Tänzerinnen, Choreografinnen oder der Bruder war auch Librettist. Allesamt waren über das ganze damalige Europa verstreut. Und Boccherini hat dann so diese Verbindungsstilistik geschafft zwischen Barock und klassischer Musik, zwischen ausgehendem Rokoko und dem, was dann neu passieren sollte. Und interessant bei ihm, er war spanischer als viele spanischen Komponisten in jener Zeit, berühmt für seine Verarbeitung des Flamenco. Hier ist das Fandango aus dem Gitarrenquartett Nummer 4.

0: Luigi Boccherini, das Fandango aus dem Quintett. Bearbeitet, das ist doch kein Streichquintett mit Gitarre gewesen, Streichquartett mit Gitarre, nein, das war eine Bearbeitung für Instrumentalensemble, deswegen diese neckischen Bläser auch dabei mit dem Concerto Iberico und Juan González Martínez, NDR Kultur. Das ist schon außerordentlich erstaunlich, wenn man das hört und nicht jeden Tag mit Verlagen und Schriftstellern zu tun hat. Der neue Roman von Ingo Schulze, Titel Das Wasser im August, ist angekündigt für den 26. August. Ha, das passt. Und schon heute, am 20. Juli 2026, steht fest, dass eben jener Ingo Schulze aus Dresden den diesjährigen Uwe Jonsson-Preis erhält. Wie kann das denn sein? Nun, die Bücher sind natürlich vorher schon im Umlauf und werden dann auch fleißig an die Jurys verschickt. Axel Seitz über die Auszeichnung und vor allem über den, der den Preis dann bekommt.
1: Auf seiner eigenen Internetseite ist das neue Buch noch gar nicht erwähnt. Ingo Schulzes bislang letztes Werk erschien demnach im Juni 2025, ein Bilderbuch für Kinder mit dem Titel »Die Kuh Ute in den Bergen«. In seinem neuesten Roman begibt sich Ingo Schulze nach Mecklenburg, in eine Region, die auch für Uwe Jonsson und sein Werk entscheidend war.
2: Wie er gesagt hat, die dicht umwaldete Seenplatte Mecklenburgs. Und in dem Roman kommen Städte vor wie Güstrow, wie Neubrandenburg, Penzlin. Die Erstgenannten spielen ja durchaus auch in seinem Werk eine Rolle, nicht nur in den Jahrestagen. Und das Interessante an dem Roman besteht unter anderem darin, dass er eine ganz spannende Konstruktion entwirft. Denn es handelt sich eigentlich um eine Erzählung in der Erzählung.
1: Der Literaturwissenschaftler Carsten Gansel gehört zur Jury des Uwe Jonsson-Preises.
2: Wir haben hier also einen Ich-Erzähler, der um die 60 ist. Und dieser Ich-Erzähler, der wird zu einer Lesung eingeladen und präsentiert dort eine Novelle, die 45 Jahre zuvor im Jahr 1979 spielt. Und auf diese Weise gelingt es Ingo Schulze, Gegenwarts- und Vergangenheitsebene miteinander zu verknüpfen. Und nun die spannende Frage, wer ist nun die Hauptfigur in dieser Novelle? Das ist ein 16-jähriger Oberschüler aus Dresden, der erste Schritte zum Schriftsteller sich vorgenommen hat zu gehen.
1: Ingo Schulze wurde im Dezember 1962 in Dresden geboren, war somit 1979 im gleichen Alter wie der Ich-Erzähler. Für Carsten Gansel hat sich beim Lesen des Romans ergeben,
2: dass der Roman sicherlich, sagen wir mal, autobiografisch aufgeladen ist, aber dass sich zum Ende des Textes die Frage stellt, ob das, was dort erzählt worden ist, in der Novelle nicht letztlich doch eine Erfindung, also Fiktion ist.
1: Die mit 20.000 Euro dotierte Auszeichnung verleihen die Mecklenburgische Literaturgesellschaft, der Humanistische Verband Berlin-Brandenburg und die Berliner Rechtsanwaltskanzlei Genz und Partner. Die Jury hatte aus rund 70 eingereichten Texten auszuwählen. Der Uwe Jonsson-Preis wird seit 1994 vergeben. Unter anderem wurden Walter Kempowski, Christa Wolf, Christoph Hein und zuletzt 2024 Iris Wolf geehrt. Dass jemand den Uwe Jonsson-Preis bekommt, obwohl sein Buch noch gar nicht erschienen ist, kam, so Carsten Gansel, auch schon in der Vergangenheit vor.
2: Ich erinnere mich daran, dass beispielsweise als Uwe Tell kam 2008 den Uwe Jonsson-Preis bekommen hat, wir auch nur das Manuskript und die Druckfahnen vorliegen hatten. Und es war auch bei Lutz Seiler, soweit ich in meiner Erinnerung richtig liege, der Fall. Das waren zwei Romane, die danach den Deutschen Buchpreis bekamen.
1: Aber zuvor gab es den Uwe Jonsson-Preis. Ingo Schulze wird seiner überreicht am 18. September im Rahmen der diesjährigen Uwe Jonsson-Tage, dann in der Landesvertretung Mecklenburg-Vorpommern in Berlin.
0: Sagt Axel Seitz über diesen Preis an den Schriftsteller Ingo Schulze. Nochmal zum Mitschreiben, das Buch, das dann im August erscheint, heißt Das Wasser im August. NDR Kultur hier.

für die Musik von Carter Burwell, 3 Billboards Outside Ebbing, Missouri, NDR Kultur. Auf den Knien bei seiner Reise, gern in der Kutsche, ein Reiseführer von einem gewissen Goethe, die italienische Reise. So ist er unterwegs gewesen, der junge Felix Mendelssohn Bartholdy, durch Italien. Und dann ging's nach Mailand, nach Genua, nach Rom, Neapel, die ganzen wichtigen Orte, Florenz, Venedig, Pompeji natürlich auch. Also so ein richtiges Best-of-Programm. Und das Schöne bei Felix ist, dass er ja uns immer was mitgebracht hat von seinen Reisen. Hier ist der erste Satz aus der italienischen. 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

John Elliott Gardiner, die Wiener Philharmoniker und Musik von Felix Mendelssohn Bartholdy. Erster Satz aus der italienischen Sinfonie. Ja, gestern also dieses Endspiel und wenn ich dann am nächsten Tag hier stehe und Wissen tun soll, dann denke ich, Mischa Kreisgott, das musst du dir schon mal anschauen. Erst habe ich gedacht, meine Güte, lieber Herr Infantino, muss das denn jetzt sein? Eine Halbzeitschau. Dann habe ich gedacht, oh weh, oh je, das Spiel ist ja dermaßen langweilig, da passiert ja gar nichts. Es kann sein, dass ich zwischendurch ein bisschen in meinem Buch gelesen habe, Christine Wunicke, Wachs. Da war ich dann sehr froh, als ich diese Halbzeitschau ankündigte. Es ist ja irrsinnig, wie viel da passiert in kürzester Zeit. Das ist die Generation TikTok. Aufmerksamkeitsspanne 1 Minute 20. Länger möchte man nicht. Und diese Buben aus Korea, ich habe gerade nochmal nachgeguckt. BTS, die Band, ist 2010 gecastet worden. Das kann keine künstliche Intelligenz verbrochen haben. Es wirkt aber so. Und dann ist es ein bisschen paradox, dass ich das mal sagen würde, aber ja, diese Madonna, liebe Menschen im Norden, die kommt für uns, für die Älteren, die kennen wir wenigstens noch oder auch das ein oder andere Lied von ihr. Das fand ich auch ganz putzig, wie sie dann mit den beiden Ronaldos mit dem Papamobil durch die Katakomben gefahren ist. Besonders toll für das Publikum im Stadion, was dann davon gar nichts mitbekommt für seine 40.000 Euro. Nur eine Anmerkung. Ein Musikvideo. An die Kollegen vom ZDF. Es ist bei Konzertübertragungen unüblich, in die Musik reinzusprechen. Nach gleicher Logik hätte ich natürlich auch als Fußballkommentator bis zum ersten großen Applaus gewartet. Sehr gut gefallen hat mir dann Gustavo Dudamel mit seinem Simon Bolivar Orchester. Ich hatte das Gefühl, dass da nicht so ganz live musiziert worden ist. Kann man aber auch gar nicht in so einem Stadion. Aber sie haben da eine sehr gute Figur gemacht. Und das fand ich auch eine schöne Geste. Erstmal ein Ensemble aus Venezuela und dann noch ein erster Geiger aus dem Iran. Also zwei Nationen, die unlängst oder aktuell von der USA besetzt zu werden drohen. Das ist doch konsequent. Nun, und auch die habe ich jetzt ausgewählt für Sie. Alberto Ginastera spielen Sie, noch dazu den argentinischen Nationalkomponisten. Da haben wir alle dabei. Estancia, Danza Final.

Maxim Schostakowitsch, das BBC Symphony Orchestra, Daniel Hope Violine und Dmitri Schostakowitsch, die Romanze aus Die Hornisse, einer Filmmusik, ja, die er 1955 geschrieben hat. Nun wollte ich gerade noch mal nachschauen, was ist das noch mal für ein Film? Ich erinnere mich gar nicht. Lese dann folgende Inhaltsangabe. Die Polizistin Virginia West, Sherry Stringfield, soll in einer grausamen Mordserie ermitteln. Ach so, nein, das muss eine andere Hornisse sein. Das kann nicht stimmen. Muss ich später noch mal nachlesen und vor allem mir auch mal anschauen. Ich habe noch nie einen Film gesehen mit Filmmusik des großen Schostakowitsch. NR Kultur, hier Camille Saint-Saëns, hier ist der zweite Satz aus der Klarinettensonate S-Dur.

Silvinas Brazauskas Klarinette, hier mit Christian Ruvolo, Camille Saint-Saëns. Zweiter Satz aus der Klarinettensonate S-Dur von Camille Saint-Saëns mit Edvard Grieg in die Nachrichten in der Halle des Bergkönigs.

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1: Um 15 Uhr mit Astrid Fietz. Die CDU-Spitze berät derzeit über die Nachfolge des zurückgetretenen Unionsfraktionschefs Spahn. Ein Name steht zwar noch nicht fest, der Zeitplan für die Entscheidung aber schon. Aus Berlin, Birte Sönnissen.
2: Sven Schulze, CDU-Ministerpräsident von Sachsen-Anhalt, sagte vor der Sitzung, es sei gut, dass das Thema jetzt gelöst wird, damit bundespolitische Themen nicht den Wahlkampf überlagern. Im September stehen Landtagswahlen in 3 Bundesländern an. Traditionell schlagen die Parteichefs von CDU und CSU, also Friedrich Merz und Markus Söder, gemeinsam einen Fraktionsvorsitzenden vor. Gewählt werden muss er dann aber von den Bundestagsabgeordneten beider Parteien. Das soll nächste Woche Mittwoch passieren in einer Sondersitzung der Unionsfraktion. Als möglicher Nachfolger von Jens Spahn ist unter anderem Kanzleramtschef Thorsten Frey im Gespräch.
1: Andy Burnham ist neuer britischer Premierminister. König Charles III. Hat den Labour-Chef offiziell ernannt. Burnham folgt auf Keir Starmer, der das Land 2 Jahre geführt hätte. Lisa Maria Röhling aus London.
3: Burnham hat bereits vor seinem Amtsantritt seine geplanten Reformen für Großbritannien vorgestellt. Der Chef der Labour-Partei will unter anderem die Verwaltung dezentralisieren und einen Regierungssitz im Norden Englands einrichten. Außerdem hat er in Aussicht gestellt, die Wirtschaft neu anzukurbeln, mehr Wohnungen zu bauen und die Lebenshaltungskosten zu senken. Er wolle den Menschen wieder Hoffnung schenken, erklärte Burnham. Kritiker bezweifeln, ob er diese Versprechen speziell in Bezug auf die Wirtschaft einlösen kann. Zudem halten sie seinen politischen Kurs für zu links. Andy Burnham war bereits von 2000 bis 2017 Mitglied des britischen Parlaments und mit verschiedenen Regierungsposten betraut. Danach war er 10 Jahre der Bürgermeister von Greater Manchester.
1: Die EU hat eine Millionenstrafe gegen den Online-Händler AliExpress verhängt. Der chinesische Konzern soll 550 Millionen Euro zahlen. Es geht unter anderem um gefälschte Kleidung und Spielzeug, das für Kinder gefährlich sein kann. Laut EU-Kommission hat AliExpress solche Produkte wochenlang nicht von der Plattform genommen, obwohl sie schon als illegal gemeldet worden waren. Dem Konzern wird auch vorgeworfen, illegale Produkte beworben zu haben. Die Bundesregierung erinnert heute an den Widerstand gegen die nationalsozialistische Gewaltherrschaft. Anlass ist der Jahrestag des gescheiterten Attentats von Klaus Schenk, Graf von Stauffenberg und weiteren Widerstandskämpfern auf Adolf Hitler vor 82 Jahren. Aus Berlin, Isabel Karas.
4: Eine Demokratie bleibe nur dann stark, wenn genügend Menschen den Mut hätten, sich einzubringen. Mit diesen Worten hat Bundesbildungs- und Familienministerin Karin Prien bei der Gedenkstunde im Ehrenhof des Berliner Bendlerblocks an die Lehren aus dem Widerstand gegen das NS-Regime erinnert. Haltung, sagte Prien, entstehe lange vor der Bewährungsprobe. Im Alltag, in Familien, in der Schule, in Vereinen und Betrieben. Mit Blick auf junge Generationen betonte die CDU-Politikerin vor allem die Notwendigkeit zeitgemäßer Erinnerungsformen wie digitaler Technologien. Diese könnten jedoch nicht die persönliche Auseinandersetzung auch mit Nachkommen der Opfer ersetzen.
1: Ein Waldbrand rund 100 Kilometer nördlich von Spaniens Hauptstadt Madrid breitet sich immer weiter aus. Das Feuer hat bereits mehr als 26.000 Hektar Fläche zerstört. Rund 1.200 Menschen seien in Sicherheit gebracht worden, teilte die Feuerwehr mit. Der Waldbrand war am Donnerstag ausgebrochen. Er bedroht auch gefährdete Arten von Adlern, Wölfen und Schmetterlingen im Nationalpark Sierra Norte. Die Behörden blicken angesichts der Wettervorhersage mit Sorgen auf die kommenden Tage. In Spanien wird eine neue Hitzewelle erwartet, die in weiten Teilen des Landes Temperaturen von mehr als 40 Grad mit sich bringen soll. Die spanische Nationalmannschaft ist nach dem Gewinn der Fußball-Weltmeisterschaft nach Madrid zurückgekehrt. Dort erwarten die Spieler mehrere offizielle Empfänge. Aus Madrid, Nicolas Buschlüter.
5: Das Programm für die Mannschaft erfordert einiges Durchhaltevermögen. Vom Flughafen geht es zunächst zum Königspalast, wo die Königsfamilie wartet, und danach zum Regierungssitz zum spanischen Ministerpräsidenten. Im Anschluss nimmt die Mannschaft ein Bad in der Menge, in einem offenen Doppeldeckerbus, der sich quer durch die Innenstadt schlängeln wird. Zu Ende gehen soll die Party mit mehreren 10.000 Fans am Cibeles-Brunnen, wo auch Real Madrid traditionell seine Titel feiert. Viele Fans haben sich den zweiten Stern schon selbst auf ihre Trikots geklebt.
1: Das waren die Nachrichten. Das Wetter in Norddeutschland. Teils heiter, teils dichte Wolken, ein paar Schauer, örtlich Gewitter. Höchstwerte 18 bis 22 Grad. Nachts abklingende Schauer und meist trocken, gebietsweise Nebelfelder. Tiefstwerte 15 bis 8 Grad. Morgen länger freundlich und trocken, selten Schauer, 19 bis 24 Grad. Am Mittwoch Wolken, Schauer und Gewitter bei 18 bis 21 Grad. und am Donnerstag wechselhaft, an den Küsten freundlicher bei 19 bis 23 Grad. Es ist 15.05 Uhr.
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6: Ein noch junges Klaviertrio, benannt nach dem großen Romantiker E.T.A. Hoffmann, der zwar nicht so viel für das Klaviertrio getan hat, aber der ein großer Abenteurer seiner Zeit war. Und das war für die drei die Inspiration, die gerade einen großen Preis in einem Kammermusikwettbewerb gewonnen haben in Osaka. Das bedeutet auch, sie werden nächstes Jahr ausführlich in Japan auf Tournee sein. Und jetzt erscheint ihr erstes Album, unter anderem mit Musik von César Franck. Unser Album der Woche, das wir Ihnen gleich vorstellen möchten. Willkommen!

Isaac Albéniz, die Nummer 12 aus den 12 Piezas Characteristicas. Und das war der Gitarrist Raphael Fujatre. Mili Alexejewitsch Balakirev hat sie geschrieben, diese orientalische Fantasie, Islamee, ursprünglich für das Klavier. Und das ist ganz interessant. Er ist dafür in den Nordkaukasus gereist, um die Kultur der Tscherkessen zu erforschen. Eine Minderheit, die im 19. Jahrhundert im russischen Zarenreich verfolgt und zu Tausenden getötet worden ist. Ein interessantes Konzept von ihm, sich ausgerechnet darauf zu kaprizieren. Farbiger, größer als die Klavierfassung ist die große Orchesterfassung, die Sie jetzt hören, mit Sascha Götzl und dem Borusan Istanbul Philharmonic Orchestra.

0: Emily Alexejewitsch Balakirev, die orientalische Fantasie. Islameh, die in der Klavierfassung lange Zeit zum schwersten Stück und als unspielbar gegolten hat, bis dann Maurice Ravel Gaspard de la Nuit geschrieben hat. Mit dem erklärten Plan, ein noch schwereres Stück zu schreiben. Hier die Orchesterfassung mit Sascha Götzel und dem Borusan Istanbul Philharmonic Orchestra.
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0: Eins der ganz aufregenden jungen Kammermusikensembles im Moment. Sie waren unlängst erst bei uns bei NDR Kultur extra zu Gast. Das können Sie noch sehen in der ARD Mediathek im Klassikbereich oder online bei uns ndr.de/kultur. Das Trio ETA, sein Name, ich hatte es vorhin schon erzählt, eine Verneigung vor dem Universalkünstler und Universalgelehrten ETA Hoffmann, dessen Geburtstag sich zum 250. Mal jährt in diesem Jahr. Die haben jetzt ein neues Album aufgenommen, das heißt Unknown und führt in romantisches Neuland. Es geht nach Frankreich, nach Deutschland und nach Norwegen. Philipp Kaver stellt das Album vor.

0: muss man wissen, von wem ein Werk stammt, um es entsprechend würdigen zu können. Die Frage kratzt am Personenkult der Musikgeschichtsschreibung und zieht eine weitere nach sich. Haben es Werke von höchster Qualität nicht immer verdient, auch in höchster Qualität dargeboten zu werden?
1: Das ist tolle Musik, egal wer das komponiert hat.
0: Schwärmt der Pianist Till Hoffmann von diesem ehemals Johannes Brahms zugeschriebenen Trio A-Dur, in früheren Zeiten als viertes Brahms-Trio aufgeführt. Inzwischen vermutet man, dass es ein Schüler des sogenannten Berliner Brahms Friedrich Kiel geschrieben haben könnte. Die Geigerin Elene Meypariani mag daran besonders
2: die wunderschönen Melodien, die Vielschichtigkeit, die Tiefe, die Harmonik, die unglaublich an Brahms erinnert. Und ich finde schon, dass es Momente gibt, die ich von anderen Klaviertrios nicht kenne. Also es hat eine Einzigartigkeit. Deswegen finde ich, es muss mehr gespielt werden.
0: Durch metrische Überschneidungen scheinen die Tonarten ineinander zu fließen. Doch nicht nur das sei charakteristisch für Brahms Harmonik, sagt die Cellistin Nadja Reich.
3: Dann steht in den Noten oft Dolce oder Espressivo und das klar zu unterscheiden im Charakter, dass man da sehr eindeutig spielt. Das sind Schwierigkeiten, die man auch in der Brahms-E-Moll-Sonate zum Beispiel findet.
0: Und es sind nicht nur die offensichtlichen Ähnlichkeiten, sondern auch scheinbar nebensächliche Wendungen. Diese hier lässt an Brahms erstes Klavierkonzert denken. Glutvoll und intensiv dargeboten, auch das Opus 1 Nummer 1 von César Franck. Geboren 1822, im Todesjahr des Trio-Namensgebers E.T.A. Hoffmann, gab sich der damals 17-jährige Franck ganz dem jugendlichen Übermut hin. Mit herrlichen Motiven, auch einer Prise Größenwahn, doch bereits unglaublich innovativ. Elene Meypariani spielte Francks Fis-Moll-Trio schon als Siebenjährige. Seit über 20 Jahren fasziniert sie an dem Werk. Selbst diese lange Generalpause.
2: Und dann dieses lange Fis im Unisono und also solche Dinge hört man eigentlich dann erst wieder in der zeitgenössischen Musik. Sonst habe ich das noch nicht entdeckt in der Trio-Literatur. Also ich finde das unglaublich. Ich liebe es wirklich sehr.
0: Komplettiert wird die romantische Trias durch das Andante C-Moll von Edvard Grieg, den einzig vollendeten Satz, den der Norweger zur Gattung Klaviertrio beigesteuert hat.

0: Auch dies ein Werk abseits des Kanons, das dennoch von einem namhaften Komponisten stammt. Das Trio ETA überzeugt auf ganzer Linie. Farbenreich in seiner Klangkultur, klug und geschmackvoll in der Phrasierung. So darf es bitte weitergehen. Und das wird es.
1: Wichtig ist auch gerade, wenn man dauerhaft zusammenspielt, dass man sich nicht einfach auf fertige Lösungen verlässt, sondern dass man immer weitere Wege geht und auch die Wege geht, die im ersten Moment unangenehm sind. Und das ist, glaube ich, extrem wichtig. Und das ist, glaube ich, auch was, was uns über die nächsten Jahrzehnte hoffentlich auch tragen wird.
2: Das sagte der Till Hoffmann, der Pianist aus dem Trio ETA, im Beitrag von Philipp Caver über unser Album der Woche und dieses Klaviertrio Fis Moll, was man nicht so häufig hört, von César Franck. Das haben wir jetzt für Sie ausgesucht, den ersten Satz daraus. Trio ETA.

Ich weiß nicht, wie es Ihnen geht, aber das drückt einen richtig in die Sitze, würde ich sagen, wenn ich nicht stünde. Gerade große Kammermusikerzählung, hochdramatisch. César Franck hier, Klaviertrio Fis-Moll, das Opus 11 des französischen Komponisten. Und das war das Trio ETA mit seinem neuen Album. Till Hoffmann, Klavier, Nadja Reich, Cello und Elene Maipagliani, Violine. Sehr lohnend, sich das weiter anzuhören.

0: Günter Wand mit dem NDR Elbphilharmonieorchester, damals natürlich Sinfonieorchester Ludwig van Beethoven. Natürlich, vierter Satz aus der 7. Sinfonie. NDR Kultur, das hören wir im Moment leider fast einmal in der Woche oder sogar noch häufiger in den Nachrichten, dass da wieder die schwersten Angriffe, Luftangriffe Russlands auf die Ukraine seit Beginn des Krieges stattgefunden haben. Und da scheint es quasi unglaublich, dass gleichzeitig in Kiew am Wochenende ein Musikfestival stattgefunden hat. Ja, das Atlas Musikfestival. Auf 6 Bühnen gab es über 60 Stunden Musik. Viele der ganz bekannten ukrainischen Künstler sind dort aufgetreten und die Herausforderungen waren natürlich immens, da für die Sicherheit des Publikums zu sorgen, trotz der Luftangriffe auf dem Festival. Ist außerdem Geld gesammelt worden zur Unterstützung der ukrainischen Luftverteidigung. ARD-Korrespondent Stefan Lag berichtet aus Kiew.
1: Der Stadtteil Obolonski im Norden von Kiew ist nicht gerade ein besonders einladender Ort für ein Musikfestival. Zwischen dicht befahrenen mehrspurigen Straßen, Hochspannungsmasten und mehrstöckigen Wohnblocks liegt die Blockbuster-Einkaufsmall. Schon von weitem sind die großen Bühnen in knalligen Farben auf dem riesigen Parkplatz vor der Mall zu sehen. Poppige Dancebeats wehen am Nachmittag über das Gelände. Dass das größte Open-Air-Event der Ukraine ausgerechnet hier stattfindet, ist dem russischen Angriffskrieg geschuldet, erklärt Veranstalter Dimitro Sidorenko. Die riesige Tiefgarage unter dem Einkaufscenter spielt da eine besondere Rolle. Wir haben das Glück, dass es in diesem Einkaufscenter diesen großen Bunker gibt, mit mehreren Eingängen, durch die man die Menschen parallel schnell in Sicherheit bringen kann. Tatsächlich bietet der Schutzraum Platz für 50.000 bis 100.000 Menschen, aber wir haben uns eine Grenze von 25.000 gesetzt, da man diese Menge schnell in Sicherheit bringen kann. Vor dem Krieg kamen über 100.000 Besucher pro Veranstaltungstag zum Atlas Festival. Jetzt sind es wegen des Krieges deutlich weniger. Das musikalische Spektrum reicht von Alternative Rock über Hip-Hop, Dance bis hin zu Singer-Songwritern. Boombox, Artyom Pivovarov wie auch Serhii Zhadan gehören in diesem Jahr zu den Headlinern. Für Zhadan sind solche Auftritte nichts Außergewöhnliches. Nun, die Rakete kann uns überall treffen. Wir sind schon daran gewöhnt, dass wir uns um die Sicherheit kümmern müssen. Sobald Luftalarm ausgelöst wird, unterbrechen wir die Konzerte. Die schweren russischen Luftangriffe mit ballistischen Raketen in der Nacht zum Sonntag machen klar, wie reell die Gefahr ist. Valeri aus Kharkiv fühlt sich trotz allem relativ sicher. Er hat als Soldat beim Festival freien Eintritt.

0: Ihre Fähigkeit als Drohnenpilot testen. Gleich nebenan wird eine russische FPV-Drohne, die durch ein elektronisches Störmanöver zur Landung gebracht wurde, versteigert. Kurz zuvor hatte Songwriter Kardanov seinen Auftritt. Er ist selbst bei einer Drohneneinheit und hat für den Auftritt von seinem Kommandanten einen Tag frei bekommen. Viele seiner Songs handeln vom Krieg. Natürlich. Es ist eine Erfahrung, die sich nur schwer in Worte fassen lässt. Aber als Dichter versuche ich, Worte für diese neue Erfahrung zu finden. Ich weiß nicht, wie gut mir das gelingt, aber ich kann sagen, dass das Schreiben für mich eine Art Selbsttherapie ist. Diese Texte, diese Gedichte, sie helfen mir dabei, das zu verarbeiten, was ich erlebe und was um mich herum geschieht. Das Atlas-Festival in Kiew wirkt wie eine Dystopie, ist aber Realität. Das Leben unter freiem Himmel zu genießen, ist nur phasenweise möglich, bevor der nächste russische Luftangriff die Menschen zwingt, unter der Erde Schutz zu suchen.
1: Stefan Lag aus Kiew. Das ist die ukrainische Aussprache, muss ich dazu sagen, und für mich auch noch etwas gewöhnungsbedürftig. Viele Zeitungen und auch im Radio bei uns in den Medien wird diese Schreibweise und auch diese Aussprache mittlerweile übernommen aus Respekt vor der ukrainischen Sprache. Das Atlas Musikfestival im Norden von Kiew.

das Czernicke Orchestra mit einer Tarantella aus der kleinen Suite und Konzert von Samuel Coleridge Taylor. Das war das Czernicke Orchestra mit Anthony Panther.

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1: Um 16 Uhr mit Astrid Fietz. Die Union will Mitte kommender Woche über die Nachfolge von Jens Spahn an der Fraktionsspitze entscheiden. Das hat Bundeskanzler Merz laut Teilnehmern in einer Sitzung des CDU-Präsidiums angekündigt. Aus Berlin, Birte Sönnissen.
2: Friedrich Merz und Markus Söder werden jetzt weiter über die Nachfolge beraten. Denn traditionell machen der CDU-Chef und der CSU-Chef einen gemeinsamen Vorschlag. Der parlamentarische Geschäftsführer der Unionsfraktion, Steffen Bilger, wollte sich nach der heutigen CDU-Präsidiumssitzung nicht zu möglichen Kandidaten äußern. Als mögliche Spahn-Nachfolger gelten etwa Kanzleramtschef Thorsten Frey, der stellvertretende Fraktionsvorsitzende Günther Krings aus Nordrhein-Westfalen und CSU-Innenminister Alexander Dobrindt.
1: Großbritannien hat einen neuen Premierminister, Andy Burnham. Er ist Chef der Labour-Partei und folgt auf seinen zurückgetretenen Parteikollegen Starmer. Burnham gilt innerhalb seiner Partei als Hoffnungsträger, um das Land aus der Krise zu führen. Er steht allerdings vor vielen Problemen, die sein Vorgänger nicht lösen konnte. Darunter eine schwache britische Wirtschaft, große soziale Ungleichheit, Wohnungsnot und hohe Energiekosten. Die Bundesregierung erinnert heute an den Widerstand gegen die nationalsozialistische Gewaltherrschaft. Anlass ist der Jahrestag des gescheiterten Attentats von Klaus Schenk, Graf von Stauffenberg und anderen Widerstandskämpfern auf Adolf Hitler vor 82 Jahren. Aus Berlin, Isabel Karas.
3: Eine Demokratie bleibe nur dann stark, wenn genügend Menschen den Mut hätten, sich einzubringen. Mit diesen Worten hat Bundesbildungs- und Familienministerin Karin Prien bei der Gedenkstunde im Ehrenhof des Berliner Bendlerblocks an die Lehren aus dem Widerstand gegen das NS-Regime erinnert. Haltung, sagte Prien, entstehe lange vor der Bewährungsprobe. Im Alltag, in Familien, in der Schule, in Vereinen und Betrieben. Mit Blick auf junge Generationen betonte die CDU-Politikerin vor allem die Notwendigkeit zeitgemäßer Erinnerungsformen wie digitale Technologien. Diese könnten jedoch nicht die persönliche Auseinandersetzung auch mit Nachkommen der Opfer ersetzen.
1: In der russischen Region Belgorod hat die Ukraine nach offiziellen Angaben einen tödlichen Drohnenangriff verübt. Der Gouverneur der Region sagte, es seien mindestens 5 Insassen eines Busses getötet worden, 4 Frauen und ein Kind. Der Gouverneur warf dem ukrainischen Militär vor, den Bus absichtlich ins Visier genommen zu haben. Die ukrainische Armee hat ihre Angriffe auf russisches Gebiet verstärkt. Sie bezeichnet sie als Vergeltung für russische Luftangriffe. Die Region Belgorod ist Aufmarschgebiet für die russischen Truppen. Auf Sylt beginnt heute ein Protestcamp der Punk-Szene. Bis Mitte August werden hunderte Teilnehmende aus vielen Ländern erwartet. Sie zelten auf einer Wiese in Tinnum. Die Punks treffen sich schon zum 5. Mal in Folge auf Sylt. Mit der Aktion soll unter anderem auf eine soziale Ungleichheit in der Gesellschaft hingewiesen werden. Der Kreis Nordfriesland wollte das Punk-Camp eigentlich verhindern. Das Oberverwaltungsgericht wies die Beschwerde aber zurück. Ein Waldbrand nördlich von Spaniens Hauptstadt Madrid breitet sich immer weiter aus. Das Feuer hat bereits mehr als 26.000 Hektar Fläche zerstört. Rund 1.200 Menschen seien in Sicherheit gebracht worden, teilte die Feuerwehr mit. Der Waldbrand war am Donnerstag ausgebrochen. Er bedroht auch gefährdete Arten von Adlern, Wölfen und Schmetterlingen im Nationalpark Sierra Norte. Die Behörden blicken mit Sorge auf die kommenden Tage. In Spanien wird eine neue Hitzewelle erwartet. Die spanische Nationalmannschaft ist nach dem Gewinn der Fußball-Weltmeisterschaft nach Madrid zurückgekehrt. Dort wird der Triumph heute bereits ausgiebig gefeiert. Aus Madrid, Nicolas Buschlüter.
4: Das Programm für die Mannschaft erfordert einiges Durchhaltevermögen. Vom Flughafen geht es zunächst zum Königspalast, wo die Königsfamilie wartet, und danach zum Regierungssitz zum spanischen Ministerpräsidenten. Im Anschluss nimmt die Mannschaft ein Bad in der Menge, in einem offenen Doppeldeckerbus, der sich quer durch die Innenstadt schlängeln wird. Zu Ende gehen soll die Party mit mehreren 10.000 Fans am Cibeles-Brunnen, wo auch Real Madrid traditionell seine Titel feiert. Viele Fans haben sich den zweiten Stern schon selbst auf ihre Trikots geklebt.
1: Das waren die Nachrichten. Das Wetter in Norddeutschland. Teils heiter, teils dichte Wolken, ein paar Schauer, örtlich Gewitter. Höchstwerte 18 bis 22 Grad. Nachts abklingende Schauer und meist trocken, gebietsweise Nebelfelder. Tiefstwerte 15 bis 8 Grad. Morgen länger freundlich und trocken, selten Schauer, 19 bis 24 Grad. Am Mittwoch Wolken, Schauer und Gewitter, 18 bis 21 Grad. Und am Donnerstag wechselhaft, an den Küsten freundlicher bei 19 bis 23 Grad. Es ist gleich 16:05 Uhr.
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5: Ein Museum, mehrere Museen mit internationaler Ausstrahlung. Ein Treffpunkt für die Stadtgesellschaft, ein Ort für Debatten, Bildung, neueste Forschung und ein Ort, der sich mit kolonialem Erbe und der Restituierung der ehemaligen völkerkundlichen Sammlungen Berlins befassen muss. Das ist ein üppiger Eintrag im Hausaufgabenheft für das Humboldt-Forum, die wiederaufgebaute Fassade des Berliner Stadtschlosses. Kann man das alles schaffen? Das fragen wir heute am 5. Geburtstag des Humboldt-Forums. Wir sprechen mit einem, der das Haus von Anfang an kritisiert hat, Philipp Oswald, und wir sprechen mit dem Generalintendanten, dem Kunsthistoriker Hartmut Doggerloh. Willkommen zum Journal.

Da weiß man immer schon vorher, dass am Ende so ein großer Max-Richter-Hall kommen wird. Dona Nobis Pacem. Hier mit Marie Samuelsen, dem Konzerthausorchester Berlin und Jonathan Stockhammer. Gehen wir zu Johannes Brahms. Vierter Satz aus dem Klavierkonzert Nummer 2.

0: Andrew Litton mit Dallas Symphony Orchestra und Marc-André Amelin war hier der Solist im zweiten Klavierkonzert von Johannes Brahms. Das war daraus Allegretto Giocoso. Nein, Grazioso, der vierte Satz. 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Die Debatte um den Palast der Republik in Berlin oder wie man in der DDR liebevoll dazu sagte, Erichs Lampenladen und den Abriss und die Sprengung der Reste des Berliner Stadtschlosses, der Preußen und der Wiederaufbau der Fassade, all das, also mich, ich weiß nicht, wie es Ihnen geht, begleitet das schon mein ganzes politisch waches Leben und schließlich dann vor 5 Jahren nach ewig lange andauernden Planungen und Debatten ist es dann eröffnet worden, das Humboldt-Forum mit der barocken, rekonstruierten preußischen Fassade. Was sollte es alles werden? Ein modernes, weltoffenes Museum, ein Ort der Kolonialismusaufarbeitung, ein Ort der Berliner Stadtgesellschaft. Generalintendant Hartmut Doggerloh, den Sie hier später erleben werden, der hat mal verkündet, das Ganze solle auch ein Wohnzimmer der Stadt sein. Wie viel ist davon eingelöst? Luis Babst zieht Bilanz 5 Jahre nach der Eröffnung.
1: Schon zur Eröffnung vor 5 Jahren waren die selbstgesetzten Ansprüche hoch. Das Humboldt-Forum im wiederaufgebauten Berliner Schloss sollte ein Debattenraum werden, ein Ort der Kolonialismusaufarbeitung und ein Wohnzimmer für die Stadtgesellschaft. 5 Jahre später sehen nicht alle, dass diese Versprechen schon eingelöst wurden. Für Volker Hassemer, ehemaliger Berliner CDU-Kultursenator und heute bei der Stiftung Zukunft Berlin, fehlt dem Ort die Relevanz als internationaler Dialograum.
2: Es werden durchgängig, durchaus beachtlich, die Kulturen präsentiert. Aber dass die Kulturen weltweit aufgerufen wären, hier sich zu zeigen mit ihren Positionen, das fehlt.
1: Der Generalintendant des Humboldt-Forums, Hartmut Doggerloh, teilt diese Einschätzung nicht. Man sei zufrieden mit den ersten 5 Jahren.
3: Das Humboldt-Forum ist sicherlich nicht der Nabel der Welt. Es ist aber ein ganz zentraler Ort für die Verständigung über zentrale Fragen. Und wir setzen uns natürlich auch mit Kritik auseinander. Ich muss aber sagen, dass wir hier gerade mit unseren großen Themenjahren sehr dezidierten Gegenwartsbezug haben, gerade international.
1: Im vergangenen Jahr zählte das Humboldt-Forum mit 3,3 Millionen Besuchen zu einem der meistfrequentierten Berliner Kulturorte. Auch wenn hier jegliche Besuche des Geländes mitzählen, also zum Beispiel auch eine Aufzugfahrt hoch auf die Dachterrasse. In der Stadtgesellschaft sei der Ort aber noch nicht richtig angekommen, sagt Kulturjournalistin Nicola Kuhn vom Berliner Tagesspiegel.
4: Ich merke, dass es für die Touristen ein großer Anziehungspunkt ist, aber dass es in der Kulturszene Akzeptanz hätte, das sehe ich nicht. Also es ist eigentlich so, dass jeder aus dem Kunstbereich, Kulturbereich Skepsis hat.
1: Skepsis, die wohl auch mit der Entstehungsgeschichte zu tun hat. Zehntausende Artefakte aus den ethnologischen Sammlungen der staatlichen Museen sind während der Kolonialzeit nach Deutschland gekommen. Dass sie ausgerechnet in preußischer Architektur ausgestellt werden, die Kritiker als geschichtsrevisionistisch bezeichnen, sorgte schon vor der Eröffnung für Diskussionen. Das Humboldt-Forum wollte deshalb einen neuen Umgang mit der kolonialen Vergangenheit finden. Ein bekanntes Beispiel, die Restitution der aus Nigeria geraubten Benin-Bronzen. Insofern sei das Humboldt-Forum auch eine Erfolgsgeschichte, sagt Noah H. vom Deutschen Zentrum für Integrations- und Migrationsforschung. Aber
5: da müsste man noch sehr viel weitergehen und auch sehr viel mehr fordern und vor allen Dingen auch die deutsche Politik in die Verantwortung nehmen, dass es dazu gehört, um Gerechtigkeit herzustellen, dass restituiert werden muss.
1: Die Stiftung Preußischer Kulturbesitz, die für die Bestände verantwortlich ist, äußert sich schriftlich auf RBB-Anfrage, dass bei Restitution schon viel erreicht worden sei. Die Forschung nach den Ursprüngen der Objekte könne aber immer noch weiter ausgebaut werden. Außerdem gäbe es eine ganze Reihe an Restitutionsbeschlüssen, die noch nicht umgesetzt seien, weil auch in den Herkunftsländern schwierige Aushandlungsprozesse liefen. Das Humboldt-Forum bleibt ein Ort der Gegensätze und Kontroversen, der auch versucht, viele Player wie die ethnologischen Sammlungen der staatlichen Museen oder das Stadtmuseum unter einem Dach zu vereinen. Und auch wenn hier schon vieles angestoßen wurde, ist es ein Ort, der nach 5 Jahren immer noch im Werden ist.
0: Luis Babst, 5 Jahre Berliner Humboldt-Forum, einer, der schon während der Planung, die ich gerade geschildert habe, immer wieder Kritik geäußert hat, ist der Architekt Philipp Oswald. Mit ihm spreche ich gleich hier.

Oper von Jean-Philippe Rameau, die Ouvertüre zu Les Boreades. Franz Brüggen war das hier mit dem Orchestra of the 18th Century. 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

0: The Art of Forgiving mit der klassischen Band Spark. Lange schon hat er die Pläne zur Wiedererrichtung oder Rekonstruktion der Fassade des Berliner Stadtschlosses kritisiert und er kritisiert auch immer wieder, wie dieses neue Humboldt-Forum mit Leben gefüllt worden ist, der Architekt Philipp Oswald. Aus diesem Grund habe ich ihn anlässlich des 5. Geburtstages der Institutionen und des Hauses gefragt, was er denn, wenn er heute durch das Gebäude gehe, positiv fände. Philipp Oswald.
1: Ja, ich glaube, das Erste ist natürlich, dass mit der Rekonstruktion der Fassaden das Ganze ein gefälliges Äußeres hat und man irgendwie so ein bisschen vielleicht das als Stadtreparatur wahrnimmt. Und erstmal so grundsätzlich sicherlich freuen sich viele, dass sozusagen wichtige Sammlungen aus Dahlem, was jetzt sozusagen außerhalb der touristischen Routen ist, sozusagen ins Zentrum der Stadt gerückt ist. Ich glaube, das sind so vielleicht erstmal so zwei Dinge, die man sozusagen positiv bewerten kann.
0: Da wurde ja auch ganz schön viel reingestopft in die Konzeption. Es sollte ein dritter Ort werden, wo sich die Stadtgesellschaft trifft. Natürlich ein Touristenmagnet, ein Ort für die Berliner Kultur. Das kann man ja gar nicht alles auf einmal einlösen, oder?
1: Ja, das würde ich auch genauso sehen. Also was man lesen kann in dem damaligen Vorschlag der Expertenkommission, das war so eine Blackbox, das wünscht dir was. Und da bekam jeder so sein Angebot, die Grünen irgendwie Multikulti mit den außereuropäischen Kulturen, die Linke, die Agora als herrschaftsfreies Debattenforum für die großen Weltprobleme und die Konservativen ihre preußischen Fassaden. Also hat jedem Teil des politischen Spektrums ein Angebot gemacht, damit sie irgendwie da mitziehen. Und das ist ja auch damals so gelungen. Es gab dann Unterstützung von allen Seiten. Das war natürlich zum Teil komplett verblasene Geschichten zum einen. Also diese Idee dieser Agora, dieses Forums, wo jetzt also die Weltprobleme in Berlins Zentrum diskutiert werden. Ich glaube, das ist da, wo die Fallhöhe am höchsten war und was komplett gescheitert ist. Also es gibt halt ganz normale Veranstaltungsziele, in denen gelegentlich Veranstaltungen stattfinden. Das ist sozusagen als Debattenort hat sich das so nicht etabliert. Und das war auch ein falsches Versprechen. Das andere Versprechen mit dem sozusagen, mit dieser Weltläufigkeit des Multikulti, mit den außereuropäischen Sammlungen, das ist ideologisch eigentlich schon sehr problematisch, weil dieses seltsame Label dieser außereuropäischen Sammlung, damit hatte man ja sich entschieden, die europäischen Sammlungen in Dahlem zurückzulassen. Eine Teilung, die völlig anachronistisch ist. Also sozusagen zu sagen, wir sind Europa und das ist der Rest der Welt und keine Begegnung auf Augenhöhe. Da gibt es ja inzwischen nach vielen Jahren jetzt in der Stiftung Preußischer Kulturbesitz Überlegungen, das zu korrigieren. Das ist überfällig. Ich glaube, das kann man auch korrigieren. Die Sammlungen gehören zusammen an einen Ort und die Idee ist jetzt ja zu verdichten. So kann ja ein sinnvoller Ansatz sein. Ich glaube, dieses damalige Versprechen war ein falsches Versprechen und das muss korrigiert werden.
0: Diese Sammlungen, die man früher in Anführungszeichen Völkerkundemuseen ausgestellt hat, die heute aus unserer Sicht unter problematischsten Bedingungen in europäische Sammlungen und Museen gekommen sind. Wie wird denn damit heute in den Ausstellungen umgegangen? Wie wird das aufgearbeitet, sodass das auch wirklich sichtbar wird für die Besucherinnen und Besucher?
1: Ja, das war natürlich ein zäher Prozess. Also damals, als man sich entschieden hat, hatte das keiner der Entscheidungsträger wirklich auf dem Zettel, dass man, welches Problem man sich damit einhandelt. Und das war ja eigentlich dann erst vor allem durch Benedikt Savoy, das ist sozusagen, jetzt ist es fast über 10 Jahre her, dass es wirklich mal härter angesprochen worden ist. Und die Stiftung Preußischer Kulturbesitz hat am Anfang doch sehr zäh und langsam reagiert. Inzwischen ist das angekommen. Aber das ist natürlich in der öffentlichen Wahrnehmung schon auch ein Problem, wie zäh das war. Ich bin jetzt nicht so oft im Humboldt-Forum, ehrlich gesagt. Ich habe durchaus schon Ausstellungen gesehen, wo es dann solche Verweise auf Provenienzen gibt. Die Kuratorinnen haben auch jetzt begonnen, auch mit Kuratorinnen aus den betroffenen Ländern zusammenzuarbeiten. Ich glaube, da sind Wege eingeleitet worden. Das ist ein Anfang. Aber klar, die Provenienzproblematik ist nach wie vor eine, die noch nicht gelöst ist, die man vielleicht auch in der Weise nicht lösen kann, aber mit der man umgehen muss und wo auch natürlich die Restitution von Objekten erstmal auch ein wichtiges Thema bleiben muss.
0: So ein Haus, wenn es erstmal eröffnet wird, hat ja auch ein Eigenleben und dann blickt man irgendwann anders daraus. Wie ist aus Ihrer Sicht heute dieses Zusammenspiel von Inhalt und dieser ja stark kritisierten preußischen Herrschaftsfassade?
1: Gut, ich habe natürlich meinen subjektiven Blick. Ich war ja auch sehr prononciert in meinen Meinungen zu dem Ganzen. Trotzdem würde ich zugestehen, mir das Urteil, das städtebaulich ist es meines Erachtens nicht aufgegangen. Ich war jetzt zum Beispiel an Ostern, habe ich mir das nochmal genauer angeguckt und man sieht, der Lustgarten ist belebt. Das auch das nicht immer geliebte Marx-Engels-Forum war lebendig von lauter Menschen und der Schlossplatz und der Schlüterhof waren relativ leer. Also es ist auch nicht so überraschend, sagen wir haben es mit dem Schloss zu tun, einem Herrschaftsbau, der sich natürlich vom öffentlichen Raum erstmal abgrenzt, der nicht die Interaktion mit dem öffentlichen Raum sucht. Und das steht natürlich im Widerspruch, was wir heute von einem Museum, einem Kulturzentrum erwarten. Diese Verknüpfung mit dem öffentlichen Raum der Stadt, auch diese Impulse in den Raum zu geben und auch transparent zu sein. Und das ist schon sehr bitter, das so zu sehen, was da sozusagen trotz der großen Anstrengung nicht eingelöst ist und was man mit der Architektur auch in der Form, wie sie jetzt dasteht, auch schwer einlösen kann. Das finde ich, ist schon traurig.
0: Sagte ein Experte für Städtebau, architektonischen Entwurf und architektonische Theorie, Philipp Oswald, zum Humboldt-Forum, das heute 5 Jahre alt wird, auf NDR Kultur und mit dem Generalintendanten, der natürlich eine etwas andere Position vertritt, spreche ich hier gleich, Hartmut Dorgelow.

0: Am grünen Rand der Welt. Auf NDR Kultur im Journal. Musik von Craig Armstrong haben Sie hier gehört. Das muss schon sein, wie ein Sack Flöhe in der Hand zu halten, dieses Haus zusammenzuhalten. Das Humboldt-Forum, das heute vor 5 Jahren eröffnet worden ist, Generalintendant Hartmut Dorgelow hat diese Aufgabe, allen Interessen, die wir heute schon beschrieben haben, entgegenzukommen und sie möglichst zu erfüllen. Analog zu meiner ersten Frage an Philipp Oswald, einen der bekennenden Kritiker des Humboldt-Forums, habe ich ihn gefragt, was denn noch zu tun sei nach 5 Jahren, wenn er heute so durch das Haus ginge.
1: Das Humboldt-Forum ist zwar jetzt 5 Jahre schon offen, aber es ist hoffentlich ein Haus, was nie fertig sein wird. Insofern kann man sagen, Arbeit gibt es hier in allen Bereichen, denn es gibt auch beim Humboldt-Forum natürlich viele Dinge, die wir noch besser machen wollen und auch besser machen können. Ich sag mal das Stichwort Besucherinformation, Attraktivität der Angebote, im Endeffekt auch zum Beispiel Erhaltungsmaßnahmen, also viele Dinge. Aber insgesamt sind wir mit dem Haus sehr, sehr zufrieden und auch mit den Resonanzen der Besucher.
0: Sie haben kürzlich im Tagesspiegel so etwas gesprochen wie vom Prophet im eigenen Land. International sah das Haus eine Marke, aber nicht unbedingt in Berlin. Ist das tatsächlich so, dass die Berlinerinnen und Berliner das Haus nicht als gemeinsamen Ort anerkennen?
1: Wir haben sehr hohen Zuspruch hier aus der Region, insbesondere aus Berlin. Wir haben ja gerade zum Beispiel jetzt wieder Durchlüften, unser Sommer-Open-Air. Und wer da mal von Donnerstag bis Sonntag hier im Hof die Musik aus der ganzen Welt hört und dazu tanzt, trotz Regen, war hier zum Beispiel jetzt am vergangenen Wochenende eine extrem gute Stimmung, der sieht, wie gut das Haus angenommen wird. Was wir immer wieder sehen, ist, dass Menschen, mit denen wir international zusammenarbeiten, und wir sind ja ein internationales Programmhaus, das Humboldt-Forum sehr wohl kennen, auch wenn sie noch nie hier gewesen sind. Aber in Berlin wird ja gerne auch mal gemeckert. Und natürlich ist es so, dass man beim Humboldt-Forum auch es mit sehr unterschiedlichen Vorstellungen zu tun hat, was das eigentlich sein soll. Und je nachdem, welche Perspektive man darauf hat, umso mehr wird man darauf gucken, dass es möglicherweise auch dieses nicht oder nur in Teilen erfüllt.
0: Das hat der Kollege Oswald gerade zur Planungszeit als große Blackbox beschrieben, in die man alles reingetan hat. Internationale Ausstrahlung, ein dritter Ort für die Stadtgesellschaft, ein Kommunikationsort. Kann man das überhaupt alles erfüllen, noch dazu hinter einer rekonstruierten barocken preußischen Fassade?
1: Die rekonstruierten Fassaden sind zum Beispiel etwas, was die internationalen Partner als Zeichen der Wertschätzung sehen, interessanterweise. Das war, glaube ich, bei der Planungsphase gar nicht so mit eingerechnet, dass sie hierher kommen und sagen, wow, an so einem Ort hinter solchen Fassaden sind jetzt unsere Kulturen präsent, seien sie aus Ozeanien oder aus den Amerikas. Es ist auch ansonsten, wenn man mal so ins Netz geht, also die werden hier sehr viel gepostet, die Fassaden, die Dachterrasse ist ein großer Erfolg. Auch das war, glaube ich, in

0: Nein, aber es ist ja, das Humboldt-Forum ist ja ein neues Stadtquartier. Das Humboldt-Forum ist ja weit mehr als ein Museum oder ein Veranstaltungsort oder nur ein Ort, wo man sich schöne Fassaden anschauen kann. Das Humboldt-Forum hat eben sehr viele verschiedene Funktionen. Und wir sagen ganz klar, alle, die in diesem Forum hier durch eines der Portale gehen, sind unsere Gäste und die nehmen natürlich auch unsere Services in Anspruch. Und die Interessen sind halt sehr, sehr unterschiedlich. Es kommen Leute hierher, zum Beispiel in die Wärmestube. Wir haben jetzt jedes Jahr im Winter von ja, Ende Herbst bis Ostern eine Wärmestube mit den Johannitern. Da kommen Menschen hierher, die hier einfach einen trockenen, warmen Platz brauchen, aus ganz unterschiedlichen Gründen. Und so verstehen wir dieses Forum eben ein Ort für Menschen mit sehr, sehr unterschiedlichen Bedürfnissen zu sein, weit über die Stadtgesellschaft hinaus. Und wir haben im Verhältnis zu anderen Museen und touristischen Highlights in Berlin einen überdurchschnittlich hohen Anteil von Berlinerinnen und Berlinern, die hierher kommen.
1: Ich kann Ihnen da diese alte Debatte nicht ersparen. Sie sind selber 1962 in Ostberlin geboren. Für manche Ostberliner ist es immer noch so eine Art Siegerjustiz, dass da ihr Palast der Republik gesprengt wurde. Würde man das heute noch mal machen?
0: Das sind ja immer so die schönen Fragen. Was wäre, wenn? Was würde, wenn man heute das Humboldt-Forum nochmal neu planen würde? Was wäre dann anders? Sicherlich hat sich in den letzten Jahren, und ich sage zum Glück, der Blick auf die bauliche Kultur, die Baukultur der DDR aus der DDR-Zeit geändert. Und sicherlich würde man heute sensibler mit Bauten umgehen. Da geht es nicht nur um den Palast der Republik, sondern insgesamt um das bauliche und künstlerische Erbe der DDR. Wir thematisieren das hier im Haus. Wir haben also verschiedenste Stationen, wo es um den Palast der Republik geht. Ich glaube heute, dass man schon alleine aus ökologischen Gründen eine andere Entscheidung treffen würde. Wahrscheinlich würde man den Palast der Republik nach der Asbestsanierung nicht komplett beseitigen, sondern doch deutlich mehr als die Wanne, die ja Teil auch unserer Fundamente hier ist, erhalten und das in eine neue Konstruktion einbeziehen.
1: Sprechen wir noch über die ethnologische Sammlung. Da ist eine große Aufgabe für all jene, die dafür verantwortlich sind, aufzuarbeiten, Dinge zurückzugeben, Vorgänge zu klären. Zum Beispiel die Benin-Bronzen, die gehören inzwischen Nigeria. Viele Objekte, auch kleinste, werden mittlerweile zurückgegeben aus solchen Sammlungen. Arbeitet man dann konsequent an der Leerung der eigenen Sammlung?
0: Nein, man arbeitet nicht konsequent an der Leerung der eigenen Sammlungen, aber eben daran, dass es nicht die eigenen Sammlungen sind, sondern es sind die Sammlungen für alle. Das heißt auch für die Menschen der Herkunftsgesellschaften. Ich denke, das ist eben etwas, was das Humboldt-Forum bewirkt hat. Nicht nur eine Veränderung des Stadtraums, sondern auch eine Veränderung des Denkraums, nämlich unseres Denkraums, was das Thema Kolonialismus angeht. Das Humboldt-Forum hat in der öffentlichen Debatte dafür gesorgt, dass wir in der Bundesrepublik insgesamt uns bewusst sind, dass wir uns intensiver mit der kolonialen deutschen Geschichte als Teil der Weltgeschichte beschäftigen müssen. Und das betrifft auch die ethnologischen Museen, aber es betrifft natürlich sehr viel mehr. Und wir haben ja einen Grundsatz, nicht über andere zu sprechen, also nicht über fremde Kulturen, sondern mit Partnerinnen und Partnern, ob die jetzt aus Korea, aus Mexiko oder aus Namibia kommen, gemeinsam uns dieser historischen Aufarbeitung zu stellen. Und die Ergebnisse zeigen, da ist also noch eine Menge zu tun, aber es ist auch schon deutlich, dass wir da insgesamt unser Wissen deutlich vermehren können. Und ich denke, das ist sehr im Sinne der Humboldts.
1: Hartmut Dorgerloh, herzlichen Dank und gutes Gelingen bei der weiteren Arbeit.
0: Vielen Dank und kommen Sie mal vorbei.
1: Dankeschön. Tschüss.

Liebes, wenn du meinen vollen Namen sagst. Madison Cunningham, Singer-Songwriterin aus den USA. Schon 2023 hat sie den Grammy gewonnen als bestes Folk-Album mit da gerade einmal 27 Jahren. 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Wir verlassen das Humboldt-Forum in Berlin, aber wir verlassen nicht ganz das Thema, das dahinter steht, denn Abriss oder Neubau, das ist ja ein Thema, was uns heute noch viel mehr begleitet als zu den Zeiten der Planung des Wiederaufbaus der Fassade des Berliner Stadtschlosses. Gleich im Journal.

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1: Um 17 Uhr mit Astrid Fietz. Die Union hat in Berlin über die Nachfolge von Jens Spahn an der Fraktionsspitze beraten. In der kommenden Woche will die Bundestagsfraktion eine Entscheidung treffen. Kanzler Merz hatte gestern im ZDF auch eine Kabinettsumbildung angedeutet. Was das bedeuten könnte, berichtet Berlin-Korrespondentin Katrin Aue.
2: Und damit hat er uns wirklich Rätsel aufgegeben. Wobei man sagen muss, eine kleine Kabinettsumbildung wäre es ja auch schon, wenn nur ein bisheriger Minister auf den Fraktionsvorsitz wechseln würde. Kanzleramtschef Thorsten Frey zum Beispiel oder Innenminister Alexander Dobrindt, die sind beide durchaus im Gespräch. Eine größere Kabinettsumbildung wäre, wenn der Kanzler diese Gelegenheit jetzt nutzen würde, um mehrere Ministerinnen und Minister zu tauschen. Ja, das wäre möglich, aber dagegen spricht aus meiner Sicht, dass Merz zuletzt doch ziemlich zufrieden wirkte mit der Ruhe, die in die Regierung eingekehrt sei, mit einigen Reformen, die angestoßen seien. Also das spricht aus meiner Sicht nicht allzu sehr für ein größeres Stühlerücken.
1: Großbritannien hat einen neuen Premierminister, Andy Burnham. Er ist Chef der Labour-Partei und folgt auf seinen zurückgetretenen Parteikollegen Starmer. Burnham gilt innerhalb seiner Partei als Hoffnungsträger, um das Land aus der Krise zu führen. Er steht allerdings vor vielen Problemen, die sein Vorgänger nicht lösen konnte. Darunter eine schwache britische Wirtschaft, große soziale Ungleichheit, Wohnungsnot und hohe Energiekosten. In der russischen Grenzregion Belgorod hat die Ukraine nach offiziellen Angaben einen tödlichen Drohnenangriff verübt. Der Gouverneur der Region sagte, es seien mindestens 5 Insassen eines Busses getötet worden, 4 Frauen und ein Kind. Der Gouverneur warf dem ukrainischen Militär vor, den Bus absichtlich ins Visier genommen zu haben. Die ukrainische Armee hat ihre Angriffe auf russisches Gebiet verstärkt. Sie bezeichnet sie als Vergeltung für russische Luftangriffe. Die Region Belgorod ist Aufmarschgebiet für die russischen Truppen. Im Müritz-Nationalpark ist der Waldbrand unter Kontrolle. Nach Angaben der Behörden kann aber noch keine Entwarnung gegeben werden. Die Nachlöscharbeiten werden wohl bis mindestens Mittwoch dauern. Außerdem könnte stärkerer Wind die Flammen wieder anfachen. Wie unser Reporter Sven-Peter Martens aus Dalmsdorf berichtet, ist noch unklar, ob das Feuer durch Brandstiftung entstanden sein könnte.
3: Ja, es falle auf, dass es innerhalb von mehreren Wochen gleich 2 Brände im Bereich Neustrelitz gegeben habe, so Agrarminister Backhaus, dann beide Male auf munitionsbelastetem Gebiet und dann im Müritz-Nationalpark auch noch fast gleichzeitig an verschiedenen Stellen. Von vorsätzlicher Brandstiftung möchte aber hier heute keiner reden. Als zweite Variante ist hier als Brandursache im Gespräch, dass durch die Detonation von Altmunition, besonders Phosphormunition, das Großfeuer im Müritz-Nationalpark ausgelöst worden sein könnte. Die Betonung liegt auf könnte.
1: Ab 2028 gibt es wohl mehr Konkurrenz für die Deutsche Bahn im deutschen Fernverkehr. Das italienische Unternehmen Italo will von da an eigene Hochgeschwindigkeitszüge in Deutschland einsetzen. Dafür hat Italo jetzt 26 Züge beim Zugbauer Siemens Mobility bestellt. Sie sollen unter anderem auf der Strecke München-Berlin-Hamburg eingesetzt werden. Das Unternehmen verspricht mehr Auswahl und häufigere Verbindungen. Vertreter der Bahnbranche warnen dagegen davor, dass das Schienennetz ohnehin schon oft überlastet ist. Weniger Homeoffice, mehr Bürotage. Das plant Airbus an seinen Standorten in Deutschland und Frankreich. Der Betriebsrat in Hamburg hat im Gespräch mit NDR Niedersachsen angekündigt, gegen die Pläne vorzugehen. Das Gremium kritisierte, dass das Unternehmen mit neuen Homeoffice-Regeln unattraktiver für Mitarbeitende werde, zum Beispiel für Nachwuchskräfte. Sollte der Konzern an seinen Plänen festhalten, will der Betriebsrat rechtliche Schritte dagegen prüfen. Airbus-Mitarbeitende sollen künftig an mindestens 4 Tagen pro Woche im Büro anwesend sein, statt wie bisher 2 bis 3. Die englische Fußball-Ikone Kevin Keegan ist tot. Wie seine Familie bekannt gab, starb der einstige Star des Hamburger SV im Alter von 75 Jahren. Er hatte Anfang des Jahres eine Krebserkrankung öffentlich gemacht. Als Spieler wurde Keegan 3-mal englischer Meister und 1-mal Europapokalsieger mit dem FC Liverpool, bevor er 1977 zum HSV wechselte. Von 1999 bis 2000 war er Trainer der englischen Nationalmannschaft. Und das waren die Nachrichten. Das Wetter in Norddeutschland. Heute Abend meist trocken, kaum Schauer, 16 bis 21 Grad. In der Nacht bis auf ein paar Schauer trocken, teils neblig, Tiefstwerte 16 bis 8 Grad. Morgen Sonne und Wolken, meist bleibt es trocken, etwas Regen, Höchstwerte 19 bis 24 Grad. Am Mittwoch und Donnerstag wechselnd wolkig, Schauer und auch Gewitter bei 18 bis 22 Grad. Es ist 17.05 Uhr.
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4: Abriss oder Neubau? Eine Frage, die heute, wo wir doch in vielen Bereichen des gesellschaftlichen Lebens etwas nachhaltiger denken, heute ganz anders diskutiert wird als noch vor einigen Jahren. Und das gilt nicht nur für irgendwelche großen Museums- oder Kulturbauten, sondern auch für zum Beispiel Einfamilienhäuser oder Schulen. Wir haben mal den Vergleich gemacht in der Region Hannover. Da gibt es eine Sanierung und einen Neubau. Was funktioniert besser? Was sieht besser aus? Und vor allem, was konnte nachhaltiger gebaut oder umgestaltet werden? Wir vergleichen gleich die Grundschule Mellendorf und das Gymnasium Alt-Warmbüchen. Dann ein Verlag, der bekannt war für außerordentlich hochwertige Bildbände und natürlich die Werke von Günter Grass. Der Steidel Verlag in Göttingen musste Insolvenz anmelden. Und jetzt gibt es da neue schlechte Nachrichten exklusiv bei NDR Kultur.

Schön, wie Sie das machen, dass Sie, die Sopranistin Joannette Sommer, immer klingt wie das Echo des Tenors Pino de Vittorio hier in der Passacaglia della Vita von Stefano Landi. Christina Pluha und L'Arpeggiata NDR Kultur.

0: Herbert Blomstedt, das NDR Elbphilharmonieorchester und das Menuett aus der Sinfonie Nummer 8 von Ludwig van Beethoven, NDR Kultur. Sie hören das Journal. Das sind also Bücher, die es häufig geschafft haben in unsere Rubrik auf NDR Kultur. Bildschöne Bücher. Ich erinnere mich zum Beispiel an Hear the World, einen großen Bildband mit Fotografien von Musikern, von Schauspielerinnen, die Bryan Adams, ja, der Rockstar Bryan Adams fotografiert hat, oder Gordon Parks, historische Porträts eines Familienlebens in Harlem. Bücher aus der hauseigenen Druckerei in der düsteren Gasse in Göttingen des Steidel Verlags. Meist selber hat noch angefasst Gerhard Steidel, der Verlagsgründer. Und natürlich, da kommen auch bei Steidel die Werke von Günter Grass heraus mit den feinen, ich glaube, Jürgen, es sind Tuschezeichnungen, oder, die er immer angefertigt hat.
1: Ja, Tuschekohle da.
0: Tusche. Die ja nicht allen Menschen gefallen. Auf jeden Fall sind die, was den Druck angeht, die Lithografie auch nicht so leicht zu machen. All das aus dem Hause Steidel. Und in der letzten Woche kam dann die Information, das Haus ist insolvent und Jürgen Deppe hört schon zu und ist bereit. Da gibt's neue Informationen und die sind nicht gut.
1: Ja, das hat man in Insiderkreisen ja schon seit Wochen, zumindest in den vergangenen Tagen, kolportiert. Offiziell bestätigt war es noch nicht, ab heute dann schon. Ja, der Steidel Verlag hat tatsächlich die Werke, die Rechte am Werk von Günter Grass verloren. Auf entsprechende Nachfrage der Kolleginnen und Kollegen vom Studio Göttingen hat dann tatsächlich heute auch die Günther und Ute Grass Stiftung in Lübeck das Ganze schriftlich bestätigt. Damit ist es jetzt offiziell. Ich zitiere mal, dass die Verwertungsrechte am Werk von Günther Grass nicht mehr beim Steidel Verlag, sondern bei der Stiftung Günther und Ute Grass liegen. Das ist natürlich ein wirklicher Hammer, denn du hast es gerade schon angedeutet, Günter Grass war ein absolutes Zugpferd dieses Verlages, das schon seit 1993, also auch schon eine ganze Weile, das heißt auch die ganze Zeit mit Vergabe des Literaturnobelpreises, mit all den Skandalen natürlich auch um das Häutner Zwiebel und so weiter, als Grass in aller Munde war, da erschienen seine Werke immer im Steidel Verlag und dementsprechend war er ein großes Zugpferd. Dass die Rechte jetzt nicht mehr dort liegen, ist bitter. Es wird erst recht bitter mit Blick aufs kommende Jahr, 2027. Da wäre Günter Grass nämlich 100 Jahre alt geworden. Das heißt, wir feiern ein großes Günter Grass-Jahr im kommenden Jahr. Und da kann man sich vorstellen, dass die weltweite Nachfrage dann an Günter Grass-Werken steigen wird. Also wer bis dahin noch keine Blechtrommel besessen hat, wird sich dann eine besorgen. Und das Ganze wird stattfinden ohne Gerhard Steidel und ohne den Steidel Verlag.
0: Unvorstellbar in so einem Jubiläumsjahr. Was heißt das bei so einem rechten Theater? Wie könnte das jetzt weitergehen?
1: Also, Gerhard Steidel und der Steidel Verlag hatten die weltweiten Verwertungsrechte. Das heißt, wenn irgendwo, ob in Amerika, in Asien, irgendwo auf der Welt, irgendwo ein Buch von Günter Grass gedruckt werden sollte, dann musste der Steidel Verlag in Göttingen gefragt werden, dürfen wir? Und gegen eine ordentliche Lizenzzahlung durfte er. Das fällt jetzt an dieser Stelle weg. Und das heißt eben auch, die Rechte sind im Moment vakant, wie es in der Verlagssprache heißt. Das heißt, sie sind auf dem Markt und wer sich jetzt an die Günther und Ute Grass Stiftung wendet, dürfte zum Zuge kommen. Ich könnte mir vorstellen, dass der Luchterhand Verlag möglicherweise, der war nämlich anfangs der Verlag von Günter Grass bis 1993, da durchaus den Finger heben könnte. Die gehören ja mittlerweile zur Penguin Random House Gruppe, also sind sehr solvent und es dürfte ohnehin dann sehr, sehr viel Geld im Spiel sein, wenn es darum geht, diese Rechte neu zu vergeben.
0: Was hat denn den Steidel Verlag in so eine Schieflage gebracht?
1: Man sagt die ganze Zeit intern oder auch von den Autorinnen und Autoren, dass Gerhard Steidel ein genialer Drucker ist, aber leider ein sehr, sehr schlechter Geschäftsmann. Das haben oft dann seine Mitarbeitenden ausgebügelt, die haben dann für ihn natürlich irgendwelche Verträge gemacht, haben die Kontakte mit den Autoren gemacht etc. pp. In der letzten Zeit ist es aber, und das hat er in den vergangenen Tagen auch schon zugegeben, vorgekommen, dass er beispielsweise die Sozialversicherungsbeiträge für seine Mitarbeitenden nicht bezahlt hat. Dass sowieso seine Zahlungsmoral eine sehr, sehr schlechte war. Ich weiß von Mitarbeitenden im Verlag, dass die in den im vergangenen Jahr, also von 12 Monaten, in 9 Monaten kein Gehalt bekommen haben. Also ein Dreivierteljahr von einem ganzen Jahr haben sie kein Gehalt bekommen. Und die kommunizieren sowieso nur noch über Anwälte mit ihrem Arbeitgeber. Manche tun das nicht mehr. Das heißt, die haben den Verlag längst verlassen, das, ich sag mal, sinkende Schiff. Sein Umgang mit seinen Mitarbeitenden, aber auch mit den Autorinnen und Autoren gilt als, ich sag's mal vorsichtig, ruppig. Das weiß auch mittlerweile jeder. Viele sagen dann, ja, ach, das sei dem Mann zugestanden, sprechen ihm auch einen Autismus zu. Das Ganze hebt ihn dann so ein bisschen auf den Schild, so nach dem Motto, der kann ja nichts dafür, der ist halt so. Auch seine ganze Selbstzufriedenheit, er hat lange Zeit einen Privatkoch gehabt, einen eigenen Chauffeur gehabt und ließ sich dann im Phaeton nach Paris zu Karl Lagerfeld fahren. All das fällt ihm natürlich jetzt ein bisschen auf die Füße.
0: Das klingt natürlich alles, also dieser Rechteverlust, nicht gut für eine mögliche Insolvenz, ein Insolvenzverfahren. Wie geht das jetzt weiter?
1: Das ist vollkommen unklar. Wer kann, wie gesagt, verlässt jetzt den Verlag. Wer die Rechte jetzt demnächst dann in Anspruch nehmen kann, auch das ist im Moment noch völlig unklar. Darüber entscheidet, weil ja jetzt an die Günther und Ute Grass Stiftung zurückgefallen, eben genau diese Stiftung, eine sehr ehrenwerte Stiftung, das muss man dazu sagen, in Lübeck, die dann sagen wird, so geht es weiter. Der und der Verlag bekommt jetzt die Rechte. Möglicherweise ist DTV. Da erscheinen ja auch schon seit Jahr und Tag die Taschenbücher von Günter Grass. Die sind aber ja auch längst ins Hardcover, in den Hardcover-Bereich übergesiedelt. Vielleicht wird da auch demnächst das Gesamtwerk von Grass im Hardcover erscheinen. Vielleicht der Luchterhand Verlag. Es ist alles im Moment unklar und offen.
0: Gibt es nicht noch Tausende oder Zehntausende gedruckte Ausgaben, die da jetzt in den Lagern liegen und dann bei Weltbild oder wer weiß wo landen? Wie funktioniert sowas?
1: Wahrscheinlich werden die nicht verramscht. Davon gehe ich im Moment aus. Die haben im Moment ja nicht ihren Wert verloren und es ist ja auch nicht der Verkauf verboten worden, etc. pp. Die weiteren Verwertungsrechte, die sind im Moment betroffen und vermutlich wird ja der Deal sein, dass die momentan noch vorhandenen Auflagen abverkauft werden dürfen, aber dann eben nichts mehr.
0: Jürgen Deppe mit exklusiven Informationen aus Göttingen, traurigen Nachrichten über den Steidl Verlag. Danke für die Einblicke.
1: Sehr gern.

Ein kleines, leichtfüßiges Menuett für Orchester Giovanni Bolzoni hier mit Neeme Järvi und dem Detroit Symphony Orchestra. Franz Schubert jetzt, Scherzando aus dem Klaviertrio S-Dur.

0: das Abeck-Trio mit Kammermusik von Franz Schubert, Klaviertrio Nummer 2, Scherzando, dritter Satz. Dann lieber gleich ordentlich, oder man kann ein Gebäude vielleicht einfach nicht mehr sehen oder kann sich gar nicht vorstellen, dass das Ganze nochmal saniert werden könnte. Diese Fragen werden gestellt, zum Beispiel, wenn öffentliche Gebäude, nehmen wir mal Schulen, in die Jahre gekommen sind, wenn da dringend was dran zu machen ist. Es gibt in Hannover ein Kollektiv von Architektinnen und Architekten, alle relativ jung. Die nennen sich ironischerweise das Abriss-Kollektiv. Sie sind aber genau im Gegenteiligen unterwegs mit ihren Argumenten. Sie recherchieren und fragen, warum wird so häufig von Abriss gesprochen, wenn man doch auch noch sanieren könnte. Vera Zellmer hat sich zwei Schulen angeschaut in der Region Hannover auf der Suche nach Argumenten für oder wider Abriss oder Sanierung und hat eine Vertreterin des Abriss-Kollektivs mitgenommen.
1: Viele Kommunen arbeiten zurzeit an ihren Grundschulen, denn alle müssen für den Ganztag fit gemacht werden.
2: Und dann haben wir vor ein paar Jahren angefangen, verschiedene Modelle zu betrachten, wie eine solche Erweiterung aussehen kann, und sind dann nach und nach auf immer mehr Herausforderungen gestoßen. Wir haben eben auch festgestellt, dass die Rohrleitungen, die das Gebäude ver- und entsorgen, also insbesondere Frisch- und Abwasser, echt große Probleme aufweisen. Und so können wir davon ausgehen, dass wenn man Wände aufmacht, dass man dann die ein oder andere, teilweise sogar sehr, sehr große Überraschung erleben kann.
1: Der Bürgermeister der Gemeinde Wedemark in der Region Hannover, Helge Zichlinski, zeigt auf Rohre an der Decke des Klassenzimmers. Eigentlich hatte der Gemeinderat schon beschlossen, die ringförmige Grundschule mit den sternförmig angeordneten Klassenzimmern in Mellendorf abzureißen und neu zu bauen. Es gab aber Protest.
3: Das Besondere an unserer Schule ist erstmal, dass sie einfach riesengroß ist. Im pädagogischen Sinne redet man ja bei den Gebäuden auch vom dritten Pädagogen. Und gute Lernbedingungen setzen eben auch viel Luft, Licht und Raum voraus. Und was ganz besonders ist, wir haben fast 80 Quadratmeter große Räume. Wir wissen, dass bei einem Neubau wir ungefähr mit einer Klassenraumgröße von 62 Quadratmetern rechnen müssen.
1: Sagt Anne Hemme von der Bürgerinitiative Wedemark macht Schule. Inzwischen ist der Neubaubeschluss gekippt worden. Die Gemeinde will nochmal alle Varianten prüfen. Bürgermeister Zichlinski von der SPD weiß die Architektur der Grundschule zu schätzen, aber ihm liegt noch die Turnhallensanierung quer am Magen.
2: Wir hatten vor, nur eine überschaubare Dachsanierung durchzuführen, sind dann aber darauf gestoßen, dass die gesamte Elektrik Grütze war und wir mussten diese dann austauschen. Als wir die Elektrik ausgetauscht haben, stellten wir fest, dass diverse Brandschutzauflagen nicht erfüllt wurden und mussten alles Mögliche nachrüsten.
1: Bauverzögerungen. Der Unterricht muss in einer Schule parallel weiterlaufen und die Kosten steigen und steigen. Fragt man den Steuerzahlerbund Niedersachsen, sind die Kosten immer entscheidend. Steuergelder, Sanierungsstau. Aber mit welchen Klimafolgen bezahlen wir? Mehr als ein Drittel der CO2-Emissionen verursacht der Bau- und Gebäudesektor und die Hälfte des Abfalls in Deutschland.
4: Wir müssen Gebäude stattdessen eben ganzheitlich betrachten über ihren gesamten Lebenszyklus und auch mit berücksichtigen, dass ja für die Erstellung eines Gebäudes schon mal enorm viel Materialien aufgewendet wurden. Und aus ökologischer Perspektive ergibt es keinen Sinn, ein Gebäude abzureißen und neu zu bauen,
1: sagt Karin Schäfer. Sie hat an der Leibniz-Uni in Hannover Architektur studiert und mit Kommilitonen das Abrisskollektiv gegründet.
5: Uns ist aufgefallen, dass sehr, sehr viel abgerissen wird, darüber auch in der Presse berichtet wurde. Und wir haben uns natürlich gefragt, was sind die Gründe dahinter? Warum wird so viel abgerissen? Und gibt es eine Übersicht darüber?
1: Sie haben Hintergründe recherchiert und Abrisse in Hannover kartiert. Denn Abrisse sind in Niedersachsen nicht anzeigepflichtig, ausgenommen Denkmäler. Das Land Niedersachsen setzt seit 2 Jahren auf eine neue Umbauordnung, die durch weniger bürokratische Hürden Abrisse vermeiden und Sanierungen erleichtern soll. Damit sei man Vorreiter, heißt es aus dem Bauministerium.
5: Wenn wir aber den Schulbau anschauen, dann gelten diese Erleichterungen für den Umbau nicht für Schulgebäude, weil das Sonderbauten sind. Und also da muss es, glaube ich, weitergehen. Wenn wir wirklich den Umbau und die Sanierung erleichtern wollen, dann brauchen wir diese Erleichterungen auch für Sonderbauten.
1: So Karin Schäfer. Das findet auch Tim Mithöfer, Bürgermeister in Isernhagen in der Region Hannover.
6: Man muss sagen, in Richtung des Landes, dem echten Leben jetzt, wird nicht in jeder Verordnung Rechnung getragen. Pragmatismus würde uns das Leben in der Bestandserhaltung deutlich leichter machen.
1: Im Ortsteil Altwarmbüchen lässt die Gemeinde gerade beide Grundschulen sanieren, nachdem es früher einmal Überlegungen gab, eins der Gebäude abzureißen oder auch beide Grundschulen zusammenzulegen. Jetzt Sanierung und Teilabriss.
7: Hier sind wir jetzt in dem Teil, der ist jetzt alt. Insbesondere werden wir in diesem Gebäude hier auch sehr viel in der Gebäudetechnik arbeiten müssen. Trotz des Alters des Gebäudes rechtfertigt es sich sowohl wirtschaftlich als auch ökologisch für dieses Gebäude.
5: Dann freut mich das jetzt sehr zu hören.
1: Einige alte Gebäudeteile abzureißen tut auch weh, sagt Mithöfer. Denn Generationen sind hier zur Schule gegangen. Es lohnt also der Blick darauf, ob alte Gebäude identitätsstiftend, pädagogisch oder baukulturell wertvoll sind. Klima und Umwelt verlangen mehr Sanierungen. Kommunen können sich das aber manchmal einfach nicht leisten. Das Abrisskollektiv befindet:
5: Ich glaube, dass seit dem Beginn unserer Recherchen sich eigentlich vielleicht die Debatte ein bisschen verändert hat, aber wir sind noch nicht so richtig ins Tun gekommen. Also es wird immer noch recht viel, gerade im öffentlichen Bereich, abgerissen.
0: Sagt sie im Beitrag von Vera Zellmer. Am Beispiel von zwei Grundschulen, eine in Mellendorf und eine in Altwarmbüchen. Und auch beim Hamburger Architektursommer wird heiß diskutiert über das Thema. Nicht nur am Beispiel einer Oper, einer neuen, die in der Hafen City geplant wird, sondern auch in einer Ausstellung im Urbaneo in der Hamburger Hafen City. Die junge Architektin Mayre Kortz setzt sich da mit ihren Kolleginnen und Kollegen dafür ein, dass weniger alte Gebäude abgerissen werden mit einer Ausstellung. Was die Besucher in der Ausstellung erwartet, hat sie uns so zusammengefasst.
8: Sie wurde 2023 vom Deutschen Architekturmuseum in Frankfurt erstellt und ist seitdem aus Wanderschaft. Gemeinsam mit dem Netzwerk PIA, Women in Architects und Architects for Future, ist es uns gelungen, einen Ort, wo es vor allen Dingen auch junge und alte Menschen erreichen kann, über Bauen im Bestand zu sprechen. Man kann in Klemmbausteinen einfach mal loslegen und zum Beispiel den Elbtower umplanen. Wir haben schließlich auch in Hamburg genügend Gebäude, die vielleicht noch ein paar Ideen brauchen.
0: Mayre Kortz von Urbaneo über die aktuelle Ausstellung, die Sie noch bis Ende Juli eben dort in der Hamburger Hafen City sehen können. 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

Musik, die mir immer sehr gute Laune macht. Ich hoffe, Ihnen geht das auch so, eine Suite für Klavier und Orchester. Die Polka daraus mit Michael Pletnyov und dem Verbier Festival Orchestra. Die Musik kommt von Alexander Naumovich Fassmann, der erste russische Musiker, der sich hauptberuflich mit Jazz beschäftigt hat, 1906 geboren, in der heutigen Ukraine, in Saporischnja, aufgewachsen in Nischni Nowgorod und war dann ein Vertreter dieser Musik in Moskau für das Radio, hat später eine riesige Big Band geleitet. Sehr interessanter Mann, Alexander Naumovich Fassmann.

0: Thomas Hengelbrock, NDR Elbphilharmonieorchester und die böhmische Suite von Antonín Dvořák, Allegretto Grazioso. Zweiter Satz, NDR Kultur, das Journal. Es war also heute vor 82 Jahren, am 20. Juli 1944, da hat Klaus Schenk, Graf von Stauffenberg, in der Nähe des Führerhauptquartiers Wolfschanze einen Sprengsatz deponiert, der dann leider doch nicht, der Rest ist Geschichte. In den letzten Tagen schon ist dem Attentat vom 20. Juli ja durch einen Schauspieler bei einer Wahlkampfveranstaltung auf doch recht bizarre Art und Weise gedacht worden. Heute dann der offizielle Gedenkakt der Bundesregierung an den Widerstand gegen den Nationalsozialismus. Das alles heute in Berlin, aber auch nicht ohne Zwischenfälle. Isabel Karas berichtet.
1: Musik, Reden, Kranzniederlegung. Auch wenn der Ablauf jedes Jahr ähnlich ist, der Ort, an dem die Bundesregierung an die Widerstandskämpferinnen und Kämpfer gegen das NS-Regime erinnert, verliert nie etwas von seiner Wirkung. Bundesbildungs- und Familienministerin Karin Prien sagt:
2: Der Bendlerbarock ist ein Ort, an dem aus Haltung eine mutige Tat wurde. Ob unsere Generation oder nachfolgende Generation je vor einer vergleichbaren Entscheidung stehen werden, wir wissen es nicht.
1: Vor 82 Jahren, am 20. Juli 1944, haben Klaus Schenk, Graf von Stauffenberg und seine Mitstreiterinnen und Mitstreiter versucht, Adolf Hitler zu töten und das NS-Regime zu stürzen. Der Versuch scheiterte. Stauffenberg und andere Beteiligte wurden noch in derselben Nacht im Bendlerblock erschossen. Aus dem Widerstand, den sie und andere geleistet haben, zieht Prien folgende Lehre.
2: Eine Demokratie bleibt nur dann stark, wenn genügend Menschen den Mut haben, sich einzubringen. Lange. Bevor außergewöhnlicher Mut erforderlich wird.
1: Wer Widerstand gegen das NS-Regime geleistet hat, gehörte dabei längst keiner Gruppe mit einer gemeinsamen politischen Überzeugung an. Daran erinnert der Vorstandsvorsitzende der Stiftung 20. Juli 1944, Robert von Steinau-Steinrück.
3: Die Gegnerschaft zu Hitler einte Menschen, die sich in normalen politischen Zeiten vermutlich nicht einmal auf der Straße gegrüßt hätten.
1: Für Karin Prien ist Widerstand auch Teil ihrer eigenen Familiengeschichte. Ihr jüdischer Großvater habe die Verfolgung durch die Nationalsozialisten mit viel Glück und dank der Hilfe sogenannter stiller Heldinnen und Helden überlebt.
2: Dass es Menschen gab, die diesem Unrechtsregime widerstanden, war auch für meine Familie überlebenswichtig.
1: Haltung entstehe lange vor der Bewährungsprobe.

0: Sie beginne im Alltag, in Familien, in der Schule, in Vereinen und Betrieben, sagte die CDU-Politikerin. Gerade deshalb müsse Erinnerung lebendig bleiben und auch Menschen erreichen, die keinen persönlichen Bezug zur NS-Zeit mehr haben.
1: Erinnerung, ja, braucht zeitgemäße Formen. Digitale Technologien können dabei helfen und Geschichte neu zugänglich machen. Doch sie werden nicht die persönliche Auseinandersetzung, übrigens auch mit den Nachkommen der Opfer und die Begegnung mit authentischen Orten, ersetzen.
0: Nach dem offiziellen Teil der Gedenkfeier kam es zu einem Zwischenfall. Wie in mehreren Videos zu sehen ist, versuchte ein Großneffe des NS-Widerstandskämpfers Dietrich Bonhoeffer, einen Blumenkranz der AfD-Bundestagsfraktion zu entfernen. Götz Frömming, parlamentarischer Geschäftsführer der AfD-Fraktion, spricht gegenüber dem ARD-Hauptstadtstudio von einer unwürdigen Störung des Gedenkens. Der Mann begründete sein Vorgehen gegenüber der deutschen Presseagentur damit, viele Nachkommen der Widerstandskämpferinnen und Kämpfer empfänden große Wut darüber, dass die AfD an diesem Ort Grenze niederlege.
2: Das Gedenken an den Widerstand gegen den Nationalsozialismus heute in Berlin. Isabel Kachas hat berichtet für das Journal auf NDR Kultur.

0: Marling ist das hier. Schwedische Sängerin mit Patterns. Ganz zartfühlende Musik. 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Mischa Kreisgott, guten Abend.
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2: Um 18 Uhr mit Emily Seidel. Die Union hat in Berlin über die Nachfolge von Jens Spahn an der Fraktionsspitze beraten. In der kommenden Woche will die Bundestagsfraktion eine Entscheidung treffen. Kanzler Merz hatte gestern im ZDF auch eine Kabinettsumbildung angedeutet. Was das bedeuten könnte, berichtet Berlin-Korrespondentin Katrin Aue.
3: Und damit hat er uns wirklich Rätsel aufgegeben, wobei man sagen muss, eine kleine Kabinettsumbildung wäre es ja auch schon, wenn nur ein bisheriger Minister auf den Fraktionsvorsitz wechseln würde. Kanzleramtschef Thorsten Frey zum Beispiel oder Innenminister Alexander Dobrindt, die sind beide durchaus im Gespräch. Eine größere Kabinettsumbildung wäre, wenn der Kanzler diese Gelegenheit jetzt nutzen würde, um mehrere Ministerinnen und Minister zu tauschen. Ja, das wäre möglich, aber dagegen spricht aus meiner Sicht, dass Merz zuletzt doch ziemlich zufrieden wirkte mit der Ruhe, die in die Regierung eingekehrt sei, mit einigen Reformen, die angestoßen seien. Also das spricht aus meiner Sicht nicht allzu sehr für ein größeres Stühlerücken.
2: Großbritannien hat einen neuen Premierminister, Andy Burnham. Er ist Chef der Labour-Partei und folgt auf seinen zurückgetretenen Parteikollegen Starmer. Burnham gilt innerhalb seiner Partei als Hoffnungsträger, um das Land aus der Krise zu führen. Er steht allerdings vor vielen Problemen, die sein Vorgänger nicht lösen konnte. Darunter eine schwache britische Wirtschaft, große soziale Ungleichheit, Wohnungsnot und hohe Energiekosten. Bei der Gedenkstunde der Bundesregierung zum 82. Jahrestag des Hitler-Attentats ist es zu einem Zwischenfall gekommen. Ein Nachfahre des NS-Widerstandskämpfers Dietrich Bonhoeffer versuchte, einen Kranz der AfD von der Gedenkstätte zu entfernen. Aus Berlin Isabel Karas.
4: Sicherheitskräfte gingen dazwischen, dabei wurde der Kranz beschädigt. Der Mann begründete sein Vorgehen gegenüber der deutschen Presseagentur damit, viele Nachkommen der Widerstandskämpferinnen und Kämpfer empfänden große Wut darüber, dass die AfD an diesem Ort Kränze niederlege. Götz Frömming, parlamentarischer Geschäftsführer der AfD-Fraktion, spricht gegenüber dem ARD-Hauptstadtstudio von einer unwürdigen Störung des Gedenkens und erklärte, die Partei lade den Herrn zu einem Gespräch über Programm und Ziele der AfD ein.
2: Im Müritz-Nationalpark ist der Waldbrand unter Kontrolle. Nach Angaben der Behörden kann aber noch keine Entwarnung gegeben werden. Die Nachlöscharbeiten werden wohl bis mindestens Mittwoch dauern. Außerdem könnte stärkerer Wind die Flammen wieder anfachen. Wie unser Reporter Sven-Peter Martens aus Dalmsdorf berichtet, ist noch unklar, ob das Feuer durch Brandstiftung entstanden sein könnte.
5: Ja, es falle auf, dass es innerhalb von mehreren Wochen gleich zwei Brände im Bereich Neustrelitz gegeben habe, so Agrarminister Backhaus, dann beide Male auf munitionsbelastetem Gebiet und dann im Müritz-Nationalpark auch noch fast gleichzeitig an verschiedenen Stellen. Von vorsätzlicher Brandstiftung möchte aber hier heute keiner reden. Als zweite Variante ist hier als Brandursache im Gespräch, dass durch die Detonation von Altmunition, besonders Phosphormunition, das Großfeuer im Müritz-Nationalpark ausgelöst worden sein könnte. Die Betonung liegt auf könnte.
2: Der Einstieg des italienischen Zuganbieters Italo in den deutschen Bahnfernverkehr wird konkreter. Das Unternehmen hat mit dem Zugbauer Siemens Mobility einen Milliardenvertrag geschlossen. Geplant ist die Lieferung von 26 Hochgeschwindigkeitszügen. Aus Rom, Anna Giordano.
6: Die Züge vom Typ Velaro sollen im Siemenswerk in Krefeld gebaut werden. Sie haben eine Höchstgeschwindigkeit von 320 km/h. Insgesamt investiert der italienische Konzern 3,6 Milliarden Euro in Deutschland. Darin eingerechnet ist neben den Zügen und deren Wartung die Einstellung und Ausbildung von 2500 Mitarbeitern, zudem Investitionen in Bahnhöfe und IT-Infrastruktur. Italo gibt auch schon bekannt, wo seine Züge ab 2028 verkehren sollen, nämlich auf den Hauptkorridoren München-Köln-Dortmund sowie München-Berlin-Hamburg.
2: Die englische Fußball-Ikone Kevin Keegan ist tot. Wie seine Familie bekannt gab, starb der einstige Star des Hamburger SV im Alter von 75 Jahren. Er hatte Anfang des Jahres eine Krebserkrankung öffentlich gemacht. Als Spieler wurde Keegan dreimal englischer Meister und einmal Europapokalsieger mit dem FC Liverpool, bevor er 1977 zum HSV wechselte. Von 1999 bis 2000 war er Trainer der englischen Nationalmannschaft. Das waren die Nachrichten. Das Wetter in Norddeutschland. Heute Abend meist trocken, kaum Schauer, 16 bis 21 Grad. In der Nacht bis auf ein paar Schauer trocken, teils neblig, Tiefstwerte 16 bis 8 Grad. Morgen dann Sonne und Wolken, meist bleibt es trocken, etwas Regen möglich, Höchstwerte 19 bis 24 Grad. Und am Mittwoch und Donnerstag dann wechselnd wolkig, Schauer und auch Gewitter sind möglich bei Temperaturen zwischen 18 bis maximal 22 Grad. Es ist 18.05 Uhr.
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7: Heute mit Beate Scheibe und mit dem neuen Intendanten des Lucerne Festival, Sebastian Nordmann. In Norddeutschland sind seine Wurzeln, in Kiel geboren, über Jahre Intendant der Festspiele Mecklenburg-Vorpommern. Dann hat ihn sein Weg für viele Jahre nach Berlin geführt und jetzt ist Luzern die neue Heimat. Lucerne Festival vom 13. August bis zum 13. September, das größte Klassikfestival der Schweiz, zu dem viele Gäste anreisen, auch aus dem Ausland und etwa ihren Urlaub mit hochkarätigen Klassik an einem sehr schönen Ort verbinden. Es ist das erste Sommerfestival des neuen Intendanten. Unsere Leitung steht Hamburg-Luzern. Herzlich willkommen, Sebastian Nordmann.
8: Ja, guten Tag.
7: American Dreams ist das Motto in diesem Jahr. Kein Zufall, sondern Programm, denn die USA feiern in diesem Jahr ihren 250. Geburtstag. Viel wurde berichtet aus Amerika in den Medien dazu. Wie politisch wird es in Luzern in diesem Sommer?
8: Also grundsätzlich politisch ist überhaupt nicht das Ziel dieses Festivalmottos, sondern als ich vor 3 Jahren mir erstmalig Gedanken gemacht habe über das Motto des Lucerne Festivals, waren es noch andere Zeiten und ich habe nur über den 250-jährigen Geburtstag nachgedacht und auch ein bisschen im Hinterkopf 25 Jahre 9/11 gehabt. Und als drittes hatte ich mit unserem Chefdirigenten zusammengesessen, Ricardo Chailly, und wir haben gesagt, wir wollen eigentlich diese eurozentralistische Programmierung ein wenig verlassen und noch in die Reste der Welt schauen. Und so kam uns schnell die amerikanische Musikgeschichte natürlich vor die Augen. Und so entstand das Programm erst einmal. Und jetzt im Nachhinein bin ich sehr froh, dass wir natürlich ein sehr relevantes Thema gefunden haben, über das viel diskutiert wird. Und wir eigentlich damit auch eine Plattform bieten wollen, auf der diskutiert werden kann. Und zusätzlich natürlich als Kulturinstitution auch eine Brücke bauen wollen. Ich glaube, das ist eine sehr wichtige Aufgabe auch einer Kulturinstitution.
7: Wie das gelingen kann in diesem Jahr in Luzern, darüber sprechen wir noch im Verlauf der Sendung. Sie sind seit Januar in Luzern. Wie gut sind Sie schon angekommen in der Schweiz?
8: Na, ich bin ja eigentlich Schweizer in Anführungsstrichen, nämlich ich bin in der holsteinischen Schweiz groß geworden, in Schleswig-Holstein, und musste jetzt sehr schmunzeln, von 168 Meter Bunksberg, Höchstenberg Schleswig-Holsteins hier in die schöne Schweiz zu kommen. Aber tatsächlich bin ich gut angekommen. Wo andere Urlaub machen, arbeite ich nun. Das kenne ich eigentlich schon aus Schleswig-Holstein, den Spruch. Ich kenne es aus Mecklenburg-Vorpommern, weniger vielleicht aus Berlin mit einem Schmunzeln gesagt, aber jetzt in Luzern natürlich wieder dieser wunderschöne Vierwaldstätter See, die Altstadt Luzern, die großen Berge. Also es ist schon sehr, sehr schön.
7: Augustin Hadelich ist Artist Etoile in diesem Jahr in Luzern. Ihn hören wir zum Einstieg mit amerikanischer Musik von Aaron Copland.

0: Hoedown aus Rodeo, Musik von Aaron Copland, bearbeitet für Violine und Klavier. Das waren Augustin Hadelich und Orion Weiss. 120 Veranstaltungen an 32 Tagen, über 20 Orchester, Stars und Newcomer beim Luzerner Festival Sommer in diesem Jahr. Ricardo Chailly ist dort auf jeden Fall noch bis Ende 2028 Chefdirigent des Lucerne Festival Orchestra. Die Lucerne Festival Academy hat mit Jörg Wiedmann einen neuen künstlerischen Leiter. Anne-Sophie Mutter feiert ihr 50. Jubiläum und macht natürlich Station in Luzern. Und Augustin Hadelich, ihn haben wir eben gehört, ist Artiste Étoile. Das klingt schon mal sehr vielversprechend. Es mangelt also nicht an großen Namen, Sebastian Nordmann. Das Festival 2026 ist das erste von Ihnen programmierte Festival. Was war Ihnen wichtig für Ihre erste Saison?
1: Oh, das ist eine gute und wichtige Frage, mit der habe ich mich lange beschäftigt, denn 2023 wurde ich ja hier schon vorgestellt und hatte jetzt 3 Jahre Zeit. Das braucht auch immer so einen langen Vorlauf, gerade wenn es um die Tourneen und großen Stars geht, die wir auf jeden Fall weiterhin einladen wollen. Also man sieht die Berliner Philharmoniker, die Wiener Philharmoniker, alle großen Orchester, Amsterdam kommen regelmäßig hierher. Und das ist, glaube ich, auch weiterhin der Fokus, dass man sagen kann, dies ist eins der weltbesten Orchesterfestivals, die es gibt. Man kann in diesen 4,5 Wochen wirklich alle großen Orchester erleben und sich sein eigenes Ranking sozusagen auch machen. Das ist eine große Freude, wenn man mit dem Publikum dann auch nach den Konzerten immer ins Gespräch kommt. Ja, wer ist denn jetzt besser? Die Wiener, die Berliner? Welcher ist der Dirigent für Mahler? Diese Diskussionen machen unglaublich Spaß und ich glaube, das werden wir auf jeden Fall erhalten. Wir werden weiterhin unsere beiden Institutionen, das Lucerne Festival Orchestra und die Academy, auch pflegen. Und dann als drittes, was mir besonders viel Spaß macht, natürlich auch neue Formate, neue junge Künstler heranzuführen und vielleicht eben auch in eine Art Encounter, also Begegnung zu führen mit den Älteren oder auch mit anderen genreübergreifenden Richtungen. Also diese Begegnungen spielen für mich schon immer eine große Rolle.
0: Das LFO, das Lucerne Festival Orchestra, ist ein Orchester, das ja versucht, die besten Musiker und Musikerinnen in einem Orchester zu vereinen. Nach Claudio Abbado hat Ricardo Chailly die Leitung übernommen. Haben Sie mit ihm über zukünftige Pläne, über die Weiterentwicklung gesprochen? Was ist da zu erwarten?
1: Also ich glaube, es gibt 2 Aspekte, die eine Rolle spielen bei ihm. Das eine ist das Großsymphonische. Es gibt ja diesen wunderbaren KKL-Bau, direkt in Luzern am See gebaut, der diesen irrsinnig tollen akustischen Saal hat, gerade für Großsymphonisches. Das heißt, weiterhin werden die Mahler-Symphonien Bruckner, Stravinsky eine große Rolle bei ihm spielen, immer wieder. Aber dann auch auf der anderen Seite Rachmaninow. Er hat einen großen Zyklus, den er dieses Jahr beendet, aller großen Werke, aber auch unbekannteren Werke von Rachmaninow aufgeführt. Und es spielt Wagner natürlich auch eine große Rolle. Beide Komponisten haben hier am Vierwaldstätter See eine lange Zeit gewohnt und auch gearbeitet und komponiert. Und man merkt, dass diese Verankerung ihm auch immer wieder wichtig ist.
0: Chailly bleibt ja auf jeden Fall bis 2028. Wie könnte es dann weitergehen?
1: Ja, wir sind im Austausch. Ich glaube, das Wichtige war erstmal direkt am Anfang die Flöcke einzurammen. Mir war es wichtig, dass er erstmal verlängert und wir einen ruhigen Übergang haben. Kontinuität spielte da für mich eine große Rolle. Warum? Weil diese Musiker, die hierher kommen, die kommen ja nicht als ein Orchester hierher. Die kommen in ihrer Urlaubszeit hierher, um gemeinsam zu musizieren. Und es geht ihnen einfach um eine hohe Qualität, eine Kontinuität, ein wirklich gutes Arbeiten können. Und dafür steht Ricardo Chailly.
0: Worin sehen Sie denn die Herausforderungen, die mit Ihrer Aufgabe als neuer Intendant in Luzern verbunden sind? Was für große Steine liegen vor Ihnen?
1: Ja, es wird immer gesagt, wir Gatekeeper als Intendanten haben ja den Schlüssel sozusagen in der Hand, um zu definieren, was ist denn klassische Musik überhaupt? Ich glaube, retrospektiv alles, was vor 50 Jahren nach hinten passiert ist, fällt uns das relativ leicht. Aber was ist heute eben zeitgenössisch klassische Musik? Was sind Klassiker? Also wäre zum Beispiel Paul McCartney, wenn er Unplugged bei uns auf der Bühne spielen würde, ein Klassiker und damit klassische Musik? Wir haben das beste Beispiel. Wir führen dieses Jahr zum Beispiel Frank Zappa Yellow Shark auf. Das hat er mit dem Ensemble Modern entwickelt. Es war eine Begegnung sozusagen mit der klassischen Musik. Und solche Projekte finde ich wahnsinnig spannend. Immer wieder in der zeitgenössischen Musik sich zu hinterfragen, was gehört dazu? Welche Entwicklungen gibt es? Und ich glaube, wenn man auch mal rückwirkend sieht, wie sich klassische Musik entwickelt hat, es gab nicht immer nur den einen Weg. Es gab sehr viele parallele Wege und dafür stand zum Beispiel Amerika im 20. Jahrhundert, wo der Jazz auf einmal bei Gershwin in die klassische Musik hereingekommen ist. Und warum nicht auch im 21. Jahrhundert schauen, was kommt eigentlich zu den klassischen Instrumenten dazu? Wie gehen wir mit Elektronik um? Welche Formatentwicklungen gibt es? Also da bin ich hellwach.
0: Was ist aus Ihrer Sicht generell wichtig, wenn man ein so großes Klassikfestival, Musikfestival für die Zukunft sichern möchte?
1: Ich glaube, eine Vielfältigkeit, eine Diversität auch. Mir gefällt es zum Beispiel, von klein auf habe ich die großen Mahler und Bruckner Symphonien, Stravinsky immer geliebt, das Großsymphonische. Das wird bei mir immer eine große Rolle spielen, die Qualität auch dieser großen Symphonieorchester. Gleichzeitig will ich aber auch gerade nach Luzern, das war ein Grund, warum ich auch mitgekommen bin hierher, die Academy, dieses zeitgenössische eben mitentwickeln. Ich meine, da kommen 100 Musiker aus der ganzen Welt zusammen und wollen zeitgenössische Musik spielen. Wir gehen auch in diesem Jahr erstmalig raus damit. Das heißt, wir machen eine Art Outreach, wie man es heute nennt, gehen in die Straßen, gehen mit Doreen Catchens, die bekannt ist als Straßenmusikerin, mit ihr als sozusagen kleinen Meisterkurs, dann mit denen hinaus und schauen, wie die Nichtbesucher eben eines Klassikfestivals eigentlich auf so etwas reagieren. Wir gehen mit Steve Reich, mit der Percussion Group raus. Und ich glaube, diese Interaktion auch und immer wieder die Vermittlung auch in Vordergrund zu stellen, das, was wir da im KKL machen, das wird weiterhin eine große Rolle spielen.
0: Ein Highlight beim Festival in diesem Jahr ist ganz sicher der Auftritt des Met Orchestra aus New York unter der Leitung von Yannick Nesi-Segal am 30. August. Joyce DiDonato ist auch dabei, ein weiterer Star am Abend. Wie haben Sie es geschafft, das Orchester nach Luzern zu bekommen? Es ist, glaube ich, ein Debüt.
1: Ich glaube, sowohl das Motto war natürlich richtig mit Amerika, aber eben auch Yannick kennt dieses Festival schon sehr lange. Er hat auch das Luzern Festival Orchestra häufig dirigiert. Ich bin im engen Kontakt mit ihm. Ich finde ihn einfach einen der wichtigsten und besten Dirigenten der heutigen Zeit. Man sieht das ja eigentlich so immer in Generationsschritten. Welche sind die Jungen, die nachkommen? Welche sind die Alten? Und dann gibt es diese mittleren Alters. Und ich finde, Yannick ist einfach jetzt schon legendär. Also ich pilger ihm nach. Ich finde ihn großartig, egal ob im Opernbereich oder auch im Orchesterbereich. Und das wird bestimmt nicht das letzte Mal sein, dass wir ihn hier in Luzern erleben werden.
0: Sie hören NDR Kultur à la carte heute mit dem Intendanten des Luzern Festival, Sebastian Nordmann. Und wir hören das Metropolitan Opera Orchestra mit Carlisle Floyd.

0: Musik von Carlisle Floyd, amerikanischer Komponist, Ain't a Pretty Night aus Susanna mit René Fleming und dem Metropolitan Opera Orchestra. Sie hören NDR Kultur à la carte, heute zu Gast der Intendant vom Lucerne Festival, Sebastian Nordmann. Das Motto dort in diesem Festival Sommer, American Dreams. Die USA feiern in diesem Jahr ihren 250. Geburtstag, American Dreams, das Motto in Luzern. Auch in der Elbphilharmonie hat Amerika und die amerikanische Musik einen Schwerpunkt in der kommenden Saison. Wir haben zu Beginn schon kurz drüber gesprochen. Ich würde das Thema gerne nochmal aufgreifen. Wie werden Sie diesem Thema, Sebastian Nordmann, diesem Motto beim Festival gerecht?
1: Ja, der spannende Aspekt vielleicht ist primär ja, dass die amerikanische Musikgeschichte sich anders entwickelt hat als die europäische. Wenn man schaut, was im 20. Jahrhundert dort alles los gewesen ist an Vielfältigkeit, also nehmen wir mal, wir haben gerade Oper gehört, Leonard Bernsteins West Side Story, Porgy and Bess von Gershwin. Das sind ganz andere Entwicklungen. Ob das nun Musicals oder Oper ist, spielt eigentlich keine Rolle. Der Stil war das Besondere. Und ich glaube auch überhaupt, der Jazz, der in die klassische Musik gekommen ist, aber auch die eigenen Entwicklungen von Copland oder auch Ives spielen eine große Rolle. Wir haben die Hollywood-Musik, die Filmmusik. Es gibt die Exilmusik schon direkt Anfang des 20. Jahrhunderts aus Russland. Es gibt die von den verfolgten Nazis in der Mitte des 20. Jahrhunderts. Es gibt so wahnsinnig viele Richtungen und die wollen wir, soweit es überhaupt geht, anreißen und zeigen. Und ich glaube, das ist das Spannende auch an dem S hinten. Es heißt ja eigentlich American Dream. Wir haben ein S hinten dran gehängt, weil es um uns, um die Träume geht. Also die Träume dieser Komponisten, die vielfältigen Träume. Jeder Einzelne konnte seinen Stil verwirklichen. Und ich glaube, das ist auch so ein mahnender Zeigefinger der heutigen Zeit, den wir damit setzen wollen. Ich bin ganz stark der Meinung, dass das möglich sein muss, dass Kreative auf der ganzen Welt die Möglichkeit haben sollten, ihren Stil zu entwickeln und nicht durch Doktrine oder von oben gemindert werden.
0: Es gibt viel Musik amerikanischer Komponisten, Künstler und Künstlerinnen aus den USA werden anwesend sein und auftreten, darunter Persönlichkeiten wie Yo-Yo Ma oder Hilary Hahn bis hin zur Poetin Amanda Gorman, die natürlich alle aufgrund ihrer Kunst eingeladen sind. Welche Austauschmöglichkeiten wird es geben, um über das Verhältnis zwischen Europa und Amerika zu sprechen?
1: Wir haben extra keine politischen Foren gebildet. Wir haben jetzt nicht Diskussionsrunden gebildet, um darüber zu diskutieren, sondern wir wollen, dass diese Musiker per se durch ihre Musik und durch die Komposition hier primär auffallen. Trotzdem bilden wir natürlich eine Brücke, indem wir sie hierher einladen. Und als zweites bilden wir auch eine Plattform, auf der diskutiert werden kann. Also sprich, wenn einer dieser Solistinnen oder Solisten den Wunsch hegen, ein Interview zu führen, dann können sie es machen. Und da werden wir sie sozusagen auch ermutigen und nicht bremsen. Aber uns war ganz wichtig, dass bei vielen Institutionen und Festivals, die ich so in den letzten Jahren verfolgt habe, bei denen die Politik über die Kulturpolitik sogar rübergerutscht ist, dass über die Kunst und den Inhalt überhaupt nicht mehr gesprochen wurde. Und das will ich verhindern. Dementsprechend steht die Kunst im Vordergrund und weniger die Diskussion an sich.
0: Amanda Gorman ist eingeladen, die junge Lyrikerin, Schriftstellerin aus Amerika, die mit ihrem Gedicht »The Hill We Climb«, das sie bei der Amtseinführung von Joe Biden vorgetragen hat, der Welt bekannt ist. Was ist mit ihr geplant? Ich denke, das wird von großem Interesse sein.
1: Ich habe mich gefragt, was kann man eigentlich zu 25 Jahren 9/11 machen? Amerika hat sich damals sehr stark hinterfragt. Wer sind wir? Wie wollen wir damit umgehen? Auch mit der globalen Verantwortung. Und ich glaube, dass Amanda Gorman mit diesem Gedicht damals mich tief bewegt und beeindruckt hat, dass ein junger Mensch Amerikas danach positiv nach vorne geguckt hat. Und das in einer Sprache, die einfach überwältigend ist. Und gerade die Kombination dann auch mit Bach, dass Jan Vogler auf dem Cello das eben begegnet, ein Fundament legt. Das finde ich zu 9/11 fast spannender, über diese Art und Weise drüber nachzudenken, als jetzt in einer echten politischen Diskussion, zu der wir gar nicht fähig sind, als ein Klassikmusikfestival.
0: Amerikanische Komponisten begleiten uns in dieser Stunde. John Williams gehört dazu, mit ihm eng verbunden, ist eine Künstlerin, die wir jetzt gleich mit seiner Musik hören, Anne-Sophie Mutter. Und sie wiederum spielt auch eine Rolle beim Luzerner Festivalsommer in diesem Jahr. Darüber sprechen wir gleich.

0: Anne-Sophie Mutter hier als Solistin im Soundtrack zum Film Schindlers Liste. John Williams ist der Komponist dieser Musik. 50 Jahre Bühne, das feiert die Stargeigerin Anne-Sophie Mutter in der Saison 2026-27. 50 Jahre auf den bedeutendsten Bühnen der Welt. Was verbinden Sie, Sebastian Nordmann, mit Anne-Sophie Mutter?
1: Ja, ich erinnere noch, die ersten Violinkonzerte, so die ich gehört hatte bei meinen Eltern, waren auch schon mit Anne-Sophie Mutter. Sie war damals sehr, sehr jung, aber dieser brillante silberne Ton, den habe ich immer im Ohr und ich glaube, man kann sie auch sehr gut heraushören, gerade bei den großen Violinkonzerten, die sie früh eingespielt hat. Mir war es sehr wichtig, als ich Anne-Sophie Mutter dann eingeladen hatte, bezüglich dieses Jubiläums die Programme mal zu überdenken, was können wir spielen, war ihr es sehr, sehr wichtig, dass wir zeitgenössische beziehungsweise neue Musik auch spielen. Das heißt, wir spielen Penderetskis zweites Violinkonzert und auch Andrei Previns zweites Violinkonzert. Also ich merke gerade, dass bei ihr in den letzten Jahren ein noch größerer Wunsch entstanden ist, die zeitgenössische Musik mitzuprägen. Und worüber wir vorhin ja auch schon gesprochen haben, das kann John Williams sein. Das kann aber eben auch ganz andere Musik sein, die sehr viel, sag ich mal, dissonanter ist oder auch ansprechender in Bezug auf den Intellekt. John Williams geht direkt ins Herz. Jeder kann sofort seine Musik verstehen. Man verbindet sie fast mit dem Film 1:1. Man hat die Bilder vor Augen. Bei der abstrakten, dissonanten und vielleicht auch experimentellen Musik ist es genau andersrum. Die Bilder entstehen im Kopf ganz persönlich bei einem selbst. Und ich glaube, diese Spanne, die interessiert auch Anne-Sophie Mutter. Und ich freue mich, dass wir diese Ideen umsetzen konnten.
0: Anne-Sophie Mutter steht neben ihrer wahnsinnig erfolgreichen, jahrzehntandauernden eigenen Bühnenkarriere und dem großen Interesse immer für zeitgenössische Musik, auch für die künstlerische Nachwuchsförderung. Da hat sie enorm viel geleistet bis heute. Auch das Thema Musikvermittlung ist ihr wichtig. Und das Thema der Musikvermittlung ist auch ein Thema für jedes Festival, für jedes Konzerthaus, für jede größere musikalische Institution. Musikvermittlung und neues Publikum gewinnen, das ist irgendwie miteinander verbunden. Was ist Ihr Weg, Herr Nordmann, als Intendant des großen Festivals in Luzern für diese Themen Musikvermittlung, neues Publikum?
1: Vielleicht kann ich aus meiner eigenen Geschichte das erzählen erst einmal. Meine Eltern haben uns früh ein Instrument beigebracht. Jeder hat musiziert. Man ging in klassische Konzerte. Das war nicht der normale Weg, sondern ein besonderer Weg. Das merkte ich schon damals in meiner Schulzeit, dass wenn es um Vorspiele ging und ich Klavier spielte, dass man damit häufig auch alleine war und viele einen angeguckt haben, warum machst du das oder warum interessiert dich das oder warum gehst du abends in klassische Konzerte? Das habe ich schon immer mitgenommen, dass ich dann eigentlich damals schon als junger Mensch vielleicht noch naiv gesagt habe, ach, das ist ganz toll, der Chopin, den musst du dir anhören und versucht habe, andere Menschen für die klassische Musik zu begeistern. Ich habe drei eigene Kinder, die ich langsam an die klassische Musik herangeführt habe, häufig in Proben gegangen bin mit ihnen und dann nicht gleich 1,5 Stunden, sondern vielleicht erst mal 20 Minuten oder 1/2 Stunde. Und ich merke aber, was ich ganz erstaunlich fand, wenn Schulklassen zum Beispiel im Konzerthaus Berlin in die Proben kamen, fanden sie häufig einen Schostakowitsch oder Strawinsky, bei dem viel passierte, ein großer Klang entstand, viel spannender als vielleicht ein Haydn oder Mozart. Und ich glaube, das sollte uns auch Mut machen, dass wir nicht ängstlich in der Musikvermittlung mit diesem Großsymphonischen umgehen. Und dementsprechend werde ich vermehrt auch im Lucerne Festival versuchen, Schulklassen in die großen Proben, Anspielproben eben auch von den Orchestern hineinzuholen.
0: Mhm. Aus Berlin mitgebracht haben Sie ja so einiges, unter anderem auch Joanna Malwitz mit dem Konzerthausorchester und auch Ivan Fischer, über den wir schon gesprochen haben, der Ihr Vorgänger war im Konzerthaus. Joanna Malwitz wird ihr Debüt in Luzern geben. Gibt es noch mehr Anknüpfungspunkte an Berlin, die Sie mitnehmen nach Luzern?
1: Das sind viele Dinge. Man hat natürlich über die Jahre hinweg Freundschaften zu Musikern aufgebaut, die dort Artists in Residence gewesen sind. Ich war sehr häufig auch bei den Philharmonikern oder in den Opern. Und ich glaube, dieses Netzwerk bringe ich auf jeden Fall mit. Das wird jetzt vielleicht nicht sichtbar gleich alles in der ersten Saison. Aber ich freue mich natürlich, dass das Konzerthausorchester mit Joanna Malwitz hier ihr Debüt gibt und dann gleich mit Hentzes 9. Symphonie, Monumentwerk, monumental. Das hat bei mir wirklich, ist einer der Höhepunkte der Festspielsaison, das zu erleben. Und gleichzeitig sind es natürlich viele Solisten, also zum Beispiel Augustin Hadelich, den hatte ich auch schon im Konzerthaus Berlin als Artist in Residence gehabt. So wusste ich schon, in welche Richtung er gehen würde bei der nächsten Idee. Schließlich bin ich ja ein Ermöglicher als Intendant seiner Ideen. Ich versuche, das zu realisieren. Víkingur Ólafsson spielt eine ganz große Rolle. Er macht das Mai-Festival Pulse hier beim Lucerne Festival. Jörg Wiedmann habe ich als neuen Academy-Leiter geholt. Also das sind schon ganz starke und enge Verbindungen.
0: Jörg Wiedmann erwähnen Sie, er wird Nachfolger von Wolfgang Riem als Nachfolger der Lucerne Festival Academy, ein herausragender Klarinettist und Komponist. Warum haben Sie sich für ihn entschieden?
1: Ich glaube, es ging darum, die Linie Boulez und Riem fortzusetzen. Beide kennt oder kannte Jörg Wiedmann sehr, sehr gut, hat zum Teil bei ihnen gelernt oder auch Stücke dediziert bekommen. Und ich finde diese rote Linie sehr wichtig. Und Jörg Wiedmann sagte auch, als ich ihn gefragt hatte, ob er das Amt übernehmen würde von Boulez und Riem in der Nachfolge. Und da hat er sehr gezögert und gesagt, oh Gott, das sind so große Persönlichkeiten, meine Lehrer, kann ich das, schaffe ich das? Ich habe ihn natürlich extrem motiviert, weil ich genau der Meinung bin, dass er der Richtige dafür ist. Warum? Ich glaube, er hat zum einen seinen ganz eigenen Kompositionsstil gefunden, aber er lädt genauso auch ganz viele unterschiedliche Komponisten ein, die einen anderen Stil haben, zum Beispiel in der ersten Saison jetzt als Composer in Residence Marc André, der eine sehr viel fragilere Klangsprache gewählt hat. Und gleichzeitig führt er Tutu Guri von Wolfgang Riem auf, in Erinnerung an ihn. Also es geht ihm nicht nur um seine Komposition. Gleichzeitig haben Sie es ja gesagt, toller Klarinettist, vielleicht einer der weltbesten 5 Klarinettisten, die es überhaupt gibt, mit einer Bandbreite, die ist unglaublich. Und was mir sehr gut an ihm auch gefällt, ist seine Vermittlungsart. Er ist so emotional eingebunden, wenn er auf der Bühne steht und die Konzerte, die zeitgenössische Musik vermittelt. Er hat so ein Temperament dabei. Ich habe ihn bei der Vorstellung hier beim Schweizer Publikum als Schweizer Taschenmesser genannt, weil er eben auch so wahnsinnig vielfältig ist wie so ein Taschenmesser, das alle Funktionen hat. Also ich glaube, das, was man heutzutage, eine eierlegende Wollmilchsau nennt oder wie auch immer der zeitgenössische Musik, das ist der Jörg Wiedmann wirklich.

0: Summertime aus Porgy and Bess von George Gershwin. Das war Diana Damrau zusammen mit dem Royal Liverpool Orchestra. Sie hören NDR Kultur à la carte. Heute bei uns zu Gast der Intendant des Lucerne Festivals, Sebastian Nordmann. Porgy and Bess wird beim Abschlusskonzert des Festivalsommers in Luzern auf dem Programm stehen. Was wird das Besondere dieser Produktion in Luzern sein, Herr Nordmann?
1: Ja, ich dachte, es ist gar nicht möglich, das auf die Beine zu stellen. Es muss ja von Gershwin vorgeschrieben komplett aus schwarzen Musikerinnen und Musikern bestehen. Und ich dachte, wie kriegen wir so schnell ein Orchester und einen Cast auf die Beine gestellt? Und dann kam mir aber das Chiniki Orchester in den Kopf, mit dem ich schon des Öfteren zusammengearbeitet habe. Und die wiederum hat mir dann die Opera Cape Town vorgeschlagen. Und daraus haben wir wirklich dann ein Konzert, ein Abschlusskonzert gebaut. Und ich bin sehr, sehr gespannt darauf und freue mich unglaublich darauf.
0: Das Chiniki Orchestra, muss man dazu erklären, ist ein britisches Orchester mit überwiegend schwarzen Musikern und Musikerinnen. Können Sie uns ein bisschen mehr darüber erzählen?
1: Naja, der Ursprung ist ja, dass heute in der Diversity-Diskussion, die sehr wichtig war in dem Musikmarkt, auch bei den Komponisten gab es lange Zeit eben nur männliche. Dann kam immer mehr die Diskussion um die Komponistinnen, auch um die Entdeckung der Komponistinnen der letzten 200 Jahre. Und diese Vielfalt, Diversity, eben in alle Richtungen zu denken, wie können wir fördern, wie können wir vielleicht, wenn man auch mal die Orchesterkulturen anschaut, die ja rein männlich waren und jetzt durchdrungen sind, aus beiden Richtungen, männlich-weiblich, was ich sehr wichtig und gut finde, auch für den Orchesterklang, auch interkulturell. Das alles spielt eine Rolle und das Chiniki Orchester ist eigentlich wie so eine Quintessenz davon.
0: Sebastian Nordmann, Sie stammen gebürtig ja aus Kiel, sind an der Küste aufgewachsen. Vermissen Sie den Norden manchmal?
1: Oh, das reißt nicht ab. Es gibt immer noch von meinen Schulfreunden eine Skatrunde, die schaffe ich zumindest einmal im Jahr und dann verfällt man auch sofort wieder in den norddeutschen Slang. Ich liebe die Ostsee, ich liebe die Landschaft dort, die holsteinische Schweiz, wie gesagt. Aber genauso liebe ich auch Berlin, ist mir auch sehr ans Herzen gewachsen. Da sind die Kinder groß geworden, die unglaubliche Vielzahl an Orchestern und Opern, die Museen. Also auch das ist wirklich die Metropole weltweit für mich, die weiterhin auch eine Rolle spielen wird. Insofern ist das eher ein Reisen durch Punkte in der Geschichte, die mir einfach sehr ans Herzen gewachsen sind.
0: Sie sind in Kiel 1971 geboren. Musik, glaube ich, gab es schon in der Kindheit. Sie haben schon ein bisschen erzählt, Sie haben viel Klavier gespielt. Wäre eine Pianistenkarriere denkbar gewesen?
1: Ich dachte das mit 14, bis ich dann damals entstand gerade das Schleswig-Holstein Musikfestival und ich erlebte den ganz, ganz jungen Jewgeni Kissin, der eben mein Jahrgang ist und mit 15 oder ich weiß nicht 16 Jahren dort spielte in einer kleinen Scheune und aber auf einem so unfassbaren Niveau, aber natürlich noch gar nicht bekannt war und ich dachte, wie soll ich dieses Niveau irgendwie mal erreichen und habe damals schon entschieden, also mit einer Klavierkarriere wird das nichts.
0: Was gab es, würden Sie sagen, darüber hinaus noch Prägendes aus Ihrer Kindheit und Jugend? Was würden Sie sagen, war wichtig für Sie, wenn Sie mal zurückschauen?
1: Ohne die Gründung des Schleswig-Holstein Musikfestivals würde ich hier heute wahrscheinlich nicht sitzen. Dem verdanke ich sehr, sehr viel. Ich erinnere mich zu gerne an die Proben auch von Leonard Bernstein in Salzau damals, wie er dieses Jugendorchester nicht nur führte durch seine Anweisungen musikalisch, sondern auch als Mensch. Diese häufigen Gespräche, die vor oder nach Proben noch stattfanden mit Musikern, immer mit einem Whisky und einer Zigarette in der Hand. Aber eine unfassbare Persönlichkeit. Christoph Eschenbach lernte ich damals kennen, damals auch noch als Kammermusiker, der mir damals den Tipp gegeben hatte, als ich ihn fragte, wie wird man denn überhaupt Musikmanager? Damals war Justus Franz natürlich eine riesen Figur im Geschehen, der dieses Festival erfunden hat. Und Christoph Eschenbach sagte mir, du musst immer die Musik im Herzen tragen. Alles andere ist erstmal unwichtig. Und dementsprechend habe ich dann nicht Musik studiert, aber Musikwissenschaft. Und insofern gibt es so viele Begegnungen aus der damaligen Zeit, die mich geprägt haben und ohne die eigentlich dieser Weg auch wahrscheinlich nicht so gekommen wäre.
0: Ein Studium der Musikwissenschaft und neuere Geschichte in Heidelberg und Berlin. Sie haben dann promoviert, tatsächlich über das Schleswig-Holstein Musikfestival. Was war da für Sie genau von Interesse? Worüber haben Sie geforscht?
1: Mich hat interessiert, ob eigentlich das Schleswig-Holstein Musikfestival auch in der Struktur etwas verändern kann. Sprich, gibt es danach mehr in einen Chor gehen? Gibt es mehr Geld für klassische Konzerte von kleineren Festivals? Ich bin damals bei den Eutimer Sommerspielen auch groß geworden. Und ich wollte einfach schauen, welchen Einfluss hat das Schleswig-Holstein Musikfestival auf die Musiklandschaft Schleswig-Holstein? Und dazu habe ich unzählige Interviews geführt und eben Daten gesammelt und bin zu dem Schluss gekommen, dass das einen unglaublich positiven Einfluss hatte. Sehr viel mehr Menschen eben auch in der Wintersaison dann auch in die Konzerte in Lübeck-Kiel und so weiter gegangen sind. Also diese Euphorie, dieser Signalfaktor, den das Schleswig-Holstein-Festival ausgelöst hat, den konnte man deutlich dann nachher auch wieder erkennen.
0: Und würden Sie sagen, dass diese Dissertation, diese intensive Auseinandersetzung damit Ihnen für Ihren weiteren beruflichen Weg geholfen hat?
1: Ja, also ich habe mich des Öfteren jetzt auch mit den Nachfolgern in Schleswig-Holstein, Christian Kuhnt oder auch Ursula Haselböck bei dem Festspiel Mecklenburg-Vorpommern unterhalten. Und uns ist allen klar, dass wir eine große Verantwortung auch mit diesen Festivals haben. Gerade weil wir eben den Schlüssel in der Hand haben, große Persönlichkeiten in die Länder zu holen und auch gemeinsam mit der Musiklandschaft eine Art Verankerung auch durchzuführen. Das heißt eben mit den Musikinstitutionen vor Ort gemeinsam zu arbeiten. Und ich glaube, das gelingt in Schleswig-Holstein als auch in Mecklenburg-Vorpommern sehr gut. Und auch hier in Luzern zum Beispiel arbeiten wir mit dem Theater zusammen als auch mit dem Luzerner Symphonieorchester. Und ich glaube, so eine Art Verankerung ist sehr wichtig.
0: Sie waren Intendant der Festspiele Mecklenburg-Vorpommern von 2002 bis 2008 und auch Geschäftsführer. Nach Stationen als Unternehmensberater und Intendant der Festspiele Mecklenburg-Vorpommern haben Sie 2009 bis 2025, eine sehr lange Zeit, das Konzerthaus und sein Orchester in Berlin geführt. 16 Jahre waren das, glaube ich. Seit dem 1. Januar 2026 sind Sie Intendant des Lucerne Festival in der Schweiz, Nachfolger von Michael Hefliger, der das Festival ebenfalls viele Jahre geprägt hat. Warum Luzern, Herr Nordmann? Worin lag der Reiz für Sie?
1: Ich glaube, es ist ein bisschen back to the roots. Ich kam ja nun zweimal aus dem Festival Schleswig-Holstein Musikfestival als auch Festspiele Mecklenburg-Vorpommern. Das hat mir das Fundament einer Programmierung und auch als das Führen eines Festivals, einer Kulturinstitution mitgegeben. Und im Konzerthaus Berlin, obwohl es ein tagtäglicher Betrieb war, 600 Veranstaltungen im Jahr, habe ich eigentlich immer versucht, eine Art Festival-Matrix einzubauen. Das heißt, neben den laufenden Abos eigentlich immer wieder mal so 10 Tage ein Festival einzufügen. Das konnten Länderfestival-Schwerpunkte sein, große Hommage für Künstler wie Brendel oder Hanon Kur und die dann auch einzuladen, vor Ort zu haben. Also es war immer

0: An Zürich, an Basel, an Bern, das erreicht man alles innerhalb von einer Stunde und drunter. Und das sieht sich als Kulturlandschaft auch so. Das heißt, ich gehe genauso hier in die Tonhalle nach Zürich oder in die Oper nach Zürich. Ich fahre nach Bern für eine Ausstellung. Das findet alles innerhalb einer Stunde statt. Und das Gleiche hat man in Berlin ja letztendlich auch, wenn man durch die Gegend düst. Ich wohnte in Pankow und brauchte auch meine Zeit, bis ich dann in Charlottenburg war. Und insofern ist da drin gar nicht so ein großer Wechsel. Menschlich ist das natürlich, ich meine, ich komme hierher, kann alles zu Fuß machen, es ist eine kleinere Stadt, 70.000 Einwohner, man kann morgens im See schwimmen gehen zum Aufwachen, also das ist schon herrlich, man geht Skifahren im Winter, aber auch menschlich, die Menschen sind sehr entspannt, sehr ruhig, mir gefällt das sehr gut hier.
1: Sie hören NDR Kultur à la carte und wir begeben uns mit Augustin Haderlich nochmal auf den American Road Trip mit Bernsteins West Side Story.

0: Somewhere aus der West Side Story von Leonard Bernstein mit Augustin Hadelich und Ryan Weiss. Eine Bearbeitung für Violine und Klavier von der CD American Road Trip. In der Kultur spielen immer auch die Finanzen eine Rolle. An vielen Stellen wird gespart. Die Finanzierung von Kultur ist ein großes Thema. In Berlin am Konzerthaus waren Sie Intendant, Herr Nordmann, eines subventionierten Hauses. In Luzern ist das anders. Das Luzerner Festival ist zu 90% eigenfinanziert. Welches Modell favorisieren Sie oder welche Vor- und Nachteile gibt es?
1: Ja, Sie sagen es schon richtig, beides hat seine Vorteile. Ein subventionierter Betrieb ist natürlich wunderbar, weil vieles schon finanziert ist. Hier sind tatsächlich 90% beim Luzern Festival privat finanziert aus Ticketeinnahmen und Sponsoring und Förderung. Ich vergleiche das so, wenn es in Berlin zum Beispiel zurzeit diese unfassbaren Einschnitte gibt von 10% und teilweise mehr, dann hat man wenig Chancen, die eigentlich auszugleichen, weil es in Berlin nicht eine erlebte Förderung von privaten Geldern gibt. Mal findet man jemanden, der vielleicht etwas fördert, aber in diesen großen Dimensionen, wie ich es jetzt hier in der Schweiz kenne oder wie man es vielleicht auch aus Amerika kennt, das kennt eine subventionierte Landschaft nicht. Insofern, wenn es Einschnitte gibt, treffen die einen hart. Hier hat man in der Schweiz immer die Möglichkeit, einer springt ab, dann holt man sich den nächsten und muss halt nur gucken, wie man ihn findet. Aber es gibt ihn. Und der zweite Aspekt, der mir auch wichtig ist, in einem privaten Festival, was so viele Förderer hat, steht man auf mehreren Beinen, auch abgesicherter. Und vor allem jeder fühlt sich auch als Gastgeber. Ich erlebe das, dass wir häufig gefördert werden von den großen Hauptsponsoren auch, weil sie sagen, ihr seid ein Aushängeschild des Landes der Schweiz, also wie eine gute

0: Ur sozusagen. Und das wollen wir erhalten und das wollen wir fördern. Und in Berlin fühlte man sich manchmal als einziger Gastgeber nur, während hier es eben viele Gastgeber sind. Die Musiker fühlen sich auch mit als Gastgeber. Es hat ein bisschen eine andere Einstellung.
1: Wie schwer ist es denn, die Gelder für dieses Festival zusammenzubekommen und von was für Summen sprechen wir hier? Wie groß ist der Etat, den Sie benötigen, um diese Qualität in Luzern halten zu können?
0: Also es sind circa 10 Millionen, die man im Fundraising sozusagen heben muss, als auch dieselbe Summe nochmal ungefähr im Ticketing. Und das sind natürlich große Gelder. Und wenn man sich anschaut, wie viele dahinter stehen von der Quantität, heißt das natürlich, mit vielen in Kontakt bleiben. Und dies A und O, glaube ich, im Fundraising ist eben das frühzeitige Gewinnen eines Förderers, indem man ihn einbezieht während der Entstehung eines Projektes. Ist es fertig, ist es weniger spannend für den Förderer. Wenn man sagt, komm doch mit an Bord, dann können wir das und das entwickeln und begleitet den Sponsor auch mit der Entstehung des Projektes, dann bleiben viele dabei und vertrauen einem auch und sind beim nächsten Jahr wieder dabei.
1: Sie sagen es, wenn man Förderer gewinnen will, muss man auch überzeugen mit guten Konzepten und Argumenten, sie einbeziehen und natürlich muss man auch wirtschaften können. Inwiefern sind das Aufgaben, die Ihnen Spaß machen?
0: Das hat mir schon immer Spaß gemacht. Ich glaube, wenn man gerade auch privat das Projekt auf die Beine stellen muss, man träumt ja von der Realisierung, dem Ermöglichen einer Idee und weiß, ohne die Förderer wird das nicht funktionieren. Insofern brennt man auch bei der Vermittlung dieser Projekte, um eben zu sagen, ihr müsst mit an Bord kommen, sonst klappt es nicht mit der Realisierung. Und überhaupt auch das Marketing heutzutage in der schnellen Entwicklung der verschiedenen Kanäle, die es gibt, wie Social Media und jetzt auch mit AI, das ist wahnsinnig spannend, finde ich. Es hat mich schon immer interessiert, wie man Menschen für die klassische Musik in diesem Riesenmarkt eben gewinnen kann. Und gleichzeitig habe ich natürlich den Vorteil gehabt, bei Boston Consulting damals in der Unternehmensberatung vieles auch zu lernen, überhaupt über Kosten, über Strategie. Da habe ich auch vieles mitgenommen.
1: Wo sehen Sie als Intendant Ihre Stärken? Was können Sie gut?
0: Zuhören. Ich liebe es vor allem zuzuhören, im Konzertsaal als auch den großen Persönlichkeiten, wenn die von ihren Träumen erzählen. Ist ja häufig so, dass man nach dem Konzert beim Gläschen Wein noch zusammensitzt. Und da frage ich immer, was sind denn die großen Träume? Was kommt als nächstes? Worin können wir helfen als Festival? Wenn man gut zuhört, dann kann man auch die Wünsche und Träume dieser großen Stars eben heraushören und die dann ganz versuchen, individuell hier beim Luzern Festival eben auch umzusetzen.
1: Gibt es auch eine gewisse Aufregung bei Ihnen? Letztlich müssen am Ende auch die Besucherzahlen stimmen, das Publikum zufrieden sein, die Kritiken möglichst positiv etc. Eine angespannte Zeit für Sie?
0: Ja, aber positiv angespannt. Also natürlich ist man nervös, man hat viele Aufgaben, viele Reden. Es geht um das Wirtschaftliche auch, verkauft sich das Konzert, klappt es künstlerisch. Aber das ist ja dieses Adrenalin und die Aufregung, die positiv ist. Ich stelle mir das so ein bisschen vor wie so ein Sommercamp, so ein Lager, wo alle zusammenkommen und so ein Fest gemeinsam feiern und eben das häufig ja auch lange, späte Stunden noch nach dem Konzert sind, wo man beisammensitzt und das noch feiert. Und diese Momente sind wunderbar. Das Konzerterlebnis und dann mit den Künstlern auch noch in Austausch zu kommen. Wir machen ja auch viele Nachtgespräche dann mit dem Künstler noch fürs Publikum. Also diese positive Aufregung, auf die freue ich mich.
1: Start ist am 13. August, dann geht es los. Viel Glück für Ihre erste Saison in Luzern, Sebastian Nordmann. Die besten Grüße in die Schweiz und vielen Dank für das Gespräch.
0: Ja, ich bedanke mich auch.
1: Das war NDR Kultur à la carte mit einem ausführlichen Blick auf das große Sommerfestival in Luzern. Wir sagen Tschüss, der Intendant des Luzern Festival, Sebastian Nordmann und Beate Scheibe. Machen Sie es gut.

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1: Um 19 Uhr mit Emily Seidel. Die Union hat in Berlin über die Nachfolge von Jens Spahn an der Fraktionsspitze beraten. In der kommenden Woche will die Bundestagsfraktion eine Entscheidung treffen. Kanzler Merz hatte gestern im ZDF auch eine Kabinettsumbildung angedeutet. Was das bedeuten könnte, berichtet Berlin-Korrespondentin Katrin Aue.
2: Damit hat er uns wirklich Rätsel aufgegeben. Wobei man sagen muss, eine kleine Kabinettsumbildung wäre es ja auch schon, wenn nur ein bisheriger Minister auf den Fraktionsvorsitz wechseln würde. Kanzleramtschef Thorsten Frey zum Beispiel oder Innenminister Alexander Dobrindt, die sind beide durchaus im Gespräch. Eine größere Kabinettsumbildung wäre, wenn der Kanzler diese Gelegenheit jetzt nutzen würde, um mehrere Ministerinnen und Minister zu tauschen. Ja, das wäre möglich, aber dagegen spricht aus meiner Sicht, dass Merz zuletzt doch ziemlich zufrieden wirkte mit der Ruhe, die in die Regierung eingekehrt sei, mit einigen Reformen, die angestoßen seien. Also das spricht aus meiner Sicht nicht allzu sehr für ein größeres Stühlerücken.
1: Großbritannien hat einen neuen Premierminister, Andy Burnham. Er ist Chef der Labour-Partei und folgt auf seinen zurückgetretenen Parteikollegen Starmer. Burnham gilt innerhalb seiner Partei als Hoffnungsträger, um das Land aus der Krise zu führen. Er steht allerdings vor vielen Problemen, die sein Vorgänger nicht lösen konnte, darunter eine schwache britische Wirtschaft, große soziale Ungleichheit, Wohnungsnot und hohe Energiekosten. Ein Gericht in New York hat einen der führenden Drogenbosse Mexikos zu einer lebenslangen Freiheitsstrafe verurteilt. Ismael Zambada, genannt El Mayo. Außerdem sprach der Richter den US-Behörden das Recht zu, 15 Milliarden Dollar an Vermögenswerten aus Drogengeschäften zu beschlagnahmen. Aus New York, Martin Ganselmeier.
3: El Mayo galt im mexikanischen Drogenkartell Sinaloa als die Nummer 2 nach Joaquin El Chapo Guzman. El Chapo wurde bereits 2019 in den USA zu lebenslanger Haft verurteilt. Die Anklage warf El Mayo vor, im Laufe von 40 Jahren die USA mit Tonnen von Kokain, Heroin und Fentanyl überschwemmt zu haben. Außerdem habe er mehrere Morde und Folter in Auftrag gegeben.
1: Ab 2028 gibt es wohl mehr Konkurrenz für die Deutsche Bahn im Fernverkehr. Das italienische Unternehmen Italo will eigene Hochgeschwindigkeitszüge in Deutschland einsetzen. Dafür hat Italo jetzt 26 Züge beim Zugbauer Siemens Mobility bestellt. Das Unternehmen verspricht häufigere Verbindungen. Vertreter der Bahnbranche warnen davor, dass das Schienennetz ohnehin schon oft überlastet ist. Das waren die Nachrichten. Das Wetter in Norddeutschland, nachts bis auf ein paar Schauer trocken, teils neblig, Tiefstwerte 16 bis 8 Grad, morgen Sonne und Wolken, meist bleibt es trocken, etwas Regen, Höchstwerte 19 bis 24 Grad und Mittwoch und Donnerstag wechselnd wolkig, Schauer und auch Gewitter möglich, dann bei 18 bis maximal 22 Grad. Es ist 19.03 Uhr.
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4: Und heute mit einem Ausschnitt aus Bachs Goldberg-Variationen, eingespielt von dem isländischen Pianisten Víkingur Ólafsson. Es war sein lang gehegter Traum, dieses Werk einzuspielen. 2018 schon bekam Ólafsson für seine Bach-Interpretationen den Opus Classic. The New York Times sprach vom Glenn Gould Islands. 25 Jahre, schreibt Víkingur Ólafsson, habe ich davon geträumt, dieses Werk aufzunehmen. Ich neigte dazu, es als eine majestätische, gebieterische Kathedrale der Musik zu sehen. Heute finde ich ein anderes Bild passender. Das Bild einer mächtigen Eiche, nicht weniger imposant, aber organisch, lebendig und dynamisch.

Ein Ausschnitt aus Bachs Goldberg-Variationen, gespielt von Víkingur Ólafsson. Damit geht Musiker für heute zu Ende. Am Mikrofon verabschiedet sich Beate Scheibe. Haben Sie einen angenehmen Abend.

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1: Um 20 Uhr mit Kerstin Hoffmann. In der spanischen Hauptstadt Madrid haben sich zehntausende Menschen versammelt, um den Titelgewinn bei der Fußball-Weltmeisterschaft zu feiern. Das spanische Team um Kapitän Rodri landete am Nachmittag auf dem Flughafen Madrid-Barajas. Nach einem Empfang bei König Felipe und einem Treffen mit Ministerpräsident Pedro Sánchez sollen die Fußballer in einem offenen Bus die Innenstadt von Madrid durchqueren. Ziel ist der Cibeles-Platz vor dem Rathaus. Die Behörden rechnen mit rund 1 Million feiernder Fans im Stadtgebiet. Nur wenige Stunden nach seinem Amtsantritt hat der neue britische Premierminister Andy Burnham sein Kabinett umgebildet. Überraschend ernannte er den früheren Verteidigungsminister John Healey zum Finanzminister. Mehrere enge Vertraute seines Vorgängers Keir Starmer verlieren dagegen wichtige Posten. Eine der ersten offiziellen Amtshandlungen des neuen Premiers war ein Telefonat mit US-Präsident Donald Trump und dem ukrainischen Präsidenten Volodymyr Zelensky. In Thüringen hat eine noch als Mann verurteilte Gefangene den Geschlechtseintrag geändert und ist in ein Frauengefängnis verlegt worden. Wie das Justizministerium in Erfurt bestätigte, kam die Transperson in die Frauen-JVA in Chemnitz. Grundlage für die Änderung ihres Geschlechtseintrags sei das sogenannte Selbstbestimmungsgesetz gewesen. Nach Informationen der Thüringer Allgemeinen war die inhaftierte Person wegen sexuellen Missbrauchs zu einer mehrjährigen Haftstrafe verurteilt worden. Justizministerin Beate Meissner forderte Nachbesserungen am Selbstbestimmungsgesetz. Es gehe um den Schutz von Mitgefangenen und die Glaubwürdigkeit des Rechtsstaates. Bei einem ukrainischen Drohnenangriff auf einen Bus sind in der russischen Grenzregion Bjelgorod 5 Zivilisten getötet worden. Nach Angaben russischer Behörden befinden sich 3 weitere Menschen in einem kritischen Zustand. 23 Personen seien verletzt worden. Die Ukraine hat sich zu dem Vorfall bisher nicht geäußert. Die englische Fußballlegende Kevin Keegan ist tot. Wie die Nachrichtenagentur PA meldet, starb er im Alter von 75 Jahren an den Folgen einer Krebserkrankung. Als Spieler wurde Keegan 3-mal englischer Meister und 1-mal Europapokalsieger mit dem FC Liverpool. 1979 führte er den Hamburger SV zur Meisterschaft und wurde 2-mal in Folge zu Europas Fußballer des Jahres gewählt. Das waren die Nachrichten. Das Wetter in der Nacht wechselnd bewölkt, im Norden Deutschlands einige Schauer, Richtung Süden meist trocken. Temperaturen 15 bis 7 Grad. Morgen in der Nordhälfte unbeständig mit Schauern, im Süden heiter bis wolkig und trocken. Temperaturen von Nord nach Süd 17 bis 26 Grad. Es ist 20.03 Uhr.

Ein herzliches Willkommen aus Lübeck, aus der Musik- und Kongresshalle. Wir sind heute Abend im ARD Radio Festival live dabei beim Konzert des Estonian Festival Orchestra unter Leitung von Paavo Järvi. Ksenia Sidorova wird als Solistin auftreten. Die Akkordeonistin aus Lettland ist in diesem Jahr Porträtkünstlerin des Festivals und sie wird ein Akkordeonkonzert spielen. Das ist extra für sie entstanden. Der estnische Komponist Tönü Korvitz hat es geschrieben. 2024 hat Ksenia Sidorova es gemeinsam mit Paavo Järvi und dem estnischen Festivalorchester aufgeführt. Mein Name ist Franziska von Busse. Ich freue mich, dass Sie zuhören und dass wir heute Abend über die Europäische Rundfunkunion auch Hörerinnen und Hörer in Lettland und in Polen erreichen. Sie alle begrüße ich herzlich auch im Namen von NDR Kultur. 2011 hat Paavo Järvi das Estonian Festival Orchestra selbst gegründet, als Residenzorchester für ein Festival in seiner Heimatstadt Pärnu an der Südküste von Estland. Dort treffen sich mittlerweile jeden Sommer Musiker und Musikerinnen aus aller Welt. Noch am vergangenen Sonnabend sind Paavo Järvi und das Orchester dort beim Abschlusskonzert gemeinsam aufgetreten. Heute Abend spielen sie neben dem Akkordeonkonzert Tanzsuit, das heißt übersetzt Tänze, von Tönü Korvitz, zwei Werke von Ludwig van Beethoven. Später am Abend die Sinfonie Nummer 6, die Pastorale. Das ist die Sinfonie, in der Ludwig van Beethoven seine Liebe zur Natur feiert. Vom Erwachen heiterer Empfindung bei der Ankunft auf dem Land werden wir da hören. Außerdem den Vogelstimmen am Bach lauschen und gemeinsam ein heftiges Gewitter überstehen. Das, wie gesagt, nach der Pause. Zur Einstimmung auf den Abend jetzt die festliche Ouvertüre, die Weihe des Hauses. Beethoven hat sie komponiert zur Wiedereröffnung eines Wiener Theaters in der Josefstadt nach einem längeren Umbau. Die Ouvertüre ist feierlich und gleichzeitig lebhaft. Ein energischer, heiterer Ludwig van Beethoven zeigt sich da und der Applaus verrät. Paavo Järvi ist am Pult seines Orchesters angekommen. Das Estonian Festival Orchestra spielt unter seiner Leitung die Weihe des Hauses von Ludwig van Beethoven.

Ludwig van Beethovens Ouvertüre, die Weihe des Hauses. Im ARD Radio Festival sind wir live zu Gast in der Musik- und Kongresshalle Lübeck beim Konzert mit Paavo Järvi und seinem Estonian Festival Orchestra. Und mit diesem freundlichen und gleichzeitig kraftvollen Werk von Ludwig van Beethoven sind Sie hier heute ins Konzert gestartet und bekommen dafür schon einmal viel Applaus. Das ist jetzt ein extra Applaus für die Holzbläser, die viel zu tun hatten in dieser Ouvertüre. Und auch die Hörner und die Pauke und das ganze Orchester dürfen noch einmal aufstehen. Die Musik- und Kongresshalle Lübeck ist eine wichtige Spielstätte beim Schleswig-Holstein Musikfestival. In diesem Jahr findet hier ein Dutzend Konzerte statt. Die Eröffnung vor gut zwei Wochen, im August dann die Verleihung des Leonard Bernstein Award. Das ist der Newcomer-Preis beim Schleswig-Holstein Musikfestival. Den bekommt dieses Jahr die junge Trompeterin Lucienne Renaudin-Vary. Und heute Abend tritt hier als Solistin Xenia Sidorova auf, Akkordeonistin aus Lettland. Sie ist in diesem Jahr Porträtkünstlerin. Ich habe immer wieder gelesen, sie sei das Gesicht des Festivals. Und diese Formulierung wundert mich eigentlich überhaupt nicht, denn sie ist eine sehr strahlende, sehr einnehmende Person. Hier in Lübeck wird sie heute das Konzert Tanzut spielen, Tänze vom estnischen Komponisten Tönu Körwitz. Das hat er eigens für sie geschrieben. Vor zwei Jahren hat sie es uraufgeführt, übrigens auch zusammen mit Paavo Järvi und dem estnischen Festivalorchester. Und dafür wird hier jetzt gerade noch die Bühne ein bisschen umgebaut. Die Solistin wird mit ihrem Instrument direkt neben Paavo Järvi Platz nehmen und dafür müssen die ersten Geigen ein bisschen rücken. Das Werk besteht aus mehreren Sätzen, die ganz lose an barocke Formen angelehnt sind. Passacaglia Siciliana Sarabande. Aber im Vordergrund stehen eigentlich die Farben, steht die Verschmelzung des Akkordeonklangs mit dem des Orchesters. Das werden wir hier gleich ganz beeindruckend erleben. Xenia Sidorova und Tönu Körwitz haben versprochen, mich nach dem Auftritt hier gemeinsam zu besuchen und etwas zu erzählen über die Entstehung des Werks und die Ideen dahinter. Tönu Körwitz ist in seiner Heimat Estland vor allem ein sehr renommierter Komponist und auch ein sehr produktiver Komponist. Für viele unterschiedliche Besetzungen hat er komponiert, auch viele Vokalwerke. Gesang ist eine ganz wichtige Angelegenheit im estnischen Musikleben. Und da sind sie. Da ist Xenia Sidorova mit ihrem Akkordeon, ein großes Instrument mit Knöpfen links und mit Tastatur für die rechte Hand. Damit nimmt sie jetzt vorn am Bühnenrand Platz. Auch Paavo Järvi steht bereit. Tönu Körwitz, Tänze für Akkordeon und Orchester.

Tanz und Tänze für Akkordeon und Orchester geschrieben. 2023 vom estnischen Komponisten Tönu Körwitz für die lettische Akkordeonistin Xenia Sidorova. Und die haben wir gerade auch als Solistin damit gehört. Zusammen mit dem estnischen Festival Orchester, dem Estonian Festival Orchestra. Das ist der internationale Name des Ensembles. Unter Leitung seines Gründers Paavo Järvi. Und im Saal ist heute auch Tönu Körwitz selbst. Der bekommt hier gerade seinen Applaus, ist mit auf die Bühne gekommen. Xenia Sidorova hat ihn umarmt, genauso Paavo Järvi. Und er ist sichtlich glücklich mit dieser Aufführung seines Konzerts heute Abend hier in Lübeck. Xenia Sidorova ist in diesem Jahr Porträtkünstlerin beim Schleswig-Holstein Musikfestival. 18 Konzerte spielt sie insgesamt in ganz verschiedenen Besetzungen und damit zeigt sie nicht nur ihr eigenes Können, ihre Musikalität, ihre Virtuosität, sondern auch, wie viele Facetten dieses Instrument hat. Das Akkordeon ist Instrument des Jahres 2026, das passt also ganz gut, dass es hier auch im Festival jetzt so im Fokus steht. Und da verbeugt sich noch einmal Xenia Sidorova, da lässt Paavo Järvi noch einmal das ganze Orchester aufstehen. Das Publikum bewundert sie in ihrem Konzertgewand und jetzt bekommt sie auch noch ein Geschenk, das ist ein kleines Geschenk mit Lübeck-Flair sozusagen, eine Lübecker Marzipantorte. Und wie es scheint, gibt es jetzt eine Zugabe.

Auch eine Musik, die extra für Xenia Sidorova und das Estonian Festival Orchestra geschrieben worden ist, beziehungsweise die Bearbeitung ist extra für sie entstanden. Das war Musik von Jean Sibelius, eine Etüde in A-Moll, hier mit Akkordeon und Streichern. Xenia Sidorova ist eine Musikerin, die sehr gerne mit Komponisten zusammenarbeitet. Sie sagt, sie wünscht sich sehr, dass das klassische Repertoire fürs Akkordeon wächst. Und für sie als Künstlerin ist es jedes Mal eine Chance, etwas dazuzulernen, auch den eigenen Horizont zu erweitern in der Zusammenarbeit mit einem Komponistin, einer Komponistin. Anfang Juli hat sie auch im Rahmen des Schleswig-Holstein-Musikfestivals ein neues Akkordeonkonzert vom türkischen Komponisten Fazil Say uraufgeführt in Hamburg in der Elbphilharmonie. Xenia Sidorova und der Komponist Tönu Körwitz haben beide zugesagt, mich hier in der Pause zu besuchen. Darauf freue ich mich schon sehr. Gerade holt sie sich aber noch ihren Applaus ab, zusammen mit Paavo Järvi.

0: Ja, hier in der Lübecker Musik- und Kongresshalle sind jetzt ungefähr 25 Minuten Pause und mein erster Gast ist schon da, der Komponist des Akkordeonkonzerts. Welcome, Tönu Körwitz.
1: Thank you so much. I'm so happy to be here in Lübeck.
0: Congratulations. This was a wonderful performance of your piece. You must be very, very happy.
1: I am very happy, and really, orchestra and Paavo and of course Xenia, they played so well today. So I'm very grateful.
0: Also, Tönu Körwitz sagt, er ist sehr dankbar und sehr froh. Paavo, ja, wie das Orchester, Xenia Sidorova haben fantastisch gespielt heute Abend. And I think the audience liked the piece very much. How important is that for you after so many successful performances? Wie wichtig ist das auch immer wieder zu sehen, dass ein Publikum sich so freut über dieses Konzert?
1: Yes, for a composer, it's always important that his or her music live its own life and we'll get a nice resonance from the public, so that's important. I'm writing music, I want to share something good, and I want to share this love inside of me, so it's really nice.
0: Also, Tönu Körwitz sagt, es ist für ihn so wichtig, auch immer noch nach all diesen Jahren, in denen er Musik komponiert, zu sehen, wie das Publikum darauf reagiert. Er freut sich darüber, diese Liebe zu teilen, die er in sich fühlt für Musik. You have written the piece for Xenia Sidorova several years ago. Do you notice some kind of development with this piece since then?
1: Xenia is a great artist, and actually every performance is a little bit different, and but there is always a huge energy in the performance, so I can always rely to her, and she's an incredible artist. I wish to work more with her one day.
0: Ich habe Tönu Körwitz gefragt, ob er schon eine Entwicklung feststellt. Schließlich hatte das Werk ja schon vor 3 Jahren für Xenia Sidorova komponiert. Und er sagt, ja, tatsächlich spielt sie es jedes Mal ein bisschen anders. Aber worauf man sich auf jeden Fall verlassen kann, das ist ihre ganz besondere Energie, mit der sie die Stücke immer spielt. I'm curious because I was so impressed by her performance. What was your idea thinking of writing a piece for this woman, especially for Xenia Sidorova?
1: We met, I think, 1 year before I started writing this piece. And she introduced me accordion because, you know, accordion, it's a mystical instrument. What is that? Is it a small organ or it has keys like piano, and it also sounds sometimes like a small orchestra, all its colors inside. So, it was such an interesting journey to write to this instrument, and I'm really fascinated of the palette of the sounds of accordion.
0: Ja, ich habe gefragt, was war seine Idee, als er erfahren hat, dass er ein Konzert schreiben wird für Xenia Sidorova, für das Akkordeon. Und er sagt, also vor allem dieses Instrument fasziniert ihn total. Es ist wie ein kleines Orchester. Es hat so viele Farben, so viele Klänge in sich. Und es hat ihm sehr viel Spaß gemacht, das für sich auszuprobieren. What was your relationship to the accordion before?
1: I think I haven't used accordion before in my music, but I like very much Cajun music, which is from the southern states of America. It's a little bit, this has this French influences, and I've been listening to some of this music, so that's why the first part of the piece was a bit influenced from this kind of dance music. Hello, Xenia.
0: Ja, Xenia Sidorova ist auch da. Herzlich willkommen.
2: Vielen, vielen Dank.
0: Gratulation, das war eine fantastische Aufführung. Wir haben schon ein bisschen gesprochen. Ja, wie fühlt sich das an, wenn man ein Stück geschrieben bekommt, wenn man von Anfang an so eng damit verbunden ist.
2: Ja, genau. Es ist das ist eine einzige Möglichkeit, dass ich kann mit Komponisten arbeiten und auch mit diesem Orchester, mit diesem Niveau. The level is really high. Entschuldigung für mein Englisch.
0: Das Niveau ist einfach sehr hoch.
2: Ja, sehr, sehr hoch. Und auch mit Maestro Jarvi. Es ist eine einzige Möglichkeit, auch am diesem Festival zu spielen. Und das Töne ist da auch. Ja,
0: ja, wunderbar. Ich habe Ihre letzte Antwort auf meine Frage gerade noch unterschlagen. Sie haben erzählt, dass Sie auch ein bisschen beeinflusst sind von der Cajun-Musik, also aus dem Süden der USA. Wie kann man das hören? How does it come through in the music?
1: I think some harmonies and also some atmosphere of this dance music and reflections, maybe that's the right word. But actually, all these pieces about dances, so these are all old and new dances come together into one concerto. So I think it's pretty cool. Also, some very old time dances like Passacaglia or Siciliana, which nobody dances in our days. But yeah. That was the idea.
0: Ja, also man hört es an der Atmosphäre, man hört es

0: ein Volksinstrument auch. Und dann alle tanzen, dann können wir besser zeigen, diese Tanzen. Und ich denke, dass in diesem Konzert, es gibt immer Rhythmen. Also du hast immer 1, 2, 3, 1, 2, immer, du fühlst das, aber das Musik geht auch, das ist zeitgenössische Musik und es hat etwas Neues, Töne hat etwas Neues gebracht zu diesem Instrument und ich denke, denn jetzt zeigen wir dieses Instrument die Beste mit all dieser neuen Sprache. Von neuen Komponisten. Aber es immer geht gut mit Akkordeon, das Volksmusik und dieser Rhythmen, die Tanz. Ich denke, dass wir müssen das mögen. Ja, yeah, we have to embrace it rather than push it away.
1: Wir umarmen es.
0: Genau.
1: Ja.
0: Ja.
1: Für mich
0: Wie
1: war.
0: ich umarme meine Akkordeon.
1: Ja, das stimmt. Das ist ja eigentlich sehr schön, ne, wenn man das
0: Ja.
1: Instrument umarmt. Ich habe auch das Gefühl, sie werden vom Orchester umarmt.
0: Ja.
1: Also noch wichtiger war für mich als dieser Tanzpuls, dieses Eingebettetsein in den Klang des Orchesters. Das ist ja sehr, auch sehr vielfältig. The mixing of the sounds is very diverse, very poetic. How did you manage to do that? Where did you start? Es ist immer schwierig zu erklären, wie man sowas
0: it's
1: macht.
0: so hard to explain, but I think Xenia's playing and her attitude to music also influenced and inspired me very much. And I think one of the ideas of this concerto was also as if there are two orchestras on stage, one orchestra of only one instrument, accordion, and then the real orchestra, and then the plays between this imaginary orchestras.
1: Also Tönu Körwitz sagt, er hat es beobachtet, wie das funktioniert, wenn das Akkordeon mit dem Orchester zusammenspielt und hat es immer wieder auch ein bisschen angepasst, eventuell. Wie war die Zusammenarbeit zwischen Ihnen beiden, Xenia
0: Also
1: Sidorova?
0: immer wenn ich mit neuen Komponisten arbeite, ich zeige mein Instrument, alles, was es kann machen. Und es ist sehr, dieses Instrument ist super vielseitig. Also man kann Volksmusik spielen, man kann auch Orchesterbearbeitungen spielen. Und es gibt es gibt so viel zeitgenössische Musik für das Akkordeon. Und ich denke, das ist immer eine schwierige Arbeit, ein Konzert zu schreiben, denn manchmal Akkordeon klingt wie alle Instrumente im Orchester. Also es ist ein Chamäleon. Und dann man kann nicht sagen, was hat diese Note gespielt? Oder wie diese Noten gehen zusammen, eine one after the other. Entschuldigung, ja. Und es ist super interessant, wie es funktioniert, dieses Instrument. Und wenn wir haben gestartet mit diesem Konzert, das war eine blank piece of paper. Also für Töne denke ich, das ist auch eine Möglichkeit, zu etwas Neues zu machen und eine neue Sprache zum Akkordeon zu geben.
1: Ja, ich habe gehört, Sie haben sogar ein bisschen gelernt, Akkordeon zu spielen. You've learned to play the accordion, is that
0: A
1: right?
0: little bit, yes, but it's such a difficult instrument, so You cannot do the concerto.
1: I
0: have to think about that.
1: It's always wonderful to have a person who can. Es ist immer gut, wenn man jemanden hat, der das so toll spielen kann, wie Xenia Sidorova. Was ich mich auch noch gefragt habe, das Akkordeon spielt ja auch in der baltischen Volksmusik eine große Rolle. War das auch ein Thema für Ihr Konzert? Was that an aspect for your concert?
0: Yes, in our folk ensembles, accordion is always present. So I think from my childhood, probably I remember also some sounds and even some players. So, yeah.
1: Ja, also man kann schon sagen, dass es eine Rolle gespielt hat beim Komponieren, dass eben dieser Klang des Akkordeons in der baltischen Musik auch sehr präsent ist. Und Sie haben ja auch angefangen, Akkordeon zu spielen, weil ihre Großmutter Akkordeon gespielt hat. Was hat die denn so gespielt auf dem Akkordeon?

0: Ja, ich habe, also es war eine große Party mit meiner Großmutter. Wir haben ein paar Gesang, ein paar Lieder gespielt und dann sie hat gesungen und ich habe gespielt etwas. Mhm. Und mit 8 Jahren alt habe ich in einer Musikschule gestartet. Also das war sehr a serious approach.
1: Sehr seriös oder ja, sehr ernsthaft.
0: Das war super seriös für mich. Und ich hatte eine Lehrerin, sie hat mir gezeigt, eine kleine Stücke von Haydn, kleine Stücke von Mozart. Und das kann man auch auf Akkordeon spielen. Ah, und das war eine neue Welt für mich. Und ja, und so habe ich mit meinem Instrument geblieben.
1: Sie sagen ja auch immer wieder gerne, haben es auch gerade schon, wie vielseitig Ihr Instrument ist. Und hier beim Schleswig-Holstein Musikfestival können Sie ja in diesem Jahr auch ganz viel zeigen. Wunderbar, in ungefähr 18 Konzerten, glaube ich, als Porträtkünstlerin. Ein paar davon haben Sie noch vor sich in den nächsten Wochen. Was denken Sie, womit werden Sie das Publikum vielleicht am meisten überraschen in diesen Konzerten?
0: Ich denke so. Und es ist so speziell von Schleswig-Holstein Musikfestival, dass dieselbe Leute können viele Konzerte besuchen und dann können sie alle diese Seite sehen und hören. Jetzt habe ich gespielt heute Abend, aber jetzt möchte ich vielleicht in einer Stunde über die nächste Konzert denken.
1: Das verstehe ich. Gut. Bleiben wir bei heute.
0: Heute. Ja, bitte.
1: Paavo Järvi kennen Sie schon lange,
0: ja.
1: Und auch das Estonian Festival Orchestra. Wie ist die Zusammenarbeit mit so einem, ja, mit so einer Gruppe von Menschen, mit der man so vertraut ist?
0: Es ist eine Dream Come True, dieses Konzert. Ich habe mit Estnischen Festival Orchestra und auch mit Paavo so viel mal gearbeitet. Und ich finde, dass diese Gruppe ist vielleicht eine der besten Orchestras heute in die Welt. Sie sind super interessiert in Musik machen. Also jede Person kommt speziell für dieses Festival in Pärnu. Und ich bin so glücklich, dass heute Abend können wir auch das bei Schleswig-Holstein hören. Und es gibt eine schöne Atmosphäre. Und immer mit with smile.
1: Lächeln.
0: Ja, immer lächeln und super schön zusammen zu sein. Also auch zum Beispiel Frühstück. Ja, wir machen alles zusammen und dieser Tag für mich ist sehr speziell. Ich habe das schon seit viel, viel Zeit gewartet und das war mein Traum, wenn ich habe mit Schleswig-Holstein gesprochen. Also ich habe gesagt, ich habe einen großen Traum, vielleicht kann diese Orchester kommen. Und dann sie haben gesagt, ja, genau. Also ja,
1: ja, es ist denn. Da freuen wir uns auch, dass Sie heute Abend alle hier sind. Ich freue mich, dass Sie beide heute Abend hier bei mir waren. Tony Korwitz, Ksenia Sidorova, vielen, vielen Dank. Thank you so much.
2: Thank you so much.
0: Likewise. Dankeschön.
1: Und Paavo Järvi ist natürlich auch Teil des Ganzen. Das Estnische Festival Orchester, das er hier heute Abend leitet, das ist nur eins der Orchester, mit denen er eng verbunden ist. In Bremen ist er seit über 20 Jahren künstlerischer Leiter der Deutschen Kammerphilharmonie. Große Erfolgsgeschichte, was er in dieser Zeit alles erreicht hat mit dem Orchester. Gemeinsam sind sie berühmt für ihre mitreißenden Konzerte, für ihre Aufnahmen. Außerdem ist Paavo Järvi Musikdirektor des Tonhalle-Orchesters Zürich und ab 28/29 wird er Chefdirigent beim London Philharmonic Orchestra sein. Ich habe ihn heute Vormittag zum Gespräch getroffen und ihn zuerst nach seinem Festival in Pärnu gefragt. Dort hat er vor 2 Tagen noch das Abschlusskonzert dirigiert und er hat mir erzählt, für ihn bringt dieser Besuch in seiner Heimat immer viele Erinnerungen mit sich.
3: Maybe as long as I can remember, every 3 months, June, July, August.
4: Vielleicht, soweit ich zurückdenken kann, haben wir jeden Sommer, Juni, Juli, August in Pärnu verbracht, weil meine Großmutter dort wohnte. Und es ist immer noch bekannt als die Sommerhauptstadt Estlands. Sie ist von großen weißen Stränden umgeben und im Sommer wollen dort alle ihren Urlaub verbringen. Tallinn, Riga und besonders Pärnu waren aus irgendeinem Grund die Lieblingsziele von Leuten wie Oistrach, Schostakowitsch, Rostropowitsch, Rostesvensky und Kremer. Alle diese Menschen habe ich als kleiner Junge in unserem Sommerhaus getroffen.
3: And there were music festivals already then. There's a tradition of summer music. And now the 16th year in this new format.
4: Es gab dort schon damals Musikfestivals. Wir haben die Tradition der Sommermusik und jetzt sind wir im 16. Jahr mit diesem neuen Format, das sich sehr stark auf Bildung konzentriert. Meine Idee war hauptsächlich, ein edukatives Sommerfest zu gründen, mit ein paar Konzerten, aber vor allem mit Akademien für junge Leute. Am Ende wurde es ungefähr halbe halbe. Wir haben eine Dirigierakademie mit 21 Teilnehmern in diesem Jahr. Wir haben Akademien für so gut wie jedes Orchesterinstrument. Und die Lehrer sind Spitzenkräfte aus den besten Orchestern der Welt. Das ist eine große Gelegenheit für junge Leute, mit wirklich wunderbaren Lehrern in Kontakt zu kommen, die sie normalerweise nicht erreichen würden.
3: But then the similar thing, we choose players from the world who could sit next to the talented players from Estonia, young ones.
4: Gleichzeitig wählen wir weltweit Spieler aus, die neben den talentierten jungen Esten sitzen, und daraus entsteht das estnische Festivalorchester. Ich nenne es so, weil nicht nur Esten dabei sind, sondern eine gute Mischung sehr interessanter und erstklassiger Musiker. Buchstäblich ein All-Star-Ensemble, und es ist eine Art Familie geworden. Wir geben viele Konzerte und vergeben viele Kompositionsaufträge. So kann die Welt sehen, welch hohes kompositorisches Niveau wir haben. Nicht nur wegen Arvo Pärt, Erkis Ventür und Tönu Körwitz, sondern es gibt viele weibliche Komponisten, die mich wirklich sehr beeindrucken. Wie unterschiedlich und zugleich stark sie alle sind.
1: Und Musik von einem estnischen Komponisten haben Sie ja auch mitgebracht. Das Konzert Tansud von Tönu Körwitz. Ich habe gelesen, er hat sich sehr genau damit beschäftigt, wie das Akkordeon funktioniert, wie es klingt. Was würden Sie sagen, wie nähert er sich dem Instrument?
3: Well, first of all, let's talk a little bit about accordion.
4: Zuerst ein Wort zum Akkordeon. Es ist vielleicht eines der am meisten unterschätzten Instrumente. Wenn man es genau betrachtet, hat das Akkordeon die Möglichkeiten einer Miniaturorgel, kombiniert mit einem Miniaturklavier. Es kann Töne aushalten und hat eine große dynamische Bandbreite, mehr als viele andere Instrumente. Man kann sehr polyphon spielen, man kann Bach-Fugen, Bachs gesamte Orgelmusik auf dem Akkordeon spielen. Warum wird es nicht viel öfter eingesetzt? Ganz einfach. Es hat ein Imageproblem. Das Akkordeon gilt als vielseitig und leicht zu transportieren. Es war schon immer das Instrument, das die Leute mitnahmen. Jede Kultur hat ihre Variante. Akkordeon, Bandoneon, Bajan, so viele Ausprägungen. Aber wegen der Verbindung mit Lagerfeuern und Hochzeiten wollen nicht viele große Komponisten sich ernsthaft damit beschäftigen.
3: And when I met Xenia, who is really one of the most outstanding musicians and also the great advocate for this instrument.
4: Als ich Xenia traf, sie ist wirklich eine herausragende Musikerin und eine großartige Fürsprecherin dieses Instruments, da dachte ich, warum nicht versuchen, etwas zu tun, das unser Repertoire bereichert und jungen Komponisten zeigt, dass man für dieses Instrument neue Musik schreiben kann. Es gibt viele Techniken, die zeitgenössische Komponisten lieben, und das Instrument ermöglicht eine große Vielfalt. Wenn jemand dieses Instrument einem breiteren Publikum nahebringen kann, dann Xenia, mit ihrer Ausstrahlung, ihrem Charme, ihrem unglaublichen Talent und ihrer Virtuosität. Ich dachte, so würden alle Stereotype und Vorurteile verschwinden.
3: So I thought all your stereotypes and prejudices will vanish.
1: Meine Vorurteile sind auch verschwunden, als ich das gehört habe, weil ich eigentlich ein ganz anderes Stück erwartet habe, auch gerade beim Titel Tänze. Ich habe gedacht, sehr viel mehr Folklore, sehr viel tänzerischer. Ich finde, die Tänze hört man nur so im Hintergrund. Was ist die musikalische Idee dahinter?
3: When composer gives a title to something, it probably very seldom, if ever, is to be taken directly and literally.
4: Wenn ein Komponist einen Titel vergibt, ist das erst einmal nur ein Titel. Selten, wenn überhaupt, sollte man ihn wörtlich nehmen. Debussys La Mer handelt nicht vom Wasser. Die Alpensinfonie nicht von den Alpen. Und in Beethovens Pastorale, die wir heute spielen, geht es nicht einfach um Vögel und Wälder. Titel sind dazu da, die Vorstellungskraft anzuregen.
3: And there are certain, you know, dances, as you said, slightly in the background. You feel a certain rocking certain rhythms, but it's not to be taken as a sort of a stereotypical example of.
4: Bei Körwitz sind die Tanzelemente eher im Hintergrund. Man fühlt ein gewisses Schaukeln, bestimmte Rhythmen, aber es ist kein stereotypes Beispiel für Volkstänze, bei dem jemand auf einer Bank sitzt und Akkordeon spielt, während die Leute tanzen. Das wäre zu simpel. Tünu Körwitz spricht eine sehr eigene, sehr originelle Sprache. Er ist anders als alle Esten und viele Westler und gewiss nicht eines dieser Darmstadt-Überbleibsel, die glauben, das Zupfen einer Saite sei bereits Musik.
3: Plucking a string is music.
1: Sie dirigieren heute Abend auch noch die 6. Symphonie von Beethoven, die Pastorale. Und ich habe gesehen, die haben Sie auch in Pernu schon dirigiert, das Orchester und Sie sind jetzt hier gemeinsam. In Pernu war es ja Teil des Schwerpunkts Natur. Und vielleicht ist es eine dumme Frage, aber dirigiert man es anders, wenn man diesen Aspekt so besonders im Kopf hat? Oder ist der Naturbezug bei Beethoven sowieso so präsent, dass es gar keinen Unterschied macht?
3: First of all, don't believe in titles. The second, don't take titles too literally.
4: Erstens, glauben Sie nicht an Titel. Zweitens, nehmen Sie Titel nicht zu wörtlich. Bei Beethoven ist die Pastorale eine Metapher für einen bestimmten Zyklus, für eine größere Gesetzmäßigkeit, die unser Menschsein, unseren Planeten oder unser Leben betrifft. Man kann die Dinge natürlich ganz wörtlich nehmen und sagen, gut, hier geht es um die freudigen Gefühle bei der Ankunft auf dem Land oder das hier ist ein Sturm und das wäre auch völlig in Ordnung. Aber wie alle großen Kunstwerke der Vergangenheit hat auch dieses viele Bedeutungsebenen.
3: From a Beethoven's point of view, I am 100% sure that there is a larger philosophical picture that he's painting, and really I don't see it.
4: Ich bin mir absolut sicher, dass Beethoven hier ein größeres philosophisches Bild entwirft. Für mich nutzt er die Natur als Ausgangspunkt. Man beginnt irgendwo, man erlebt bestimmte Dinge und durchläuft verschiedene Phasen. Es gibt Turbulenzen und Stürme im Leben. Und am Ende ist man dankbar, all das überstanden zu haben und sagt, danke Gott, dass wir für diese kurze Zeitspanne auf diesem Planeten sein durften. Genau darum geht es auch. Es gibt eben diese andere Seite. Wir suchen ja ständig nach einem Subtext, aber es ist viel spannender, das Werk als einen umfassenden Lebenszyklus zu betrachten.
3: It's much more interesting in that way to see it as a larger cycle of life.
1: Sie sind natürlich seit Jahren ganz eng vertraut mit allen 9 Symphonien von Beethoven. Was ist das Besondere gerade an der 6., jetzt auch musikalisch betrachtet?
3: It is a totally unique symphony in Beethovens larger output. It's unlike anything else. It's almost like.
4: Sie ist völlig einzigartig in Beethovens Gesamtwerk und anders als fast jede andere Sinfonie. Eher eine Tondichtung, eine Erzählung. Und ich gebe zu, sie ist eine meiner Lieblingssinfonien. All die großen, für Beethoven typischen Themen sind da. Man spürt, dass man es mit einem großen Meister zu tun hat. Und es ist eine großartige Sinfonie. Aber gleichzeitig unterscheidet sie sich deutlich von den anderen.
3: It is an attempt, I think, to connect with an entirely different side of himself.
4: Ich denke, es ist ein Versuch von Beethoven, sich mit einer völlig anderen Seite seiner selbst zu verbinden, wenn man das so sagen kann. Und innerhalb der großen Struktur, die eindeutig vorhanden ist, hat man das Gefühl, es gäbe keine Struktur. Wenn es gut gespielt wird, gewinnt man fast den Eindruck, Beethoven blicke voraus auf die ersten Ansätze des Minimalismus. Ich sage das mit einem Augenzwinkern. Ich glaube nicht wirklich, dass er die Musik als bloß repetitiv gesehen hat. Es ist vielmehr ein harmonischer Fluss, eine Musik, die man von Beethoven nicht erwartet. Und genau das finde ich großartig.
3: To me, that is so wonderful.
1: Paavo Järvi über Ludwig van Beethoven und dessen Sinfonie Nummer 6, die er heute Abend dirigieren wird. Er und sein Estonian Festival Orchestra sind zu Gast beim Schleswig-Holstein Musikfestival in der ausverkauften Musik- und Kongresshalle Lübeck. Schön, dass wir von NDR Kultur Ihnen diesen Abend heute live fürs ARD Radio Festival präsentieren können. Auch den Hörerinnen und Hörern in Lettland und Polen, die uns über die Europäische Rundfunkunion zugeschaltet sind. Herzlich willkommen zurück.

Die Konzertpause ist zu Ende. Das Publikum ist zum großen Teil wieder auf den Plätzen angekommen. Alles ist bereit für Ludwig van Beethovens Sinfonie Nummer 6. Seine Pastorale, ja, erwachen heitere Empfindungen bei der Ankunft auf dem Lande. Das ist die Überschrift zum ersten der insgesamt 5 Sätze. Später geht es dann, wenn es das Gewitter aufzieht, ist die Symphonie dann aber auch ein Bild davon, wie sehr der Mensch der Natur ausgeliefert ist. Damals zu Zeiten von Beethoven genauso wie heute. In Beethovens Musik steht am Ende der Hirtengesang, frohe und dankbare Gefühle nach dem Sturm, ein musikalisches Aufatmen. Das alles können wir hier heute Abend gemeinsam durchleben. Paavo Järvi betritt die Bühne. Es kann losgehen mit Ludwig van Beethovens Sinfonie Nummer 6, seiner Pastorale, gespielt vom Estonian Festival Orchestra.

Ein großer Gesang in den am Ende der Sinfonie Nummer 6, der Pastorale von Ludwig van Beethoven. Alle einstimmen. Das war das Estonian Festival Orchestra mit seinem Gründer und Leiter Paavo Järvi. Und sie stehen jetzt hier alle und bekommen begeisterten Applaus in der ausverkauften Musik- und Kongresshalle Lübeck. Wir sind live dabei im ARD Radio Festival bei diesem Konzert im Rahmen des Schleswig-Holstein Musikfestival. Paavo Järvi ist ja bekannt als jemand, der sich mit Beethoven ganz genau auskennt und der diesen besonderen Zugang auch seinen Orchestern vermitteln kann, mit denen er arbeitet. Und auch heute hatten wir hier wieder die gesamte Beethoven-Bandbreite. Applaus bekommen jetzt die einzelnen Orchestergruppen. Die Holzbläser, die Flöten, vor allem in der idyllischen Szene am Bach gefragt mit ihrem Gezwitscher. Und jetzt auch die Fagotte. Und alle Holzbläser noch einmal holen sich hier diesen Applaus nach der 6. Sinfonie von Ludwig van Beethoven. Auch Paavo Järvi selbst applaudiert seinem Orchester jetzt den Trompeten, den gesamten Blechbläsern. Posaunen sind ja auch dabei in der 6. Sinfonie von Ludwig van Beethoven und eine Pauke. Aber natürlich, es würde nichts gehen, wenn das Orchester nicht ein großes Ganzes wäre. Paavo Järvi breitet die Arme aus, bedankt sich noch einmal beim Publikum und bekommt jetzt auch noch mal ein typisches Schleswig-Holstein-Musikfestival-Geschenk, genauso wie sein Konzertmeister, eine Lübecker Marzipantorte mit Festival-Logo.

Das Estonian Festival ist ja ein Lieblingsprojekt von Paavo Järvi. Handverlesene Musiker und Musikerinnen bringt er da jedes Jahr zusammen. Und nach den gemeinsamen Auftritten beim Festival in Pärnu sind sie jetzt heute Abend hier in Lübeck vorbeigekommen. Mit Beethoven, mit dem Akkordeonkonzert vom estnischen Komponisten Tony Korwitz und mit Xenia Sidorova, der Akkordeonistin, als Solistin und ja, mit diesem fantastischen, mitreißenden, berührenden Beethoven jetzt zum Abschluss des Abends.

Immer noch applaudiert hier in Lübeck das Konzertpublikum. Das ganze Orchester steht noch einmal auf. Und jetzt gibt's noch eine Zugabe.

Musik aus Schweden vom Komponisten Hugo Alfvén, Valle Flickanstans, der Tanz der Hirtenmädchen. Und da sind sie ganz in dem pastoralen Thema drin geblieben. Das Estonian Festival Orchestra und ihr Leiter und Gründer Paavo Järvi. Zu Gast sind sie heute Abend in der Musik- und Kongresshalle Lübeck beim Schleswig-Holstein Musikfestival. Und wollen sie gar nicht gehen lassen, habe ich das Gefühl. Jetzt kommt Paavo Järvi noch einmal herein und bittet alle aufzustehen. Viel Applaus. Und Pfiffe und Bravo-Rufe nach diesem großartigen Beethoven, nach der 6. Sinfonie von Ludwig van Beethoven. Und Paavo Järvi bedankt sich hier nochmal gestenreich bei dem ganzen Orchester, bei den einzelnen Orchestergruppen, den Holzbläsern, den Blechbläsern, der Pauke, die alle hier Wichtiges zu tun hatten im Laufe des Stücks. Das Estonian Festival Orchestra, ich habe es vorhin schon erzählt, ist gerade erst angereist. Gerade haben sie die Festivalsaison in Pärnu in Estland hinter sich. Das ist die Heimatstadt von Paavo Järvi an der Südküste von Estland. Und er freut sich jedes Mal, wenn er dort zu Hause ist. Und hier ist noch eine Zugabe.

Vals Trist von Jean Sibelius. Dieser Walzer, der ja nicht nur traurig ist, sondern zwischendurch sogar heiter, da trippelnd ist, leichtfüßig in den tiefen Streichern. Und dann wird es sogar dramatisch. Und war wunderschön, hier Pavoyer wie beim Dirigieren zuzuschauen, mit ganz weichen, fließenden Bewegungen. Zwischendurch hat er einfach nur dagestanden und zugehört und dann sein Orchester wieder zum Lauterwerden animiert, zum Schnellerwerden animiert und ist in diese dramatische Schlusskurve eingebogen. Jetzt schüttelt er allen noch einmal die Hand, bedankt sich beim Publikum und das Orchester nimmt den Applaus an. Begeisterte Rufe, begeisterte Pfiffe, Pavoyavi und das Estonian Festival Orchestra. Und ich glaube, das war's für heute hier mit den Zugaben hier in der Lübecker Musik- und Kongresshalle auf der Bühne. Umarmen sich die Musikerinnen und Musiker Pavoyavi und sein Estonian Festival Orchestra, verabschieden sich nach diesem Mitreißen, nach diesem berührenden Abend. Und das tun wir jetzt auch. Tonmeister heute Abend war Hans-Ulrich Bastin, Toningenieur Axel Wernicke, in der Technik Chris Wrede, die Redaktion hatte Christiane Irrgang. Vielen Dank fürs Zuhören hier im ARD Radio Festival und im Namen vom Team von NDR Kultur. Mein Name ist Franziska von Busse. Ihnen allen noch einen schönen Abend.

0: 14.500 Besucherinnen und Besucher, 42 Konzerte. Damit ging das bisher zweiterfolgreichste Programm der Gezeitenkonzerte am 12. Juli dieses Jahr zu Ende. Das Motto Begegnungen. Und dabei stand die Kammermusik zweier Komponisten unter anderem im Fokus, und zwar die von Paul Bernheim und die von Felix Mendelssohn Bartholdy. Beide Komponisten eint der jüdische Hintergrund in der Biografie. Mendelssohn, christlicher Abkömmling einer jüdischen Familie, und Paul Bernheim, gebürtiger deutscher Jude, der 1933 nach Israel emigrierte.
1: Bevor er angefangen hat, in seinem neuen Zuhause, in dieser neuen fremden Heimat, hat er erstmal Hebräisch gelernt. Und jede Sprache hat ja einen anderen Klang. Und in dieser Zeit hatte er Bekanntschaft gemacht, unter anderem mit einer jemenitischen Sängerin, von der er sehr viel gelernt hat, an einfach von der Stimme her, wie wird gesungen, also wie ist auch das, ja, das Jüdische, aber das Arabische, das Orientalische. Und er hat, glaube ich, etwas ganz Wunderbares geschaffen, nämlich mit seinem europäischen oder deutschen Background das nicht ganz loszulassen, aber eben was Neues noch hinzuzufügen. Und das ist diese besondere Klangsprache, die Bernheim entwickelt und immer weiterentwickelt hat. Also wenn man sich Werke anhört von den 30er und 40er Jahren und dann aber, wenn man in die 70er springt, da ist eine große Entwicklung eigentlich zu sehen oder zu hören vor allem.
0: Sagt Violinistin Liv Migdal über die Klangsprache des Komponisten Paul Bernheim. 1897 in München geboren und 1984 in Tel Aviv gestorben. Mit ihrem Trio, dem Cellisten Ofer Canetti und der Pianistin Lilith Grigorian, hat Liv Migdal die Musik Bernheims bei den diesjährigen Gezeitenkonzerten erlebbar gemacht. Daraus hören Sie jetzt einen Auszug. Hier sind seine drei Lieder ohne Worte für Violine bzw. Violoncello und Klavier.

0: Musik von Paul Ben-Chaim, seine drei Lieder ohne Worte für Violine bzw. Violoncello und Klavier Opus 45. Eine Aufzeichnung war das aus den diesjährigen Gezeitenkonzerten. Das Trio bestehend aus Geigerin Liv Migdal, Cellist Ofer Canetti und die Pianistin Lilith Grigorian. Sie haben die Musik Paul Ben-Chaims bei dem Festival aufgeführt und die sie gerne häufiger auch in den gängigen Konzertprogrammen wiederfinden würden, das schildert Pianistin Lilith Grigorian.
1: Ich denke auch, man muss diese Musik deutlich mehr in Europa und in der Welt spielen, weil es einfach eine sehr tolle Musik ist und eine komplexe Musik ist, die wahnsinnig tiefgründig ist und sehr viel zu erzählen hat. Und ich glaube, es passt tatsächlich auch sehr gut mit Mendelssohn. Also man sieht schon, dass Ben-Chaim seine Ausbildung in Europa absolviert hat und dadurch auch die Schreibweise auch sehr strukturiert ist, was mir sehr persönlich gefällt. Ich mag gerne, wenn es neben den Emotionen, wenn es eine klare Struktur hat, wenn man wirklich versteht, wie die Musik aufgebaut ist.
0: Sagt Pianistin Lilith Grigorian über den Komponisten Paul Ben-Chaim, den sie zusammen mit ihrem Trio in besonderer Weise dem Komponisten Felix Mendelssohn Bartholdy gegenüberstellt, wie sie gerade gesagt hat. Hier hören Sie drei Lieder ohne Worte von Felix Mendelssohn Bartholdy, Opus 19, 109 und 38.

0: Pianistin Lilith Gregorian und Cellist Ofer Kenati waren das, mit Auszügen aus den Liedern ohne Worte von Felix Mendelssohn-Bartholdy. Unter dem Motto Begegnungen stand Mendelssohn zusammen mit dem Komponisten Paul Benchein im Fokus der diesjährigen Gezeitenkonzerte, von dem Sie jetzt auch ein längeres Werk hören, seine Variationen über eine hebräische Melodie für Klaviertrio Opus 22, nochmal mit Pianistin Lilith Gregorian und der Geigerin Liv Migdal und dem Cellisten Ofer Kenati, der sich mit seinen Kolleginnen besonders darüber freut, diese Musik zur Aufführung bringen zu dürfen.
1: Das hat natürlich viel zu tun mit allen Motiven, Farben und alles, was er von anderen Kulturen, von den jüdischen Kulturen, von den nicht-jüdischen Kulturen getroffen hat. Ich bin natürlich auch sehr froh, dass ich diesen Stil und die Spielkultur, die Emotionen auch hier in Europa und in Deutschland mitbringen kann.

Musik von Paul Ben-Chaim, seine Variationen über eine hebräische Melodie für Klaviertrio Opus 22. Und das waren die Auszüge aus dem Festival Gezeitenkonzerte in diesem Jahr. Zum Abschluss gibt's noch eine Zugabe mit Daniel Barenboim am Klavier. Aus Lieder ohne Worte hören Sie die Nummer 5 von Felix Mendelssohn Bartholdy.

0: Daniel Barenboim war das mit Musik von Felix Mendelssohn Bartholdy.
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2: Um 23 Uhr mit Emily Seidel. Die Union will Mitte kommender Woche über die Nachfolge von Jens Spahn an der Fraktionsspitze entscheiden. Das hat Bundeskanzler Merz laut Teilnehmern in einer Sitzung des CDU-Präsidiums angekündigt. Aus Berlin, Birte Sönnigsen.
3: Friedrich Merz und Markus Söder werden jetzt weiter über die Nachfolge beraten. Denn traditionell machen der CDU-Chef und der CSU-Chef einen gemeinsamen Vorschlag. Der parlamentarische Geschäftsführer der Unionsfraktion, Steffen Bilger, wollte sich nach der heutigen CDU-Präsidiumssitzung nicht zu möglichen Kandidaten äußern. Als mögliche Spahn-Nachfolger gelten etwa Kanzleramtschef Thorsten Frey, der stellvertretende Fraktionsvorsitzende Günther Krings aus Nordrhein-Westfalen und CSU-Innenminister Alexander Dobrindt.
2: Andy Burnham ist seit heute der neue britische Premierminister. Burnham hat bei seinem Antritt einen Kurswechsel versprochen. Mit einem 10-Jahres-Plan will er das Vereinigte Königreich reformieren. Wenige Stunden nach seiner Ernennung durch König Charles hat der Labour-Chef sein Kabinett neu geordnet. Er machte den früheren Verteidigungsminister Healey zum Finanzminister. Healey hatte das Kabinett von dem vorherigen Premier Starmer aus Protest im Juni verlassen. Mehrere Vertraute von Starmer spielen unter dem neuen Regierungschef künftig keine große Rolle mehr. Die tschechische Regierung hat ein Handyverbot an Schulen auf den Weg gebracht. Der Gesetzentwurf sieht vor, dass Kinder und Jugendliche sie ab September kommenden Jahres nicht in Schulen nutzen dürfen. Das gilt zum Beispiel auch für Smartwatches. Die Initiatoren des Gesetzentwurfs argumentieren, dass sich ohne eine Nutzung dieser Geräte die Konzentration der Schüler im Unterricht verbessert. Das Verbot kann in Kraft treten, wenn auch die beiden Parlamentskammern, das Abgeordnetenhaus und der Senat, zustimmen. Etwa 1 Million Menschen haben die frisch gekrönten spanischen Fußball-Weltmeister in Madrid gefeiert. Bei einer Parade im offenen Bus durch das Zentrum der Metropole jubelten die Fans der Mannschaft zu. Nach ihrer Rückkehr aus den USA waren die Mitglieder der Nationalelf zunächst von König Felipe VI. Empfangen worden, anschließend dann von Ministerpräsident Sanchez. Das waren die Nachrichten. Das Wetter in Deutschland. In der Nacht meist trocken, im Osten einzelne Schauer, örtlich Nebel. Tiefstwerte liegen zwischen 16 bis 8 Grad. Morgen dann freundlich, im Osten und in der Mitte ein paar Schauer möglich, Höchstwerte von 19 bis 26 Grad. Am Mittwoch von Nordwesten Schauer und Gewitter, im Südwesten länger freundlich, dann liegen die Temperaturen zwischen 18 bis maximal 28 Grad. Und am Donnerstag dann Schauer, im Norden und Südwesten meist trocken, dann Temperaturen zwischen 17 bis maximal 27 Grad möglich. Es wird 23.03 Uhr.
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4: Jede Zeit hat ihre eigenen Herausforderungen und seit jeher gibt es Menschen, die sich für ganz unterschiedliche Themen engagieren, um diese Welt ein Stück weit besser zu machen. Angesichts anhaltender wirtschaftlicher Ungerechtigkeit, Rassismus, Sexismus, Klimakrise und Krieg gibt es auch im aktuellen Jazz eine lebendige Bewegung aus Dringlichkeit, Widerstand und Klang. Jazz als rebellische Kraft der Gegenwart. So lautet daher mein Thema in dieser Sendung. Und wenn Sie möchten, dann stelle ich Ihnen ein paar AktivistInnen der Szene, die ich persönlich spannend finde, vor. Mein Name ist Manuela Krause. Heute senden wir aus Köln vom WDR und ich freue mich, dass Sie da sind. Herzlich willkommen. Los geht es mit einer Hommage an Martin Luther King, mit einer Komposition aus der Feder von James Spalding und hier in einer kürzlich erschienenen Version vom kalifornischen Saxophonisten Donnie McCaslin, zusammen mit seinem Projekt Civil Disobedience – A Time to Go.

0: A Time to Go, gespielt von Civil Disobedience vom kürzlich erschienenen gleichnamigen Album. Dieses Projekt hat Donny McCaslin zusammen mit Ingrid Jensen Trompete, Bruce Barth Klavier, David Ambrosio am Bass und Victor Lewis am Schlagzeug ins Leben gerufen. Anlass war für ihn unter anderem die Gier von Regierungen und Konzernen sowie ein System, das zunehmend nur noch dem obersten Prozent dient. Das Repertoire von Civil Disobedience stützt sich dabei ausschließlich auf Jazzaufnahmen der 1960er Jahre, vorwiegend aus der Ära des Labels Blue Note. Die Originalaufnahmen stammen alle aus den Jahren 1963 bis 1968. Die Stücke wurden damals von schwarzen Komponisten verfasst, die damit unmittelbar auf den Kampf für Bürgerrechte und die Ermordung von Dr. Martin Luther King Jr. reagierten. Die Bezüge zur Gegenwart sind offensichtlich und was mir persönlich sehr gut gefällt, Civil Disobedience stellen bewusst positive, verbindende Botschaften in den Mittelpunkt, die in der Musik verankert sind. Liebe, Schönheit, Gerechtigkeit und ganz wichtig, gemeinsame Verantwortung. Damit begrüße ich Sie nochmal ganz herzlich zu dieser Ausgabe von WDR 3 Jazz hier beim ARD Radio Festival mit dem Thema Jazz als rebellische Kraft der Gegenwart. Jetzt mit Musik aus Italien, aus Rom vom Electric Sheep Collective. Falls Sie diese Band noch nicht kennen, sehr zu empfehlen. Ein spannendes, junges, siebenköpfiges Ensemble unter der Leitung des Trompeters Angelo Olivieri, gegründet vor 4 Jahren. Ihr Sound verbindet Funk- und Hip-Hop-Grooves mit Jazz sowie improvisationsbasierte Kompositionen, die stark von der zeitgenössischen Free-Szene New Yorks und Chicagos geprägt sind. Ein gutes und solides Fundament für Raps oder, wie beim folgenden Track, für friedvolle Spoken-Word-Poetry von Alice Claire Ranieri. Political Issues, so heißt das brandneue Album, Ende Juni erschienen auf Fonterosa Records und davon stammt diese Nummer. Eine dringliche Aufforderung, sich aktiv für Frieden einzusetzen. Electric Sheep Collective und Spirit Say Work. Work for Peace.
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Eine vertraute Melodie, bekannt geworden in der Version von Nat King Cole. Der berühmte Jazzstar Nat Nature Boy, der wandelt sich jedoch im Laufe des Songs vom sanften Boy zum wilden Girl. Nature Girl, der Titeltrack vom kürzlich erschienenen gleichnamigen Album von Yolanda Wisher and the Afro-Eaters. Nature Girl ist Mutter und Tochter der Erde zugleich, eine wilde Rebellin und bedrohte Spezies, die dem Ruf der Wildnis in sich und um sich herum folgt. Damit erinnern uns Yolanda Wisher and the Afro-Eaters an die Bedeutung der Rückverbindung zur Natur. Ich weiß nicht, wie es Ihnen geht, aber ich persönlich finde, und da spreche ich aus eigener Erfahrung, dass es in dieser schnelllebigen und immer künstlicher werdenden Welt nichts Erholsameres und Heilsameres gibt, als sich wieder mit der Natur und damit mit sich selbst zu verbinden.

0: Diese Aufnahme stammt aus dem Loft in Köln und wurde dort letztes Jahr live eingespielt von deutschen Jazzmusikern, die ein dringendes Bedürfnis verspürten, auf soziale Ungerechtigkeit mit ihrer Kunst zu reagieren. Der Tenorsaxophonist Philipp Gropper mit seiner Band Film, Elias Stemmeseder Piano und Synthesizer, Robert Landfermann Bass und Live Berger Drums. What Two. Und was es mit diesem Stück vom Anfang des Jahres erschienenen Album 2025 auf sich hat, das verrät uns Philipp Gropper am besten selbst.
1: What Two ist eine Frage, wie geht man eigentlich mit diesem ganzen zerstörerischen Neoliberalismus, mit dieser Kälte in der Politik, mit dem Rechtsruck, Rechtspopulismus, also was hier passiert, was überall passiert, fast überall. Wie geht man da eigentlich mit um? Was kann man tun?
0: Eine Frage, die jede und jeder nur für sich selbst beantworten kann. Um sich nicht so ohnmächtig zu fühlen, macht Philipp Gropper das, was er am liebsten macht und am besten kann. Musik. Seine Konzerte sind Orte, wo Begegnung stattfindet. Räume, wo man mit seinen Ängsten nicht allein ist und sich austauschen kann. Der folgende Song hat einen konkreten politischen, zeitgeschichtlichen Hintergrund. Hierzu noch einmal Philipp Gropper.
1: Das zweite Stück No Words, das war eigentlich so Gaza-Palästina, was da so passiert ist. Ich glaube, das ist an fast niemandem vorbeigegangen, wobei die Reaktionen dann immer unterschiedlich waren.
0: Ein hierfür treffender Titel vom aktuellen Album 2025, Philipp Groppers Film und No Words 2.

Eine Hommage an eine der größten Stimmen des 20. Jahrhunderts, die legendäre US-amerikanische Opernsängerin Leontine Price. Sie war die erste afroamerikanische Diva von Weltrang und feierte an der New Yorker Metropolitan Opera beispiellose Erfolge und ist damit ein wichtiges Vorbild. This Ain't New, a Tribute to Leontine Price vom Album Jazz is Punk von Sarah Carlo und ihrem Projekt X.2. Sie hören WDR 3 Jazz beim ARD Radio Festival in dieser Sendung mit dem Thema Jazz als rebellische Kraft der Gegenwart.

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Ein Auszug aus einer beeindruckenden Neuveröffentlichung vom gefeierten Schlagzeuger und Komponisten Tyshawn Sorey. Members Don't Get Weary vom brandneuen Album Members Don't. Eine kühne Neuinterpretation vom kraftvollen Album Members Don't Get Weary von Max Roach. Der Titeltrack, der auf dem Negro-Spiritual Keep Your Lamps Trimmed and Burning basiert, dient zugleich als Mahnung und Ermutigung. Roachs Album, aufgenommen im turbulenten Jahr 1968, kurz nach den Attentaten auf Martin Luther King Jr. und Robert F. Kennedy, sowie inmitten weit verbreiteter sozialer Unruhen, war ein Aufruf zum Durchhalten im Kampf für Gerechtigkeit. Fast 6 Jahrzehnte später greift Members Don't diesen Impuls wieder auf. Mit weitem Horizont und suchendem Geist interpretiert Sorey das Werk von Max Roach neu. Nicht als bloßes Repertoirestück, sondern durch eine zeitgenössische Linse betrachtet, umgestaltet und für unsere eigene turbulente Zeit neu gedacht. Es ist Musik, die sich einer fragmentarischen Betrachtung entzieht. Sie verlangt auf jeden Fall Geduld und die Bereitschaft, sich auf die Entfaltung des musikalischen Erzählflusses einzulassen. Dazu fehlt uns hier an dieser Stelle leider die Zeit. Wir sind nämlich fast am Ende dieser Jazz-Sendung hier beim ARD-Radio-Festival angelangt. 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Und zum Ausklang von Jazz als rebellische Kraft der Gegenwart noch einmal das zuvor schon gehörte junge Ensemble aus Rom, das Electric Sheep Collective, mit einem Stück vom neuen Album Political Issues, das Mut macht. Mein Name ist Manuela Krause. Danke fürs Zuhören und was den Glauben an eine bessere Zukunft betrifft, die Samen werden ja stets jetzt gesät. Und wie heißt es so schön? Hoffnung ist wie ein Sonnenaufgang. Noch bevor du ihn siehst, weißt du, dass er kommt. Still Hope.

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1: Uhr, die Nachrichten des Bayerischen Rundfunks mit Peter Veit. Der neue britische Premierminister Burnham hat sein Kabinett berufen. Wenige Stunden nach seiner Ernennung ernannte Andy Burnham unter anderem den früheren Verteidigungsminister Healey zum Finanzminister. Etliche Vertraute des früheren Premiers Starmer spielen unter dem neuen Regierungschef keine große Rolle mehr. Burnham versprach schnelle Reformen. Erwartet wird, dass er vor allem etwas gegen die steigenden Lebenshaltungskosten unternimmt. Am Mittag war Burnham zum Premier ernannt worden. Die Spahn-Nachfolge wird kommende Woche geregelt. Die Unionsfraktion soll ihren neuen Chef in einer Sondersitzung am 29. Juli wählen. Das hat Kanzler Merz nach Informationen der deutschen Presseagentur in einer Präsidiumssitzung angekündigt. Die gut 200 Abgeordneten von CSU und CDU müssen für die Wahl ihre Sommerpause unterbrechen. Wohnen zur Miete ist in Deutschland noch einmal teurer geworden. Das zeigt eine Studie des Instituts der deutschen Wirtschaft. Demnach lagen die Mieten im zweiten Quartal bundesweit 4% höher als im Vorjahreszeitraum. Besonders stark stiegen sie in Großstädten. Zugleich werden immer weniger Mietwohnungen angeboten. Die Waldbrände in Kanada sorgen für Ärger beim Nachbarn, vor allem bei US-Präsident Trump. Der hatte wegen des Rauchs dem Nachbarland mit weiteren Zöllen gedroht. Der Regierungschef der kanadischen Provinz Ontario, Ford, wies die Vorwürfe jetzt zurück. Ford sagte, Kanada habe die USA stets unterstützt. Trump möge bedenken, dass er vielleicht eines Tages Hilfe benötige. Es frustriere ihn, sich den Unsinn überhaupt anzuhören. Fast 200 Waldbrände lodern derzeit in Ontario. Mehr als 1 Million Menschen haben den frisch gekrönten spanischen Fußballweltmeister in Madrid empfangen. Bei der Parade im offenen Bus durch das Zentrum jubelten die Menschen den Spielern zu. Torschütze Ferran Torres sagte vor Beginn des Korsos, er schwebe buchstäblich auf Wolke 7. Die Spieler tanzten, sangen und stellten den gewonnenen WM-Pokal zur Schau. Am Cibeles-Platz im Zentrum Madrids waren laut Behörden rund 120.000 Menschen versammelt. Die meisten waren in Rot gekleidet, in den Farben der Mannschaft. Die Nationalmannschaft war nach ihrer Rückkehr unter anderem vom spanischen König empfangen worden. Das Team hatte am Sonntag den zweiten WM-Titel nach 2010 geholt. Das Wetter in Deutschland in der Nacht in der Nordosthälfte zunächst Schauer, später überall trocken, in einigen Bergtälern einstellige Werte an der See bis zu 16 Grad. Am Tag erst freundlich, den meisten Sonnenschein gibt es an der Ostsee und im Südwesten, um die 20 Grad, an Rhein und Main sommerlich warm, Mittwoch im Norden Schauer, im Süden meist trocken. 0 Uhr und 3 Minuten.
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3: Mit Sven Knappe am Mikrofon. Guten Abend und herzlich willkommen. Aufnahmen aus den Archiven des Rundfunks Berlin-Brandenburg bringen wir bis zu den 2 Uhr Nachrichten mit den Berliner Philharmonikern, der Kammerakademie Potsdam, dem Deutschen Symphonieorchester und dem Boulanger-Trio. Die Berliner Philharmoniker eröffnen unser Nachtkonzert mit dem Klavierkonzert in D-Moll, Bach-Werke-Verzeichnis 1052, Klavier und Leitung Andras Schiff.

Der ungarische Pianist András Schiff und die Berliner Philharmoniker waren das mit dem Klavierkonzert in D-Moll von Johann Sebastian Bach, Werkeverzeichnis 1052, aufgezeichnet 2010 in der Berliner Philharmonie. Und wir machen einen Ausflug ins etwa 26 Kilometer entfernte Potsdam. Dort erwartet uns schon die Kammerakademie mit einem Fagottkonzert in B-Dur von Wolfgang Amadeus Mozart. Fagott und Leitung Sergio Azzolini.

Sergio Azzolini und die Kammerakademie Potsdam spielten das Fagottkonzert in B-Dur von Wolfgang Amadeus Mozart, Köchelverzeichnis 191. Und es geht wieder zurück nach Berlin mit dem ARD-Nachtkonzert. Das Deutsche Symphonieorchester begleitet die amerikanische Sopranistin Christine Brewer bei ihrer Darbietung der vier letzten Lieder von Richard Strauss nach Texten von Hermann Hesse und Josef von Eichendorff. Die Titel der Lieder lauten Frühling, September, beim Schlafengehen und im Abendrot.

0: Um 1 Uhr mit Ronald Lessig. Bundeskanzler Merz hat mit dem neuen britischen Premierminister Burnham telefoniert. Das teilte am Abend die Bundesregierung mit, wenige Stunden nachdem Burnham ernannt wurde. Aus der Nachrichtenredaktion Markus Weber.
1: Beide hätten den Wunsch geäußert, die enge Zusammenarbeit zwischen Berlin und London fortzusetzen. Merz und Burnham waren sich demnach auch einig, die Ukraine weiter umfassend zu unterstützen und den Druck auf Russland zu erhöhen. Der neue britische Premier telefonierte auch mit US-Präsident Trump und dem ukrainischen Präsidenten Zelensky. Burnham war gestern Mittag von König Charles zum neuen Premier ernannt worden und berief anschließend sein Kabinett. Der Labour-Chef versprach schnelle Reformen. Erwartet wird, dass er vor allem etwas gegen die steigenden Lebenshaltungskosten unternimmt.
0: Die Union will Mitte kommender Woche über die Nachfolge von Jens Spahn an der Fraktionsspitze entscheiden. Das hat Bundeskanzler Merz laut Teilnehmern in einer Sitzung des CDU-Präsidiums angekündigt. Aus Berlin, Birte Sönnigsen.
2: Friedrich Merz und Markus Söder werden jetzt weiter über die Nachfolge beraten, denn traditionell machen der CDU-Chef und der CSU-Chef einen gemeinsamen Vorschlag. Als mögliche Spahn-Nachfolger gelten etwa Kanzleramtschef Thorsten Frey, der stellvertretende Fraktionsvorsitzende Günther Krings aus Nordrhein-Westfalen und CSU-Innenminister Alexander Dobrindt.
0: Das US-Militär hat am Abend eine neue Angriffswelle gegen den Iran gestartet. Das teilte das für die Region zuständige US-Kommando CENTCOM mit, ohne Einzelheiten zu den genauen Zielen zu nennen. Es gehe darum, die militärischen Mittel des Irans zu schwächen, Handelsschiffe in der Straße von Hormuz angreifen zu können, hieß es. Es ist die 10. Nacht in Folge, dass das US-Militär iranische Ziele bombardiert. Der Iran führte gestern erneut Vergeltungsangriffe in der Golfregion aus. In Madrid feiern Hunderttausende die frisch gekürten spanischen Fußballweltmeister. Die Zahl der feiernden Fans wird auf bis zu 2 Millionen geschätzt. Sie jubelten der Mannschaft bei einer Parade im offenen Bus durch das Zentrum von Madrid zu. Nach ihrer Rückkehr aus den USA waren die Mitglieder der Nationalelf zunächst von König Felipe empfangen worden, anschließend von Ministerpräsident Sanchez. Das waren die Nachrichten. Das Wetter in Deutschland. In der Nacht häufig...

Dieter Klöcker war der Solist in diesem Klarinettenkonzert in B-Dur von Johann Georg Heinrich Backofen. Johannes Mösus leitete das SWR-Rundfunkorchester Kaiserslautern. Anton Bruckner ist vermutlich der einzige Komponist mit einer nullten Sinfonie. Die Bezeichnung hat er sich selber einfallen lassen, nachdem er kurz vor seinem Tod beim Durchstöbern von alten Manuskripten und Schriften auf seine D-Moll-Sinfonie stieß, die er wohl schon vergessen hatte. In die Reihe der offiziellen Sinfonien wollte er sie nachträglich nicht mehr einordnen, so blieb nur die Nullte. Wir hören sie jetzt im ARD-Nachtkonzert, das Ihnen BR Klassik präsentiert. Es spielt das SWR-Radiosinfonieorchester Stuttgart. Es dirigiert Neville Mariner.

Anton Bruckners sogenannte 0. Sinfonie in D-Moll in einer Einspielung mit dem SWR Radio Sinfonieorchester Stuttgart unter Leitung von Neville Mariner. Ein paar Takte Johann Sebastian Bach mit dem Pianisten Martin Stadtfeld haben wir jetzt noch für Sie. Und zwar die Sinfonie Nummer 2 in C-Moll, Werkeverzeichnis 788 aus den dreistimmigen Sinfonien für Klavier.

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1: Allen Nachtschwärmern ein herzliches Willkommen. Am Mikrofon ist für Sie in dieser Nacht Michael Atzinger. Kammermusik aus Dänemark steht in der ersten halben Stunde an, komponiert von einem schillernden Außenseiter der Musik des 20. Jahrhunderts, wie Ruud Langgaard, Jahrgang 1893, gern bezeichnet wird. Wie aus der Zeit gefallen wirkt er, weil er bis zu seinem Tod 1952 nicht von der Spätromantik losgelassen hat. 400 Werke hat er geschrieben, die meisten sind zu seinen Lebzeiten nie aufgeführt worden. 16 Sinfonien wären von ihm wieder zu entdecken. Wir hören das fünfte seiner 7 Streichquartette. Das Nightingale String Quartet aus der dänischen Heimat des Komponisten hat es auf CD aufgenommen.